0: liest sich selbst in manchen Sekundärtexten, die ich jetzt über diese Identifikation gelesen habe, raus, wo plötzlich über Queering, da wird immer darüber gesprochen, genau wie frei, wie viel Freiheit einem das dann subjektiv geben sollte. Und allein da können wir suspicious werden. In dem einen Fall wird über Überleben gesprochen und in dem anderen wird über Freiheit fabuliert. Und ich denke, vielleicht da einfach aufzupassen und sich eben nicht, sich dieser schwierigen Verschränktheit von Identität und der jeweiligen gesellschaftlichen Position in den Verhältnissen, die wir ja, wie ich am Anfang vielleicht gehofft hatte, auch nochmal in ihrer patriarchal-kapitalistisch-ableistischen Cis-Normativität noch weiter hier erforschen werden. Bleibt ein spannendes Thema. Ich fand das sehr interessant und hoffe, ihr hattet auch eine aufwühlende Zeit, so wie ich. Ich bin auf jeden Fall ganz gechaost.
1: Ich bin auch ganz gechaost.
0: Wow. Ja, ich freue mich auf unsere zukünftigen weiteren Forschungen. Genau, du bist weiter in deinen Recherchen zu radikaler Bildproduktion. Ich habe jetzt eine Performance zu Transness und dem Wir im Trans vor Augen. Wie ihr euch vorstellen könnt, ist das Wir ein ganz schwieriges Wort. Wen mein ich mit Wir? Oder vorhin, wenn ich immer Du sehr gesagt habe. Ja. Wer ist hier Du? Wer ist hier Wir?
1: Wer ist Wir?
0: Genau, da
1: Wir ist höchst problematisch, auf jeden Fall.
0: Deswegen habe ich es so genannt, beziehungsweise Wir, um mich dem auszusetzen. Und ich glaube, wir reisen weiter durch die Gedanken. Bitte schreibt uns, wie gesagt, wenn ihr Fragen, Eindrücke, Missverständnisse oder Sonstiges habt. Wir freuen uns sehr, sehr über Feedback. Und hört uns, empfiehlt uns weiter.
1: Ja.
0: Queer up, trans up your life, whatever you do.
1: Queer up your life, trans up your life.
0: Und bis zum nächsten Mal. Tschüss, ihr Lieben.
1: Tschüss.
0: House
1: of Chaos.
0: House of Chaos.
1: Bye.
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1: Herzlich willkommen diesseits, jenseits und abseits der Geschlechtergrenzen. 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Am 8. März ist International Feminist Strike Day. An diesem Tag übernimmt die M8 Gang die Studios und die Frequenz des FSK. Gleichzeitig gibt es international Feminist Radio Strikes und von einigen hört ihr hier live im Programm. 2019 startete Trailer Sparks den M8 Feminist Strike und der Tag ist explodiert und die Energien tragen uns bis jetzt weiter. Die intersektional sensible Feminist Gang des M8 sendet an jedem 5. Freitag eines Monats. Informiert euch zu den diversen Streikevents und Vernetzungen queer- und transzentrierter Feminisms, Black Feminism, Crypt Activism, Anarchics Action, Care-Fragen, das Recht abzutreiben und so wichtige Fragen wie, wie lassen sich Mansplaining und mehr noch alte und neue Männerbünde smashen und wie lässt sich beziehungsweise Revolution sensibel, entschlossen und voller Liebe leben und versuchen. M8 Feminist Strike on FSK dreht sich weiter um diese Fragen. Who speaks? Who does the work? Who cares? Genauso wie Who cares? How to be an ally? Am I trans enough? Should I just quit? Where to start? Zum Vorglühen auf den nächsten Montag gibt es jetzt 90 Minuten lang ein Medley mit M8 Impressionen. With love to my dear M8 Gang.
2: Ich lese euch erstmal das Editorial des aktuellen Transmitters vor. Der März-Transmitter übrigens, ein reiner Flint-Transmitter. Also grabt ihn euch mit vielen tollen Texten zur aktuellen politischen Lage, zum Gefühl von Transsein in dieser Welt und noch vielem mehr. Lady Betray tweetet, ich muss erstmal Hanau verarbeiten und brauche dafür Zeit, viel Zeit. Erschüttert vom rassistischen Anschlag am 19. Februar in Hanau beginnen wir dieses Editorial. Das fügt sich nicht nahtlos und glatt ein, bleibt als Bruch. Die Todesgewalt richtete sich wieder gegen migrantisierte Personen, Familien und Communities. Wieder wurden sie nicht geschützt. Hanau ist eine deutsche Kontinuität, die nicht hingenommen werden darf. Die Gewalt muss aufhören. Die rassistische Gewalt, die strukturelle Gewalt, die Militarisierung und der totalitäre Umbau des Staates. Es zählen die Bedürfnisse, Stimmen und Analysen von People of Color, schwarzen Personen und jüdischen Menschen, nicht die weitere Einfühlung in TäterInnen. Es braucht eine politisch radikale und sorgfältige Differenzierung zwischen Security und Safety. Dafür gilt es auch, das vorherrschende Verhältnis und Verständnis von Militanz, Gewalt und Terror zu hinterfragen. In die staatliche Terrordefinition ist der Ausschlag nach links schon eingeschrieben. Lasst uns nicht vergessen, dass mit Terror immer auch jegliche emanzipatorische und starke antiautoritäre Bewegung gemeint ist. Der Moment also, in dem wir von Terror und Verbrechen sprechen, ist der Moment, in dem wir eben jene Justiz akzeptieren, die unsere FreundInnen, GenossInnen und GefährtInnen verfolgt, verurteilt, verknastet und tötet und sie, wohlgemerkt, des Terrors bezichtigt. Die Journalistin Nelly Tügel twittert, auf der Abschlusskundgebung in Hanau sagt ein Sprecher der Initiative zum Gedenken an Ramazan Afci im Namen dessen Sohnes, keine Forderungen mehr an die Politik, migrantische Selbstorganisation, erschlägt einen Tag des Zorns, einen Streik aller vom Rassismus Betroffenen vor. Der 8. Mai 2020 wird kein Tag der deutschen Befreiung mehr sein, sondern der Tag des Zorns. Es gilt der Generalstreik. M8 Feminist Strike. Vor einem Jahr wurde zuerst der Transmitter übernommen und am 8. März 24 Stunden lang gesendet und gestreikt. Viele der Beteiligten beziehen sich nur gebrochen und partiell auf den International Feminist Day und die damit verbundenen Bewegungen. Es gibt viel Kritik an White Suprematist, rechten Mittelschichtsfeminismen, die antisemitische Organisationen unterstützen und Sexarbeit ablehnen, sich trans exkludieren und feindlich sowie non-binary negierend verhalten. Ein großes Ja gibt es dafür, M8 zu machen. Keine Zeit, wir kommen. Wir passieren. Jetzt. Wir fließen, stocken, überdrehen. Ich schlage ein wie eine Haubitze. Wenn die rote Lampe leuchtet, live an den Krakenarmen der Tischmikros, sind wir achtstellig, mindestens Hapir, Ankylosaurus und Wanderauge im Studio. Die Politik der Missverständnisse ist die Politik des Vertrauens. Die Angst vor dem Gegenüber und die Erwartung, nie zu versagen, zerrt uns in Privates. Wir öffnen uns für solidarische Konstellationen. Ein intersektionaler Feminismus des situierten Wissens und der partialen Perspektiven dreht sich um eine erweiterte Zeitlichkeit und Räumlichkeit. Queering Time and Space. Es braucht also Kritik an der Objektivität wie an der Individualität, spontane Befreiungsschläge gerichteter Wut, zugleich Behutsamkeit, Raum für Schmerz, Müdigkeit und Zögern. Es braucht Zeit für Awareness, Caring Deconstructed, Shared and Intensified, Orte für Queers Cruising und Sexwork, fettes Begehren und Schattierungen von Asexualität, utopische Körperlichkeiten und vielfältige Materialisierungen von Trans, Time to tell the Untold Stories, Bleiberecht, A Room of One's Own, Flaneusen, die Städte schreiben, die Raum greifen, in Falten verschwinden und Ecken fluten, an denen sie nicht vorgesehen sind. Übersetzungen, Enthinderungen und Prothesen, bis keine Latte mehr steht. Dieser Text wurde geschrieben von zwei weißen, nicht-jüdischen Non-Binaries und er repräsentiert nicht alle Positionierungen und Verortungen der M8-Gang und lässt sich zugleich nicht davon trennen.

0: internationaler Frauentag, ne? Oh, krieg ich ja schon wieder Krätze, weil, also.
1: Wir sind eine kleine feministische Radlerinnengruppe. Wir wissen, dass wir nicht alles wissen und wir wissen, dass wir noch nicht angekommen sind, aber dass wir zusammen dahin losradeln wollen.
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0: 8 Feminist Strike Radio auf 93,0 hier am 8. März und ist quasi mit einer sanften Überleitung Richtung Südamerika gegangen, wovon uns jetzt berichtet wird.
1: Ja, hallo. Genau, das passt ganz gut mit El Violador en tu Camino, die Performance von Las Tesis, die übrigens auch heute innerhalb des Protestmarsches in Hamburg auch aufgeführt wird, auf der Reeperbahn. Ich glaube so gegen 4 Uhr nachmittags. Das Ganze beging Landungsbrücken um 15 Uhr und auf der Reeperbahn sollte dann, glaube ich, 16 Uhr dann das aufgeführt werden, falls jemand dann teilnehmen möchte.
0: Also quasi als Zwischenkundgebung.
1: Ganz genau.
0: Wow.
1: So, und nachdem es über die den Frauen Generalstreik jetzt gesprochen wurde, wollte ich dann einen kurzen Überblick bzw. einen Aufriss über die Frauenbewegung in Lateinamerika, die so eine richtige Massenbewegung geworden ist. Und zwar begann das Ganze mit der Bewegung Ni Una Menos, nicht eine wenige, die 2015 in Argentinien entstand und heute eigentlich eine eher transnationale feministische Bewegung bildet, die die weit verbreitete Gewalt an Mädchen und Frauen anprangert. Weltbekannt für die zahlreichen Frauenmorde, die bis heute übrigens nicht aufgeklärt wurden, war bisher die mexikanische Grenzstadt Ciudad Juárez. Doch geschlagen, vergewaltigt, entführt und getötet werden Mädchen in ganz Lateinamerika. Gewalt gegen Frauen gehört heute zum Alltag. Zwischen 2013 und 2015 gab es in Argentinien eine Serie von Morde an Frauen. Daraufhin haben sich Frauen aus ganz Lateinamerika solidarisiert und protestierten alle gegen die zahlreiche Frauenmorde und vor allem gegen die Verharmlosung und die Entpolitisierung der immer wiederkehrende Gewalt gegen Frauen. Und die Massenmedien erklären nicht selten, die getöteten oder vergewaltigten Frauen seien selbst schuld. So kommt es, dass Täter weder bestraft noch strafrechtlich verfolgt werden. Und die Opfer der Gewalt werden stigmatisiert und ausgegrenzt. Gerade diese unerträgliche Situation wird durch die Performance des feministischen Kollektiv Las Tesis und Violador en tu Camino, ein Vergewaltiger auf deinem Weg, öffentlich sichtbar gemacht. Das haben wir jetzt gerade gehört in der letzten Sendung. Las Tesis ist ein interdisziplinäres Kollektiv aus Valparaíso, Chile, bestehend aus Daphne Valdés, Paula Cometa, Sibela Sotomayor und Lea Cáceres. Sie nutzen Mittel der Performance, um sich mit Genderfragen zu beschäftigen und übertragen dabei feministische Theorien in ein multimediales Format.
2: Also das war das Erste, was ich gesehen habe.

0: So, das war ein Video von El Violador en tu Camino in allen möglichen Ländern. Und das, was im Grunde genommen die Frauen hier singen, ist, das Patriarchat ist ein Richter, der uns verurteilt von Geburt. Und unsere Strafe ist die Gewalt, die du nicht siehst. In der zweiten Strophe heißt es dann, ist die Gewalt, die du nicht siehst, die du jetzt siehst. Es ist Femizid, es ist Straffreiheit für meinen Mörder. Es ist das Verschwinden, es ist die Vergewaltigung. Und sie singen noch in der Hauptstrophe sozusagen, und es war nicht meine Schuld, wo ich war oder was ich trug. Und es war nicht meine Schuld, wo ich war oder was ich trug. Der Vergewaltiger warst du, der Vergewaltiger bist du. Es sind die Bullen, es sind die Richter, der Staat, der Präsident. Unser Staat ist machohaft, unterdrückt und vergewaltigt. Unser Staat ist machohaft, unterdrückt und vergewaltigt. Also, die Frauen auf der ganzen Welt klagen gegen Gewalt gegen Frauen und vor allem gegen Straffreiheit der Täter. Wir gehen nochmal zu einem Lied und dann machen wir weiter mit der Bewegung Niuna Menos und den Generalstreik, was ja heute und morgen in Lateinamerika stattfindet. Zumindest ist in Chile ist das der 8. und der 9. auch.
1: Also ich hoffe natürlich, dass morgen auch immer noch gestreikt wird. Wenn ihr 24/7 einfach unser Radioprogramm hört, müsst ihr morgen auch streiken, weil ihr so erschöpft seid vom vielen Hören. Also gebt euch den Soundwaves hin und geht morgen auf keinen Fall zur Arbeit. Lasst das Geschirr unabgewaschen stehen und beantwortet keine emotional phone calls von irgendwelchen Dudes.

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In diesem Gedicht von Elena von 1992 werden körperliche Merkmale, genauer Genitalien, konkret benannt, um die cis-sexistischen Normen der hegemonialen westlichen Gesellschaften und die häufig unreflektierten Normen innerhalb von queeren und Trans-Communities zu kritisieren. Dies kann eine Strategie sein, den cis-sexistischen Text zu verschieben, kann aber auch in der expliziten Form verletzen, weshalb in Kunst und Aktivismus teilweise bewusst auf solche Konkretisierungen verzichtet wird. Ich meine, wir brauchen sehr diverse Strategien, um Binaritäten zu überkommen. Und diese Strategien können sich widersprechen und wehtun. Doch, wie Bell Hooks sagt, Art does not happen in a place of safety. Lasst uns intersektional sensibel mit allen nur möglichen Strategien Binaritäten crushen. Zum Beispiel mit Unterwasserbildern von unentzifferbaren Anemonengenitalien, mit Ganzkörperfellkostümen, mit allen nur möglichen Accessoires und Werkzeugen, mit meinem Dildoarm, mit wütendem, beißendem Transhumor, mit perversen Texten, die das Geheimnis retten. Und um das nochmal klarzustellen, sensibel war das wichtigste Wort in der Gleichung. Ihr outet keine Transleute, es sei denn, sie machen es selbst oder bitten euch darum. Eine FSK-Sendung, die sich mit Wucht und Zartheit auf solche Themen und Erzählungen hin öffnet, ist Fiction for Fairies and Cyborgs.

weiter im Programm des M8-Radio. Die aktuelle Ausgabe der Emma weist ein Dossier Transsexualität vor. Und im der Einleitung zu diesem Text verweist Frau Schwarzer dann darauf, dass bevor sie die Emma ins Leben gerufen hat, sie eigentlich daran war, ein Buch zur Transsexualität zu schreiben. Was wäre schöner gewesen? Ich glaube, das Buch über Transsexualität. In der Zeit, in der sie dieses Buch geschrieben hätte, hätte sie hineingepasst in Johanna Kammermanns, Waltraud Schiffels und Janice Raymond. Also lauterlei Unsinn. Und wäre dann zum heutigen Tag vergessen. Aber leider hat sie die Emma geschaffen. Und diese beginnt nicht nur seitdem damit, sich um Dinge wie Muslimas, Sexarbeit, Queer und eben auch wiederholt aktuell trans zu kümmern. Immer mit dem Gestus irgendwie, wenn wir es nicht täten, würde es keiner machen. Liebe Emma, lieber, ihr tätet es nicht. Leider sind nicht sehr viele Kritiken zu diesem Artikel erschienen.

0: widme ich mich noch einmal Aktion Transsexualität und Menschenrechte. Also das in der Regel, ach ja, in dem Vorwort steht dann auch noch so drin irgendwie so, es wäre ja alles viel besser geworden. Ich frage mich, ja was, wie, wann, wo? Wo ist was besser geworden? Was habe ich da verpasst? Jeder, der in dem diesen Rat drinsteckt, wird feststellen irgendwie, dass die Bemühungen von Aktivistinnen für eine Reform eines Gesetzes schon die 13. bis zu x Millionste sind und es nichts besser wird. Aktuell wird in diesem ganzen Scheißdreck auch noch verlangt, dass sich die Partner und Partnerinnen dazu äußern, was der Mensch mit Transsexualität da gerade durchmacht. Als ob die irgendeine Ahnung davon haben, was da gerade abläuft. Und das findet Emma dann irgendwie so, es hätte sich was verändert. Nichts hat sich verändert. Aus Ryder wird Twix. Ansonsten ändert sich nichts. Emma die Zweite. Danke, dass ihr das Trans-Thema aufgegriffen habt. Zitiert die Zeitschrift Emma am 8. Januar Reaktionen auf ihren Artikel, in welchem Frauen mit Transsexualität zu trans umdefiniert worden sind. Also zu Menschen, deren Identität von so etwas wie einem biologischen Geschlecht abweicht. Wir sind heute darauf hingewiesen worden und wir reagieren darauf. Und wie kann es auch anders sein? Es werden zwei Gruppen konstruiert. Die der Feministin einerseits, die Protagonistin, von denen sich laut Emma Philofroths zeigten, endlich Rückendeckung zu erhalten. Für was eigentlich? Und die der Trans-Community der anderen konstatierten Gruppe, die quasi als Antagonisten dazu auftauchen müssen. Simsalabim, das identitäre Wir gegen die Narrativ ist fertig. Ach, wie gut, dass es so etwas wie Trans und der Konstruktion von Identität gibt. Das muss dann gar nicht mehr über Inhalte nachgedacht werden, wie zum Beispiel Variationen von Körpern, sondern da reicht es, wenn sich die identitären Glaubensgemeinschaften dann in gegnerischen Pro- und Antigruppen wiederfinden. In welcher Welt leben wir eigentlich? Nachdem der neue Artikel in der Emma nun Protagonistinnen und Antagonistinnen klar definiert haben, wird der Konflikt beschrieben. In guten Geschichten gibt es so etwas immer, nachdem die handelnden Charaktere und ihre Gruppen eingeführt worden sind. Zitat. Dabei ging nicht ein Kommentar auf das ein, was Emma in dem Schwerpunkt eigentlich problematisiert hatte, den Trend dazu, dass nicht rollenkonforme Mädchen nicht etwa ermutigt werden, sich gegen die Rollenerwartung aufzulehnen, sondern dass ihnen von Peergroups und Therapeutinnen eine vermeintlich einfache Lösung angeboten wird. Du bist trans. Ja, alles Verführte. Na, das ist doch fein. Das sagen wir eigentlich schon ziemlich lange, dass Transsexualität nicht mit Gender-Identitäten und Rollen zu tun hat, sondern mit dem Körper. Diese Realität passt aber nicht in das Bild. Die Existenz von Transsexualität, den Menschen, die sich zu ihnen Körperzustand äußern, eine Identität untergeschoben und dann ins geschlechtliche Trans abschieben. Und nachdem dieser Akt der argumentativen Deportation abgeschlossen ist, wird die Unsichtbarmachung gerechtfertigt. Und zwar so, Zitat. Emma wird die so wichtige Debatte selbstverständlich weiterführen. Wir lassen uns weder den Mund noch das Denken verbieten. Schön wär's. Ja, dann wäre es doch Zeit, mit dem Denken einfach mal anzufangen. Und zwar darüber, was es bedeutet, Menschen ein Geschlecht zuzuschreiben, aufgrund von körperlichen Merkmalen. Damit fängt geschlechtliche Gewalt an. Simone de Beauvoir hatte das einst ausführlich beschrieben. Ach Mensch, ich ärgere mich nur. Wozu? Nein, nicht wozu. Emma ist immer noch für alle ein Bezug zu Feminismus. auch wenn die Argumentationsschiene dieses Blattes irgendwie lauterlei Freunde im rechten Spektrum findet, weil sie eben so schön eindimensional ist und die eigenen Feindbilder schön reproduziert. Ja, dafür sind sie dann gut. Und so in diesem Artikel geht's dann immer darum, besorgt zu sein, was die Leute denn da eigentlich machen, irgendwie so. Just so, als irgendein Depp daherkommt und sagt irgendwie so, ab morgen nehme ich Hormone. Was glaubt ihr eigentlich? Habt ihr euch ernstlich damit einfach mal beschäftigt? Oder ist es einfach nur ein dummes Dahergeschwätze? Ja, es ist wohl nur ein dummes Dahergeschwätze.
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3: Ja, da habt ihr ein paar Stimmen gehört aus der Welt und das ist, glaube ich, allemal das Wichtigste, die Stimmen zu hören der vielen, vielen, vielen Menschen, die sich als die trans sind. Könnt das, wie gesagt, nachgucken, wenn ihr Trans Enough, oder also ich glaube, ich sag's nochmal, Trans Enough Project von Uppercase Chase One, so heißt der Kanal, und da gibt's auch noch einen zweiten Teil von. Wenn euch das interessiert, dann hört ihr da mehr rein. Und jetzt lese ich einen kleinen Text vor, den ich selber unter demselben Stichwort geschrieben habe. Der heißt dann auch Am I Trans Enough Already? Ein bisschen poetischer oder anders, weil eben ich halt. Ist das denn wahr, wenn ich es doch nicht glauben kann? Die Sache stinkt zum Himmel. Und unbeabsichtigte Wiederholungen schleichen sich ein. Das eine führt zum anderen, aber nichts davon stimmt. Es kann nur an früheren Fehlern liegen. Unergründlich, woran das liegen könnte, steh nicht so da, lauf nicht so rum, benehme dich anders. Sei nicht, am besten gar nicht, komm hin, ruh dich aus,

Er säuberte sich, sie räusperte sich, wir trauten uns viel zu. Ganz stabil. Wir standen vor der Mitleidigkeit, verworfen von den Tränen, nach denen wir uns gesehnt hatten. Schach statt Spiel, Gegenteile werden nicht wahr. Du machst dir Illusionen, die keins braucht. Du zwitscherst und zwitschert, zwitscherst, aber ändert das was? Ich denke nicht, du denkst nicht, ihr denkt nicht. Sie legte sich auf die Mauer und starrte in die Sterne. Und wenn es doch wahr ist, wenn die Melodien Klang haben und die Strände Wasser und die Augen Fokus und die Hände Griff und die Finger tanzen über die feinen Haare auf deinem Rücken. Und ich sehne mich schon wieder nach dem Fehlen dieser Einsamkeit, die wir alle haben. Wir haben sie alle. Ja, du und ich. Aber einsehen müssen das doch bloß die Ausgesetzten, die aussetzen müssen. Und das ist kein Initiationsritual, dies ist Standard. Leben und leben lassen und reden lassen und stehen lassen können wir das so nicht. Es wird Zeit für Aufstand, Ausstand, Abstand, rituelle Regression und zauberhafte Feiern an den Flüssen, die überplästernden Regen in die Visagen spritzen und nasse Haut. Nass und nackt und sinnlich, nass und nackt und sinnlich selbstlos, nass und nackt und sinnlich selbstlos, wiederholt und widerlich. Bist du ich? Bist du nicht? Schaufel dir eine Ecke und bleib, wo du nie warst. Ich habe keine Tochter geboren, meine Lenden dein Geschlecht, meine Hände dein Gewäsch, deine Psychose, meine Hose, in die ich mir gemacht habe, als ich sah, dass du unter Zwang nicht du sein kannst. In 3 Jahren diagnostizieren wir dir deine Sozialisation, die uns unsichtbare, die uns unsichere, aber abgesicherte, vertraglich geregeltes Powerplay, Normalität versus Versagen. Ich kleide mich schicker, ich verschicke meine Blicke in all die fiesen oder bloß fragenden Augen. Mein Nervensystem ist nervös und zittert Schlussfolgerungen, während andere mir folgen und mich lassen. Nochmal, weil ich groß bin und meine Schultern nach hinten gezogen, aber gegen 3 hätte ich keine Chance. Aber ich kann rennen. Mit Glück ist eine Bude in der Nähe. Ich erwerbe ein Bier und ich kann werfen. Gegen die Schläfe. Er taumelt und sie sagt, sie wollen nicht mehr mit ihm wohnen. Und die eingespielten Muster werden systematisch überformt. In Politik. I don't wanna be alone. Community, I love you, community. There's no cynicism. Community, I pray. Community, I'm having a nervous breakdown again. And I'm looking at my friends to help me. And they actually do. Why shouldn't they? Because I don't hate myself anymore. No, I sleep tenderly. I enjoy my introspection. I relax with my gender. I feel bliss of resetting the split, and now I am myself again. Like before, I was gendered by puberty. Was I? This need for some explanation, but I don't know if I can. You see, I'm afraid of not being trans enough. That's the reason for this performance. I'm not really afraid anymore. But I can still feel the demon called society. And with all my love, and all my passion, and all my mind, I am trans enough.

0: Du-du.
1: So, hallo,
0: wow.
1: Guten Morgen.
0: Guten ja, Morgen.
1: Wir sind ja hier im FSK-Studio, aber nicht nur.
0: Nein, ja, wir sind überall.
1: Wir sind überall. Corona-friendly. Sieht es nämlich jetzt so aus, dass wir hier im Studio sind, aber auch nicht im Studio und sind hier über Skype zugeschaltet. Und wir werden sehen, wie dieses neue Format von nicht

0: Dasein trotzdem.
1: Ja. Genau.
0: Ihr habt nämlich hier so eine tolle Morningshow mit Joscha und mit Marjana und wir haben tollerweise Luise als Technical Support. Ja, wir freuen uns riesig. Wir haben ein Buch rausgesucht, das eigentlich schon 2017 erschienen ist, weil eben zur Corona-Zeit könnte man sich auch, also jetzt, wo irgendwie alles zusammenzubrechen scheint, irgendwie alle gehen nicht mehr arbeiten und so weiter, hatten wir uns gefragt, wie ist das denn eigentlich, wenn eben niemand mehr arbeitet? Was heißt das für eine feministische Bewegung? Und hatten uns gedacht, wie wäre es, wenn wir ein Buch nehmen, was eben meint, das zu behandeln? Also eben dieses von der Kapitalismus soll nicht mehr funktionieren und wir wollen auch nicht mehr den Kapitalismus haben, aber wir wollen Feminismus haben. Und hatten eben ein Buch gefunden, das 2017 schon herauskam und das nennt sich Feminismus für die 99% ein Manifest.
1: Oh wow.
0: Ja, ein vielleicht schon auch schräger Titel. Wir werden gucken, was der Inhalt verspricht.
1: Ja, wir auch denken.
0: Genau, vielleicht noch die AutorInnen. Ich hoffe, ich spreche das jetzt richtig aus. Cynthia Arruza, Titi Bhattacharya und Nancy Fraser haben an diesen Manifests und auch an diesem Buch geschrieben. Wir besprechen jetzt 11 Thesen aus dem Buch Feminismus für die 99% ein Manifest. Ich weiß nicht, ob das mit dieser gefühlten Ohnmacht, die wir alle manchmal irgendwie haben, dass auch dieser Feminismus für die 99% oder diese AutorInnen vielleicht die...
1: Ja, aber vielleicht, ja, wenn du das jetzt ansprichst, finde ich, also nur vielleicht willst du ja was dazu sagen. Es endet ja hier, also es endet ja im Text auch nochmal mit dem sterilen Gegensatz von Identitäts- und Klassenpolitik. Ich meine, genau, es ist ja schwierig, also genau, materialistische Kritik stellt sich ja, also da sind ja große Antagonismen zwischen Identitäts- und Klassenpolitik. Meinst du denn, das ist zu überwinden oder sollen wir das dann anders mal diskutieren?
0: Also ja, über Identitäts- und Klassenpolitik, also ich habe auf jeden Fall eine Kritik an Identitätspolitik und es gibt auch Kritik an Klassenpolitik und ich finde, dass dialektisches Denken da auf jeden Fall irgendwie einen Fokus haben muss. Die Welt ist eben voller Widersprüche, wie ich vorhin schon gesagt habe, und es geht nicht darum, diese Widersprüche gleich zu machen, weil sie sind ja da. Und es ist dann vielmehr, der Fokus sollte vielmehr darauf gerichtet sein, eben diese Widersprüche sichtbar zu machen, solange sie noch da sind, anstatt irgendwie so zu tun, als gäbe es sie nicht oder als könnte man sie wegmachen. Das Ziel ist keine Klassenklassismus und so weiter, ja.
1: Zu sagen, ne, wir müssen diese Sachen erstmal, also irgendwie bei der realen Ohnmacht anzufangen, anstatt hier direkt mit dem Feuereifer vorweg zu stolzieren, ist für mich auch eigentlich ein Ausdruck von einer irgendwie nicht stattgefunden habenden Reflexion darüber, wie feministische Revolution denn überhaupt aussehen soll. Für mich läuft das, was hier gemacht wird, auf eine sehr klassisch männliche Form von Revolution, nämlich hinaus, nämlich Frontstellung, alle nach vorne, wir alle zusammen. Klar haben wir irgendwie Widersprüche, aber das schaffen wir schon. Und ich glaube, Bini Adamczyk schreibt irgendwo in Beziehungsweise Revolution, es gibt keinen Zusammenhang oder so, in dem wir gerade denken können. Und ich finde, das ist halt wichtig, dass man sich nicht einen Zusammenhang herbeihalluziniert, um daraus eine Revolution zu stricken, weil das am Ende für mich, ich will das auch, ne, das macht es im Alltag, finde ich, im aktivistischen Alltag eher schwieriger, weil das die Leute auch viel zu krass enttäuscht. Ne? Dann hat man so ein tolles Manifest und denkt, jawohl, los geht's. Und wenn man dann aber mal in einer einzigen Gruppe aktiv ist, die vielleicht versucht, patriarchale Gewaltstrukturen in irgendeiner beliebigen Formation zu bearbeiten, dann merkt man mal, wie ohnmächtig man eigentlich ist. Und dann ist man mit so einem Manifest, da fange ich eigentlich nur an zu heulen, weil das eigentlich mir nur noch mehr vor Augen führt, wie scheiße die Situation ist und mir gar keine Handlungsanweisungen gibt, außer wir könnten das jetzt alles reißen und dann geloben sie am Ende des Textes, bei der Gestaltung der Zukunft eine bedeutende Rolle zu spielen. Und ich denke so, also diese Art von Selbstverpflichtung will ich, also ich bin überhaupt nicht dabei. Es entspricht gar nicht meiner Vorstellung, sondern also ganz weit weg von meinem Revolutionsverständnis und auch von dem Feminismus, den ich gerne möchte, auch wenn die
0: teilweise den Fokus auf das Scheitern zu legen und sich das anzugucken, um daraus irgendwie auch ein bisschen zu lernen, aber genau. Und genau aus dem Grund würde ich sagen, dass unsere Morning Show, die ja schon voll in den Mittag reingeht, vielleicht jetzt dann doch vorbei ist.
1: M8, der Sender auf der Frequenz von FSK heute wieder. Es ist immer besonders schön, dass heute auf 93,0 M8 Radio sendet. Und wir tun alles für die Sache. Wir geloben auch in Zukunft an jedem fünften Freitag diese Frequenz zu übernehmen. M8.
0: Und feministisch zu überschwemmen. Richtig. Gut. Bye-bye von der Morningshow.

0: zu feministischer Psychiatriekritik.
1: Ich würde gerne einen Text vorlesen. Dieser Text, ich habe auch noch Rücksprache mit einer anderen Person. Haben wir beide festgestellt, wir sind uns unklar, wie das ausgesprochen werden könnte. Und zwar wird es geschrieben P-E-E-T, Teasing. Es könnte Piet oder Pete ausgesprochen werden. Wahrscheinlich vielleicht eher Piet. Auf jeden Fall, diese Person hat dieses Buch geschrieben. Und das heißt, feministische Psychiatriekritik ist im Unrast Verlag erschienen. Ja, also das ist die zweite korrigierte Auflage aus dem Oktober 2019, also extrem aktuell. Okay, ich fange mit der Einleitung an. Psychiatrie ist eng mit unserem Alltag verknüpft. Wir selbst oder uns nahe Menschen waren schon in der Psychiatrie, freiwillig oder unfreiwillig. Therapeutische Strukturen durchziehen den Alltag, unterschiedlichste Beratungseinrichtungen und politische Gruppen und prägen den Umgang mit Krisen und Konflikten. Krisen und Konflikte werden immer massiver individualisiert und zur Folge biochemischer Krankheiten erklärt. Darin ist die Idee der Psychiatrie als Institution des Anführungsstriche, Helfen und Heilens fest verankert. Doch die Probleme der Psychiatrie haben sich mit den antipsychiatrischen Protesten der Vergangenheit nicht in Luft aufgelöst. Noch immer werden Menschen gegen ihren Willen eingesperrt und Zwangsmaßnahmen ausgesetzt. Alles zu ihrem Besten, so lautet die Argumentation. Die Pathologisierung von Wahrnehmung, Denken und Verhalten ist alltäglich und die Abgrenzung zum Anführungsstrichen natürlich, Verrückten, bleibt notwendig, wenn eine er ernst genommen wird, werden will. Historisch, wie auch aktuell, betreffen die Normalisierungsbestrebungen der Psychiatrie Frauen und Transpersonen auf spezifische Weise. So wird beispielsweise der Umgang mit sexualisierter Gewalt immer weiter in ein therapeutisches Setting hineinverlagert. Dabei geraten kollektive und politische Umgangsstrategien mehr in den Hintergrund. Transpersonen müssen sich Zwangstherapien unterziehen, um medizinische Maßnahmen vornehmen zu können. Gesellschaftspolitische Analysen von geschlechtlicher Zuschreibung werden dadurch verunmöglicht.

0: Ja, wir hatten eben aus Versehen das Mikro offen. Das war nicht offen. Also vielleicht habt ihr es auch gar nicht gehört.
1: Aber ansonsten passt es auch zu einer Stunde Crap Radio. Wenn ihr nämlich sendet, wird euch sowas auch mal passieren oder auch nicht. Uns passiert.
0: Ja. Nachdem wir viele Kapitel überspringen, fangen wir jetzt an mit dem Kapitel Handeln möglich machen. Solange die Psychiatrie als Ort des Helfens und Heilen definiert wird, bleibt der Blick auf Alternativen eingeschränkt. Die Einordnung von Psychiatrie als Teil eines Hilfesystems verdeckt, dass die Psychiatrie und ihre Hilfe Probleme nicht nur behandelt, sondern bestimmte Probleme überhaupt erst hervorruft. Auf der Suche nach Handlungsfähigkeit gibt es keinen 10-Punkte-Plan, der einer einfach alleine befolgen kann. Eine strukturelle Verbesserung können Betroffenen kontrollierte Projekte leisten. Das bedeutet, dass sich Menschen mit Psychiatrieerfahrung zusammentun und gemeinsam andere Psychiatrieerfahrene unterstützen. Ein Beispiel ist das Weglaufhaus in Berlin. Hier können wohnungslose Menschen, die nicht in der Psychiatrie sein wollen, Zuflucht und praktische Unterstützung finden. Idealerweise daran orientiert, was die Betroffenen selbst wünschen. Es braucht Orte, die Menschen aufsuchen können, wenn sie mit sich selbst oder ihrer Umwelt nicht klarkommen. Orte zum Rückzug, Orte zum Schreien, Orte zum Sortieren, Orte zum Ausbrechen, Orte mit Menschen, die Ähnliches kennen. Um diese Orte zu schaffen, Ideen von solchen Orten entwickeln zu können, ist es notwendig, Psychiatrieerfahrenen zuzuhören. So kann auch der Tatsache entgegengewirkt werden, dass Widerstand gegen das psychiatrische System pathologisiert wird. Ein Teil patriarchaler psychiatrischer Strukturen ist es, Handeln ins Private, ins Innerpsychische zu verlagern. Daher ist es wichtig zu prüfen, wie innerpsychisch Krisen tatsächlich sind und ob sie nicht öffentlich verhandelt werden können. Belastungen durch Lohnarbeit können beispielsweise durch Betriebsratgründungen und Arbeitszeitverkürzungen politisch stärker verändert werden als durch Burnout-Präventionskurse der Krankenkasse. Um derartige Strategien überhaupt bekannt und vorstellbar zu machen, ist es ein wichtiger Schritt, Communities zu schaffen, die sich gegenseitig umsorgen und aufeinander aufpassen, anstatt Menschen auszugrenzen, um die eigene Funktionsfähigkeit aufrechtzuerhalten. Solidarische Unterstützung muss es auch ohne psychiatrische Diagnosen geben. Solidarität meint nicht Fürsorge in einem therapeutischen Sinne. Solidarisches Handeln steht für gemeinsame Kämpfe und Auseinandersetzungen. Wenn Menschen nicht mehr klarkommen, hat das mit allen zu tun. Es geht auch nicht um Rettungsfantasien, in denen Einzelne sich aufopfern. Aber Auseinandersetzungen um Erfahrungen, Gewalt und schwierige Lebenssituationen gehen nicht nur Einzelpersonen und ihre TherapeutInnen etwas an, sondern die gesamte Gesellschaft. Es geht auch darum zu lernen, wie emotionale Unterstützung funktionieren kann. Im Patriarchat wird diese Form von emotionaler Arbeit in der Regel von Frauen erwartet, die möglichst im Vorhinein erraten sollen können, was andere Menschen brauchen. Wichtig ist es zu benennen, was Einzelne in Krisen benötigen, um sich gegenseitig unterstützen zu können. Gewalt muss aufhören, weil Menschen kein Recht dazu haben, andere Menschen zu verletzen. Dabei geht es nicht darum, wie sehr eine Verletzung individuell schmerzt. Solange die Notwendigkeit von Handeln und Unterstützung am Grad des für andere erkennbaren persönlichen Leidens festgemacht wird, werden nur Folgen behandelt, nicht aber das, was die Verletzung hervorruft. Wenn patriarchale Strukturen verringert würden, wäre das für viele Frauen, Mädchen und Transpersonen eine Lebenserleichterung. Weniger Angst vor sexistischen Sprüchen, weniger Angst vor und Realität von sexualisierter Gewalt. Damit wäre ein großer Belastungsfaktor reduziert und es wäre möglich, sich mehr auf andere Dinge zu konzentrieren. Wichtig ist es auch, eine Sprache zu suchen, die Verschiedenes und gemeinsames Erleben erfasst. Das schafft Raum für unterschiedlichste Reaktionen auf erlebte Gewalt. All die Ideen, die ich hier genannt habe, sind Ansätze, um die Macht der Psychiatrie in der Gesellschaft und im Alltag zu reduzieren. Doch es gibt noch viel mehr Möglichkeiten und wenn wir lernen, anders zu denken, können wir auch mehr davon begreifen. So, das war aus dem Buch Feministische Psychiatriekritik. Ich sag's nochmal. Ist von einer Person namens Pete, je nachdem, wie man es ausspricht, P-E-E-T, Thesing, im Unrast Verlag erschienen.

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1: It's everyday strike and eight forever.
2: Forever?
1: Yeah.
2: Always
1: just
2: and ever.
3: Weiter.
2: Forever.
3: Im Studio 2
1: bin Nacht
3: und im Studio 3 haben auch andere Leute versammelt. Das ist ja wirklich übereinander bewegen. Hat dann auch noch an der einen Stelle Verbindung zu dem, was da auch jetzt noch außen noch
2: sieht.
3: Ich meine, wir haben sie dann auch durchaus auf der Innenseite noch entsorgen wollen, aber wir waren einfach zu langsam. Das ist, braucht einfach Zeit. Das kann man jetzt sehen. Also, die Sachen dann auch einfach so durchfließen zu lassen. Ich meine, ich öffne dann einfach die Arme und ziehe nach oben durch und hoffe dann, dass es einfach durchgeht. Also, dass der Schmerz auch einfach durchgeht, dass der Schmerz

0: ich halte dann.
1: Das passt auch nicht in mein Selbstbild. Ich kann das, das passt einfach nicht zu dem. Ich habe mich. I am very aware. Auch für mich einfach, ich habe das versucht auch im Malen auszudrücken und dann auch im Schreiben und ich finde das aber, ich finde es dann auch von Mal zu Mal so, wie soll ich das mit mir in Einklang bringen? Ich finde das, schwierig. Ich finde das wirklich schwierig. Also,
2: Zweiklang, Dreiklang,
1: aber nicht, dass du jetzt sagst, mach das alles nur deswegen. Ne? Also das sind auch wirklich viele Sachen und ich mache die auf unterschiedlichen Gründen. Ne? Also es ist nicht alles das Gleiche.
2: Es zieht. Ich brauche eine Narkose. Eine
3: Teilnarkose. Ja, herzlich willkommen, das haben Sie ja völlig umsonst. Da können Sie sich jetzt einfach eine reinziehen.
2: Hallo, Anästhesistin.
3: Na, juhu.
4: Vielleicht müssen wir das einfach alles austreiben.
2: Fünfter Friday of the month. It's sad in November and I don't want to fucking talk about those fucking fuckfaces.
4: Genau, wir müssen nämlich auch gar nicht die ganze emotionale Arbeit machen.
2: Ich bin gerade gar nicht so casual, anti-ritual, dilettante circle, non-circle. Whoop. Schwupp. Schwupp. Huch.
4: Let's do the ritual of the dilettantes. Dilettant ritual.
2: Oops, we did it again.
4: We're closing our eyes. I'm trying to get lost in the frenzy of all.
2: Close your eyes.
4: Close your
2: other holds for close a second too, if you can. But try it.
4: Yeah.
2: Maybe open your ears or one ear.
4: Yeah, just give us one ear. We don't need two.
2: No.
4: One is enough.
2: Who needs two? Open your nostrils.
4: Maybe you can even dance with them.
2: I'm trying.
4: Dancing with the nostrils.
5: Trailer Park kann das.
2: Trailer P.
4: Sieht gut aus.
2: Ja. Nostril Dance. Was macht Mensch um diese Uhrzeit eigentlich? Liebe ZuhörerInnen, wo seid ihr? Wie seid ihr? Welche Stellen habt ihr zugemacht? Welche auf? Welches Licht könnt ihr sehen, obwohl ihr die Augen zu habt? Welches Ohr hört und welches nicht? Könnt ihr mit Stille umgehen? Könnt ihr mit DilettantInnen umgehen? Könnt ihr mit Wut umgehen? Thank Goddess, it's M8.
4: That's my slogan. But only if you say it.
2: Habt ihr Kopfhörer? Wo habt ihr die Kopfhörer reingesteckt?
4: Schlupp.
2: Schlupp, schlupp.
4: Maybe the one thing to open isn't your heart.
2: Ooh.
4: Maybe the one thing to open for once is your mind. No.
6: No mind. No heart.
4: No heart.
2: on your gut.
5: No.
2: No.
4: Ein bisschen. Es ist wie ein Kranich sein. Um mal bei den Metaphern zu bleiben. Also du siehst quasi so weit, weil deine Augen auf der Seite des Kopfes sind und nicht vorne.
5: Ich bin eine Harpie.
4: Ah, wie sieht eine Harpie aus? Oder was macht die Harpie aus?
5: Die hat riesige Augen und riesige, riesige Klauen. Mm. Die kann so von oben kommt die an und zack, greift sie dich.
4: Aber hat die auch Flügel?
5: Ja, die hat auch Flügel. Es ist so eine Art Eulentier, nur in größer, so ein Adler-Eulen-Wesen.
2: Das heißt, du siehst auf jeden Fall gegriffen.
4: 360 Grad?
2: 360 Grad.
5: Ich gehe davon aus.
2: Die Froschsicht und die Vogelsicht, die Maussicht und
5: jede Sicht.
2: Die Harpiensicht.
5: Und die Dinosaurier.
2: Die Dinosauriersicht.
5: Dinosaur. Dinosaur.
2: Wo sind denn die Augen an diesem Dinosaurier?
4: Jaxolotl.
5: Dinosaur.
2: Dinosaur. Wo sind denn die Augen?
4: Weit vorne. Keine 360-Grad-Sicht, nur nach vorne.
2: Aber viel Getrampel.
4: Ja, gute Panzerung.
2: Also irgendwie habe ich gerade ein Auge an meinem rechten Oberschenkel. Kennt ihr das?
5: Das ist gut.
2: Ja.
5: Gut für dich.
2: Das ist ganz lustig.
4: Schöne Aussichten.
2: Ich habe die Krallen von der Harpie in der Lunge und das ist voll gut.
5: Ja, es ist eine nette Harpie.
2: Gut.
5: Eine Ausnahme-Harpie.
2: Eine Ausnahme-Harpie.
5: Keine Butter. People are afraid at first.
2: I am afraid, but it's good to be afraid.
5: Maybe.
2: Aber ich bereue nicht, dass ich gepackt wurde. Denn meistens ist es zu bereuen. Oft ist es zu bereuen.
5: Schöne Regret, Dorian.
2: Und Romantik hat nicht nur was mit irgendwelchen heteropatriarchalen Zweierbeziehungen zu tun. Wary of holism, needy for connection. Harpienkralle. Diese Harpie und der Dinosaurier, das ist so Landschaft. Gerade war ich so in diesem roten Licht, aber jetzt bin ich auch schon so in anderen Landschaften.
5: Ich sehe noch die Person mit dem Auge am Bein.
4: Ich sehe den Kater.
2: Ich sehe einen Sumpf.
5: Ich mag Sumpf.
2: Sumpf hat so ein schönes Umf.
5: Sumpf.
2: Sumpf. Ich suhle mich im Sumpf.
4: Sing, sing, sing, sing, sing, sing.
2: Sumpf.

0: sind so verschiedene Schnelligkeiten auch. Es gibt eine Person mit dem Auge. Das Auge. Es gibt ein Harpy, die super schnell ist. Und es gibt einen Dinosaurier, der so...
1: Behäbig.
0: Ja, nicht ganz vielleicht. Aber anders schnell vielleicht. Ist das ein behäbiger Dinosaurier?
1: Nur wenn es sein muss, ist auch ein bisschen Schwierigkeit. Normalerweise, ja. Das ist doch gemütlich.
0: Ist das Auge am Bein nach innen oder nach außen gerichtet? Oder wo guckt das hin?
2: Es ist da direkt hier.
3: Ach, da.
2: Ja, gut, dass ich das auch zeige. Ne? Mm, da könnt ihr euch alle was vorstellen. Mm. Also, wenn so meine Hüfte und dann auf der Seite und dann kommt, fängt irgendwann der Oberschenkel an und dann ist es so eine Handbreit. Mm. Eine Handbreit vom Anfang des Oberschenkels von oben an der Seite.
0: Mm. Ich hatte das ganz anders gesehen. Ich hatte mich verfühlt, aber es ist so weit oben.
2: Aber irgendwie bewegt es sich auch. Also vorhin war es direkt über dem Kinn.
0: Vorhin war es wo?
2: Vorne, direkt über dem Knie. Genau, das ist ein Wanderauge. Das Wanderauge.
0: Er macht Wanderauge. Mögen keine Zentralperspektive. Und Blicke falten sich und höhlen sich.
2: Ja, weil alles kollidiert und kollabiert. Also so, es faltet sich immer alles wieder neu in dieses Auge hinein und daraus wieder hinaus. Und wenn... Deswegen muss das Auge sich quasi auch verschieben.
0: Muss es sich verschieben oder verschiebt es sich?
2: Ja, gute Frage, weiß ich nicht genau. Bis jetzt dachte ich, es sei kausal bedingt.

0: das Auge ist sehr mit dem Kopf verbunden, ne?
1: Ja. Denn man sieht nur mit dem Oberschenkel gut.
0: Ich denke sowieso mit dem Knie.
2: Wow.
0: Das stand in meiner ganzen jugendlichen Zeit an meiner Zimmertür.
2: Bist du auch achtstellig? Ich mindestens. Ja. Bald kommt die Stunde der Verwandlung.
1: Bald.
2: Ja.
1: Dämmerung?
0: Chaos.
2: Nee, anders. Chaos. Denk Cinderella, nur in Revolutionary Chaos. Deconstructed. Of the situation.
1: Okay, all right.
2: You know.
1: Yeah, yeah.
2: It's midnight.
1: I know.
2: The slippery, glassy slipper turns into something else. Okay.
1: Wow.
2: Skills. Genau. Und
0: Cinderella und Skills.
2: Ja.
1: Skillerella.
0: Skitzelige Skillerella.
2: Hi, ich bin Skillerella. Also, boah.
0: Crass. Is a job a profession or a calling?
2: Ich hab da so eine Wasserleitung. Die ist kaputt. Ja. Genau, also beware, beware. Out of the ash I'll rise with my red hair and I'll eat men like air. Wobei ich men dann natürlich sehr offen besetze. Das war Sylvia Plath. Und was ich eigentlich sagen wollte war, genau, ich wollte euch nur darauf hin, so passt auf, ne? Nicht im Sinne von Not, sondern einfach nur beware. Gleich kommt deine Verwandlung. Mhm. Trailer ist verwirrt. Trailer weiß nicht, worüber ich rede. Ja, sprich Klartext. Wer macht das jetzt?
1: Klartext sprechen?
2: Ja.
1: Das ist eine harte Aufgabe.
2: Fände ich auch. Also ich sowieso nicht.
1: Ich bin jetzt total in so eine Meta-Float gefangen.
2: Kannst du.
0: Also ich kann nicht Klartext sprechen, weil ich fühle mich immer dazu berufen, alles zu verwischen.
2: Ja.
0: Opazität, Verwischung, Faltung. Klartext.
2: Gutes Feld.
3: Diffustext-Spezialistin.
0: Mhm. Ja, genau. Diffustext.
2: Diffusor. Ein Diffuser.
0: Confusing. Confusing.
2: Ja.
0: Deconstructing.
1: Ja, heißt es, du findest, wir sollten das Plenum beenden?
2: Nee, so war das gar nicht.
0: Ich bin jederzeit bereit.
2: Nee, das war mehr so, bald kommt die Stunde, schlägt. Und genau, zum Beispiel wir werden verwandelt. Es gibt sozusagen eine Art Transformation. Und das wollte ich euch einfach nur so mitteilen. Und dann wollte ich euch fragen, hier schreit schon ein Diffusor nach Musik.
0: Eskapismus und Revolution schließen sich nicht aus. Im Gegenteil.
3: Und was läuft denn? Ich
0: will von einer Harpie ergriffen werden, fand ich auch schon. Aber ich will weggeschleppt werden.
2: Okay. Ich frag die Harpie mal. Sie ist irgendwie auch launisch. Sie muss sich an so vielen Erwartungen abarbeiten. Oh, der. Schwipp. Es ist kind of maybe dancing. Let's dance. I want to dance now.
1: Let's dance with Trailer Pee and Trailer Poo.
2: Trailer Poo, she's my daughter. Hi, Trailer Pee and Trailer Poo. Let's dance.

0: And now that you've danced off all your fears in the heat of the climate collapse, you're ready for some glimpses on Utopia.
1: Ich danke euch so sehr und ich genieße gerade immens das. Also eins der utopischen Glimpse von freiem Radio ist ja, dass Senden und Empfangen ineinander übergehen kann und dass ihr alle auch eingeladen seid, freies Radio zu machen bei FSK oder bei M8. Macht 8.
0: Join us.
1: Wir haben ja ein neues freies Radio begonnen hier. Aber einiges könnt ihr eben auch nicht sehen, einiges wird auch nicht übermittelt und es war so schön mit euch, die Stimmung hier.
2: Wir sahen so ungemein gut aus. Also
3: ja, also auch diese Pailletten-Bikini-Kostüme, der Wahnsinn. So hot, everybody's so hot. Now that's a glimpse on Utopia.
1: Aber dieses Tanzen. Also, danke für dieses unglaublich unfassbare Live-Set. Und es geht weiter.
4: Der einzige fünfte Freitag im Jahr. Ja. Der mindestens 3 bis 4 Mal vorkommt.
3: Wir sind einfach jeder fünfte Freitag. Und mehr. Wir sind und mehr. Hashtag wir sind mehr.
1: Ich so fünfter Freitag im Monat.
2: Und ihr so.
3: Klings.
2: Ja, vielleicht.
3: Ja, ich hoffe, ihr hattet einen guten Einblick in unsere Radio-Utopie.

Dies waren Stimmen und Stimmungen aus dem Programm des M8. M8 streikt seit 2019 mehrmals im Jahr an jedem fünften Freitag eines Monats und am International Feminist Day am 8. März, also in einer Woche. Es macht mich glücklich, diese Schnipsel zu hören. Und zugleich fehlt so vieles, kann so ein Medley nur unbefriedigend sein. Ich habe auch längere Zusammenschnitte des unglaublichen M8-Programms gemacht. Und da kommen Gespräche mit queerfeministischen Sexshops vor, Ideen und Praxen von Transformative Justice, Diskussionen zu Anarchie versus Communism, die Insights von Awareness-Gruppen sowie der Gruppe Safe Night in Hamburg, eine Technikeinführung ins Radio, mehr Musik und. Solche und andere queerfeministische Schätze hört ihr bei Fiction for Fairies and Cyborgs am 4. Mittwoch eines Monats auf FSK oder bei M8 an den 5. Freitagen. Den ersten M8-Tag, ach, eigentlich alle M8-Tage, vergesse ich nicht. Das nächtliche Topfschlagen, das erste Mal House of Chaos, die Sets von Ankylosaurus und Zickig, die Weichheit wie kluge Schärfe der Morningshow, die Energien live mit Trailer Sparks und das Tanzen, immer wieder, das Tanzen im Studio. Wie die Supes, die Superfriends Raven und Sarah ihre Show und ihre Freundinschaft leben. Eure Stimmen und unser Chor. Schon vor M8 habe ich freies Radio gemacht. Doch nie habe ich so viel, so intensiv gelernt und gefühlt wie bei euch. Von euch, durch euch und mit euch. Bei dir M8. Ich war von Anfang an verliebt. Verliebt in euch einzeln und in unsere Gang. Und die Art, wie wir uns aufeinander beziehen. Ich schicke Luftküsse in all eure Richtungen. Euer K. Carter.

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Heute hören wir einen Mitschnitt des letzten Cutie Strike Queer Trans Radio Strike Ende September 2022. Beim Nachmittagsstreikplenum konnten viele der anderen KomplizInnen, die jetzt hier ganz, ganz liebevoll gegrüßt und bewunken werden, leider nicht dabei sein. Und dann ergab es sich spontan, dass zwischen Xenia Ende, Roche Sieber und mir, Karkata, so ein Femme-Squad entstand, in dem sehr intensive Diskriminierungs-, aber auch Verbundenheitserfahrungen geteilt werden. Dass sich das spontan so entwickelt hat, ist auf eine Art auch kein Wunder, weil aktuell queer- und transfeindliche Diskriminierung und Gewalt im deutschsprachigen Raum massiv zunehmen. Deshalb möchte ich noch einige Content Notes geben. Also was besprochen wird und geteilt wird, sind unter anderem auch Erfahrungen mit Transfeindlichkeit, Queerfeindlichkeit, Rassismus, Femmefeindlichkeit, Misogynie, Femininitätsfeindlichkeit, Behindertenfeindlichkeit, internalisiertem Ableismus und Dysphorien. Aber zugleich geht es eben auch um Verbundenheit. Es geht also um uns und wie wir uns darin als Teil einer emanzipatorischen, solidarischen Welt denken können. Und dies ist ein Zitat aus dem Ende der Ankündigung für die aktuelle House of Chaos-Folge. Roche Sieber und Xenia Ende überformen und tragen dieses Thema dann poetisch sehr stark weiter, arbeiten mit Positionalität und Poesie. Ihr findet sie auch auf freie-radios.net und auf Mixcloud unter House of Chaos, also Haus, deutsch Haus geschrieben, H-A-U-S, Chaos mit X. Während unseres Gesprächs, was sich schon die ganze Zeit über sehr fummy und seclusive anfühlte, hatte ich ganz starke Gedanken an sowohl einen Podcast, den ich sehr geliebt habe, Chai Chats Podcast, hauptsächlich mit Malek Yalawi und Panit Choa und immer noch mit einer anderen kanadischen Person mit indischer Migrationsgeschichte, wo klug und unglaublich anziehend emotional in jeder einzelnen Folge dieses Podcasts nach Möglichkeiten für Heilung, für Dekolonisierung und für das Queeren von allem gesucht wurde. Eine starke Erinnerung und auch Verbundenheit mit den legendären Femtapes, diesen Aufzeichnungen eines Gesprächs von Madeline Davis, Amber Hollibore und Joan Nestle, wo als Reaktion auf die Sex Wars nochmal ganz klar Femme-Power und Lust und Solidarität erkundet wurde. Die Femme-Tapes könnt ihr nachlesen in dem Sammelband The Persistent Desire, Femme-Butch-Reader, herausgegeben von Joan Nestle. Und auch ganz viel Gefühl und Alliierung mit anderen Femme-Verbindungen und Verbundenheiten. Küsse auch an Sabine Fuchs.

0: Track-Gruppe. Das fühlt sich gut an.
1: Ja, ne? Ich finde auch, ich hatte diese Cutie-Abkürzung ja zum ersten Mal in so einem flirtigen Chat, wo eine Person mir das halt geschrieben hat. Ich fand das einfach so süß, dann zu schreiben, hey Cutie, und mit diesem, und ich weiß auch nicht. Deswegen glaube ich für mich, ist es auch irgendwie so ein, ja, ich finde, das bringt das Beste zusammen. Also queer, trans und Cutie, alles in einem, und ja, also ich bin ja auch ganz glücklich damit.
0: Ich wollte eh auch immer mir genau das wünschen, aber eben nicht mit Cutie. Aber jetzt finde ich es mit Cutie auch gut. Aber wir sind der Queer Trans Radio Strike.
1: Genau,
0: yay.
1: Genau, weil wir, genau, auch das Strike haben wir mitgenommen. Das ist ja eigentlich aus dem vorherigen Selbstbeschreibungsversuch geblieben. Wir waren ja vorher M8 Feminist Strike, dann waren wir in Hamburg auf einer M8 Demo, seitdem wollen wir das nicht mehr sein. Ja, das gehört zu den vielen komplizierten und spannenden Themen, die wir hier im Rahmen dieser Senderix Takeovers und diskutieren.

0: im Senderix, aber diesmal auch nochmal und hoffentlich wieder. Total schön.
1: Mega.
0: Macht schon Spaß, so viele verschiedene Personen, die live sich Sachen zuspielen.
1: Ja, dann liebte ich natürlich auch deine Sendung über zum Gedenken an Malte. Die habe ich auch sehr aufmerksam gehört. Insbesondere mit diesen ganzen spannenden Auszügen aus diesem Buch, was du da, ich erinnere mich nur an den Nachnamen Roche, ist die Autorin, glaube ich.
0: Aber nicht so geschrieben wie unser Star Roche Sieber, anders geschrieben. Roche.
1: Ja, Roche, genau. Und das fand ich, also insbesondere das Wort Genderbossing, das ist mir tief reingeschmolzen unter die Haut. Also es ging ja um Gender Explorer und Gender Bosses. Und ja, das hat mich auf jeden Fall zum Denken angeregt. Ich fand das auch super, super schön. Also es war auch einfach sehr rührend. Genau, da ging es um Interviews, die eine Person halt mit Transkindern und Jugendlichen geführt hat. Und die Erfahrung, die da beschrieben wurde, kann ich auch nur bestätigen aus meiner eigenen Arbeit mit gerade mit gender-nonconforming Jugendlichen, mit Kindern habe ich es jetzt nicht so viel bislang gehabt, aber genau diese, ja, was sie da auch beschrieben hat, diese unglaubliche Fähigkeit, die Komplexität dieser Situation zu navigieren und wie viele Kenntnisse sich da auch angeeignet werden und wie, also mit welcher, teilweise auch mit welcher Weichheit und Sensibilität sich zwischen diesen Zuschreibungsgrenzen zwischen den gesellschaftlichen Ausschlüssen, aber andererseits eben genau diesem Erleben von Kohärenz, also von einem geschlechtlichen Ausdruck und einem geschlechtlichen Gefühl, der einfach mit einem, mit sich selbst zusammenpasst. Und das ist so eine wertvolle Erfahrung. Und dann hatte ich genau danach noch im Anschluss ein bisschen darüber sinniert, weil über die Frage, genau, wie geht man mit Kindern um, weil du ja auch richtig in der Sendung gesagt hast, dass jetzt eine reine Idealisierung von Kindheit den Kern nicht so ganz trifft. Also, weil, und da konnte ich auch sehr mitfühlen, weil, mag jetzt nicht nett klingen, aber in mein Alltag ist, ich würde schon sagen, doch mehr als die Hälfte der Diskriminierungserfahrungen, die ich draus mache, kommen von Kindern und Jugendlichen. Also das halt, also klar, ne, dazu kommen die klassischen Macker, die Hubmacker, die Catcall-Macker und dazu kommen auch die vielen Cis-Frauen, die das auch nicht ertragen, also die aber meistens keine Geräusche machen, sondern immer nur so geil abwerten, mich von oben nach unten mustern und dann so mit dem Kopf schütteln oder dann sowas sagen wie, das geht aber nicht. Oder also wirklich so, auch in der Eiskaffeeschlange so. Das geht aber nicht. Aber trotzdem so, die Kinder und Jugendliche haben dann ganz besondere, die geben das ungefiltert weiter und natürlich mildert es ein bisschen ab, es zu sehen, dass ne, die geschlechtliche Unsicherheit zu sehen, die da eine Rolle spielt, also die scheint sehr stark durch und das ist natürlich etwas, was jetzt, meine Wut mildert, aber natürlich nicht die Verletzung. Also ne, ich bin halt nicht so sauer auf ein 5-jähriges Kind, das mir versucht, 70 doofe Fragen zu stellen. Aber trotzdem, das und das ist etwas, was ich auch lernen musste. Ich muss natürlich trotzdem die Verletzung ernst nehmen und trotzdem diese Gespräche auch abbrechen. Ich kann ja nicht Rücksicht darauf nehmen, dass die Kinder ihr geschlechtliches Trauma an mir ausagieren. Das ist für mich einfach ein sehr, ist ja etwas, was ich irgendwie spät im Leben lerne überhaupt, habe ich auch schon mal hier drüber gesprochen, ob Würde für meine Person zu empfinden, war mir von meiner, Transreise auch gar nicht so richtig möglich und das, also selbst nicht gegenüber Kindern, ich habe immer gedacht, ja, was weiß ich schon, ich weiß eh nicht, was mit mir los ist, also auf Beleidigung hatte ich eh so stumpfe Gefühle, aber klar, jetzt, ne, wo ich auch, weiß, wer ich bin und auch genau diese Kohärenz empfinde, habe ich jetzt auch angefangen, auch das zu lernen. Zum Beispiel habe ich es jetzt beim letzten Mal auch schon mal geschafft, den letzten 3 Kindern dann einfach mal zu sagen, nee, ich rede da einfach gar nicht mit euch drüber und dann sind die auch gegangen. Also das klingt jetzt wenig, aber vorher habe ich denen immer auch noch geantwortet. Oh Gott, dann immer so ein langes Gespräch und dann, manchmal war es dann auch irgendwie am Ende doch gut, gerade wenn ich so einzelne Kinder hatte, oft dann eher sozusagen als weiblich erkannte Kinder, die dann irgendwie noch eher so, wo ich eher den Eindruck habe, die versuchen wirklich irgendwas mit mir abzugleichen, weil ich aus der Seite bei Menschen, die sich als Mädchen empfinden, eher noch dieses sehe, dass die sozusagen meinen Ausdruck als, das ist jetzt eine ganz persönliche Wahrnehmung, aber so als so ein, als noch irgendwie verstehbar im Rahmen von der Frage, eine Frau darf alles sein. Also was ich den Eindruck habe, was eher bei Kindern jetzt angekommen ist, also auch aus den feministischen Wellen, die jetzt heute leider schon ins Reakt-

0: Funktionäre umschlagen, dieses Ding, genau, eine Frau kann auch eine Hose anhaben und auch ein Shirt und genau, es ist alles okay. Und da sehe ich genau so eine spannende Suche. Und bei den Jungs, das ist es noch, also bei denen passiert das noch seltener, weil der Druck, also, und das merke ich dann schon, also der Anpassungsdruck auf die kleinen Jungs irgendwie noch krasser ist und dieses, also genau, weil ja auch noch dieses Homo-Tabu, sag ich jetzt mal, das macht's halt, das zumindest genau diesen Aspekt kriege ich von von mir als eher als Cis-Frauen identifizierten Cis-weiblichen Menschen nicht so stark, aber ja, die Jungs haben die doppelte Schwierigkeit mit mir, weil die genau mit ihrer Homophobie schon so hart zu kämpfen haben und dann mit der Transphobie und wenn sie das dann hätten, müssten sie auch noch mit der Misogynie dealen. Also das macht's dreifach schwierig und manchmal hat man, also die einzige Rolle, die ich manchmal gefunden habe, auch in so Jungs, so fast so kleinen Gangs, wie die dann so rumlaufen, ist, dass dann eine Person sich so als, wie soll ich sagen, wie so eine, um nicht aufzufallen, dass es eigentlich eine vielleicht empathische und eben nicht Bock auf völlig vermännlichte Lebensweise Person ist, so eine moderative Rolle einnimmt und dann so zu mir kommt und dann sagt, die anderen sind irgendwie alle doof, die sind alle voll die Sexisten, aber ich nicht und so. Und ich weiß nicht, also da, manchmal klappt es auch, aber erstmal, ja, ist das ein, ist es bleibt schwierig und auch da muss ich Grenzen setzen lernen, ja.
1: Danke für das Sharen, das geht mir echt voll nahe, Xenia, und ich kann das ziemlich doll, glaube ich, nachfühlen. Und was ich da in der Sendung auch schon gesagt habe, es gibt ja auch einfach super viel Rassismus in Kitas, auf Spielplätzen, in Schulen. Da habe ich auch, ich als weiße Person, viel einfach miterlebt und erlebe das auch immer noch viel mit. Und ich bin mit sehr viel ableistischem Hass auf, also meine Schwester hat eine sichtbare Behinderung im Gesicht, also hat so ein kleineres Ohr und eine Gesichtslähmung. Und es ist horrible gewesen, als wir klein waren, wirklich. Also ich meine, ich habe das nur dann ja als Ally miterlebt, aber so brutal. Meine geliebte Schwester war ein ganz anderer Mensch, seit sie in die Kita kam und dem dann immer ausgesetzt war, diesem Mobbing. Das ist auch bis heute einfach noch sauernervig. Also bis heute treffen wir auch so voll oft so Kinder und ich bin ja so ein quasi Monster der unsichtbaren Marginalisierung oder so. Deswegen, bei mir kriegen das Kids ja nur mit, wenn ich mich oute als nicht binär. Mhm. Was ich aber auch häufig mache, weil ich dann schon auch sage so, hey, mein Pronomen ist übrigens er. Und dann kommen natürlich auch die Discussions, aber das ist ja was ganz anderes als bei dir und auch dieses Cis-Frauen schütteln den Kopf. Nee, das geht aber nicht. Hilfe. Oh, Xenia.
0: Nee, das geht auch einfach nicht. Also, ja, das ist, es bleibt, ja, immer wieder schwierig zu navigieren. Ich finde den Umgang, also darüber habe ich zuletzt jetzt irgendwie viel nachgedacht, sozusagen wieder, weil jetzt ist es ja so ein bisschen her. Ich meine, letztlich bin ich ja auch mit dieser Gruppe hier und diesen Sendungen auch, war es ja auch der erste öffentliche Ort, wo ich auch viel über meine eigene Trans-Erfahrung irgendwie gesprochen habe. Und ja, ich sag mal, jetzt habe ich so ja ein paar Jahre damit gehandelt und bin jetzt, ne, also, und merke jetzt gerade wieder, dass ich jetzt wieder versuchen muss, weil ich hatte zwischendurch natürlich mir dann sehr starken Transphobie-Sensor angemacht, weil ich auf dieser Achse einfach auch so dünnhäutig war. Also da ging halt nichts, ne? Also genau, da war jetzt schon, genau, also ne, die kleineren Momente, wo ich nur diese Argwohn und was ich jetzt vielleicht auch Unsicherheit nennen mag, war für mich nicht handhabbar. Aber jetzt genau bin ich an irgendwie einem Punkt, wo ich durchaus irgendwie wieder mehr Sicherheit gefunden habe und auch genau auch durch echt einfach gute Friends und Kontakte und Community-Bezüge, die ich herstellen konnte, irgendwie einfach mich auch irgendwie so weit aufgehoben fühle, dass ich jetzt wieder versuche, naja, wie soll ich sagen, meine allgemeine Angst und sozialen Ängste von der Transphobie wieder so ein bisschen, ja, das wieder ein bisschen, wie soll ich sagen, alles wieder ein bisschen mehr zusammenzubringen, weil letztlich ich auch an vielen Stellen gemerkt habe, ne, dass natürlich dieser super Alarmsensor von mir überall, ne, diese Transphobie zu erkennen, was sicherlich auch der Fall ist, aber manchmal auch verstellt welche Gefahr, also wie es, also sozusagen meinen Gefahreninstinkt gestört hat. So ein bisschen versuche ich das so zu sehen, weil dann war ich, was weiß ich, auf einer Party und jetzt kann ich ja verschiedene Betrachtungen wählen. Kann ich jetzt mich einerseits fragen, okay, sind die Leute hier auf dieser Party jetzt alle transphob? Dann kann ich davon ausgehen, ja, meistens schon, außer es sind selber queere oder Transpersonen, aber an sich auch bei denen, es ist halt ein sehr schwieriges Thema und erfordert halt viel Arbeit, sich damit auseinanderzusetzen. Aber trotzdem, sich dann sozusagen darauf so zu fixieren, hat mich noch viel schlechter fühlen lassen. Und dann wieder zu denken, okay, ich bin in Räumen manchmal auch genau mit Menschen, die auf ganz viele unterschiedliche Weisen diskriminiert werden. Und wie komme ich dahin zurück zu sagen, okay, ja, na, ohne jetzt, also ohne Resilienz zu entwickeln, darüber rede ich nicht, aber zu sehen, ah, okay, das macht mir wirklich Angst, das bedroht mich wirklich und ein bisschen von diesem, das triggert mich, zumindest für ein bisschen runterzukommen, weil, na, und das war mir auch wichtig, irgendwie damit zu versuchen umzugehen, weil dieses getriggert werden etwas ist, mit dem ich, genau, das wird nicht, also, ne, das wird immer wieder passieren und ich muss.
1: Das wird nicht aufhören.
0: Nee, das wird nicht aufhören und deswegen finde ich es für mich halt ungemein wichtig, weil das ja etwas ist, was so ein, ne, das ist ja wie so ein innerer Reflex so, ne, dann kommt irgendein Zeichen oder ein Signal oder eine Begegnung und dann fährt es in mir direkt so hoch und das konnte ich zumindest in meiner Erfahrung für mich irgendwie wieder zurückfahren und sagen, genau, an sich, das, was von außen kommt, ist oft halt eine sehr undifferenzierte Form von Bedrohung. Die ist manchmal spezifisch transphob, aber oft ist die erstmal in so einem ganz abstrakten Sinne so diversophob oder, ne, einfach nur voll mit Othering und die, und dann, und das, also das habe ich ja hier auch schon mal erzählt, dass ich letztlich manchmal, genau, ist es dann wichtig, ob ich jetzt gerade als Frau, als schwul, als lesbisch, als trans oder als was auch immer gerade geargwöhnt werde? Oder ist es wichtig zu sehen, ist die Situation wirklich bedrohlich für mich? Weil letztlich mir vor, ich kann mich ja jetzt nicht einschließen an mein Leben lang sozusagen, weil ich weiß, die ganze Welt ist transphob, sondern ich kann wieder versuchen, Solidaritäten herzustellen mit ganz vielen Menschen, die eben unterschiedliche Ängste auch im öffentlichen Raum haben und auch, also jetzt eben nicht zum Beispiel aufgrund von einer geschlechtlichen Präsentation oder so, sondern aus rassistischen Momenten oder auch einfach aus, ne, traditionellen misogynen Motiven und so weiter und da wieder zu sehen, wie schaffe ich, wie bringe ich vielleicht diese Menschen zusammen, damit wir uns wieder miteinander vielleicht safer irgendwie fühlen können. Und ja, und zu versuchen, irgendwie dieses ständige Triggering in den Griff zu kriegen, weil, puh, das macht einem, das raubt einem sehr, sehr viel Kraft. Und ja, es hört einfach, wie gesagt, nicht auf. Wie du, ja,
1: also. Boah, ich bin so bei dir, ich muss mich schon so ein bisschen umarmen. Also erstmal hoffe ich, dass wir bald auch noch mit Rosch sprechen können, weil ja, ich möchte ganz dringend Rosch Stimme auch noch hören. Aber ja, möchte ich auch noch mal sagen, wie sehr ich bei dir bin und wie sehr ich das, also deine Geschichte und deine Erfahrung da fühle. Und ich finde diese Differenzierung zwischen, okay, was triggert mich jetzt und was tut möglicherweise auch richtig weh und wird mir auch die nächsten Tage vielleicht zerschießen oder zerschießt mir vielleicht jeden Tag so die Mückenstiche der Microaggressions. Mhm. Aber auch was zwischen, wo bin ich jetzt ganz klar aktiv bedroht? Das ist ja auch einfach sehr, sehr wichtig, da auseinanderhalten zu können. Wobei, um nochmal die traurige Anmerkung zu machen, auch wenn eins das lernt, das auseinanderzuhalten, wenn das sicherlich gut ist, Malte hätte das auch nicht gerettet, nein. Malte C. in Münster.
0: Nein.
1: Fucking hell.
0: Nee, das, nee.
1: Aber es ist sehr, sehr wichtig, einfach auch mit all den Ismen, die ja auch in uns selbst sind und die permanent auf uns einprasseln, irgendwie umgehen zu können. Also ich bin sehr oft wegen Sexismus, Queerfeindlichkeit und vor allem auch ich wegen Ableismus und diesem, dass eine Erkrankung einfach mein Leben sehr, sehr doll prägt. Ich bin oft so eingefroren und habe dann auch im Umgang mit mir unbekannteren Menschen oft so viel Shame auch und so. Das ist echt hart. Das versuche ich gerade auch. Also deswegen bin ich auch so besonders gerührt, weil ich gerade auch versuche, das einfach nur mit mir selbst zu gucken, okay, leg das einfach ein bisschen ab. Was auch immer die dir jetzt entgegenbringen, die bringen es ja nicht dir entgegen. Die meinen nicht dich, Karl Kater. Die meinen, die sind einfach ableistische.
0: Ja, das ist Rosch. Da klingelt unser Telefon.
2: Hallo.
0: Ah ja, du bist schon direkt on air. Hallo, Rosch.
2: Ja, hi.
1: Yay.
0: Willkommen.
2: Hallo.
0: Willkommen in unserem Gespräch. Ja, schön, dass du da bist.
2: Hi, ich konnte leider gerade mich nicht dazu schalten. Irgendwas war mit meinem Internet, ich war unterwegs. Genau, müsst ihr mich vielleicht sonst einweihen. Hi.
0: Ach so, ja, wir waren auch vielleicht ganz
1: leicht. Wir teilen gerade sehr intense Geschichten. Also Xeni hat ganz viel erzählt vom alltäglicher Transphobie. Es ging davon aus, dass wir darüber sprachen, dass auch nicht mit allen Kids das einfach ist, weil sie einfach auch all diese Ismen, die hier rumwabern, in unseren Gesellschaften gefressen haben und dann sehr freudig weitergeben. Also Rassismen, Sexismus und auch Ableismus, und wir haben da alle so Geschichten geshared und Xeni hat sehr viel erzählt und es ist super intens. Möchtest du auch noch Geschichten mit schlimmen Begegnungen mit Kids erzählen oder Umgangsweisen, oder ich war halt gerade dabei, vielleicht bringe ich das noch zu Ende. Genau, also ich finde auch negative Gefühle sind cool und I'm all for Crip Futures und Futurities und No Future und so eine Punkrock-Geste und Anarchics-Geste da drin, und ich balle jetzt auch meine Faust. Aber ich versuche gerade in manchen Momenten mit der Mehrheitsgesellschaft im Kontakt etwas weniger Shame zu haben mit ableistischem Hate. Genau. Hey Roche, so happy, deine Stimme hier zu haben.
0: Ja, ich freue mich auch mega. Na? Ja, ich hatte da mit dir ja auch schon mal drüber gesprochen, erinnerst du dich vielleicht an, über Gefahreninstinkt und genau, wie komme ich von irgendwie ständigem Getriggertsein wieder zu einem Modus von, okay, einfach, genau, muss ich jetzt Angst haben oder nicht? Weil, genau, ich letztlich nicht in die Köpfe der Leute gucken kann, die mich gerade beargwöhnen oder bedrohen, und oft ist es eben nonverbal. Es ist also klar, ne, bei denen, die es mir klar sagen, natürlich brauche ich es jetzt kein Rätsel, aber dieses Gefühl, ja, ich muss das einfach ablegen, ich muss einfach sehen, ja, und einfach auch anerkennen, sobald ich auch nur einen Schritt aus der Bubble raustrete, ist das, also ich sehe es in den Augen der Leute, wie sozusagen, also selbst bei denen, die es am besten meinen, setzt halt, ne, mit, die können, ne, ich bin ein lebendes Zeichen von Widersprüchen, und das löst sofort diese Grübelfalten sonst halt aus im Gesicht, und selbst die provozieren mich natürlich eigentlich schon ohne Ende, weil ich denke so, grübel doch über dich selber, wenn ich nicht dabei bin, aber ja, irgendwie muss ich damit arbeiten. Ich glaube, da war ich gerade so ein bisschen.
1: Und witzigerweise, noch kurze Anmerkung, ich bin ja quasi so das genau, so ein bisschen das Gegenbild davon, weil mir wird ja immer alle Normalitäten angemaßt. Ich meine, okay, ich bin auch weiß und ich habe auch keine Migrationsgeschichte, aber ansonsten stimmt's halt alles nicht, was die denken, und deswegen kotzen sie ihre Ismen dann immer so raus und ich höre das so und denke so, ja, genau. Und dann bin ich auch wieder draußen. Hi Roche. Roche Stimme. Hallo. How are you, darling?
2: Hello, hello. Ja, danke für eure Zusammenfassung jetzt nochmal.
0: Ja.
2: Ich muss mal kurz meine Ohrringe rausmachen. Ich habe das Gefühl, dass das irgendwie Geräusche macht, die vielleicht störend sind. Augenblick.
1: Oh, möchtest du dann noch erzählen, wie du auch gerade gedressed bist und so?
2: Ja.
1: Könnten wir dich sehen?
0: Ja.
2: Tatsächlich finde ich, ich trage ja sonst sehr viel Schwarz, was ganz ganz lustig ist oder eben überhaupt nicht lustig, weil dann immer so viele Vorurteile da sind und halt auch so, da in Berlin, da so ein bestimmtes Bild ist, wer hier alles Schwarz trägt, und irgendwelche, keine Ahnung, Party-Hipster-Leute, und in Hamburg, als ich dort gelebt habe, habe ich das auch immer mit so, mir wird das immer mit diesem Academic-Shit verbunden und es ist langweilig und keine Farben und sowas. Fun Fact, ich habe mich eigentlich schon immer Schwarz angezogen, mehrheitlich, außer in so Phasen. Naja, aber heute trage ich ein Kleid mit so Filmausschnitten drauf.
0: Oh.
2: So ein enges Kleid. Und da sind so Filmstills montiert drauf, so mit Augen und Rosen und
0: Feuer. Ja.
2: Genau, es ist so ganz eng. Und
0: so ganz eng, so ein bisschen so ein Plastikmaterial mäßig, oder?
2: Es ist ein Stretch Bodycon in der Modesprache.
0: Ah,
2: und genau, das ist so, ja, so mit Blau und Rot und allem und dann dazu Docs. Und das ist ja auch alles sehr Femme, und Femmefeindlichkeit ist ja weit verbreitet.
0: Ja.
2: Und löst dann auch immer neben Bewunderung und Liebesschwüren auch leider Aggressionen aus, in großflächig.
0: Liebesschwüren?
2: Also ja.
0: Hattest du sie heute auch schon?
1: Jetzt vermisse ich dich noch mehr. Heiratsanträge auf der Straße, wow. Ich wurde heute gecatcalled und dann fast verprügelt. Also es fing so mit schönen Tag und ich habe einfach so weggeguckt an und dann wurde das F-Wort benutzt und ich wurde du Sau genannt und dann wurde mir noch hinterhergerannt und so weiter und so fort. Ja, heute.
2: Ja, das ist.
1: Und ich war so, get out of my way. Ich bin kurz davor, biete dich nicht, dräng dich nicht zu sehr als Aggressions-Upload an, weil ich hätte es heute nötig. Also dräng dich nicht noch mehr auf, Junge.
2: Ja.
1: Back off. Aber es war so, ja, nervig. Ja. Aber das klingt ganz toll, wie du aussiehst.
2: Danke, danke. Auch. Ja, aber wie gesagt, das geht auch immer einher mit sich einstecken dann, ne? Und wie gesagt, Aggressionen und irgendwie auch dann in bestimmten Situationen, ja, das kennen viele Menschen, die, sag ich mal, irgendwie vielleicht auch femmäßig sich anziehen, zum Beispiel, unter anderem als Problem, ja.
0: Ich eigentlich würde ich dich jetzt auch hören, fällt mir wieder, weil ich hatte ja wieder hier meine Diskriminierungsanekdoten und du kennst die jetzt schon, aber meine Lieblingsdiskriminierungsanekdote passiert immer im Ruhrgebiet im Oberhausen am Hauptbahnhof. Da hatte ich jetzt schon so zwei so super Tage, nämlich also genau die erste Geschichte, da war ich da einmal und da ist ein Veranstaltungsort, das ist ein kleiner Veranstaltungsort direkt in der Nähe vom Hauptbahnhof. Beim ersten Mal, wo ich da war, also ich war da häufiger, aber es gibt zwei prägnante Erfahrungen. Und die erste war eben eine, wo ich da Musik spielen wollte, was darin endete, dass mich fünf Kinder halt, ja, also genau, es hörte nicht mehr auf, sagen wir mal. Und ich habe es nicht rechtzeitig geschafft, die Notbremse zu ziehen. Sich immer auch darauf gefasst zu machen, ich bin ja gar nicht in der Bubble, ach ja, ich laufe einfach um den Block. Naja, das war auf jeden Fall schon eine gute Erfahrung. Und dann war ich nochmal da. Und da war es dann völlig, genau, das ist nämlich die Geschichte, wo ich dann, nämlich da habe ich mit dir telefoniert, Rosch, und wollte da wieder im Block gehen. Da hatte ich irgendwie gerade ein bisschen psychische Probleme und musste kurz von der Veranstaltung weg und dachte, ja, ich laufe im Block. Aber ich hatte so ein, Trägerkleidchen an, also auch relativ kurz. Also, ne, so nackte Beine, so, es war noch richtig warm. Und bin halt so, telefoniere halt mit dir und irgendwann gucke ich so hoch und stell fest, ich habe den ganzen Verkehr aufgehalten. Also die Autos stehen da, hupen, die Leute rufen aus dem Fenster und ich stehe da mitten in der Sonne, telefoniere mit dir und denke so, und diese absurde Mischung aus, ich weiß nicht, ob das einfach daran liegt, dass ich mit dir telefoniert habe. Ich fühlte mich einfach so wohl, weil ich so, ich telefoniere mit Roche, stehe hier rum und die waren, es war so eine Furore, ein richtiger Aufstand. Keiner konnte sich mehr halten. Leute riefen und catcallten um die Wette und ich habe einfach immer mit dir weiter telefoniert und bin dann wieder zurückgegangen und ja, keine Ahnung, das sind, glaube ich, Sachen, an denen ich weiter, glaube ich, erzähle die deshalb, weil die mich beschäftigen in der Frage, genau wie findet Diskriminierung halt für mich wirklich statt? Also das ist für mich gerade irgendwie etwas, was ich auch versuche mit, jede Person hat auch eine auf sie zugeschnittene Diskriminierungserfahrung und die ist bei mir eben von verschiedenen Faktoren bestimmt. Zum Beispiel eben bin ich auch 1,85 groß und weiß und die meisten Leute lesen mich männlich oder eben halt eben als verweiblichte männliche Person, aber das erzeugt eben eine ganz andere Diskriminierung als zum Beispiel jetzt bei ganz, ganz vielen anderen Queeren und Transpersonen. Und das sind, glaube ich, so Sachen, die ich auf jeden Fall wichtig finde für noch langes, ich will noch ein bisschen leben und auch um Solidaritäten und das alles besser verstehen zu können. Ich glaube, das hilft irgendwie mir auf jeden Fall, das sehr spezifisch zu machen, wo ich diskriminiert werde und nicht in so Schablonen, sondern genau zu gucken, werde ich gehauen, werde ich angefasst, was passiert mit mir so, ja.
1: Ich glaube, das ist voll wichtig, da genau zu gucken und ich glaube, da auch nochmal zu gucken, was passiert auf der Straße, was passiert im Netz und ich meine die subtilen kleinen Sachen, die sowieso immer passieren und so Diskurse, die uns verletzen, sind ja dann auch nochmal da. Ich finde es auch oft erschreckend, total oft nehme ich bestimmte Transanteile von Friends und Lovers und so von mir überhaupt nicht wahr und finde die überhaupt nicht sehbar oder irgendwie wahrnehmbar. Aber wie HaterInnen immer sofort so eine Art Trans-Radar haben. Also ich finde es ist so ekelhaft. Also es ist so, deine Hände oder was auch immer. Also es ist so, wow. Aber Roche.
0: Du bist ja unsere zugeschaltete Studioexpertin von aus der Bewegung. Was kannst du uns berichten? Wo bist du eigentlich? Bist du zu Hause?
2: Mhm.
0: Ah ja.
2: Ich bin jetzt dafür nach Hause, weil das nicht funktioniert hat draußen.
0: Ah ja, okay.
2: Also deswegen. Mhm. Ja.
0: Okay. Okay. Ja.
1: Aber magst du dann noch was ein bisschen dazu sagen, wie das für dich so auf der Straße oder in anderen schlimmen Gewässern der Normalitäten so ist, in den Berührungen und wenn sie so an dir vorbeifließen, in dich reinfließen, um dich rumfließen?
2: Naja, es gibt da ja einfach so verschiedene Erfahrungen, über die einsprechen könnte und manche davon brauchen dann, denke ich mal, eine Triggerwarnung oder sowas, ne? Also so, das mache ich jetzt vielleicht nicht, aber ich weiß nicht genau, also ne, ob wir jetzt über das Gefühl von wann fühle ich mich nicht mehr sicher sprechen, ob wir darüber sprechen, wie wir irgendwelche Lösungen finden, zum Beispiel, was Xenia meinte mit mir telefonieren, das machen wir beiden ab und zu mal, wenn wir nachts irgendwo jeweils alleine laufen, dass wir uns gegenseitig anrufen. Das habe ich mit Xenia auch schon mal gemacht. Ne? Die Nacht dann weiß ich, okay, diese Strecke muss ich alleine laufen. Hab gerade kein Fahrrad oder wie auch immer oder geht gerade nicht. Dann rufe ich die halt an. Ne? Und dann ist das irgendwie so ein Schutz, der ist für mich besser als gar nichts. Ne? Und also das eigentlich ist das für mich so eine Dauerpräsenz, wenn ich unterwegs bin. Eigentlich egal, wie ich angezogen bin oder wie ich, also irgendwie Hauptsache, es ist irgendeine Art von Femme-Person da, ne? Und keine Ahnung, ich hatte auch eine Zeit mit Jugendlichen, so hatte ich so einen Nebenjob und in der Phase habe ich dann, kam ich an und war sehr Femme angezogen am Anfang, also so haben die mich kennengelernt und dann habe ich irgendwie meinen Style so krass verändert und hatte dann auch kurze Haare und alles und völlig anders angezogen und dann habe ich angefangen, von denen so Slurs zu hören, ne? Also plötzlich, weil ich dann anders wahrgenommen wurde. Und das war auch ziemlich plakativ, sage ich mal, und einfach erzeugt. Ne? So, es ist dieselbe Person, Leute. Jetzt kommt sie anders angezogen rein und jetzt wird sie völlig anders behandelt und kriegt so Slurs ab, ne? Genau, also ich hatte jetzt so verschiedene Themen oder ja, Situationen, wo wir reden könnten. Aber ich denke mal, ihr habt ja auch schon einiges abgedeckt.
0: Ja, ich höre darüber, also ich finde das, wie ich ja schon sagte, meine Suche ist gerade so ein bisschen genau diese Spezifik zu finden, sozusagen, als was, genau, wo, genau wie du sagst, wo fühle ich mich sicher und wie ändern sich Situationen, auch nur durch kleine Details, die ich ändere. Du hast jetzt gerade gesagt, genau, dann kommst du mit einem anderen Look und das ja zum Beispiel bei mir auch sehr krass, also ne, das ich könnte das jetzt das Hosenspiel nennen, weil genau, wenn ich eine Hose anziehe, genau, dann habe ich auf jeden Fall zum Beispiel den Eindruck, dass Macker denken, ich bin gefährlicher als im Rock. Also, weil nur zum Beispiel. Also
1: dabei kannst du im Rock viel besser das Bein hochwerfen. Du kannst viel besser treten eigentlich. Gerade beim besonders, also beim langen Rock musst du ihn vielleicht hochziehen, aber das geht ja auch gut. Und beim besonders kurzen Rock geht's auch perfekt.
0: Ja, wir haben halt keine Ahnung. Aber die, ja, und ich, also das ist für mich so ein, ja, weil das so, natürlich, ne, diese Stereotypen, Gendermarker sind natürlich auch Sachen, genau, die man ja auch ein bisschen an- und ablegen kann. Deswegen macht das ja auch diese Erfahrung teilweise so spezifisch und veränderbar.
2: Nein, ne?
0: Manche Anteile davon.
2: Ja.
0: Ne?
2: Auf jeden Fall, ja.
1: Aber andererseits willst du ja auch atmen können und endlich das Gefühl haben, dich mit dir so, mit dir fühlen zu können, mit dir sein zu können, wie wir es auch gerade hatten, auch mit dem Gendered Explorers und so.
0: Ja, also wenn es um Femmefeindlichkeit geht, da kann ich mich ja durchaus, also auch quer durch die Bank mit sehr, sehr vielen Cis-Frauen auch, sag ich mal, fühle ich mich deren Erfahrung ja jetzt, die ist nicht identisch, die ist teilweise, sag ich mal, sogar auf eine andere Weise manchmal noch krasser, weil ich eben sehr groß und vergleichsweise stark aussehe, ist die, und ich, genau, ne, da sind andere Mechanismen, aber in Bezug auf dieses Problem mit sozusagen Femme-Shaming, das ist, also abgesehen jetzt von diesem ganzen Trans-Problem, da sehe ich mich auf jeden Fall absolut mit den Cis-Girls, die vorm Spiegel stehen und sich morgens fragen, ziehe ich jetzt diesen noch kürzeren Rock an oder den? Weil letztlich macht jeder, ne, jedes Stück Stoff weniger, mehr Haut. Ne, und das ist, glaube ich, auch jetzt die Situation, wo ich die gerade da vom Telefon, wo der ganze Verkehr anhält. Das hatte dann jetzt nicht nur mit, oh, guck mal, ne, da ist irgendwie Genderverwirrung, sondern auch noch dieses, jetzt auch noch auf sexy, also genau, dieses, also und da, also das finde ich zum Beispiel etwas, ne, also da würde ich mich natürlich ultra wohl fühlen in einer Welt, in der ich wirklich sicher sagen könnte, genau, I can wear whatever I want, so das.
1: And for yourself and the ones who should be interested and for no one else. Also, dass ich heute diese Wortgewaltsituation hatte und fast schon tätliche Gewaltsituation, das war auch, weil diese fucking weiße Cis-Männlichkeit dachte, sie hätte quasi so ein Anrecht darauf, jetzt mich Cat zu callen, weil es ist ja der bei dem Look, musst du ja, darfst du ja. Hat das Mäuschen ja auch nur für mich angezogen, ne? Und dann lächelt das Mäuschen nicht mal, ne? Das ist echt so ein grimmiges, ja.
2: Ja, das sind schon diese beiden Punkte, oder? Also auch, also Genderverwirrung, sag ich mal, in deren, aus deren Perspektive und eben irgendeine Form von Femness, die vielleicht sexualisiert gelesen wird, ne? Das sind auf jeden Fall schon mal, passiert dann viel, dass da auch das sehr schnell umkippt in gefährliche Situationen, ne? Also so, das passiert schon auf der...
1: Um das jetzt nochmal so ein bisschen empowern zu wenden, ich finde, oft ist es teilweise auch in einer zwei, also mit zwei Personen, die beide Gender nicht konform gelesen werden und auch vielleicht schlimmstenfalls auch noch Femi dazu. Das macht es oft noch gefährlicher. Also klar kannst du dich auch besser wehren, aber du bist irgendwie dann noch ein größerer Angriffspunkt. Wenn du dann aber noch mehr hast in der Gang, wird es dann irgendwann so gekippt. Dann kannst du auch so richtig schöne Momente haben, finde ich, von so, dass die Leute dich echt nur, also so wie bei Xeni auch auf der Straße, dass die Leute dich echt nur so anstarren und denken, wuff. Also ich habe mich gerade sehr intensiv an einen ganz Moment erinnert, der mir so für immer so ein bisschen geblieben ist aus meiner Anfangsradiozeit vor 10 Jahren, weil ich gerade so alte Fat-Activism-Sendungen rausgesucht habe. Und da hatte meine alte Radiogang so Interviews mit der Fat-Activism-Person Charlotte Cooper gemacht und auch mit der fetten Burlesque-Künstlerin Emma Carr. Und wir waren dann so zu viert und hatten alle sehr unterschiedliche Haare, sehr unterschiedliche Looks, aber alle sehr femmy. Und ich war das einzige dürre Elend davon und die anderen waren zumindest curvy oder hatten halt auch interessante Körperformen und es war alles super schön und aufregend und das war wirklich so ein queerer, gender-nonkonformer Moment von wie so, yay, wir sind auch so echt beyond. Ihr könnt uns gar nichts, ihr könnt uns nicht berühren, guckt ruhig, Leute, aber es war so wie Fliegen, vor allem auch in so einem veganen Imbiss noch mit Diktiergerät so voll punky die Sendung erst aufnehmen, währenddessen futtern, vegane Burger und dann so durch die Schanze laufen und durch die Schanze in Hamburg wohlgemerkt, ne? Und wirklich alle nur noch so am Starren und das war so, yay, total der schöne bei FSK senden, schöner queerer Moment. Aber sorry.
2: Also ein Squad ist natürlich das Beste, auf jeden Fall. Wenn das geht, das ist natürlich Träumchen und immer sehr empowernd und schön. Das auf jeden Fall. Also, was ich mir dann auch angeeignet habe, das ist aber so total meins und das kann ich auch nicht immer. Ich habe auch so Phasen, wenn ich mich dann so irgendwie bedroht fühle oder so oder irgendwie denke, ach Gott, jetzt habe ich mich so und so angezogen und jetzt, weißt du, so und eigentlich voll geil, nicht so, aber dann ist das so, fuck, jetzt muss ich noch Bahn fahren oder sonst was und ich weiß nicht, aber irgendwie so seit 2 Jahren irgendwie so dieses Ding, dass ich so wie so eine Tasse, weiß nicht, so, ich fühle mich so 80 geistig, so als hätte ich alles schon gesehen und gehört und ich bin so richtig laut und ich schimpf dann auch so richtig rum, so, wenn du dich in der Schlange so näher anstellst, wird die Schlange auch nicht schneller, so richtig, so auch so in der Bahn, wenn Leute so zu eng kommen, obwohl das gar nicht sein muss, weißt du, weil wenn du schon so merkst, okay, gleich packt er mich an oder so, dass ich dann auch so einfach so rede. Das ist natürlich so ein bisschen so, klar, musst du dann natürlich, wenn eins das machst, musst du schon wirklich die Möglichkeit haben, to read the room, also so zu verstehen. Nicht, dass du dich jetzt aus Coolness in Gefahr bringst, sondern auch total richtig aufzupassen und einzuschätzen, dass du jetzt nicht irgendwie alleine bist und dann irgendwie irgendjemand provozierst, der dir körperlich was antun kann. Ne? Das meine ich damit nicht. Also ich achte da schon drauf. Aber so im Kleinen, ne, sind so die kleinen Sachen. Ich provoziere die jetzt auch nicht hart, aber es hilft manchmal einfach, ne, so dieses, ne, so einfach so Geräusche machen und so ein bisschen so, ne, also ich gucke dann auch immer, ist vielleicht noch irgendjemand anderes in der Bahn zum Beispiel, der, die mir helfen könnte oder solidarisch wäre. versuche dann auch Blicke zu wechseln, wie die so reagieren. Genau, einfach so ein bisschen sich da, ja, versuchen Raum zu nehmen dadurch. So funktioniert mal besser, mal schlechter, muss ich auch sagen. Also, ne, also auch mit Vorsicht zu genießen, aber ja, so ein Squat wäre natürlich ideal.
0: Ja, das ist immer am besten auf jeden Fall mit der, ja, immer ein Traum überlegen, ganz überlegen zu sein. Aber ja, dann da ist ja irgendwie jetzt so Storytime. Aber genau, da fällt mir wieder ein, wo ich zum letzten Mal so einen Squat hatte und dann so ein Dude war. Ich glaube, das habe ich auch schon im Radio erzählt, wo dann letztlich der, ja, weil die auch die Geschichte, für mich das sind einfach so absurde Erfahrungen, wo ich dann, genau, wo dann alle meine sozusagen eher als weiblich gelesenen Freundinnen sozusagen diesen Typen beschimpfen und ich sag nur ein Wort und steig ein, dann bricht der durch die alle durch und will mich verprügeln. Und das zum Beispiel sind so spezifische Erfahrungen, ne? Also das Drama spielt sich halt zwischen dem von außen gelesen und von innen empfunden ab. Irgendwo dazwischen findet diese Action statt und die ist halt alles andere als, das, glaube ich, führt da auch ein bisschen zurück zu diesem Trigger-Thema, weil ich kann das wirklich nicht, ich kann da gar nichts dran machen, sozusagen. Das hat nichts damit zu tun, ne, wie sehr ich Frau bin oder was auch immer, sondern es ist eine, ich, ne, da ist, da kommt eine gesellschaftliche Verhältnisse auf mich zu, wo ich echt nur den Kopf schütteln kann, sag ich mal.
1: Deswegen nochmal der ganz große Appell an alle Leute, macht euch keinen Stress damit, irgendwelche fucking Normen zu erfüllen. Macht es einfach bitte nicht, wenn ihr könnt. Wenn ihr safe sein wollt, wenn ihr Stealth leben müsst oder wollt, gerne, auch voll cool. We stand behind you, aber wenn ihr es eigentlich nicht wollt, hoffe ich, dass ihr irgendwie die Kraft findet. Wirklich.
0: Ja.
2: Ja, aufeinander aufpassen und auch ne, sonst irgendwie auf Friends zurückgreifen und endlich mal, ne, so, lass uns zusammenlaufen, lass uns gegenseitig bringen oder ne, telefonieren, solche Sachen. Das ist total okay, da auch sich auch phasen, wenn du dich verwundbarer fühlst, das auch zu sagen und ne, so, lass den Weg zusammengehen oder ich weiß nicht was, ne? Also
1: ich war auch oft schon sexy Escort für so queere Personen, die sich mal so richtig auffangen wollten und dann von Carcata ganz putschi zu einer Party geleitet wurden, weil ich durch meine Erkrankung kann ja oft auch gar nicht so auf Partys gehen, weil das wäre einfach too much, aber ich habe öfters schon mal so Escort gemacht. Ich liebe diese Rolle, so ein wundervolles queeres Wesen an meinem Arm zu haben und dem Wesen noch die Türen aufzuhalten und alles und dann auch tschüss, kann sich Carcata wieder ins Bett legen.
0: Oh ja, das durfte ich neulich auch machen. Das war so toll. Wir haben so eine machen ja im Rahmen von so einem Kreischfestival, was ich immer organisiere im Ruhrgebiet im Sommer. Und dann haben wir so eine Modenschau, machen wir eine Modenschau der Diversität. Also da dürfen alle laufen, wie sie wollen. Und jedenfalls habe ich auch am Ende eine Person nach Hause eskortieren dürfen. Und es war so super. Also eine Transfrau in Full Femme Hyper Drag. So nichts, eigentlich für mich hatte die nichts an und hatte dabei auch noch bei dieser Mundschau so ein Dracula-Act gemacht, war also auch noch komplett, also sozusagen wie ich, alles fällt raus, also ich übertreibe es jetzt vielleicht ein bisschen, aber alles fällt raus, ne, und der ganze Körper voller Blut und ich dachte so, das ist genau die Begleitung, also genau, so dann so, ich war so arm an der Hand so, die fühlt, ich fand, das ist so schön, ich war so, ja, so, ich will nichts lieber als das, ich lauf und dann hat die auch mal gefragt und genau, ja, weil die auch stellt sich dann fest, die wohnt mit mir im selben Stadtteil und dann habe ich auch immer gesagt, nee, ich laufe ja auch immer rum, wie es, ne, genau, so krass wie nur geht, ist zwar manchmal nervig, aber angegriffen werde ich hier nicht, also insofern, ja, go for it, aber genau, der Look war schon auf jeden Fall, da braucht man auch einen guten sexy Escort für, aber es hat so Spaß gemacht, hat mich mega gefreut.
1: Ja. Euch beide würde ich auch so gerne überall hin eskortieren.
2: Okay. Ja, wie wir beide so schon rumgelaufen sind. Ja. Ne? Also so gerade, wenn du dann so zu Gigs gehen musst und ganz irgendwann habe ich dann so festgestellt, also Xenia und ich haben ja mit unter anderem ja auch eine Band gehabt. Und für die Band habe ich dann immer Frontperson, dann habe ich mich immer so nochmal, bevor es losging, dann in diversesten, ja, was mir dann irgendwie von den Clubs und Spelunken als Umkleideraum verkauft wurde, war dann teilweise am Klo, am Mülleimer, im Seiteneingang.
0: Oder im Klo, im Mülleimer.
2: Im Klo, im Mülleimer.
0: Hey, hier ist euer Backstage. Gleichzeitig Klo, Mülleimer und Lager, aber...
2: Genanntes Backstage, genau. Und dann habe ich irgendwann so gelernt, wenn es so weit es ging, habe ich mich dann doch dann lieber zu Hause fertig gemacht, weil ich dachte so, I don't know about that. Und dann dementsprechend dann, wie wir dann irgendwie zu Gigs gefahren sind und dann auch zurück, war auch immer interessant, wenn dann schon alles so zerlaufen ist so, ne? Und zerrissen und dann das so, fährst du erstmal Bahn damit. Ja, das schon.
1: Aber zu auch, zweit. Ja. Stick to your pals. Stick to your cool pals.
2: Genau.
0: Ja, also ich bin, mag auch, ich habe viele schöne Erinnerungen. Ich hatte noch eine humorige Anekdote, die vielleicht lenkt die uns ab. Wir kommen auch von da wieder zurück, weil das war gleich das auch gerade erst passiert. Ich wollte mal wieder, genau, mit irgendwie Leuten zu einer Party fahren. Und dann waren wir in den falschen Zug gestiegen irgendwie und fuhren nach Dortmund-Hörde, weil der nicht dahin fuhr, wo wir hin wollten. Aber naja, und jetzt kommt aber der Joke. Dann hatte ich, und das muss ich jetzt einräumen, sozusagen eine positive Pinkwashing-Erfahrung. Die ging nämlich so, ich sitze in diesem Zug und gucke, also ich sitze da so und denke so, boah, kacke, so, der ist schon wieder Wochenende im Zug, oh, ich hasse dich. Egal, wir waren zwar zu viert, aber ich mag einfach die Situation grundsätzlich. Und mein Blick schweift so umher, so mir auch schon ein bisschen Sekt getrunken, guck auf so einen Bildschirm und dann steht da so, it's not called transport for no reason. Und dann blinkt diese Transschrift so eine Transfer. Und dann so, ride the train. Und dann kommt so, ich hab hier so die Rainbow Flag und so. Und dann nochmal die Transplant Flag. Und ich denk so, okay, dieser bescheuerte Scheißzug hier, der ist besonders, also Samstag nachts im Regionalexpress ist auf jeden Fall der am wenigsten Trans for Transport ever. Also ich habe mich in Dortmund hörte, this is not called Transport for no reason.
1: Scary.
0: Und dann kam auch noch der Schaffner und dann habe ich ihm auch gesagt, wäre alles wunderbar, also wäre ja hier der Transport, wäre ja alles super trans hier, super geil. Und dann haben wir das auch ein bisschen gefeiert, dass wir den falschen Zug genommen haben, weil ich meine, das hätten wir sonst nicht erlebt. Läuft, sag ich mal. Also,
2: the Transport.
0: Die Werbung.
2: Transport.
0: The Transport. Ja,
2: Transporting
0: wie Tomat. Ja, genau.
1: Davon gibt es von Nick, einer Künstlerperson, ganz schöne Zeichnungen in diesem Sammelband Begegnung auf der Transfläche. Ganz viele Aneignungen von bestimmten, also Spielereien mit dem Wort Trans und wo das alles noch vorkommt. Transistor Radio sendet und bla bla bla bla bla. Voll schön.
2: Nein.
1: Aber ich zittere fast schon, wenn ich das höre, Xeni, weil ich kenne das auch. Und gut, dass es hochgegangen ist.
0: Ja, ich glaube, dieser der performative Widerspruch, mir den Transport in einem Nachtzug im Ruhrgebiet zu verkaufen. Also, Leute, genau, also ich sag mal, da könnte man das gut erkennen. Also die Werbeabteilung hat es bestimmt gut gemeint, aber da sieht man auch, dass dieses Signalisieren nichts damit zu tun hat, wirklich einen sicheren Ort für Transpersonen zu schaffen. Also genau, das war, finde ich, sehr gut getroffen. Ein Bildschirm, auf dem das steht, nicht mal der Schaffner wusste, dass das da steht. Also es gibt niemanden, der darüber Bescheid weiß, aber auf dem Bildschirm steht, ist die Fahne und hier und da denke ich so, ja. Ich fühle mich jetzt richtig safe hier nachts im Zug, seitdem ich die Werbung gesehen habe. Also,
2: voll.
0: Ja.
2: So wrong signaling auch, ne?
0: Ja, richtig.
1: Und ich glaube, es wird auch alles gefährlicher fast noch. Also ich will jetzt auch nicht zu negativ sein, aber ich glaube, das Problem mit dieser rechten Querfront ist halt auch einfach, wenn so viel krasse Anti-Queer- und Anti-Trans-Propaganda gemacht wird und wenn das auf der ganzen Welt so zunimmt, wie es gerade zunimmt, Cis-Sexismus ist einfach krass da und auch Gewaltimpulse und Ekelimpulse von Leuten schlagen immer schon entgegen, aber ich finde es doch sehr gruselig, wenn ich so denke, wie das jetzt vielleicht nochmal wird, wenn Leute so mit dem Thema so ja hochgekocht werden. Also es ist einfach super wichtig, fett dem so entgegenzusprechen und es ist so wichtig und hardcore, dass wir diesen Tag auch haben, dass wir uns haben und so, also boah.
2: Ja.
0: Ja, ich habe in meiner Recherche zu diesen Themen neu gelernt, den Begriff stochastischen Terrorismus. Das kann ich noch gar nicht. Aber das meint man damit, wenn man sozusagen dadurch, weil die Leute ja immer behaupten, nur indem sie da mal was Kritisches zu sagen oder sich da nur irgendwie mal zu äußern oder einfach mal einen Aufsatz darüber schreiben, dass es einfach gar keine Transpersonen gibt, ist doch jetzt noch nicht transphob. Und der Begriff des stochastischen Terrorismus meint, dass du letztlich genau mit jeder dieser Äußerungen die Wahrscheinlichkeit statistisch erhöhst, dass am Ende eine Person zu Schaden kommt. Und das sehen wir ja bei vielen gesellschaftlichen Diskriminierungsphänomenen. Das habe ich immer früher mit diesem Begriff von Teveleit, der immer Applauskulisse geschrieben hat. Das ist ähnlich das, was ich, also es meint irgendwie dasselbe. Genau, du schaffst einen Raum, du enablest letztlich Leute das in die Tat umzusetzen. Was wir ja zum Beispiel, wenn es um Armutsfeindlichkeit geht, schon ewig auch sehen, wie dann eben zum Beispiel wohnungslose Menschen zum Opfer von Gewalt werden, weil die eben gesellschaftlich ausgesprochen, auch in Tagespresse und überall eben als nicht wertvoll genug erachtet werden. Und genau das ist, sehe ich eben auch als deswegen ungemein zentrale Aufgabe, ja, da entgegenzuwirken. Und insbesondere, ja, ich weiß nicht, ich habe es immer noch nicht, trotz aller Mühen, immer noch nicht verstanden, was diese reaktionären Altfeministinnen und auch diese neuen, jungen, angetörften Heinis, was ist mit den Leuten los? Also so ein misogyner Schwachsinn, der da produziert wird, ich kann es manchmal immer noch nicht fassen. Mal abgesetzt von den Berufsturfs, aber ja.
1: Stochastischer Terrorismus, ne? Ja. Super gut. Und es gibt doch auch für Turfs noch dieses andere Wort Fahrt, oder? Wie wisst ihr nochmal, wie sich das zusammensetzt? Also, aber das trifft es ja noch viel besser als heißt, Turf, weil Turf ist ja auch einfach viel zu kuschelig.
0: Also Fahrt ist, glaube ich, Feminism Appropriating Radical Transphobe. Ja. Also ja, das ist auf jeden Fall der Fall. Die Farts sind ready.
1: Aber das ist ein sehr viel treffender Begriff auch nochmal als Turf.
0: Ja.
2: Ja.
0: Ja. Es bleibt ja für die Auseinandersetzung mit Feminismus ist schwierig. Ich war jetzt wieder bei einer Freundin, dann habe ich da übernachtet, war bei einer Freundin in der Wohnung, also weil ich habe Wohnprobleme gehabt. Jedenfalls sah ich da vor dem Bücherregal und dann hatte ich so ein Buch von 2011 oder so über die Frauen irgendwas. Feminismus-Einführung, glaube ich schon wieder. Ich dachte so, ja, ach, lese mal wieder Feminismus-Einführung.
1: Xenia ist so mutig.
0: Ja, genau.
1: Und wirf mich rein.
0: Ich werf mich rein. Ne, und ich lese das wirklich und denke dann so, genau. Also das, was mir dann hängen geblieben ist, ist so ein bisschen, also das ist auch, es gibt Feministinnen und es gibt irgendwelche Frauen. Ich will jetzt nicht sagen, aber Frauen sind auch einfach nur Frauen. Also, und ob man Feministin ist, ist schon mal eine ganz andere Sache. Und dann sitze ich da, genau, denk an diese Marxistinnen zurück von vorher, die immer sagen, die Arbeiter. Und dann denke ich immer so, ja, ihr könnt jetzt sagen, die wären revolutionär, aber das sind die dann nicht. Die wählen dann gleich die Nazis. Und genauso könnt ihr sagen, die Frauen, die, also nur das gesellschaftlich zubestimmt sein in eine Diskriminierungsform oder eine Unterdrückungsform macht einen halt nicht zwangsläufig zu einer progressiven, politischen oder emanzipatorisch gesinnten Person. Also ich habe immer, also wenn mir das einfällt, denke ich so, dieses ganze Einheitsgefronte, dieses ganze, wir bestimmen jetzt hier, wer hier die Richtigen sind, muss einfach durch viel spezifischere, intersektional begründete Solidaritäten und Beziehungsweisen ersetzt werden. Und dieses komische, dieser Versuch, und das sehe ich halt in all diesen Pauschalisierungsversuchen, immer alle Bewegungen eins zu fassen. Genau, das ist alles dasselbe. Dann in einem Generalabriss um die ganze Welt ging, glaube ich, das Buch dann auch. Und ich bin dann so, nee, also das ist letztlich alles eine verdrehte, andere Form von weißem Feminismus für mich. Von wir stehen eh weit vorne und deswegen erzählen wir jetzt die Geschichte der Frauen. Und ich bin so, nee. Das ist alles sehr unterschiedlich. Und eigentlich ja, ich habe mich wieder reingewagt, habe es wieder weggetan.
1: Und das ist Cutie Strike, yes. Eine Queer Trans Radio Strike. Und das ist hier alles sehr pieksig, sehr speziell. Rosch Sieber kann das nicht glatt lecken. Ich frage mich gerade ein kleines bisschen, ob die nachfolgende Person dann gleich noch kommt oder wie das mit unserem Programm ist. Gleichzeitig habe ich auch so das Gefühl, ja, bin ich sehr gerührt und auch teilweise gegruselt und geschockt von allem, was wir gesagt haben. Im Prinzip würde dieses Gespräch jemals irgendwo hochgeladen, würde ich auch eine Content-Note dafür geben. Aber mich hat das alles auch im sehr Positiven irgendwie angefasst. Also das, was auch wehtut, das war, glaube ich, ganz gut. Und das ist irgendwie so eine Mischung aus, wow, voll das heftige Sharon und dann aber doch irgendwie so ein bisschen auch so eine nice Party-Atmosphäre. Ich habe fast das Gefühl, du wärst auch jetzt doch hier gewesen, Roche. Das ist voll schön.
2: Ah, das freut mich, ja. Ich freue mich, dass es geklappt hat mit dem Telefonieren.
0: Ja, total. Wir haben auch echt super Tonqualität, also für ein Handy-Telefonat spitzenmäßig.
1: Und wollen wir nochmal sagen, was bei dir in nächster Zeit ansteht, Roche? Es gibt ja auch noch so ein kleines Festival, das Fluktoplasma, was ein ganz schönes, großes Festival eigentlich ist, in Hamburg, Ende Oktober.
2: Genau, das Fructoplasma Festival.
1: Roche-Film gezeigt. Ihr könnt dazu auch auf freie-radios.net ein sehr schönes Gespräch nachhören und eigentlich auch sogar drei Gespräche, weil unser lieber Kollege Werner hat immer mit Danti, einem der KuratorInnen und auch dem Regisseur des Sonnenblumenhauses und so, total tolle und krasse und tiefgehende Gespräche über die aktuelle rechte Querfront und auch über das Fructoplasma, warum es das geben muss, wie es das gibt und so geführt. Ganz doll ans Herz gelegt.
0: Oh, das ist
2: genau, ein guter Tipp. Also das Fructoplasma-Festival findet vom 27. zum 30. Oktober in Hamburg an verschiedenen Orten statt. Das steht auf der Homepage. Und am 28. Oktober um 17 Uhr im Mark Hamburg.
0: Museum für Angewandte irgendwas?
1: Nee, Museum am Roten Baum.
0: Museum am Roten Baum.
2: Genau, da bin ich im großen Hörsaal, da zeige ich meinen Film Roja und werde dazu auch etwas über affektiv-solidarische Arbeitsweisen in der Kunstproduktion sprechen. Mhm. Und danach, direkt nach mir, ist Queerberg Berlin dran. Das ist eine ganz tolle queere BIPOC-Gruppe aus Berlin mit einer Freundin von mir, die das organisiert, Franz Emra, die danach eine Show haben werden. Das ist sehr ans Herz gelegt, kommt gerne vorbei und feiert uns. Also ich kann es auf jeden Fall gebrauchen, gerade gefeiert zu werden.
1: Kommt vorbei, der Film ist so super.
0: Richtig,
1: amazing. Und wenn das danach auch noch gut ist, also kommt einfach am 28. Oktober ins Mark in diesen Versailles.
0: Ja, be there.
2: Unterbrich mich, ich weiß gerade nicht, wie der Zeitplan ist. Kann ich noch 2 Minuten was sagen?
0: Ja, genau. Wir machen noch 2 Minuten und dann machen wir Musik. Lasst mal hören.
2: Okay. Genau, also zum Fluktuplasma muss ich sagen, ich freue mich sehr, dass es das Festival gibt. Ich habe echt meine Probleme gehabt mit der Hamburger Kulturszene und so allem, was mir dort begegnet ist. Und bin einfach froh, dass da jetzt Bewegungen gibt, zumindest die eine, und es gibt sicherlich noch mehr, da ist K auch viel mehr Expert und gibt ja auch schon immer tolle Tipps. Freue mich einfach, dass da einfach so versucht wird, auch andere Stimmen zu zeigen und andere Herangehensweisen, auch Antirassismus und Kunst auch zusammen zu denken und solche Sachen. Und bin da auf jeden Fall ganz froh und versöhnlicher mit Hamburg dann, weil grundsätzlich ist, sage ich mal, in Hamburg noch sehr viel zu tun, was das angeht.
1: Also für mich hat das ganz viel bedeutet, dass es vor 3 Jahren anfing mit dem Fructoplasma. Das hat so echt auch ein bisschen mein Hamburg-Bild ein ganz bisschen besser gemacht. Also es ist echt ein großer Impact und das für mich jetzt so als weiße Person, ne? Aber schon hoffentlich Ally, aber wirklich so ein wichtiges Festival.
0: Ja,
2: sehe ich auch so.
0: Ja, ich würde sagen, das war ein wunderschönes Radio-Plenum. Wir haben eine ganze Stunde, hier läuft meine Aufnahme schon. Also wir haben eine ganze Stunde jetzt offen. Das freut mich total. Genau, an alle Hörigse da draußen. Unser Programm läuft sozusagen mit absoluten brandneuen, spannenden, super Content auf jeden Fall noch bis 0 Uhr und danach aber auch noch in der Nachtschleife bis morgen früh um 10. Also ihr könnt weiter QT-Content von uns bekommen, und zwar reichlich. Und wir hören jetzt gleich erstmal wieder zum Rüberfahren in den wunderbaren Feminist Strike Mix rein, der ein Mitschnitt aus einer vergangenen QT-Strike-Übernahme.
2: Genau, und unterstützt die Situation, die Person im Iran, möchte ja nochmal sagen, ne? Hier Mahsa Amini, Sepida Rashmu, Sara Sediri Hamedian, Elham Khuda und viele, viele andere, sind da gerade in Haft oder wurden ermordet. Und das ist sehr wichtig, dass da irgendeine Form von Solidarität gezeigt wird. Und see you around, everyone.
1: In Hamburg gibt es am 3., am Montag, die nächste Demo.
2: Okay.
1: Ja, also da könntet ihr auf jeden Fall hingehen, wäre auf jeden Fall gut. Die ist an der schönen Aussicht vor der Blauen Moschee in Hamburg. Ich glaube, die ist eher morgens, ich weiß es gerade nicht auswendig, aber findet ihr sicherlich auch im Netz am 3. Oktober.
2: Alles klar.
0: Okay, dann sage ich nochmal auch mal danke, Kar, so schön, dass du auch da bist. Das war ganz toll, mit dir reden zu können. Hat mich mega gefreut und dir natürlich, Rausch. Und ich bin ganz froh mit euch immer wieder hier, dass wir uns hier treffen und so ein ja, für mich so wertvollen Austausch haben. Das ist ganz schön.
1: Und Shared House of Chaos, es ist amazing. Die allerletzten Folgen, alle, also alle Folgen. Hört House of Chaos, Freie Radios-Net und Mixcloud. Hört Fiction for Fairies and Cyborgs. Ja. Die Sendung, die gleich kommt, ist auch super sensibel. Ich fühle mich da voll berührbar. Ich habe auch so Dinge über Sex erzählt. Und in jeder meiner Sendungen geht es eigentlich um Sex. Aber trotzdem habe ich das Gefühl, okay, wow, das ist irgendwie, also andere Sachen sind viel expliziter gewesen, immer so mit Körperstellen oder literarisch oder bla bla bla, aber das ist so, da fühle ich mich so voll open und also ja, könnte ich auch nur an so einem Tag spielen. Und love you both, also danke.
0: Ja.
1: Und really.
0: Dann winken wir uns raus, dann fahren die Musik hoch und bis später.
2: Bis später, ciao, ciao. Tschüss.
0: Hallo.
3: Hallo.
0: Hallo. Herzlich willkommen beim House of Chaos. Wir sind wieder da mit einer neuen Folge in unserer Podcast-Reihe House of Chaos, die ihr ja wie immer bei freieradios.net hören könnt oder eben live auf dem freien Senderkombinat in Hamburg an jedem zweiten Montag des Monats von 22 Uhr an. Genau. Unser heutiges Thema ist queere Zeitlichkeit, aka Queer Time. Und ja, darüber wollen wir heute quatschen. Mein Name ist Xenia Ende.
3: Ich bin Rosh Siba.
0: Herzlich willkommen. Ja, dann fangen wir auch einmal an, das Thema einzuleiten. Mhm. Ich habe da ein Zitat rausgesucht aus dem Roman Black Waves von Michelle T. In dem Zitat kommt ein bisschen was zum Ausdruck, was vielleicht unter queerer Zeitlichkeit verstanden werden kann, aber wir werden viele assoziative Pfade durchgehen. Hier erstmal das Zitat von Michelle T. Es war so schwer für queere Personen, erwachsen zu werden. Sie haben nicht geheiratet, sie bekamen keine Kinder, sie kauften keine Häuser oder hatten keine Arbeit. Das Beste, was man anstreben konnte, war ein akademischer Platz und ein Liebhaber, der irgendwann des pansexuellen Sportfickens überdrüssig wurde und sich mit dir niederließ, um ein gerettetes Tier in einer mietkontrollierten Wohnung aufzuziehen. Wenn man das nicht wollte, dann lief man einfach durch den Tag und nahm nichts besonders ernst, denn das Leben war ein Witz. Ein schlechter Witz. Ja, das war jetzt ein kleines Intro-Zitat. Mhm. Genau, wie er vielleicht auch gleich vermutet hat, geht es bei queerer Zeitlichkeit um Zeit- und Lebensabschnitte und Verläufe in queeren Biografien, also queer im politischen Sinne wieder, also in gebrochenen Biografien. Und ich assoziiere Mensch mit Trans-Erfahrung gleich meine Trans-Geschichte mit diesen Formen von gebrochener Zeitlichkeit. Darüber werde ich später auf jeden Fall sprechen. Wie steht es so mit dir? Was ergibt sich da für dich, wenn du queere Zeitlichkeit hörst?
3: Ich habe das Thema vorgeschlagen für diese Sendung, weil wir vorher eine Sendung gemacht hatten über Queer Kinship. Unter anderem, und ich finde, dass das Thema das gut ergänzt. Es ist sozusagen ein anderer Aspekt, der in der Zeitlichkeit der eigenen Biografie, das über, wie das eben auch in diesem von dir vorgelesenen Zitat ein bisschen rüberkommt, irgendwie, welche Markierungen und Errungenschaften vermeintliche erreicht werden sollten zu bestimmten Geburtstagen, um es mal ganz plump zu sagen. Und dann hatte ich durch die aktuellen Ereignisse, wir sind gerade im März 2022, könnt ihr ja vielleicht nachgucken, was gerade so abgeht, selber eine sehr, sage ich mal, ja, eine, ja, durch persönliche Betroffenheit, da ich in den 80er Jahren im Iran gelebt habe und auch in einem Krieg gelebt habe, habe ich wie viele andere Menschen aus dem Iran, die in der Zeit dort waren, durch die aktuellen Ereignisse, sage ich mal, sind einige Sachen wieder hochgekommen. Und ich habe selber arbeite gerade an so einem neuen Skript für einen Film hoffentlich. Und der Einleitungssatz oder ein Satz, der vielleicht im Film vorkommen wird, das ist jetzt hier super secret, verrate ich euch. Der geht so in etwa wie Many years I've lied about my age. Und da versuche ich dann so ein bisschen biografisch aufzubröseln, warum ich jahrelang über mein, also nicht so gern mein Alter preisgebe. Und ich bin da auch immer noch ein Fan von. Ich finde, das geht auch niemandem was an. Aber ich habe auch immer so ein bisschen gemerkt, dass da irgendwas nicht

0: je nachdem, wie alt ich denn gerade bin. Also mache ich einmal minus 7, also nehmen wir mal ein fiktives Alter, weil ich möchte ja mein Alter nicht verraten. Also sagen wir mal, wenn ich jetzt irgendwie 57 wäre, würde ich dann sagen, ich wäre 50 plus 7. Und das fühlt sich dann plötzlich für mich richtig an. Ich überlege, warum? So, hä? Warum ist das jetzt okay? Nämlich bei mir ganz persönlich ist es so, die ersten 7 Jahre meines Lebens habe ich halt im Iran gelebt. Das war mitten des Iran-Irak-Kriegs und danach sind wir nach Deutschland geflohen. Und das ist halt eine ganz andere Zeitlichkeit für mich. So. Und diese 7 Jahre sind für mich eigene 7 Jahre. So, so könnt ihr euch das vielleicht vorstellen, wie dann so mein Bezug dazu ist. So. Und dann habe ich das auch besser verstanden, dass hinter dieser, ja, ich bin eitel und nein, meine ersten Fältchen sehe ich nicht, dass darüber hinaus ja so eine biografische Markierung ist, die mich meine eigene Zeit anders spüren lässt. Genau, und da können wir auch gleich ein bisschen mehr reden. Das war aber so ein bisschen so, das ist gerade so mein Interesse so an dem Thema. Und Queer Times, da hat Xenia mich drauf aufmerksam gemacht. Also da hatte ich eigentlich einen Text von Halberstam gelesen. Da werden wir auch nochmal gleich irgendwie drauf zu sprechen kommen. Und unser super Kollege Kakata hat darüber auch immer wieder gesprochen und uns da geteacht zu dem Thema. Und ich finde, dass das eigentlich ein gutes Oberthema ist, wie, um jetzt den Kreis zu schließen, auch das auch gut an Queer Kinship anschließt und in unsere Reihe passt. Und da wollten wir jetzt mal auch wieder so eine Einführung euch geben.
1: Genau, also wenn ihr Interesse an diesem Thema habt, genau, hört unsere Sendung bislang und zum Beispiel gerne auch Kakata, Fiction for Fairies and Cyborgs, alles bei Freie Radios. Im nächsten Teil würde ich jetzt mal ein paar, sag ich mal, Literaturhinweise und ich habe das hier ganz posig mit Name-Dropping überschrieben, weil letztlich sollt ihr ja auch ein paar Quellen mitnehmen und ich habe ein bisschen Recherche gemacht, die stelle ich euch gleich zusammen. Danach werden wir dann nochmal über unsere jeweiligen biografischen Bezüge reden. Roche hatte ja gerade schon angefangen und ich werde auch nochmal zu Trans Zeit und Transkörperlichkeit versuchen, Sachen zu sagen aus meiner Erfahrung. Und ganz am Schluss hören wir dann, weil die Themen strecken sich natürlich weiter, auch noch ein Gedicht über queeres Altern lesen. Damit soll unsere Sendung enden. Und jetzt aber erstmal zu dem, was ich hier Literatur-Name-Dropping nenne. Also, so in der Recherche, die ich im Internet gemacht habe, also immer mit dem Vorsatz auch zu sagen, ja, das, was eben sichtbar wird, wenn ich denn einfach suche, das ist ja auch immer schon eine gewisse Gatekeeperschaft mit drin, in dem, was so auffindbar ist. Erstmal wird, wenn über Queer Time gesprochen wird, ist so grundsätzlich genau das, so ab dem Jahr 2000 wird sowas wie ein Temporal Turn in den Queer Studies bemerkt. Es gibt reichlich Turns in den Queer Studies, da können wir anderes Mal auch nochmal drüber reden, aber da kommen halt dann so Begriffe auf, die eben Standardvorstellungen von Zeit in Frage stellen unter den Stichworten Straight Time oder Heterosexual Standard Time. Eben oder auch noch allgemeiner lineare Zeit, homogene Zeit oder in dem schönen Wort aufgenommen Chromonormativität. Also genau, wie Roche gerade schon sagte, welche Erwartungen sind eigentlich mit welchen Altersstufen verbunden und wie beziehen die sich eigentlich auf einen normalen Lebensverlauf? Der Grundlagentext, auf den sich am meisten bezogen wird, ist Jack Halberstam's In a Queer Place and Time, Transgender Bodies, Subcultural Lives von 2005. Der Text wurde auch viel Kritik natürlich nachher unterzogen, als dass er als kanonischer Text eben auch immer wieder zitiert wird und zum Beispiel Aspekte von Cribness, also Able-Bodiedness zum Beispiel oder andere Intersektionen nicht so herausarbeiten kann oder das eben so ist. Es ist ja auch nur ein Buch über den schmalen Kanon in queerer Literatur, lässt sich ja auch immer wieder sprechen. Da ein Zitat eben aus Jack Halberstam zum Ursprung auch des Gedankenmachens über queere Zeit. Queere Zeitlichkeit entsteht vielleicht am spektakulärsten am Ende des 20. Jahrhunderts in den schwulen Gemeinschaften, deren Möglichkeitshorizont durch die AIDS-Epidemie stark eingeschränkt wurde. Übersetzt viele Sachen hier eben ein

0: aus dem Internet übersetzt mit DeepL, könnt ihr auch immer gerne nutzen. An diesem Zitat ist es eben auch schon feststellbar, wie das eine spezielle, intersektional spezifische Gruppe eben auch anspricht. Also hier erstmal primär auch weiße, schwule Männer, die auch da andere Möglichkeitshorizonte, ich meine dieses Wort Möglichkeitshorizont wirkt im Kontext der AIDS-Krise ja fast euphemisierend. Genau, aber da eben auch anzumerken, es ist eben, das habe ich bei der Recherche viel entdeckt, für andere ganz klar, dass es eben nur um bestimmte Leben und bestimmte Situativitäten in Gesellschaft geht, die da auch sozusagen aus dieser Krise andere Möglichkeiten der Reflexion über Zeitlichkeit gewinnen, während andere letztlich vergessen und unsichtbar gemacht werden. Also zum Beispiel schwarze Transpersonen oder behinderte Personen und so weiter. Auf Deutsch gibt es dazu ganz wenig. Das ist schade. Deswegen kann ich hier nur ein Buch nennen, in dem ihr zumindest eine überblicksartige Einführung in das Thema findet. Das ist von Natascha Frankenberg, Queere Zeitlichkeiten in dokumentarischen Filmen von 2021. Da gibt es ein Kapitel, das heißt die Auseinandersetzung mit Zeitlichkeit in den Queer Studies. Da ist ein guter Überblick, zumindest damit ihr alle Namen mal gehört habt. Da geht es zum Beispiel immer wieder um einen Ausgangstext von Foucault, ein Gespräch über Freundschaft als Lebensweise, wo Foucault über Queerness, also Schwulsein in dem Fall, auch wieder als Lebenspraxis spricht eben und weniger in der sozusagen sexuellen Orientierung als eher in der Lebenspraxis auch die subversive Bedrohung für das Establishment vermutet. Das ist eben ein Grundlagentext. Einen schönen weiteren Text, den ich auf Deutsch gefunden habe, der ist von Hannah Hacker. Er heißt Queere Zeitlichkeit, internationale Assemblagen und Transfeminismus für HistorikerInnen von 2018. Den fand ich auch nochmal interessant, eben weil er nachher eben auch auf transfeministische Strömungen nochmal stärker eingeht. Der findet sich im Internet. Hier vielleicht auch nochmal erwähnt, jetzt mit einem Zitat aus Natascha Frankenbergs Buch darauf hinzuweisen, wie künstlerisch und von Kunst inspiriert eben queere Forschung auch immer ist. Zum Beispiel hier anhand dieses von Walter Benjamin aufgezeigten Engels der Geschichte hier das Zitat: der Angelus Novus, dem Engel der Geschichte, der sein Antlitz der Vergangenheit zuwendet und vom Wind der stürmischen Zeit rückwärts gezogen wird, der Zukunft entgegen. Das ist eben Walter Benjamin, wie er ein Bild von Paul Klee anguckt. Du hast da bestimmt viel zu sagen, möchtest aber jetzt nicht über Walter Benjamin sprechen, habe ich den Eindruck.
1: Ich habe nichts gegen Walter Benjamin, nur der Angelus Novus eröffnet Türen und Toren.
0: Ja.
1: Ja, aber gut.
0: Vielleicht ein anderes Mal.
1: Oder auch nicht.
0: Oder auch nicht, um das Name-Dropping vollständig zu machen. Eine wichtige Quelle, die auch gut aufzufinden ist, ist die Diskussion, die heißt Theorizing Queer Temporalities, a Roundtable Discussion, mit einem illustren Panel von verschiedenen AutorInnen, die darüber diskutieren. Um Name-Dropping-mäßig zähle ich die jetzt alle auf. Carolyn Dinshaw, Lee Edelman, Roderick R. Ferguson, Carla Frechero, J.J. Halberstam, Anne-Marie Jagose, Christopher Nealon und Wang Tangyo Yen. Genau, da an der Stelle hast du dann eingeworfen, Edelmann, extrem problematisch.
1: Highly problematic.
0: Highly problematic. Es geht aber in dieser Diskussion eben auch um die Auseinandersetzung, ist sozusagen queere Sexualität insbesondere eher, bildet die Verbindung, ist die also eher relational, beziehungsweisen orientiert oder ist die eigentlich eher sehr individuell und antisozial? Da kommen sehr edgige und problematische Themen dann auf die wir hier nicht eingehen. Damit ist das mit dem Name-Dropping auch fast geschafft. Ein Tipp noch ist das Buch Feminist Queer Crip von Alison Kafer von 2013, welches ihr auch bei Audible hören könnt, ganz und auch bei YouTube. Also da ist die Zugänglichkeit nochmal anders gelesen, gegeben. Und wie ich schon gesagt habe, zum Schluss kommt eben noch ein Gedicht aus A Wrinkle in Time, Growing Old, or A Queer Unbecoming von Kelsey Elizabeth Henry von 2015. Und damit wären jetzt auch alle Namen genannt. Wir atmen kurz durch und springen in den Hauptteil, den ich beginnen möchte mit einem Zitat aus dem eben erwähnten Das ist eigentlich eine Bachelorarbeit von Kelsey Elizabeth Henry. Und da steht, Erwachsenwerden ist nichts anderes als eine Begradigungsprozedur, bei der Menschen lernen, ihren Körper richtig zu bewohnen und einzusetzen und für unkorrektes oder unreifes Verhalten bestraft werden. Das Zitat weist eben darauf hin, wie aus einem queeren und subversiven Verständnis heraus eben dieses Erwachsenwerden und diese Stationen zu erreichen, die erwartet werden, so chrononormativ, dass das also nicht nur praktisch nicht geht, sondern auch überhaupt nicht gewollt ist, weil letztlich in Queerness eben ein anderer Zugang zur Welt auch angelegt ist, der sich ja den 3 N's, also normal, notwendig und natürlich, sehr deutlich widersetzt. Und genau dementsprechend auch dieses Erwachsenwerden schwierig ist. Ich fand es interessant, dass ich in der Recherche eben auch, da habe ich einen sehr interessanten Artikel dann zugefunden, der heißt Queer Time, The Alternative to Adulting, wo darüber gesprochen wird, dass es eben für alle schwierig geworden ist, diese Life Goals zu erreichen, weil eben die Arbeitsbedingungen, also durch Prekarisierung, Austeritätspolitik, also neoliberale kapitalistische Entwicklung, gar nicht mehr erlangbar sind. Also hier in einem Zitat, also die Soziologin Pamela Aronson beschreibt nämlich 5 objektive Lebensereignisse, die im Mainstream-Diskurs als Maßstab für den Eintritt ins Erwachsenenalter herangezogen werden. Und jetzt kommen die Top 5. Können wir mal gucken, ob wir überhaupt irgendwo mitkommen. Abschluss der Ausbildung, Eintritt in den Arbeitsmarkt, finanzielle Unabhängigkeit, Heirat und Elternschaft. Und jetzt gleich, bevor wir in das Gespräch einsteigen, vielleicht noch als letzte Ergänzung, eben weil es für die Menschen so schwer ist mit dem Erwachsenwerden, stellt die Soziologin Jennifer M. Silver in ihrem Buch Constructing Adulthood in an Age of Uncertainty fest, dass Menschen heutzutage eher Erwachsenwerden damit verbinden, sich aus einer schmerzhaften Vergangenheit auszubrechen und den Wiederaufbau eines unabhängigen und vollständigen Selbst zu erreichen, also etwa durch die Überwindung von Sucht oder die Umdeutung eines Traumas. Und dass diese persönlichen Meilensteine es ermöglichen, und das ist für mich, finde ich, sehr interessant, die Würde und den Respekt einzufordern, der Erwachsenen gebührt. Da lache ich jetzt, weil, ne, also genau, weil mit Würde und Respekt kann ich ehrlich gesagt echt viel anfangen. Das ist für mich nämlich persönlich auch ein sehr, sehr wichtiges Thema. Auch, und ich glaube, da kann ich dann auch zu dem zurück, was du vorhin gesagt hast, nämlich wie gewinne ich ein eigenes Verhältnis zu meiner Biografie und habe Respekt vor meinem eigenen, vor meiner eigenen Zeitlichkeit und habe auch und möchte auch würdevoll zu mir selbst und zu anderen sein und mich nicht immer an Maßstäben abgleichen, die für mich nicht gemacht sind und die an mich nicht denken und die meine spezifischen Herausforderungen nicht mitdenken. Und das ist ja auch das, was du vorhin gesagt hast, als du gesagt hast, wenn du dann sagst, +7, also dass du deine eigene Zeitlichkeit in einen Rahmen einordnest, in dem du dir selbst respektvoll und auch würdevoll begegnest und das dann auch nach außen tragen kannst. Bin ich da auf dem richtigen Pfad?
1: Ja, das ist sicherlich ein Aspekt davon, also so eine eigene Geschichtsschreibung, die einerseits Verspieltheit zulässt und andererseits Ernsthaftigkeit mit der eigenen Biografie erlaubt, weil durch das Sieb der Allgemeingültigkeit einfach sehr viel wegfällt und du dich dann, das ist ja immer wieder das, was wir problematisieren oder worüber wir eigentlich sprechen aus verschiedenen Perspektiven, dass alles, was durch das Sieb der Allgemeingültigkeit fließt, dass du danach, also wie sollst du da ein Verhältnis zu dir finden, außer dich immer schlecht zu fühlen, also ne, und ausgegrenzt und halt nicht so gut wie die anderen, nicht gut genug und all diese Aspekte, statt einfach zu gucken, wie die eigene Geschichtsschreibung eigentlich wirklich war und da
2: sich auch die Mühe zu machen, sage ich mal, sich damit zu beschäftigen. Das ist, weil das sozusagen nirgendwo geschrieben steht. Das, was überall geschrieben steht, ist größtenteils eben normativ oder eben Allgemeingültigkeiten. Wie wir hier auch gerade gesehen haben, was da zum Beispiel für Punkte aufgezählt werden, die bestimmen sollen, wann du erwachsen bist oder nicht. Und was mir auch gerade aufgefallen ist bei diesen Aufzählungen, da hast du diesen Punkt finanzielle Unabhängigkeit zitiert. Und das finde ich zum Beispiel total interessant, weil das so aus einer kapitalistischen Sicht, aus so einer privilegienkritischen Sicht ja auch irgendwie merkwürdig ist. Weil was ist dann zum Beispiel mit sehr, sehr privilegierten Menschen, die eigentlich von dem Geld der Familie, des Namens, der Eltern oder wie auch immer größtenteils leben und dadurch auch vielleicht irgendwelche Jobs kriegen oder so, aber eigentlich immer noch mit diesem Familiengeld überhaupt den Stand haben, den sie haben. Was heißt dann überhaupt finanzielle Unabhängigkeit? Ne? Und, oder ist es dieses From Rags to Riches Erzählung, dass du es irgendwann schaffst über darüber, dass du einen Job hast, der dich gut finanziert? Was weiß ich, deine ärmere Familie mit zu unterstützen oder eben dir Sachen leisten zu können und Sicherheiten zu haben, die vielleicht deine Familie nicht hatte. Also das ist ja auch so super vage und extrem blauäugig. Also was hat das so? Also wenn du nur so ein bisschen kritisch bist, hast du an der Stelle stolperst du ja schon. Also wenn du schon mit der Institution Ehe und so weiter jetzt, sage ich mal, nicht mitkommst. Ich, also spätestens da finde ich es sehr, sehr auffällig.
0: Ja.
2: So.
0: Ja, und es zeigt eben auch, wie weitreichend, für, also ich sehe darin, wie weitreichend eigentlich Normalisierung angestrebt wird. Also wenn ich diese Kriterien höre und genau dieses, ja diesen, ja immer wieder so schwierigen Umgang mit dem, ich habe das nicht geschafft, also diese schuldhafte Verhältnis zu Dingen, genau, die so unspezifisch sind, genau, wie du sagst, erstmal aus einer ganz spezifisch, von vielen Faktoren bestimmten Lage in Bezug auf sozioökonomische Stellung, wie werde ich erkannt, gelesen, Othering und so weiter, also ganz viele Trauma, familiengeschichtliche Aspekte, das können ja ganz viele Dinge sein, die so eine Normbiografie brechen. Und ich finde es eigentlich, ohne dass das jetzt hier verstärkt unser Thema sein kann, auf eine gewisse Weise interessant, wie es dann doch für viele Menschen irgendwie wichtig ist, sich selbst so weit wie möglich zu normalisieren und das auch als leidvoll und druckvoll zu empfinden. Das höre ich halt auch immer wieder. Also gar nicht über diese Privilegien zu reflektieren, sondern zu sagen, ja, jetzt musste ich ja die Familie und das und jenes, also diese Life Goals auch als so eine Belastung zu empfinden, die dann trotzdem zu erfüllen und nachher dann darüber zu klagen, dass es gemacht werden musste. Also ganz paradoxe Dinge, die ich glaube, ich habe da mal ein Video zu gesehen, wo das, glaube ich, so Heterosexual Misery oder so genannt wurde. Also dieses, ich hab's zwar alles, aber es ist ja alles so fürchterlich. Also genau, das finde ich auch interessant. Also genau, einerseits, den einen ist es gar nicht möglich und die fühlen sich als abweichend und viele, die sich selber, ich sage mal, in so einem liberalen Spektrum bewegen, so ein bisschen kritisieren dann diese Life Goals, haben die aber trotzdem und werden letztlich dadurch auch nicht würdevoll und respektvoll. Das, also genau deswegen, glaube ich, habe ich mich an diesen Worten so aufgehangen, weil ich letztlich finde, das ist wirklich eine große Herausforderung, letztlich in einer Welt, die genau so, wie soll ich sagen, wo die Erwartungen an alle Menschen so aus der Zeit gefallen sind, also die geschlechtlichen Erwartungen sich nicht einlösen, die kapitalistischen Erwartungen sich nicht einlösen und auch die in Bezug auf Rassismus und postkolonialen Strukturen an sich selbst gestellten Erwartungen und an andere sich nicht einlösen, also letztlich wir gar nicht eine Möglichkeit haben, uns in dieser Welt so zu stabilisieren, ohne total zu verhärten und dadurch, ja, sag ich mal, sehr dramatische Vorgänge sind, entstehen. Das soll jetzt nicht hier der Hauptpunkt sein, weil letztlich, genau, habe ich das anders erlebt. Genau, ich kann eben auch nur daran anknüpfen zu sagen, für mich sind, ich habe zum Beispiel aufgrund meiner Privilegien sogar einige von diesen Sachen halbwegs geschafft, sage ich jetzt mal. Aber letztlich ist das, was für mich Würde und Respekt bedeutet und Erwachsenwerden vielleicht in einem, auch wenn ich dieses Wort immer noch sehr schwierig finde, ich will das auch eigentlich immer noch nicht, weil ich letztlich genau bei diesem, was da vorher stand, Erwachsenwerden ist eine Begradigungsprozedur, genau, wie erlange ich denn Würde in meiner Gebrochenheit, in meiner Vielfältigkeit und nicht, ich muss mir sozusagen die Menschenwürde erkämpfen, indem ich mich normalisiere. Das halte ich für einen ganz wesentlichen Punkt. Und genau, in meiner Biografie habe ich hier ja schon häufiger erzählt, spätes Coming Out, sehr lange in so einem Zwischenraum zwischen ja, Queerness und Transness und einfach nicht Identität irgendwie gelebt zu haben, überschlagen sich bei mir die Zeitlichkeiten teilweise auch ineinander. Ich habe den Eindruck, da laufen verschiedene Leben parallel ab und es ist mir auch gar nicht möglich, das zu homogenisieren. Insofern ist für mich Queer Time oder auch Trans Time etwas, genau, was ständig auch die Perspektive wechselt und wo ich mich selber in unterschiedlichen Zeitlichkeiten eben auch erlebe. Wo ich vielleicht auf der einen Ebene alt bin, bin ich auf der anderen noch ganz klein. Also zum Beispiel bin ich als Trans-Freundin bin ich noch ganz klein und lerne ganz viel über Femininität und Beziehungsweisen innerhalb von Kreisen, auch von Cis-Frauen zum Beispiel. Aber in anderen Bereichen, wenn ich jetzt zum Beispiel genau meine schulische Ausbildung oder so sehe, bin ich ja fast normal. Also deswegen, da immer wieder genau zu gucken, das ist eben nicht alles so eindeutig. Und für mich zumindest muss ich sagen, sind es sehr viele verschiedene Zeitlichkeiten, die sich da einmischen und die auch immer wieder neu brechen können. Ne? Das ist eben nicht, also genau, das auch zu dieser Linearität. Ne? Also nicht Linearität eben, es ist eine Vielheit so. Also da vielleicht kann ich das hier kurz auch einbringen, genau, insbesondere in Bezug auf diese Transbewegungen. Genau, die sind eben immer, also so, die sind immer zirkulär, multidirektional, oszillierend. Also genau, so empfinde ich auch meinen Umgang. Ich bewege mich in Zeitlichkeiten rein und raus. Vielleicht auch ein bisschen in einem Unterschied zu so einer allgemeinen Ablehnung von jeglicher Normativität sehe ich meinen Körper doch sehr stark situativ gebunden und der bewegt sich halt auch dazwischendurch. Also ich springe nicht einfach nur, sondern ich bewege mich so ein bisschen. Und aber das sind alles Sachen, über die ich auch noch weiter nachdenken werde und muss. Wie gesagt, ich bin jung und alt, also ich weiß gar nicht.
1: Ja, ich glaube, dass das auch einerseits ist das eine Auseinandersetzung, was Erwachsensein bedeutet. Oder was Erwachsensein auszeichnet. Aber für mich geht das auch darüber hinaus, weil mich interessiert eher dieser sozial und politische Aspekt daran, welche Maßstäbe gelten und vielleicht auch so ein bisschen den Unterschied zwischen Schuld und Verantwortung herauszuarbeiten. Es gibt ja immer dieses sich schuldig fühlen, sich nicht gut genug fühlen oder vielleicht, wenn du privilegiert bist, dich wiederum schuldig zu fühlen oder so tun, als wärst du, ich weiß es nicht. Ne? Also alles, was mit diesem Schuldbegriff zu tun hat, sehr schwierig und sollte abgeschafft werden. Und da könnte eins vielleicht immer wieder überlegen, meine ich damit eigentlich nicht Verantwortung übernehmen? Und die Frage ist, für wen übernehme ich Verantwortung? Und du solltest mindestens für dich und deine Handlung Verantwortung übernehmen. So. Und ich glaube, du kannst auch damit anfangen, indem du, wenn wir jetzt über diese biografische Zeitlichkeit sprechen, über die eigene, das Altern, also über das Erwachsenwerden hinaus, ne? Weil dann kommt ja erstmal das Altern. Mhm. Du erreichst quasi einen Peak und dann alterst du. Und da zu überlegen, okay, so ich muss auch irgendwie die eigene Verantwortung übernehmen, wie ich diese Zeitlichkeit und dieses Altern einsortiere. So, und da müsst ihr euch überlegen, wie viele Facetten es gibt von Gender und Sexualität, wenn wir jetzt über das Binäre hinaus denken, wovon wir jetzt hier beiden zumindest in diesem Haus ausgehen. Also wie viele Facetten es dort gibt, das heißt die Auseinandersetzung mit deinem Gender und die Auseinandersetzung mit deiner Sexualität. Das heißt, wenn wir zum Beispiel, wie das Beispiel, was du genannt hast, Xenia, irgendwie
2: schon ein paar Jahre hinter dir hast und dann dich so als Trans outest, dann hast du erstmal so eine Pubertät, ne, so vielleicht dann erst mit 30 oder so, die nochmal ganz anders gelebt ist und du erfährst dann auch Sexualität anders und vielleicht machst du eher so eine Kreisbewegung, in der du viel erfährst. Und dasselbe gilt auch für das, was eins unter einen gesunden Körper versteht. Also das Altern ist ja auch etwas, wofür viele Menschen Angst haben, nicht nur aus ästhetischen Gründen sozusagen, also Falten, weiße Haare, was weiß ich, ne, was auch immer, so saggy Körperparts, so. Ne, also irgendwelche, so sag ich mal, problematischen Vorstellungen darüber, was schön und hässlich ist, aber eben auch was Gesundheit. Ne? Und schon, das hört ja sofort auf, wenn du irgendeine Form von Krankheit oder irgendwas hast. Und das kannst du ja in jedem Alter haben. Das heißt, da verändert sich das ja schon. Ne? Also wenn du Einschränkungen daran hast, was du essen kannst und was nicht. Wenn du irgendwie, was weiß ich, nicht sehen kannst oder was, ne, irgendwas. Es können ja so, so viele Sachen sein. Also diese ganze... dieses ganze Spektrum an Dingen, was mit deinem Körper passiert, was mit deiner Sexualität passiert, was mit deinem Gender passieren kann, das hat ja erstmal nichts mit deinem Alter zu tun. Also wir wissen nur darüber, dass wir irgendwann alle sterben werden. Das wissen wir. Aber wir wissen nicht, wann. Und ne, wie gesagt, und dieser Alterungsprozess ist auch bei Menschen unterschiedlich und so weiter und so fort. Und ich glaube, dass das irgendwie so... dass das ganz gut ist, da so, dass wir jeweils uns selber damit befassen, was unser Alter eigentlich bedeutet und was das für ein Politikum ist und was das mit uns auch macht. Also auch so was ich denke, wie ich mich verhalten soll in einem bestimmten Alter oder sowas. Ich ziehe mir jetzt solche Klamotten nicht mehr an, weil ich jetzt älter bin. So, oder das erlaube ich mir jetzt nicht mehr. Oder weil ich alt bin, darf ich jetzt alle so und so behandeln, weil ich habe ja jetzt schon so viel Erfahrung. Also ich glaube, das ist genau wie du sagst, Xenia, alles, das läuft sehr gleichzeitig ab und das finde ich durchaus lohnenswert, darüber nachzudenken. Und ich glaube, dass es deshalb in den Queer Studies da eine Begrifflichkeit zu gibt, ist bezeichnend, weil du da eben so viele Ausschlüsse erfährst als queere Person, die gerade mit diesen standardisierten Oberthemen wie Ehe, Kind, Altersvorsorge, Besitz, Arbeit, also all diese Dinge, die auch, die wir bei Kinship besprochen haben, die eigentlich überlebenswichtig sind, zumindest einige davon, die etwas über Lebensqualität aussagen, die wo ein ganz klares Raster herrscht, wem es besser geht und wem es nicht besser gehen kann, darf. So in der Art und Weise, wie die Gesellschaft strukturiert ist, hat das auch viel eben mit dem Alter zu tun. Also ich habe zum Beispiel, um so ein bisschen zu diesem Thema zu recherchieren, auch mit meinem Freundinnenkreis rumgefragt, was die so für Erfahrungen haben, weil ich habe einen relativ durchmischten Freundinnenkreis, also so altersmäßig meine ich jetzt auch. Und da habe ich so ganz viele Beispiele bekommen, direkt, also was die zum Beispiel, also ich habe zum Beispiel einige Freundinnen, die ihren Ausbildungsweg oder einen zweiten Ausbildungsweg oder überhaupt einen Ausbildungsweg sehr spät angefangen haben, weil die vorher, keine Ahnung, zum Beispiel autonom unterwegs waren und nicht anderen Sachen gemacht haben. Und was sie dann zum Beispiel für, wenn die sich irgendwo bewerben wollten, für welche Stipendien, haben die dann so eine E-Mail bekommen mit drei Ausrufezeichen, dass die ja viel zu alt seien, was denen überhaupt einfallen würde, sich zu bewerben. Und also wirklich, solche Sachen. Also habe ich jetzt so eine kleine Datenbank, wo ich das gesammelt habe. Na, also es gibt dann auch immer so ganz viel, auch im Kunstbereich, so Stipendien, die so eine Altersgrenze haben. Statt danach zu fragen, was du gemacht hast oder so, geht es dann immer so bis 35 oder bis 30 manchmal. Manche sind bis 27. Und dann denkst du auch so, warum eigentlich? Was hat das jetzt damit zu tun, wie alt ich bin? So, es geht doch um meine Arbeit, oder nicht, dachte ich jetzt. Ne? So, und das... Und ganz zu schweigen von ganz anderen Berufsfeldern, ne, wo das irgendwie auch extrem problematisch ist und wo dann zum Beispiel auch, das kenne ich wiederum aus der ganzen, aus meinen POC-Kreisen, also Menschen, die geflüchtet sind und irgendwie gezwungenermaßen auch nochmal neu anfangen mussten, weil zum Beispiel irgendwelche Sachen hier nicht anerkannt werden, irgendwelche Ausbildungen, die sie gemacht haben, hier nicht anerkannt werden oder sie einfach nicht das ausüben dürfen, weil das hier eine fucking racist Gesellschaft ist und sie dann vielleicht eine andere Ausbildung anfangen müssen. Also dann fängst du eben mit 40 nochmal was Neues an und musst dann gucken, wie du klarkommst. Und ich glaube, das ist halt so, warum müssen wir uns damit befassen? Warum müssen sich dann Leute auch noch zusätzlich schlecht fühlen, weil dass sie älter sind? So, das ist doch irgendwie, ja.
0: Ja, das erinnert mich an genau dieses, also es ist ja in queeren Auseinandersetzungen immer wieder ein wichtiges Thema. Klar, also grundsätzlich hat Queerness immer den Aspekt, sozusagen auch auf die Konstruiertheit eben hinzuweisen, aber um das ein bisschen genauer zu fassen, versuche ich zuletzt immer mit der Formulierung genau dieser, welcher Unterschied macht eigentlich einen Unterschied? Und das ist genau das, was du auch irgendwie gerade beschreibst. Darüber können wir bei Geschlecht reden, darüber können wir aber eben auch bei Alter reden, zu sagen, wann genau macht plötzlich eine sozusagen irgendeine scheinbare Feststellung über Alter, sind daran normative Erwartungen geknüpft. Und das ist oft das, was, sag ich mal, Menschen in ihren binären und, sag ich mal, konformistischen und Denkweisen oft nicht bereit sind, mitzudenken, zu sagen, ja, natürlich gibt es Unterschiede, ne? Natürlich sind wir unterschiedlich alt, genau, mein Körper, du kannst das sehen, ne, genau, und wenn wir über Transness reden, da könnte man ganz viel dann noch zu sagen. Genau, wie dann eben mit Körperbildern, Körpererwartungen und Zuschreibungen verbunden sind. Aber genau das aufzubrechen für einen Moment und zu sagen, ah, das ist nicht gegeben, ich muss das Verhältnis neu entwickeln. Das ist ja erstmal so ein ganz basaler, queerer Ansatz zu sagen. Genau, ich entziehe mich dieser Normativität und damit auch dem, was du gerade gesagt hast, nämlich diesem vicious cycle aus Schuld und Scham. Und immer wieder abgleichen an Sachen, genau, die nicht für mich gedacht sind. Ich will dann immer noch mal die Frage stellen, für wen sind die eigentlich gedacht? Das ist das, was ich auch vorhin mit diesen, ich sag mal, privilegierten Menschen und ihren Problemen meinte. Da verweise ich dann gerne noch mal auf Silvia Federicis Studien, die sie in Caliban und die Hexe aufstellt, über die Normalisierung von Arbeitszeit, die Normalisierung da auch von Geschlechternormen, die eben in einen kapitalistischen Prozess eingefügt werden müssen und dann eben auch in kolonialen Lesarten sich formieren müssen, dass eben zu sehen, das ist gemacht, das hat geschichtliche Ursachen und diese Normalität, also oder hier Chrononormativität, ist so wie eine Neuronormativität und alle anderen möglichen Normativitäten haben die gesellschaftliche, sind da gesellschaftliche Strukturen mit gemeint, die liegen dahinter. Und ja, eben so ist es eben für mich eben auch so komplex und schwierig, genau zu diesem Würde und Respekt, das klingt jetzt irgendwie nett, zu gelangen, also für sich selber, weil letztlich, genau, du sagst, es geht eigentlich um Verantwortung. Es fällt vielen aber sehr schwer, überhaupt so einen Halt zu finden in dieser Welt, genau, weil letztlich nur eine Community, also Queer Kinship, wie du angesprochen hast, also eine Relation, eine Beziehung zu Menschen, die dir das auch zurückgeben können, die das anerkennen und die dir damit in der nötigen Tiefe und Ernsthaftigkeit auch drüber sprechen, die auch diese Würde auch zurückgeben können. Das ist, also das da kann sich jetzt auch nicht als sozusagen resilienter Self-Empowerment-Akt vorgestellt werden, indem ich entgegen aller Widerstände jetzt endlich doch zu dieser Reife gelangt bin, sondern das bleibt eben ein immer in Widersprüchen befindlicher Prozess. Ich denke aber auch, also es ist für mich sehr, sehr wichtig, also die darunterliegenden Affekte, also dieses, ich bin ständig existenziell bedroht, ich habe durchgehende Ängste, was eben durch viele Ausschlüsse produziert wird, ich bin ständig sozusagen an der Grenze wieder das Traumata aufbrechen, dass ich wieder in Situationen komme, in denen ich total handlungsunfähig bin, dass ich da hineinrutsche und eben auf der emotionalen Ebene genau diese Versuche, das in Schuld und Scham zu formalisieren, zu fassen und zu sagen, genau, das ist irgendwie schlecht und böse oder gut und das und irgendwo oder gar in eine moralische Dimension zu geraten und da immer wieder, genau, ne, hush, breathe in, so, die deine Situation innerhalb der gesellschaftlichen, also meine Situation in den gesellschaftlichen Verhältnissen zu erkennen, erfordert eben diese, ja, das in Beziehung zu setzen zueinander und nicht plötzlich einen Gegenstand zu nehmen und den wieder zur Norm zu erklären, mich wieder daran abzugleichen, sondern diese Mischung aus einer Queerness, eben einer dekonstruktiven und gleichzeitig selbst beschreibenden Wir-Aneignung zu vollziehen und andererseits eben auch diese transige Bewegung, also dieses Transen, also ich gleite auch durch Kontexte durch, dass es, ne, also mein Körper ist etwas, was auch symbolisch gebaut ist, der sich immer wieder verändert, der mich schützt, der mich öffnet, der mich sichtbar und unsichtbar macht. Also das erinnert jetzt viel zum Beispiel an das, wenn wir mal über Legacy Russells Glitch Feminism gesprochen haben, da ist es sehr, sehr stark der Akzent, was ist es eigentlich für ein Körper und wie reagiert er auf die Welt und was habe ich damit für Möglichkeiten, nicht in so einer binären ich schaffe das oder ich schaffe das nicht Logik, sondern in einer sich bewegenden und relationalen Logik mit der Welt umzugehen. Und ja, aber das wird angesichts der Dauerbeschallung und Bedrohung durch Normativität und eben der auch vorreflektiven Normalisierung dieser Gesellschaft als eben patriarchal-kapitalistische Struktur alles andere als einfach gemacht, diesen Weg zu finden. Und genau da immer wieder, genau, lean on your sisters and your sistrixes und alle, die ihr findet, und versucht, genau, zu versuchen, wie kann ich daraus ein Gespräch, eine Beziehung entwickeln, weil letztlich ist das alleine, da ist eigentlich nichts zu schaffen, so, es gibt auch kein Gewinnen und Verlieren, es gibt kein lineares Verhältnis dazu, sondern wir, ja, bewegen uns durch diese Widersprüche und diese Herausforderungen. Ja, genau, kann ich nur biografisch für mich auch sagen, also um vielleicht das mal ganz klar zu sagen, für mich ist zum Beispiel eine Vorstellung von Würde, da habe ich mich sehr stark wieder eben drin gefunden, in dem, was da in diesem Zitat stand, also die Überwindung einer oder Umdeutung eines Traumas und ein selbstbestimmtes Leben, genau, und das ist für mich genau dieser Moment, in der ich sozusagen meine Transweiblichkeit auch anerkannt habe, also meine Weiblichkeit eigentlich anerkannt habe und diese Trans-Erfahrung in aller Intensität zugelassen habe, hat mir ein Gefühl gegeben, ich kann zu mir selber stehen und ich habe das dann auch durch dieses Outen, also das allen zu erzählen, also einen Raum zu geben, mir auch wirklich ein Stück Würde zurückgeholt. Das habe ich in vergangenen Sendung auch schon mal gesagt, weil ich vorher immer nur dachte, ich bin einfach Depri-Schizo oder wie es hier in einem Zitat heißt, was ich ja auch ausgesucht habe, bis zu einem gewissen Grad sind queere Kinder Geister, die nicht in der Lage sind, sich körperlich mit dem zu identifizieren, was sie später einmal sein werden. Das ist nochmal aus The Queer Child or Growing Sideways. Genau. Das ist ja eine ganz klare Beschreibung eben von einer traumatischen Konstellation, genau, in der ich durch das, was ich immer das Schwert der Binarität nenne, also durch diese Scheiße, durch diese normative Scheißgesellschaft in ein dissoziatives Verhältnis gezwungen werde zu meinem eigenen Körper.
2: Genau, dieses Dissoziative, was stattfindet dadurch, dass die Repräsentation fehlt, dass du eben keine Vorstellung erstmal davon hast, was du bist und sein könntest oder das nicht so ganz ausarbeiten kannst, weil das, was um dich herum ist, das nicht hergibt. Und was mir auch noch wichtig ist, ist, dass ich das Ganze gar nicht so unter diesen mit dieser Einstellung vermitteln möchte, ach, jetzt seien wir doch mal ein bisschen nett zueinander und ist doch okay, wenn ihr jemand älter oder jünger ist oder sowas. Sondern ich meine das auch, wie die meisten anderen Themen, die wir ansprechen, durchaus auch mit so einem gewissen Druck und auch so ein bisschen unapologetic bin ich da auch. Also es geht mir jetzt überhaupt nicht darum, dass irgendwelche Leute jetzt mal versuchen, inklusiver zu sein oder so, ne? Sondern ich glaube, auch da ist das ein Thema, was alle betrifft, also auch die privilegierten Menschen, so die mir jetzt überhaupt nicht, ob sie jetzt mal netter sind und ihre Türen zu ihren hässlichen Institutionen öffnen, so, das können die machen, aber das reicht nicht. Es ist durchaus, glaube ich, ein Geschenk aus den Queer Studies, dass es diese Form von Zeitlichkeit, dass sie da beschrieben ist. Und die hat durchaus, sage ich mal, politisch und philosophisches Mehrwert, so in der Art und Weise, wie wir uns selber verstehen und wie wir auch, sage ich mal, politische Ereignisse verstehen. Und das auch Xenias Lieblingsthema, so relationale Beziehungsweisen verstehen. Und genau, und ich glaube, das hat auch viel eben damit zu tun, zu so eben diese ganzen Binaritäten ein bisschen aufzulockern, zumindest auch in sich selbst so, und zu verstehen, dass es uns eine, dass es allen was angeht. So. Und dass es jetzt nicht so ist, ah ja, da gibt es die Leute, die hatten es schwer, um es jetzt mal ganz blöd zu sagen. Wir müssen jetzt auch mal gucken, dass es auch mal Stellen gibt, wo das egal ist oder so. Ne? Und genau, was ja eigentlich, das ist ja eher unter diesem Ageism-Begriff drin. So. Ja, wo es ja auch, glaube ich, ich weiß gar nicht, ob es hier so ist, aber in den Staaten ist das doch, glaube ich, so. Ne? Also wo du nicht unbedingt deinen Geburtstag angeben musst und so Bewerbungsschreiben. Bin ich mir gerade nicht sicher, wo es das gibt. Also da gibt es auf jeden Fall auch Überlegungen zu und ja. Initiativen und sowas.
0: Das anonymisierte Bewerbung, auch ohne Fotos, ohne Alter.
2: Genau, und ich glaube, genau das mit dem Alter finde ich zum Beispiel auch total gut. Aber mir, genau, das ist ja unsere Sendung und unser Haus hier, und da bin ich auf jeden Fall ein bisschen mehr unapologetic und denke auch so, schränkt euch mal ein bisschen an jetzt hier und ja, wir müssen jetzt so ein bisschen auf die Zeit achten.
0: Ja, wir haben jetzt ja schon ein paar Aspekte durchgehandelt. Ja, stimmt. Ach so, das
2: wink, war wink, der not, Wink. Not.
0: Genau, also da kann ich natürlich nur mitgehen, also unapologetic zu sein, absolut. Letztlich, genau, merke ich selber für mich, und das ist, glaube ich, war ja auch gerade das, was ich gesagt habe, wie, was das für eine krasse Herausforderung ist und wie viel Ressourcen und Arbeit auch an den eigenen Begriffen und Einstellungen das erfordert. Und ja, ich letztlich auch nur an die, die so viel, also genau, ich bin ja selbst weiß und komme aus einer halbwegs bürgerlichen Familie, und da kann ich immer wirklich nur raten, nehmt euch die Zeit und macht in eurem nächsten Sabbatjahr vielleicht mal was anderes als weiter zu pushen, sondern geht in diese Auseinandersetzung, weil letztlich ist, ne, und da vielleicht nochmal in so einem, für die Freunde der dialektischen Sprache, nur die Arbeit an einem selbst ist auch eine Arbeit an der Gesellschaft, das lässt sich nicht trennen, und seid dann nicht irgendwie, ja, lasst euch darauf ein, zuzuhören und das dann wieder in Beziehung zu setzen. Das ist, ne, das ist nicht von heute auf morgen gemacht und schon gar nicht mit flotten Sprüchen und einfachen Ansagen, sondern es, ne, und da muss man eben auch aufpassen, auch in der queeren Szene und auch in der queeren Akademia-Szene, wie schnell sowas dahingesagt ist von, ja, hier, queer time, wir gucken mal. Ne, also das ist ja auch ein bisschen das, was ich an diesem Ausgangszitat von Jack Halberstam irgendwie erwähnt habe, immer wieder zu gucken, auf welchen Intersektionen und Privilegien basiert jetzt der Blick, den ich darauf irgendwie einnehme, und nicht zu denken, jetzt habe ich jetzt hier wieder die neue allgemeingültige Predigt gefunden, mit der ich durch die Welt rauschen kann, um allen mal zu erzählen, ja komm, musst du dich doch einfach nur mal, ne, machst du mal einfach so oder so. Also genau, da.
2: Ja, also der Weg zur Praxis dann auch, meine Lieben. Also die Praxis zählt dann auch, ne?
0: Genau.
2: Also so. Gut.
0: Und genau, deswegen schicken wir liebe Grüße an genau alle unsere Kampfgefährtinnen und alle, die den Struggle, Staying with the Trouble.
2: Staying with the Struggle and Trouble.
0: Genau. Und ja, ich hoffe, ihr habt viele Aspekte jetzt schon aufgesammelt und seid da mit uns durchgequeert und durchgerauscht. Zum Schluss der Sendung, wie angekündigt, lesen wir jetzt, oder liest Roche uns ein kleines Gedicht vor aus dem schon erwähnten Buch A Wrinkle in Time, Growing Old or Queer Unbecoming von Kelsey Elizabeth Henry. Das Gedicht selbst ist von Stacey Ann Chin. Ist nur ein Auszug, also hört hin.
3: Wenn auch nur aus Eitelkeit, habe ich mich gefragt, was für eine Frau ich sein werde, wenn ich den Sommer meiner rasenden Jugend hinter mir habe. Werde ich immer noch revolutionäre Fahnen hissen und leidenschaftliche Reden halten, die den Zorn in den Herzen der Pseudoliberalen wecken, gekleidet in marineblauer konservativer Kleidung? In jenen Jahren, in denen ich dankbar bin, dass ich noch eine gute, robuste Blase habe, die keinen unverdauten Pflaumensaft auslaufen lässt, auf Windeln ausläuft. Nicht mehr bezaubernd werde ich dafür dankbarer sein, als für jeden Fortschritt in irgendeiner aktuellen politischen Sache. Und wird es das dann wert gewesen sein? werde ich meiner jungen Pflegerin erzählen, wie schlank ich damals war und für sie Bilder malen von meinem jungen Ich, das schöner ist, als ich es je war. Und sei es nur, um sie die verschrumpelte Papierhaut vergessen zu lassen, die fleckigen, aber gleichmäßigen Zahnplatten und den schwachen Geruch von Urin, der an Orten verweilt, an Orten, die speziell für Revolutionäre gebaut wurden, deren Sache gewonnen wurde oder vergessen, werde ich dann immer noch lesbisch sein? Oder werden die Kirche oder die Familie mich schließlich überzeugen, einen Mann zu heiraten, der einen kleineren Schwanz hat als den, den meine Frau benutzt, um mir heftige und multiple Orgasmen zu geben? Wird das Personal über meine Exzentrik lächeln, aber in ihren privaten Ruheräumen über mich lachen und sagen, dass sie zu ihrer Zeit etwas Besonderes gewesen sein muss?
0: Ja, wir freuen uns über Feedback immer unter xende@riser.net und ja, danken euch fürs Zuhören. Ich hoffe, ihr habt viel mitgenommen. Ja, und wir hören uns dann nächsten Monat wieder, wenn es wieder heißt House of Chaos. Ja.
3: Ja, schreibt mir doch gerne über die besagte E-Mail-Adresse auch, ob ihr vielleicht auch Erfahrungen habt mit Ageism. Also das könnt ihr auch anonym machen. Ich finde das ganz interessant, weil ich, wie gesagt, diesen Film mache und das wird noch lange, lange dauern, bis der fertig wird. Aber ich bin gerade in dieser Recherchephase und genau, würde mich da freuen, wenn ihr mir dazu was schreibt. Einige von euch folgen uns auch auf Insta. Also der Account ist gerade noch auf privat gestellt, weil der immer noch nicht durch ist. Aber da habe ich neulich auch echt ein paar coole Nachrichten bekommen. Also das könnt ihr auch machen. Da freue ich mich. Und ja.
0: Ja, ich freue mich auch, genau. Ich habe jetzt nicht so viel über Trans-Time und Pubertät und all diese Sachen reden können, aber wenn ihr dazu irgendwie Rückmeldung oder Feedback habt oder eure Geschichten erzählen wollt, freue ich mich sehr. Und dann können wir die bestimmt auch hier in unseren Sendungen, wenn ihr denn wollt, auch unterbringen oder auch nicht. Genau. Ja, es ist immer eine Freude, von euch zu hören. Und ja, hört alle Sendungen bei freiradios.net, Fairies for Fiction and Cyborgs, House of Chaos oder Queer in Times oder...
3: Aus irgendeinem Grund bin ich so merkwürdig versöhnlich heute. Das finde ich gerade auch ganz merkwürdig. Aber ja, ich gehe mal jetzt kurz raus und...
0: Time for a riot.
3: I don't know. Yeah, definitely, always. Aber ich glaube, ich weiß gerade noch nicht. Ich bin so auf Cremant wieder.
0: Wir werden das schon machen. Wir wünschen euch eine schöne Zeit, eine queere Zeit.
3: Schickt uns schöne Sachen und ja.
0: Ja.
3: Tüdelü.
0: Tüdelü.
4: Herzlich willkommen bei Jenseits der Geschlechtergrenzen. Am 21. September 2026, einen Tag nach der so wichtigen und aufwühlenden Wahl in Mecklenburg-Vorpommern. Und neben der Landtagswahl in Mecklenburg-Vorpommern gab es gestern in Hamburg eine TERF-Veranstaltung, leider mal wieder, unter dem wirklich ekelhaften Titel Transmedizin macht krank ein Leben lang, der wirklich mehr als höhnisch und zynisch ist angesichts der Tatsache, dass die Gesundheitsversorgung von Transpersonen im deutschsprachigen Raum und ganz besonders auch weltweit so viel zu wünschen übrig lässt, an so vielen Stellen mit krassestem Gatekeeping reglementiert ist, an fast keinem Ort der Erde zurzeit ausreichend gewährleistet ist. Und was wirklich krank macht, ist eben eine so unzureichende Gesundheitsversorgung von Transpersonen. Dazu gibt's auch ein sehr realistisches und sehr gutes und wichtiges Gespräch, geführt von Sky in der Sendung Schnauze voll, was ihr auf freie-radios.net als Podcast nachhören könnt. Zu dieser Veranstaltung gab es eine schöne Gegendemonstration. Die traf sich gestern an der Resedammbrücke und zog dann in Richtung Europapassage und war organisiert von Teilen der SPD und der Grünen. Im Vorfeld, als nur bekannt war, dass es diese TERF-Veranstaltung geben wird, gab es auch vielfältige Überlegungen, die ich jetzt mal ganz bewusst teilen möchte, aus mehr so graswurzeliger Transorganisierung. Wir sind ja immer wieder mit von TERFs organisierten Veranstaltungen konfrontiert und es wird höchstwahrscheinlich ja in Zukunft auch noch mal mehr und dichter werden. Und wenn es anderweitige Gegenveranstaltungen gibt oder Gegenwind gegen ihre TERFigen Veranstaltungen, dann sind TERFs auch oft sehr gut darin organisiert, jegliche Gegenproteste in so einer Opferumkehr umzudrehen und im Netz dann massiv für sich zu nutzen mit diesem Narrativ. Eins wird ja wohl nochmal sagen dürfen und wir haben hier keine Redefreiheit und wir können unsere wichtigen kritischen Haltungen hier nicht verbreiten. Das ist oftmals dann so massiv, diese Ausschlachtung auf Social Media von so einer vermeintlichen, also umgedrehten Opferposition, wenn es Gegenorganisierung, gegen TERFige Veranstaltungen gibt, dass das für Transaktivistics oftmals auf vielfältige Arten und Weisen sowohl im Netz aufgrund dieses massiven Getrolles und auch der wirklich dichten Fronten, die sich dann da bilden und die wirklich auch einfach viel Reichweite haben, dass das teilweise wirklich exhausting ist und auch live auch sehr anstrengend sein kann, bis auch gewaltvoll im Notfall. Und deswegen fragt es ja ich sicher immer, was sind denn wirklich sinnvolle Strategien, vor allem wenn es jetzt schwierig möglich ist, eine sehr große Gegendemo hinzukriegen. Und weil diese große Gegendemo war auf jeden Fall eine super Sache und das ist dann wirklich Best Case. Aber wenn das Ganze nur kleiner ausfallen kann, ist vielleicht auch eine gute Überlegung. Das wurde nämlich auch in meinen Netzwerken im Vorfeld dieser TERF-Veranstaltung geteilt, nicht vorher in die Konfrontation mit den TERFs zu gehen, sondern einfach, ohne das vorher öffentlich zu machen, in der Nähe eine Gegenveranstaltung zu machen. Also so ein Trans-Celebration, Trans-Joy-Event, was einfach viel größer und viel anziehender ist, denen vor die Nase zu setzen. Dazu kam es jetzt nicht, aber das ist grundsätzlich, glaube ich, auch eine gute Taktik, die es gut ist, im Hinterkopf zu haben und eventuell auch mal anzuwenden.

vor 2 Wochen und 1 Tag war ja auch die Landtagswahl in Sachsen-Anhalt, die dann ja auch so drastisch von der AfD gewonnen wurde. Da hat mich und sicherlich auch viele von uns über den Abend getragen als FSK-Hörende die Sendung Brettchen, in der es dann viel um die aktuelle Situation ging und auch über die große Gegendemo in Hamburg zu den großen Wahlprozentgewinnen der AfD in Sachsen-Anhalt. Da ging es auch schon viel um Projekte in Mecklenburg-Vorpommern, die auf gesellschaftliche Vielfalt und intersektional sensible Strukturen setzen. Ich liebe die Sendung des Brettchen ja sowieso. Ganz liebste Grüße an meine Kollegen und Friendex dafür. Also ich bin wirklich langjährig begeisternd hörend davon. Aber gerade an diesem Wahlabend war das eben nochmal besonders empowernd und wichtig für mich. Ich habe mich wirklich sehr vom Brettchen aufgefangen gefühlt. Und deswegen gibt es das Brettchen von dem Wahltag in Sachsen-Anhalt heute nochmal in der Wiederholung. Und gleich im Anschluss im Nachmittagsmagazin für subversive Unternehmungen wird sich auch der Wahl jetzt in Mecklenburg-Vorpommern und auch nochmal der in Sachsen-Anhalt gewidmet. Und wir sind da ja eh dran im FSK.

Künstlerisch Kiefer bringt uns aus Berlin nun wieder vielfältige Berichte mit. Ein erster Beitrag ist auch schon fertig produziert und da geht es um den Film Staatsschutz. Das hören wir dann später im Anschluss. Und grundsätzlich so viel Spannung und Vorfreude auf alles, was da noch kommt an neuen Berichten aus Berlin von Lorisch Kiefer in dieser aktuellen Reihe.

0: Hier ist wieder euer Brettchen. 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Heute ist Wahltag in Sachsen-Anhalt, die ersten Hochrechnungen liegen vor. Die Hochrechnungen verheißen erstmal so nichts Positives. CDU derzeit bei 18,4, AfD 44,4, Linke 9,3, SPD 8,4, FDP 2,2, Grüne 8,7, das BSW bei 5,0 und sonstige bei 3,6. Ihr müsst damit nicht alleine sein. Ihr könnt diese Radiosendung verfolgen, wobei wir den Schwerpunkt auf die Wahl in 2 Wochen in Mecklenburg-Vorpommern richten und coole Initiativen aus MV vorstellen und da auch Interviews führen. Ihr könnt zur Resedammbrücke hier in Hamburg gehen und dort gemeinsam mit vielen anderen Menschen diesen Wahlabend in Form eines Protestes umsetzen. Genau. Von dort werden wir auch zu späterer Zeit hier in der Sendung noch was hören. Dann stelle ich jetzt mal gleich die Verbindung nach Greifswald her zu jemandem von Zusammenbewegen. Und diese Initiative wollen wir euch dann hier gleich vorstellen. Sind jetzt verbunden nach Greifswald mit jemandem vom Bündnis Zusammenbewegen. Hallo, kannst du uns hören? Hören wir dich?
1: Hallo, ja, ich höre dich gut, alles klar.
0: Kannst uns was erzählen zu eurem Bündnis Zusammenbewegen? Warum habt ihr das denn gegründet? Was macht ihr da?
1: Zusammenbewegen hat sich gegründet wegen dem Blick auf die Landtagswahl. Die ist ja nun hier in 14 Tagen. Die in Sachsen-Anhalt ist dort gewesen und wenn ihr die Nachrichten verfolgt gerade, dann merkt ihr, was da so los ist. Und dann muss ich das eigentlich gar nicht groß weiter erklären. In diese Situation wollen wir gar nicht kommen, dass die AfD hier nach der Macht greift. Es geht aber auch um noch etwas anderes. Es geht darum, wieder mehr von den Menschen mitzukriegen, was sie eigentlich denken, was sie fühlen, was sie für Zukunftspläne für ihr Land haben und darüber wieder mehr ins Gespräch zu kommen. Letztendlich wollen wir damit bewirken, dass wir demokratische Werte wie rücksichtsvolle Toleranz, Menschenrechte, Solidarität, Gerechtigkeit und so stärken.
0: Das klingt auf jeden Fall total. Ihr seid ja ein ziemlich großes Bündnis. Vielleicht kannst du da auch noch mal drauf eingehen, wer eigentlich alles mit zusammengekommen ist bei euch und dann noch mal was zu eurer Organisationsform sagen. Dann kommen wir noch vielleicht auch ein bisschen dahin, was ihr dann alles im Sinne dessen, was ihr gerne erreichen wollt, dieses wieder zusammen mehr bewegen schon gemacht habt und was vielleicht auch noch auf der Agenda steht in den nächsten 2 Wochen bis zur Wahl.
1: Ja, das kann ich gerne erzählen. Also erstmal vielleicht, das ist schon eine etwas längere Geschichte. Wir haben uns das erste Mal im Juli letzten Jahres getroffen und dann immer wiederkehrend so etwa alle 6 Wochen bis 8 Wochen. Manchmal war ein bisschen Pause, wenn Ferienzeiten waren und so. Und wir haben uns überlegt, was können wir denn machen? Erstmal war da große Ratlosigkeit, wie das überhaupt immer alles so zustande kommt, dass so viele Leute halt dieser Partei hinterherrennen und da ein Kreuz machen wollen, obwohl sie selbst diejenigen schädigen wird, die sie wählen. Das zeigen ja sehr viele Untersuchungen. Und es gibt natürlich bei uns in der Gruppe derjenigen, die sich getroffen haben, auch die Reaktion, wenn sowas hier eintritt, dass die demnächst im Land das Sagen haben, dann überlege ich mir wegzuziehen, und zwar richtig ernsthaft. Wir brauchen die Leute aber hier für das, was wir machen an sozialer Arbeit, an politischer Arbeit und in den unterschiedlichen Bereichen, also für Klimaschutz, sei es für soziale Belange, für Gerechtigkeit, für queere Leute und so. Gigantisch ist das.

0: erwähnt als ein Beispiel. Es ist aber auch so gewesen, dass im Laufe der Zeit sich zum Beispiel die Kirchen in Mecklenburg-Vorpommern angeschlossen haben, diesem Bündnis. Und das ist dann sehr unterschiedlich. Die eine Kirchengemeinde macht dann Lesungen zum Thema Demokratieerhalt. Und dann kommen in so einem kleinen Ort von noch nicht mal 5000 Einwohnern auch sogar über 100 Leute zusammen. Fand ich sehr, sehr erstaunlich. Und in der anderen Kirchengemeinde passiert gar nichts. Die Fachhochschule Wismar ist dabei und jetzt könnte ich noch eine ganze Menge mehr aufzählen, die gesagt haben, zusammen bewegen ist ein cooles Format, da wollen wir bei sein. Weil das zentrale Anliegen oder so wie wir arbeiten, dass jede Gruppe für sich entscheidet, was sie in den Weg einschlägt. Niemand kennt halt irgendwie den Königsweg, das wird unsere demokratische Gesellschaftsstruktur stärken. Probiert aus, was er am besten kann. Dass er da eine Wirkung mit erzeugen kann. Es gibt also keinen Konsens darauf, was genau gemacht wird. Bewegt sich insgesamt ungefähr so in so einem Spannungsfeld von wir wollen möglichst klare Haltung zeigen und Gesicht zeigen für ein weltoffenes Land, für Solidarität, Gerechtigkeit, Menschenwürde und auch Forderungen stellen, politische, bis hin dazu, wir wollen eigentlich vor allen Dingen erstmal überhaupt wieder mit Menschen ins Gespräch kommen, mit denen wir eigentlich bisher gar keinen Kontakt gehabt haben die vielen letzten Jahre. Bei uns in der Region ist es eindeutig der letztere Schwerpunkt, weil wir haben schon 2016, vor 10 Jahren bei der Landtagswahl hier, fast danach nur noch AfD-Abgeordnete im Landtag gehabt, mit den entsprechenden Folgen, dass du mit vernünftigen Ideen und so gar keinen Ansprechpartner mehr hast. Dann ist es vor 5 Jahren etwas besser geworden, aber wir wollen das nicht nochmal erleben. Deshalb ist die Idee, mit möglichst vielen darüber zu reden, was denn eigentlich ihre Werte und Vorstellungen für das Zusammenleben sind. Und das stellt sich oft raus, eigentlich teilt man dasselbe immer noch. Also niemand wird jetzt sagen, auf Ehrlichkeit im Miteinander können wir verzichten. Oder Werte wie Großzügigkeit, Hilfsbereitschaft und so, das wird durchaus von den Menschen geteilt. Und miteinander ins Gespräch darüber zu kommen, kann etwas bewirken und auch Leute nochmal zum Nachdenken anregen, in Bezug auf das, was sie sich gerade vorgenommen haben, bei der Wahl anzukreuzen.
1: Das ist ja total super, dass ihr euch auf den Weg macht und sagt, ihr wollt auch eine Verbindung schaffen zu Menschen, wo man vielleicht erstmal, wenn man darüber spricht, sie wählen vielleicht die AfD und man könnte daraus ja auch genauso machen. Sie sind nicht der Gegenüber im Dialog, sondern die, gegen die man anreden muss. Und ihr dreht es um und sagt, es gibt auf jeden Fall verbindende Werte. Und da gehen wir auf die Spur und versuchen wieder die Gemeinsamkeiten nach vorne zu ziehen und darüber eine Veränderung zu erreichen. Habe ich dich da richtig verstanden?
0: Ja, wieder neue Brücken bauen. Erstmal ist ein Mensch ja ein Mensch. So, und da ist mir jeder als Gesprächspartner oder als Gesprächspartnerin willkommen. Ein Mensch kann verschiedene Meinungen haben, auch Meinungen, die der völlig widerspricht. So. Meinungen kann man wechseln. Man kann dazulernen. Habe ich auch schon gemacht in meinem Leben. Wäre schlimm, wenn ich immer noch der Meinung wäre, wie von vor 20 Jahren. So, ne? Also es geht darum, dass klar ist, beim Thema Menschenwürde und Menschenrechte gibt es keine Diskussionen, weil da geht es um unser Dasein von uns allen. Und wenn wir hier alle gut und glücklich in Mecklenburg-Vorpommern leben möchten, dann geht es am besten zusammen, indem wir uns eben zusammenraufen, nicht indem wir Gräben vertiefen und nichts mehr miteinander zu tun haben wollen. Und das kommt auch an, ja. Und von vornherein war klar, wenn wir das jetzt anfangen würden, und wir haben eben, wie gesagt, im letzten Sommer schon begonnen, dann wird das nicht am Ball. Wir können das probieren und wir müssen uns darauf einstellen, dass das ein langer Weg wird. Und die Leute, die jetzt da sich die ganzen letzten Wochen und Monate daran beteiligt haben, haben jetzt auch vor kurzem, hatten wir mal so ein Zwischenauswertungstreffen am 23.08. hier in der Region gesagt, hey, das macht Freude, es gibt Mut, lass uns weitermachen. Sehr eindeutiges Signal. Wie es am Wahltag aussieht, das werden wir dann noch sehen und erleben. Aber von daher bin ich eigentlich optimistischer geworden. Wir stehen heute besser da.
1: Ich habe auch mal auf eure Internetseite geschaut, zusammenbewegen.org.

0: Und da habe ich auch was ganz Schönes gefunden, was ich ansprechend fand von der Veranstaltung Segelsetzen für ein solidarisches MV, was am 12.09. In Rostock stattfindet. Und die bewerben ihre Veranstaltung wie folgt. Die Zukunft unseres Landes entscheidet sich nicht nur an der Wahlurne. Sie entsteht überall dort, wo Menschen Verantwortung übernehmen, sich einmischen, füreinander einstehen und Demokratie mit Leben füllen. Wir wissen, politische Mehrheiten können sich verändern. Gegenwind gehört zur Demokratie, aber unser Engagement hängt nicht von Wahlergebnissen ab. Solidarität lässt sich nicht abwählen. Demokratie lebt von den Menschen, die sie jeden Tag tragen.
1: Ja, schöner Text, ne?
0: Ja, ich fand es auch ganz super. Also wäre ich am 12.09. in Rostock, würde ich auf jeden Fall um, was habe ich da hingeschrieben, 15 Uhr zum Neuen Markt gehen und da mit den Menschen in Gespräch gehen, die diesen Text irgendwie aufgesetzt haben.
1: Ja, cool. Vielleicht hört ihr hier zu, der Zeit und Lust hat. Also wer möchte, ist herzlich eingeladen. Es wird dann halt so eine Art Abschlussfest erstmal für die Zeit bis zur Wahl, dass viele Leute dann nach Rostock kommen. Genau. Aber vielleicht erzähle ich auch noch mal ein bisschen was dazu, was wir so praktisch gemacht haben, falls es dich interessiert.
0: Auf jeden Fall.
1: Okay. Also, erst einmal ging es darum, dass wir gedacht haben, am besten ist direkt mit den Leuten reden. Also an möglichst vielen Haustüren klingeln. Und das kannst du natürlich so ein bisschen auch als Zumutung empfinden, weil es gibt hier viele Räume, zum Beispiel kleine Orte außerhalb von Greifswald, hier in der Region sind weniger als 12.000 EinwohnerInnen stark. Du kannst es als Chance nehmen. Und es ist tatsächlich so, wir haben gute Gespräche geführt. Wir sind selten auf Ablehnung gestoßen. Noch viel besser ist es, wenn du einen kleinen Eisbus aufbaust, also einen Soft-Eisbus und Soft-Eis anbietest, fährst in ein kleines Dorf und bist sofort am Marktplatz von jung bis alt umringt. Was macht ihr denn hier? Und da, ihr habt Eis und so weiter. Und man kommt ins Gespräch. Wir sagen, wir bringen euch Eis diesmal so umsonst mit, aber wir machen das nicht, um Eis zu verteilen, sondern weil wir einen Anlass haben. Wir möchten gerne mit euch ins Gespräch kommen, was ihr so denkt über euer Leben hier. Und schon geht's los. Funktioniert super. Wir haben auch solche Sachen gemacht, wie eine andere Initiative hat eine Wunschvisualisierungsmaschine gebaut. Vor allen Dingen für Jugendliche. Auch Ältere fühlen sich angesprochen. Du kannst halt das, was dich bewegt, deine Sorgen oder deine Wünsche halt künstlerisch aufbereiten lassen und bekommst dann halt nach ein paar Minuten etwas in die Hand gedrückt, kann die Natur-Karte sein oder wie auch immer, und kannst das mit nach Hause nehmen. Aber auch das ist natürlich nur ein Transfer oder eine Brücke, um darüber zu sprechen. Ist es so richtig wiedergegeben? Was meinst du damit? Und so weiter. Und wir haben aber auch eine Plakatkampagne. Wir zeigen Gesicht für ein weltoffenes MV. Sehr, sehr unterschiedliche Berufe, vom Bischof über jemand bei der Polizei in Schwerin, eine Landwirtin aus Malchin und so. Alle möglichen Berufe sind abgebildet. Leute, die gesagt haben, ich stehe hier dafür, dass wir ein weltoffenes Land bleiben. Und als letztes, vielleicht kann ich erwähnen, neben noch so vielen anderen Sachen wie Demokratie, Fitnesstraining, was man sich so alles ausdenken kann, auch gelaufen ist. Wir haben es auch geschafft, einen Heißluftballon, wo zusammen Belegen draufsteht, ins Fahren zu bringen. Also wenn man sich da auskennt in der Ballonszene, muss man fahren sagen statt fliegen. Es gehört also zur Luftfahrt, genauso wie die Schifffahrt. genau. Und der schafft dann auch ein bisschen Aufmerksamkeit in den Medien, vor allem bei Social Media mit entsprechenden Bildern.
0: Ja, die Bilder habe ich auch gesehen. Leider sind ja Bilder im Radio dann doch nicht so gut zu transportieren. Deswegen umschreiben wir hier alles, was ihr auf die Beine stellt und wie vielfältig also Zusammenbewegen auch ist.
1: Ja, es gibt sehr unterschiedliche Leute. Ne? Also jeder macht, was er kann und was er sich zutrauen möchte. Eine sehr coole junge Frau hier aus der Region sagt, ich trete in die nächste Postfeuerwehr ein. Und dann gucke ich mal, ob ich die nicht zu einem kleinen Demokratiefest überredet kriege, wenn ich dann dazugehöre. Hat positiv geklappt.
0: Yes.
1: Ne? Also zuerst ist es oft so, dass die Leute denken, da kommt jetzt jemand, der will mir was von Demokratie und ich soll irgendwas tun, was ich bisher nicht gemacht habe, erzählen und so. Wenn du in diese Schiene reinfällst, dann hast du eigentlich verloren. Aber wenn du sagst, positiv anknüpft, hey, ihr bei der Feuerwehr, ihr lebt das doch schon, lasst uns das doch mal feiern, ihr steht für Solidarität, ihr rettet jeden aus dem verqualmten Haus, egal welche Hautfarbe die Person hat. Das seid ihr. Ihr könnt damit mit diesem...
0: Oh, jetzt brichst du gerade ein bisschen ab, aber kriegen das bestimmt hin. Du hast nochmal ausgeführt, wie demokratisch eigentlich die Freiwillige Feuerwehr an sich schon ist und dass es deswegen ein guter Anknüpfungspunkt ist, mit denen dazu ins Gespräch zu gehen und die dann auch dazu zu bekommen, ein Demokratiefest auszurichten oder Teil eines zu werden.
1: Ja, ich würde nicht sagen demokratisch, das natürlich auch, letztendlich ist es das, aber es geht vor allen Dingen erstmal um Werte. Ne? Wenn was wirklich Schlimmes ist, dann stehen wir hier zusammen und dafür steht die Feuerwehr. Das machen wir hier bei uns zu Hause und ich würde mir auch wünschen, dass die politische Stimmung im Land so ist.
0: Ja, das da sprichst du noch mal wahr. Wir haben kurz gesagt, also das Abschluss wäre dann das in Rostock. Und gibt es noch was, was jetzt bis zur Wahl noch mal bei euch Thema ist? Lasst ihr euren Ballon noch mal starten oder...
1: Ja, wenn die Windverhältnisse so sind, wie sie sein sollen, das muss nämlich möglichst windstill sein, dann fährt er heute in Spanien und morgen in Parchim, also der ist noch unterwegs. Aber vor allen Dingen kann ich darauf hinweisen, dass wir natürlich die vielen Dinge, die wir angefangen haben, die laufen einfach alle überall weiter. Es waren in den letzten 7 Monaten etwa so 5 bis 10 Aktivitäten pro Woche. Natürlich mal weniger, wenn Ferienzeit war und so. Jetzt ist noch in den letzten Wochen wieder hammer viel los. Jetzt am 4.9., das war ja der Freitag, gab es ein Taz-Wahlforum in Rostock und zeitgleich sind 2000 Leute zu Rügen, von Rügen für alle nach Stralsund gekommen, weil Herr Höcke aus Thüringen meinte, da eine Kundgebung machen zu wollen. 2000 Leute Stralsund ist richtig geil für uns, also tolle Verhältnisse. Sonst kommen da normalerweise nie so viele zusammen. Und ich schätze, wir haben da schon einiges erreichen können oder mitgestalten können. Das sind ja längst nicht wir alleine. Hinweisen könnte ich zum Abschluss noch darauf, am 18.09., das ist dann
0: Oh, ich glaube, du musst noch mal ansetzen, weil jetzt war die Verbindung wieder weg. 18.09. ist was?
1: Am Freitag in Schwerin gibt es ab 14 Uhr nochmal eine Demo und ein Demokratiefest. Und gleichzeitig findet auch noch ein Demokratiefest in Neubrandenburg statt. Falls noch Leute dahin fahren wollen, können sie sich überlegen, entweder weiter durchs Land zu reisen oder kürzer. Auch die Leute in Neubrandenburg wünschen sich noch Unterstützung, weil sich da Frau Weidel und Herr Kropala für einen AfD-Wahlkampfabschluss angekündigt haben. Wer also Lust hat, es geht bei uns nicht darum, direkt uns mit der AfD zu konfrontieren und mit politischen Kräften, die ganz andere Werte vertreten, sondern wir wollen einfach Flagge zeigen und sagen, wir sind da und wir gehen auch nicht weg aus diesem Land und wir stehen weiter für unsere Werte ein.
0: Ja, da knüpft diese Sendung noch an. Es wird noch einen kleinen Beitrag geben aus dem Film Wir sind viele, den Katapult ermöglicht hat. Die sind ja auch ein ganz wichtiger Akteur in der Zivilgesellschaft, in MV. Und es gibt einen Bericht noch von einer Person, die nach Greifswald gefahren ist und da auch diese Tür-an-Tür-Gespräche geführt hat zur Wahl. Genau, da habe ich auch noch also deren Bericht. Und genau, das geht hier sozusagen jetzt immer weiter mit dem, was du schon angestoßen hast. Da danke ich dir auf jeden Fall für die ausführliche Darstellung eurer Initiative und bin stark beeindruckt von dem, was ihr auf die Beine gestellt habt. Und das ist ja auch das Zeichen, was ich gerne setzen wollte. Draußen, wir sehen die dunklen Wolken aufziehen, aber dann, wenn man dann so rechts und links neben sich guckt, hat man eigentlich dann doch gute Leute mit am Start, wie man dann durch diesen Sturm auch kommt und kann sich nochmal gegenseitig mit Skills stärken und so.
1: Ja, gerne. Alles Gute. Es gibt leider immer wieder solche Phasen, hatten wir in Deutschland in der Vergangenheit auch schon. Und immer wieder oder nie haben Menschen aufgehört, für demokratische Werte und Mitmenschlichkeit einzustehen. Lasst uns das gemeinsam weiter tun.
0: Ja, da. Das werden wir machen, auf jeden Fall. Also das Brettchen gibt gerne Sendezeit, um Initiativen Raum zu geben, darauf hinzuweisen, Werbung zu machen, Leute ein bisschen aufzurütteln und den solidarischen Gedanken weiterzutragen. Dann einen ganz schönen Abend nach Greifswald. Viele, viele Grüße.
1: Danke, alles Gute nach Hamburg.
0: Dankeschön.
1: Ciao, ciao.
0: Tschüss. Ja, das war also Zusammenbewegen, eine ganz tolle Initiative. So, jetzt habe ich schon Katapult angesprochen. Die haben ja sowohl eine JournalistInnen-Schule, sie geben ein Magazin heraus und haben auch ein bisschen, sind auch in anderen Social Medien und so weiter unterwegs. Und da hören wir jetzt in einen kurzen Beitrag rein zum AfD-Parteitag, der im Januar eben war und so ein bisschen die Linie der Mecklenburg-Vorpommerschen AfD darstellt und die Proteste dagegen. Und danach hören wir uns dann den Bericht der Tür-zu-Tür-Gespräche an.
2: Im Januar hat die AfD in Mecklenburg-Vorpommern damit begonnen, ihre Listenplätze für die anstehende Landtagswahl festzulegen. Dazu haben sich etwa 250 Delegierte aus allen Teilen des Landes im Neubrandenburger HKB versammelt. Darunter auch Mitglieder der Generation Deutschland, dem Nachfolger der rechtsextremen Junge Alternative. Auf ihrem Parteitag haben die AfD-PolitikerInnen immer wieder reale Probleme wie wenig Wohnraum, niedrige Löhne und schwache Infrastruktur mit Migration verknüpft. Schuld an den Problemen im Land seien die Regierungsparteien SPD und Linke, aber auch die CDU.
3: Und Herr Peters wird schon gar nicht Ministerpräsident werden.
2: Der Parteitag stand in diesem Jahr unter den Vorzeichen der sogenannten Schweriner Erklärung, die nur wenige Tage zuvor durch die Fraktionsvorsitzenden der AfD-Ostverbände ausgearbeitet wurde. Darunter auch der gesichert rechtsextreme Björn Höcke und der noch Landtagsabgeordnete Nikolaus Kramer, der in der Wahl um Listenplatz 1 deutlich seinem Konkurrenten Enrico Schuld unterlag. Aber was steht in der Schweriner Erklärung? Unter anderem eine Brechung der Macht der NGOs, eine Zurückdrängung des ausufernden Parteienstaates und einen Rückbau der öffentlich-rechtlichen Medien.
3: Und wenn wir den Rundfunkstaatsvertrag gekündigt haben werden, dann werden wir Reformen anleihen.
2: Ziel sei es, die Demokratie in Deutschland zu erhalten. Das ist unglaubwürdig, weil die Erklärung von Politikern verfasst wurde, die offen rechtsextreme Positionen vertreten. Außerdem wird in der Erklärung das Bestreben formuliert, in Sachsen-Anhalt und MV eine Alleinregierung nach den Landtagswahlen zu stellen.
3: Und natürlich die absolute Mehrheit stellen. Da freue ich mich auf eure Unterstützung, Freunde.
2: Hinter all diesen Parolen steckt ein klares Muster. Institutionen delegitimieren, die AfD als einzig wählbare Partei darstellen und den Umbau der Demokratie in einen autoritär illiberalen Nationalstaat mit völkisch-nationalistischen Elementen. Während die AfD im HKB von einem Fallen der Brandmauer in Berlin und einem blauen MV fantasiert, haben parallel etwa 150 Menschen gegen den Parteitag mit einem Demozug protestiert. Laut Polizei hätten einige Demonstrierende probiert, in das Gebäude zu gelangen. Andere sollen versucht haben, sich am HKB festzuketten und ein Plakat aufzuhängen. Zu einem direkten Aufeinandertreffen kam es jedoch nicht.
0: So, und jetzt hier der Bericht von den Tür-zu-Tür-Gesprächen.
4: Ja, ich bin Ende August zu einem Aktionswochenende der Linken nach Greifswald gefahren, in dem es darum ging, durch Haustürgespräche viele Menschen vor der Landtagswahl in Mecklenburg-Vorpommern zu erreichen. Und es ging dabei nicht darum, zu missionieren und um Stimmen zu betteln, sondern es ging vor allem darum, den Leuten zuzuhören. Ja, warum habe ich das gemacht? ganz einfach. Ich mag das Gefühl der Ohnmacht nicht, das mich überkommt, wenn ich Nachrichten höre, Nazi-Sticker in meiner Straße sehe oder wenn ich die Wahlprognosen lese. Also ich saß vor einiger Zeit mit Leuten zusammen und da haben wir uns ausgetauscht über Sachen, die uns gerade stressen. Ja, und da ging es ganz viel um Belastungen bei der Arbeit oder um Stress in Beziehungen und sowas. Und ich saß da so und wurde so klar, bei mir ist gerade überhaupt gar nicht so viel los. Ich habe keine Krisen im Freundes- und Familienkreis. Ich mag meine Arbeit. Aber dennoch fühle ich mich belastet, weil ich bin gestresst von einer Gesellschaftsentwicklung, die ich wahrnehme, in der Begriffe wie Solidarität oder Demokratie für viele nicht mehr positiv besetzt sind. Das macht mir Angst. Das ist wie so ein Rauschen immer in meinem Kopf. Und sich in den Zug zu setzen und loszufahren nach Greifswald war für mich eine großartige Erfahrung, weil ich da mit vielen Leuten zusammen etwas tun konnte, was ich für wirklich wirksam halte. Und weil ich anderen Menschen dabei begegnen durfte, denen es ziemlich ähnlich geht wie mir. Ja, und das Format der Haustürbesuche war für mich persönlich das beste Gegenmittel gegen die Ohnmacht, weil es dann nicht nur, weil es nicht so ein Dagegensein ist oder ein Reagieren auf AfD-Unerträglichkeiten, sondern ein Gestalten von Begegnungen, vielleicht eine Art, sich die Straße, das Viertel zurückzuholen. Ganz ehrlich, ich hatte zu Beginn total Angst, welche Themen mir begegnen würden. Und ich dachte, ich bin total schlecht vorbereitet und sowieso nicht die politische Checkerin und weiß vielleicht gar nicht genug über die politische Situation in Greifswald und Umgebung. Und vielleicht kommen irgendwelche Fragen oder ich weiß nicht was. Und ich blamier mich und ich bin gar keine große Hilfe. Also das war so in meinem Kopf. Aber es wurde auch schnell klar, es geht ja genau nicht ums Klugscheißen und auf alles eine Antwort zu haben. Bei den Gesprächen geht es ums Zuhören und Aufnehmen, welche Inhalte die Menschen beschäftigen, die mir die Tür öffnen. Und verrückt, bei den wirklich vielen Gesprächen ging es, das fällt mir gerade auf, wo ich das sage, nur ein einziges Mal um das Thema Migration. Das habe ich ganz anders erwartet. Häufig begegnete mir das Thema Gesundheit, Umgang mit chronischen Erkrankungen und Kosten für Behandlungen. Situation von psychisch erkrankten Familienangehörigen war mehrfach Thema. Es ging um den Unmut, keine Hoffnung mehr auf Wahlen zu haben, kein Vertrauen in Politiker. Aber mehrfach sprachen auch Menschen mit uns über ihre Erlebnisse mit Nazis in ihrem Viertel oder an der Uni. Da ging es zum Beispiel um offen rechtsgerichtete Juraprofessoren oder Kommilitonen, die das N-Wort nutzen, ohne begrenzt zu werden. Da gab es eine Studentin aus Bayern, die uns erzählt hat, also die ist vor 2 Wochen hergezogen nach Greifswald und die berichtete, dass sich auf dem Parkplatz vor ihrem Haus jeden Abend Nazis treffen, was ihr richtig Angst macht. Und im Plattenbauviertel Schönwalde gab es Familien, die um die Sicherheit ihrer Kinder fürchteten, wenn die Nachbarn mitkriegen, dass sie mit uns sprechen. Ich bin immer noch, auch jetzt eine Woche später, noch sehr beeindruckt von der krassen Organisation des Wochenendes durch die Genossinnen in Greifswald. Die Bettenbörse klappte tadellos, wirklich. Und wir wurden unfassbar gut kulinarisch versorgt. Ich habe mich so gefreut über die lebendigen linken Strukturen in Greifswald, das Klecks. Und ich streite ganz herzliche Grüße dahin, die verschiedenen Gruppen und Initiativen, die vielen jungen Leute. Zum Aktionswochenende sind wir aus ganz verschiedenen Ecken angereist. Bayern, Bremen, Münster, Brandenburg, Schleswig-Holstein, Hamburg, fallen mir jetzt nicht alle ein. Und für die Haustürgespräche waren wir in Zweiergruppen unterwegs, was auch sehr gut war und auch hilfreich, um in schwierigen und frustrierenden Situationen nicht alleine zu sein. Ja, am zweiten Tag waren wir in Schönwalde unterwegs, dem Plattenviertel in Greifswald, in dem die AfD nach Umfragen stärkste Partei ist. Und in Schönwalde gab es mal eine Bibliothek, die vor Jahren geschlossen wurde. Und die Linke in Greifswald hat eine Initiative aus dem Stadtteil aufgegriffen, wieder eine Bibliothek in Schönwalde zu errichten als Bildungs- und Begegnungsort unter dem Motto Schönwalde verdient mehr. Und es gab uns so die Möglichkeit, also bei den Haustürgesprächen in diesem Viertel ging es also zum einen darum aufzugreifen, welche Themen die Bewohnerinnen haben. Aber wir konnten auch was mitbringen. Wir konnten um eine Unterschrift bitten für die Bibliothek. Ein Vorhaben, das unmittelbar dem Viertel zugutekommen soll. Und das war total schön. Also etwas aufzugreifen, das aus dem Viertel kommt. Und das zu bestärken, so, ne? Und was an den Bedürfnissen der Leute auch genau ansetzt. Und es gab auch einige, die gesagt haben, ich will die Linken nicht, aber das mit der Bibliothek, das finde ich gut. Und ihr kriegt meine Unterschrift. Und darüber ist man dann ja trotzdem noch ins Gespräch gekommen. Ja, als Versorgungsposten hatten wir an diesem Tag die Möglichkeit, ein Jugendzentrum im Herzen der Plattenbausiedlung zu nutzen, die Schwalbe. Und umso länger wir dort waren, umso mehr Kinder und Jugendliche sammelten sich auf dem großen Grundstück, voll ausgestattet mit AfD-Merch, das sie uns zeigten, wenn wir vorbeiliefen. Und von Weitem riefen sie, die linken Zecken sollten ihr Viertel verlassen. Und einige trauten sich näher zu kommen und Fragen zu stellen oder eben halt rechte Parolen zu rufen. Und später kamen immer ältere Jugendliche und auch Erwachsene und setzten sich auf das Gelände des Jugendzentrums und haben uns beobachtet. Und das war schon eine krasse Situation. Und ich musste an die Familien denken, mit denen ich gesprochen hatte, an den Vater, der bereits aus einem anderen Teil des Bundeslandes weggezogen war, weil er eines Morgens Fotos von seinen Kindern als Drohung im Briefkasten hatte und wegen seiner antifaschistischen Meinung angefeindet wurde. Und ich musste an die Familien denken, die gerne zum linken Familienfest an diesem Wochenende kommen wollten, aber nicht sicher waren, ob sie es sich trauen können, weil sie einfach um ihre Sicherheit gefürchtet haben. So, ne? Und ja, das beschäftigt mich noch immer sehr. Auch der Mut des Vaters, der sagte, ist ihm egal, er hängt die Einladung zum Familienfest der Linken unten im Hausflur auf, egal was die anderen sagen. Ja, wir sind dann abends wieder losgefahren zu unserem Kulturprogramm und hatten Spaß und haben eine Moorwanderung gemacht und danach gegrillt. Und ja, und dann gibt es aber die Leute, die bleiben zurück in diesem Stadtteil. Und ja, das beschäftigt mich noch. Ja, du hast ja auch so gefragt, ob ich ein Highlight hatte an dem Wochenende. Ich glaube, ich hatte ganz viele besondere Momente. Aber ich glaube, mein Highlight war das, ja, war ausgerechnet das absolut anstrengendste Gespräch. Mit einem Paar, so Mitte 60 würde ich sagen, die mutmaßlich die AfD wählen. Und ja, vieles von dem, was sie sagten, war total schwer zu ertragen und ja, faktisch unsagbar falsch. Und ja, es ist mir sehr, sehr schwer gefallen, ruhig zu bleiben und sie einige Sätze zu Ende sprechen zu lassen. Es war zwischendrin auch immer wieder nötig, zu begrenzen und deutlich eigene Versionen dagegen zu setzen und auch klar zu machen, dass ich Sachen ja, anders einordne und falsch finde. Das kostete sehr viel Kraft. Aber am Ende des wirklich total langen Gesprächs sagte der Mann sowas wie, tut mir leid, dass ich Sie so lange aufhalte, aber darf ich noch was zur Verkehrspolitik in Greifswald sagen, irgendwie sowas. Und in diesem Augenblick, als er sich dafür entschuldigte, wie lange er unsere Zeit beansprucht hat, da wurde mir klar, er fühlt sich nicht belehrt. Er hat nicht das Gefühl, dass wir ihm was verkaufen oder aufdrücken wollen. Er hat das Gefühl, einen Raum zu erhalten von uns, in dem vielleicht Platz ist für erste Irritationen oder Zweifel an den eigenen Glaubenssätzen, vielleicht sogar Neugier auf eine andere Sicht der Dinge. Ja, und dieses, ich weiß nicht, dieses auf die Menschen zugehen, sie im Privaten zu besuchen, sie in ihrer Lebensrealität abholen, das bietet Platz für eine andere Form der politischen Auseinandersetzung, wie sie so an Infotischen oder bei Podiumsdiskussionen und so nicht so möglich ist. Und also ich bin mir sicher, dass dies nicht mein letztes Aktionswochenende ist. So, wir haben ja wirklich, habe ich ja erzählt, dass wir wirklich aus so vielen Teilen des Landes gekommen sind und haben schon so Witze gemacht und gesagt, ja, wann ist denn die nächste Landtagswahl? Und die Genossinnen aus Bremen haben uns auf jeden Fall schon mal eingeladen zur Wahl. Und ja, ich bin gern dabei.
0: Ja, das waren jetzt Eindrücke von quasi jemandem, die ihre Zeit gegeben hat, um hier nochmal die Wahl zu beeinflussen. Und ähnlich wie ja auch schon der erste Sprecher von Zusammenbewegen, war hier der Schwerpunkt darauf, ins Gespräch zu kommen. Jetzt muss ich mal sehen, dass ich das hier alles noch hinkriege. Die Zeit rennt wie immer davon. Ich wollte euch noch gerne den Verein Allerhand e.V. vorstellen. Die, tätig sind und auch was ganz Cooles gemacht haben, um Wahlplakate aus ihrem Ort zu verbannen.
5: Und ich gebe keine Kurse, aber ich hole die Sachen hierher, die ich denke, dass die spannend sind.
6: Und auch wenn man die mixt miteinander.
5: Das finde ich auch noch viel schöner, dieses Gemixte.
7: Ja. Soll ich einfach mal machen?
5: Ja.
8: Ja, mach mal. Soll ich hier noch irgendwas abkleben?
5: Nee. Ich glaube, das ist nicht nötig. Mhm. Dieses Jahr sind wir 11 Jahre.
7: 11 Jahre.
5: Und wir wollen das 11-jährige feiern.
7: Cool. Nee, der ist nicht gelb. Guck mal, die rote Farbe ist sehr dominant.
5: Aber trotzdem.
7: Bitte geht sofort
8: rüber. Schreiben am Hals.
5: Okay. Klatsch.
7: Ja, wir nehmen nicht gleich. Warte, das ist genau, halt mal fest.
5: Sehr schön. Ja, in welchem Ort wurde.
7: In manchen Dörfern?
5: Nee, ich glaube in allen Dörfern ziemlich aggressiv in der Wahlzeit von einer Partei an jede Laterne ein Plakat geklebt. Und das haben wir als wirklich aggressiv empfunden.
7: Ja, und übergriffig.
5: Und übergriffig in unseren Wohnraum so einzugreifen. Und da hatte Gabriela hatte die Idee, naja, wenn wir die Laternen mieten und eine Ausstellung machen, dann ist da kein Platz. Und genau, und die Barbara hat dann mit der Bürgermeisterin gesprochen und hat gesagt, wir wollen eben so eine Ausstellung machen. Ja, so 6 Wochen vor der Wahl. Und dann hat sie nur gehört, wie sie kurz still war an der Seite am Telefon und dann gelacht hat. Und
7: fand ich
5: von Anfang an toll. Mhm. Und wir hatten also von der Gemeinde die Unterstützung, dass wir das machen können.
7: Stimmt, du hast recht.
6: Wir könnten sie auch so eine kleine Ente in eine große Ente machen.
5: Das ist halt schon ein bisschen Tradition.
6: Genau, wir haben es jetzt gar nicht 5-mal oder 6-mal, ne, seit 2000.
5: Aber es bleibt, dass wir nicht wollen, dass so in unseren Lebensraum eingegriffen wird.
7: Ich finde, es ist auch wirklich eine Erholung, wenn man jetzt hier gerade mit dem Auto unterwegs ist und überall gucken wir diese Wahlplakate an. Und es ist ja wirklich nicht immer erfreulich, was man da drauf lehnen kann. Und es ist nicht schön, genau. Und da kommt man durch Qualitz. Und da hängen auch ganz viele Sachen an den Laternen. Aber es ist einfach was Neues, was anderes. Und was vor allem auch zeigt, dass hier Menschen sind, die sich ins gesellschaftlich-öffentliche Leben einbringen wollen und die Ideen haben, die einfach kreativ sind und positiv sind. Und das tut mir total gut, das zu sehen und damit zu wirken. Einfach dieses zu zeigen, wir sind hier, wir sind so, wie wir sind und wir machen, was wir machen.
5: Das mag dann hier auf den Stoff.
7: Oh nein, das mag ich nichts wirklich. Da, wo ist denn die Folie?
5: Das sind die positive.
7: Ach so, das ist die positive.
5: Ah. Und der Schwanz ist aber verknickt, guck mal.
7: Der hat sich eingeklappt beim Runterlegen.
5: Ja, guck mal, toll.
7: Oh, hier ist der Fuß.
5: Kannst du mir vielleicht geben?
7: Halt mal fest, der Fuß ist nämlich unter der großen drunter.
5: Oh, das ist schön gemacht. Und es ist auch total schön zu sehen, also wie stolz auch die verschiedenen Leute sind, die da
9: die daran teilnehmen.
5: Ja.
10: Und auch aus den Dorfbewohnern.
9: Das finde ich auch so schön, wenn dann so einzelne Dorfbewohnerinnen kommen, die sich sonst nicht nach außen so viel zeigen oder gar nicht wissen, was sie so ein Potenzial haben, sich zu zeigen. Und dann machen die so einen Druck und dann hängt es im Dorf. Und du merkst richtig, wie diese Menschen innerlich so ein bisschen wachsen und stolz darauf sind, dass sie sowas machen können.
5: Und es ist auch total schön, einfach, also
9: schon wichtig zu sein. Ich glaube, die Menschen haben das Gefühl, sie sind wichtig, wenn sie sowas aufhängen dürfen, was sie mit ihren eigenen Händen, ihre eigene Idee verwirklicht haben. Das finde ich viel schöner zu sehen, als diese ganzen
10: Schatz. Ich habe bisher eigentlich immer nur Gutes gehört. Und also auch nicht nur gut, sondern wirklich toll, so dass die Leute sagen, ich bin da, man wird dich gefreut, es ist so schön und ich freue mich so. Und also so von den umliegenden Dörfern, aber auch die Menschen im Ort, habe ich auch nur Gutes gehört. Die finden das schön, dass es hier anders ist und hier schöne Sachen hängen.
9: Es wurde auch noch nie was geklaut oder zerstört. War auch noch ein Tag auf irgendeinem Plakat. Also es wird total respektiert. Ich finde, die gehen alle gut mit der Ausstellung um. Zumindest gibt es keine negative Anzeichen.
0: Jetzt faden wir hier aus dem Beitrag zu Allerhand e.V. raus, denn wir sind verbunden zur Demonstration, die sich von der Resedammbrücke losgemacht hat. Und begrüßen unseren Korrespondenten von vor Ort. Hallo.
11: Ja, hallo. Einen schönen guten Abend im Sender und in den Äther. ich gebe mal einen kurzen Überblick hier über die gerade stattfindende Demonstration. Ich hoffe, ihr könnt mich hören.
0: Du bist super zu hören.
11: Perfekt. Genau, also ich befinde mich jetzt gerade hier in dem Steintorwall, beziehungsweise jetzt übergehend in die Steinstraße. Wurde ja heute aufgrund der Landtagswahl in Sachsen-Anhalt und ich gehe davon aus, dass die HörerInnen sich bewusst sind, was sich da heute abgespielt hat an Zahlen der AfD. Eine Solidaritätsdemo mit den AntifaschistInnen in Sachsen-Anhalt. Dazu das Hamburger Bündnis gegen Rechts aufgerufen, zusammen mit auch dem VVN und anderen Gruppierungen. Genau, das Treffpunkt war um 18.30 Uhr am Jungfernstieg, Resedammbrücke, und eine Demo angemeldet worden. Jetzt einmal über die Steinstraße und dann zurück über die Mönckebergstraße zum Jungfernstieg gehen wird. Genau, so geplante Ankunftszeit soll so gegen 8:30 Uhr dann hier am Jungfernstieg sein. Also vielleicht für die HörerInnen, die sich jetzt noch motiviert fühlen, kommt raus und schließt euch der Demo an, das fällt schon mal so als erstes. Und angemeldet ist das Ganze wohl bis 22 Uhr, was wahrscheinlich davon abhängig ist, wie viele Leute dann vielleicht auch dazukommen. Genau, vielleicht eine erste Zahl so ein bisschen. Es ist ein bisschen schwierig, auch aufgrund der Baustelle hier in der Steinstraße, zieht sich das jetzt sehr lange hin. Ich bin jetzt gerade hier beim Lautiwagen, das ist jetzt ein bisschen lauter. Ich schätze mal, es ist so gute 1.000, 1.500 Menschen, das ist jetzt auf dem Schluss noch ein bisschen gewachsen, die sich hier zusammengefunden haben. Und sehr unterschiedliche Gruppierungen, sehr unterschiedliche Fahnen, die man hier gesehen hat und sehen kann. Der Lautsprecherwagen mit einem Banner selbstverständlich antifaschistisch dran. Selbstverständlich antifaschistisch gilt leider nicht für alle Orte. Und jetzt ist da mal kurz sehr laut, aber es ist vielleicht auch ganz nett, mein Eindruck. Ich halte mal kurz den Hörer einfach mal in die Luft.
0: Ja, gerne. Ja, es kommt leider kein einheitliches Soundbild an, also nicht, dass wir jetzt eine Parole identifizieren können, aber es ist klar, dass du von vielen Leuten begleitet wirst. Ich sagte, also wir konnten jetzt keine Parole daraus hören, aber es ist klar, dass du von einigen Menschen begleitet wirst.
11: Genau, also Es war schon auch sehr laut in einigen Teilen des Demonstrationszuges. Der Lautsprecherwagen und die darauf befindliche Anlage tut ihr Bestes. Das heißt, es ist wirklich hier sehr laut. Aber es waren schon die klassischen Sprüche. Ganz Hamburg hat die AfD und Camo Tutti, Antifaschisti und genau, so gängigen Sprüche, die wir kennen von Demonstrationen. Tatsächlich war wohl auch die Demo zunächst angemeldet, am Rathaus vorbeizuführen. Das musste dann aber quasi nochmal geändert werden, leider, weil die AfD-Fraktion in Hamburg dort relativ kurzfristig eine Fraktionssitzung einberufen hat im Rathaus und dadurch eben die Bannmeile dann fehlt. Das heißt, man ist dann eben diesen Schlenker über den Rathausmarkt nicht gegangen und jetzt dann direkt über die Bergstraße an der AfD-Zentrale vorbei. Die Polizei ist hier auch mit Kräften vor Ort, wie ja so immer. Man muss aber sagen, die hält sich relativ entspannt zurück. Es gibt ja auch noch keine Wasserwerfer oder ähnliches zu sehen, auch nicht bei der AfD-Zentrale. Und genau, die Stimmung ist so einerseits auch ein bisschen kämpferisch und andererseits natürlich auch schon schockiert, weil doch viele ja eigentlich auch mit einem schlimmen Ergebnis heute gerechnet haben. Aber dann die Zahlen, die man jetzt bisher so lesen musste, vielleicht viele doch nochmal mehr schockieren, als man eh schon schockiert ist. Ich habe jetzt gerade auch schon mit einigen Menschen gesprochen, unter anderem sind im Hamburger Bündnis gegen Rechts und die Aussagen, wahrscheinlich ist es für die Menschen, die jetzt hier sind, auch einfach ein wichtiger Ort, um nicht allein zu sitzen zu Hause und in Depression zu verfallen, sondern mutig zu sein und kämpferisch zu bleiben und sich hier auszutauschen, zu vernetzen. Und ja, das merkt man hier auf dem Demonstrationszug an.
0: Ich habe auch gelesen, das ist auch wirklich in mehreren deutschen Städten der Fall, dass Kundgebungen angemeldet wurden, um gemeinsam die Wahlergebnisse sich anzuschauen und sich stärken zu können dagegen, was dann auch alles kommen mag. Also fast jede AfD-Landesregierung prallt ja auch damit, auf jeden Fall wollen sie immer die Landesrundfunkräte einstellen oder das Landesmedien, jetzt fehlt mir das korrekte Wort, auf jeden Fall ist das ja auch für so freies Radio, wie das FSK ist, eine Bedrohung, also in Sachsen-Anhalt eben ganz konkret für Radio Korax und
11: ja. Genau, und wenn man die letzten Tage verfolgt hat, geht das ja dann ja auch weiter. Also ne, eine Organisation wie die VVN irgendwie plötzlich wieder, war ja schon vor ein paar Monaten oder Jahren auch schon mal Thema, jetzt in Berlin gerade wieder Thema, inwieweit sie ihre Vereinsmöglichkeit als Verein zu gelten verlieren wird. Und also dass tatsächlich so Antifaschismus gerade tatsächlich auch bedroht ist und bedroht wird. In verschiedensten, auf verschiedensten Ebenen. Ne? Und daher ist es einfach total wichtig, vielleicht nochmal so ein bisschen als Aufruf auch für die HörerInnen, lasst euch nicht entmutigen, sondern beteiligt euch, vernetzt euch, wie auch immer, es gibt ja verschiedene Möglichkeiten, das zu tun. Ich habe gerade gehört, dass es jetzt vor der Abend oder heute fast aber auch in Kolibri eine Veranstaltung gab von einer Gruppierung, die so eine Ost-West-Vernetzung irgendwie forciert und mit Gruppen, ne, um auch vielleicht in Landstrichen, wo einige wenige tatsächlich noch für Antifaschismus kämpfen, irgendwie auch zu stärken. Und ich glaube, wichtig ist auch in Hamburg, ne, wird das immer wichtig bleiben. Und ich hatte auch nochmal geguckt, nächstes Jahr, es stehen ja jetzt nicht 2 Wochen die Wahlen dann auch in Berlin und Mecklenburg-Vorpommern an und nächstes Jahr dann 5 Landtagswahlen im Saarland, in Schleswig-Holstein, in Nordrhein-Westfalen, Bremen und Niedersachsen, also alles am Hamburg drumherum. Und wir wissen von einigen Gegenden dort, dass die doch auch leider auch schon länger sehr braun sind. Und ja, daher ist es wichtig, auch dort Strukturen zu unterstützen, mit welchen Möglichkeiten dann die Personen auch mal selbst haben.
0: Ja, wir hatten ja heute schon in der Sendung Zusammen bewegen aus Mecklenburg-Vorpommern. Die haben sehr eindrucksvoll erzählt, was sie alles haben. Unter anderem einen Heißluftballon, der also medienwirksam eingesetzt werden kann, mit dem sie durchs Land fahren und darauf aufmerksam machen, wie wichtig Solidarität und Gemeinschaft eben dann auch ist. Ja. Genau, und ich habe jetzt hier auch noch einen Flyer vorliegen aus Brandenburg. Da heißt die Kampagne: Uns kriegt ihr nicht klein, solidarisch in Brandenburg. Und die wollen auch gesellschaftlich wichtige Arbeit in den Vordergrund stellen und aufzeigen, wie, oh Gott, wie sie durch rechte Politik gefährdet ist. Hier ist zu wenig Licht, deswegen ist es jetzt gerade ein bisschen stockerig. Ja, vielen Dank auf jeden Fall.
11: Sehr gerne, vielleicht dazu auch nochmal, ne? Das wurde ich am Anfang, in dem Buch wurde Kreide verteilt und ne, dann wurde überall auf der Straße und dann viel zu Botschaften schon geschrieben. Genau, also vielleicht mal so zu dem Thema Heißluftballon, das ist auch hier irgendwie innovativ jetzt was passiert.
0: Ja, das ist doch super.
11: Genau. Also wie gesagt, wir sind jetzt hier gleich am Ende der Steinstraße angelangt. Der Lautsprecherwagen ist jetzt an der Ecke, da beim Hühnerposten, wo es dann links Richtung Hauptbahnhof und dann links wieder auf die Mönckebergstraße geht. Also wer das jetzt hört und schnell unterwegs sein kann, sollte sich doch hier nochmal anschauen.
0: Ja, alles klar. Dann, ich denke doch, Hamburgerinnen zeigen sich ja auch mobil und sollten sich dann auf den Weg machen. Ihr habt noch Zeit, ein wenig der Demo beizuwohnen oder dann noch der Kundgebung, die wieder am Jungfernstieg stattfinden wird. Vielen Dank für deine Berichterstattung. Dann da dir noch eine gute Zeit. Genau, und nimm die guten Vibes auf, die brauchen wir alle.
11: Vielen Dank und einen schönen Abend.
0: Ja, danke schön.
11: Tschüss.
0: Tschüss. So, die Sendezeit von Brettchen neigt sich auch ihrem Ende. Ihr habt heute hier ganz viel gehört zu unterschiedlichsten Initiativen in MV. Dazu, dass gesellschaftliche, demokratische Initiativen gibt es in den verschiedensten Ecken. Ja, auch nach Sachsen-Anhalt drücke ich wirklich die Daumen, dass ihr euch da findet, dass ihr dem auch euch entgegenstellen könnt, was denn so kommt. Und das Freie Senderkombinat ist ein wichtiger Akteur in der ja, freien Berichterstattung, ist demokratiestärkend und Beteiligung auch.

Nun der erste Bericht aus Berlin aus der aktuellen Reihe von Lobosch Kiefer, in dem Lobosch Kiefer auf die schon bekannte, aber auch immer wieder aufs Neue verzückende Art nachdenklich, reflektiert, poetisch, tief humorvoll und politisch unendlich differenziert über ein spezielles Thema spricht. Und diesmal eben über den Film Staatsschutz von Faraz Shariat. Faraz Shariat ist ja vor 6 Jahren schon mal sehr doll in den queeren und BIPOC-Szenen und QT-BIPOC-Szenen gefeiert worden für deren Film Futo 3. Ich fand den Film jetzt nicht perfekt, aber er war auf jeden Fall wichtig. Und danach hat Faraz Shariat mit dem Produktionskollektiv Jünglinge dann auch sehr viel in so mehr mainstreamigeren Film- und vor allem auch Fernsehbereichen in Deutschland prägen können und hat dann auch viel mit dem ZDF gearbeitet und auch die Serie Schwarze Früchte mitproduziert und ähnliches. Darauf geht Lobosch Kiefer in deren Rezension auch nochmal vielfach ein. Und da auch oft kritisch in Bezug auf bestimmte ästhetische Umsetzungen, die einfach sehr nach deutschem Mainstream-Fernsehen und so ZDF, ARD und Konsorten riechen. Und das ist sehr wichtig und sehr gut, dass das von Lobosch Kiefer so zart und stechend aufgegriffen wird. Es ist zugleich auch wichtig zu betonen, dass es schon auch toll ist, dass eine Regisseurperson wie Faraz Shariat so viel Erfolg hat und dann auch im Mainstream so viel an der Bildsprache und Formensprache und auch den erzählten Geschichten verändern kann. Und trotz all der sehr guten und treffenden Kritik von Lobosch Kiefer, die ja auch in so einem All-Around-Moment dann nochmal mit einem Fragezeichen eingeholt wird und dadurch dann nochmal in so einer zirklusiven Denkbewegung ganz und gar umgewendet wird. Aber trotz jetzt mal vordergründig gesehen dieser Kritik ist es schon auch sehr wertvoll und das spricht Lobosch Kiefer jetzt nicht aus, aber das schwingt implizit auch in deren Beitrag mit, denn sonst gäbe es den gar nicht, dass Themen wie der NSU, wie NS-Kontinuitäten und Rechte und Nazi-Verstrickungen in Justiz, Polizei und Staatsschutz, dass die in allen medialen Formen thematisiert werden müssen und auch in allen künstlerischen und so auch im Mainstream-Film und dann auch in der Mainstream-Fernsehbranche. Denn es ist schon wichtig, wenn solche Themen auch breit zugänglich sind und vielfach gesehen, gehört, gelesen und rezipiert werden. Also nun der erste Beitrag von Lobosch Kiefers Berichten aus Berlin vom diesmaligen Kapitel. An einer Stelle sagt Lobosch Kiefer dann "Bear with me" und eröffnet dann da die Schlaufe, die sich schließlich in diesem Review in den Schwanz beißt und doch auch offen bleibt oder sich dann noch weiter öffnet und umwendet. Und da möchte ich nur sagen, ja, auf jeden Fall sind wir bei dir und harren aus und warten auf alles, was noch kommt an Berichten aus Berlin, aus dieser Saison.

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Kinotipp: Staatsschutz. Ein Film von Faraz Shariat. Der zweite große Kinofilm des Regisseurs hat seine Promotour mit der Vorstellung am 13. September im FSK-Kino in Kreuzberg abgeschlossen. Dort fand ein Werkstattgespräch mit Drehbuchautorin Claudia Schäfer, dem Regisseur Faraz Shariat und Justus von Daniels von Korrektiv statt. Also spät dran, soll dies trotzdem für alle SpätbesucherInnen ein Tipp sein. Staatsschutz ist ein in der Gegenwart der BRD angelegter, thrillerartiger Spielfilm, in dem sich die Protagonistin, die junge Staatsanwältin Seo Kim, nicht nur ganz grundlegend um Gerechtigkeit kümmern muss, sondern sie deckt dabei zunächst im Dominoeffekt schnell, aber systematisch auch den strukturellen Rassismus ihrer eigenen Behörde, verbündeter Behörden, Nazi-Netzwerke und Kontinuitäten auf. Dabei überlebt sie einen Brandanschlag, zahlreiche Einschüchterungsversuche, Schikane und psychische und körperliche Gewalt durch Polizei und Staatsanwaltschaft. Ihre eigene Behörde verlangt strukturell und im Einzelnen Loyalität und Stillhalten und nennt dies Neutralität. Sie kämpft sich zusammen mit Verbündeten, die sie zum Teil zwingt, so etwas zu werden, an den Wänden, die die Institution für sie aufgestellt hat und eigentlich schon immer parat hatte, entlang. Charaktere und Orte sind fiktiv, basieren aber auf wahren Gegebenheiten. Laut Drehbuchautoren sind die Verhältnisse der BED sogar eher verharmlost, damit das Buch glaubwürdig bleibt. So sagte sie es beim Werkstattgespräch. Die Hauptrolle Seo Kim wird gespielt von Chun Emily Yen. Kot Bong Yang spielt ihre Liebesbeziehung und Partnerin Min Su. Mitstreiterinnen sind Aleph Irmak als Kollegin Aitin Alijan, Mercy Dorsas Otieno als Meda Kali, Mei Feng Kolat als Frau Nguyen, Julia Jentsch spielt ihre Anwältin Alexandra Tiedemann. Arndt Klavitter und Sebastian Ojendowski geben die Protagonisten der Staatsanwaltschaft. Katrin Angerer, die Anwältin eines Nazi. Vorweg. Der Film ist laut FSK ab 12 in Begleitung auch für jüngere Menschen freigegeben. Es gibt aber einige Szenen, die schwer zu ertragen sind. Es kommen psychische und körperliche Übergriffigkeiten und Gewalt vor, auch große Verzweiflung. Diese Szenen sind noch intensiver als die des Brandanschlages. Die Altersfreigabe finde ich daher schwierig. Es gibt einiges, das in der Koproduktion von Arte, ZDF und Jünglinge Film immer wieder als altbacken, also typisch für deutschen Film erscheint. Aber, bear with me, es kann auch alles ganz anders sein. Zum Beispiel die Sprache. Formulierungen, Grammatik in allen Dialogen, die nicht der juristischen Welt angehören, sind ziemlich gleich. Die Figuren werden kaum durch ihre Sprache unterschieden. Egal, ob sie einen Akzent haben, der immer betont wird, oder nicht. Das lässt die Charaktere nicht nur unglaubwürdig werden, sondern wirkt altmodisch. Und es ist schade. Gegenüber den DarstellerInnen, wie zum Beispiel Mercy Dorsas Otieno, scheint es noch dazu unfair. Ein anderes Beispiel: weibliche Körper dürfen nicht ohne BH sein, auch nicht beim Schlafen. Den BH jeweils als Accessoire absichtlich deutlich zu zeigen, macht eher noch mehr Fragezeichen. Und dann, Seos Wohnung ist eine Plattenbauwohnung mit einseitiger Panorama-Fensterfront. Ihr Rechercheboard, das sie
ehrlich gesagt, wie in vielen Krimis, beginnt zu erstellen, um persönliche, zeitliche und systemische Verbindungen in den unterschiedlichen Fällen auf einen Blick zu haben, ist ausgerechnet diese Panorama-Fensterfront. Gerade hatte Seos Vater einem Trickanrufer ihre Adresse verraten, woraus ein Streit entsteht. Im circa vierten Stock liegt ihre Wohnung nicht besonders hoch. All die Zeitungsartikel, Bilder und ausgedruckten Korrespondenzen sind also gut einsehbar und lesbar. Gerade im Dunkeln, wenn sie im beleuchteten Fenster in Unterwäsche davor steht. Leider gibt es auch richtige ZDF-Momente. Zum Beispiel nach einer wichtigen Gerichtsverhandlung, die ein positives Urteil gebracht hat, ist plötzlich Community betont. Neben der BPOC-Zeugin Meda kommen BPOC-UnterstützerInnen zusammen. Bei der weißdeutschen Anwältin ältere Kartoffelzecken und so weiter. Es gibt Tränen, Gratulationen, Danksagungen und Umarmungen im ansonsten seltenen Sonnenschein. Es fehlen nur Weichzeichner und Zeitlupe. Die Szene erinnert sehr an Clashing Differences, auch eine ZDF-Produktion. Es ist auch zu viel Fett unterstrichen. Der Film hätte gern auf einige Grad Plakativismus verzichten können. Die gut frisierten Köpfe der männlichen Nazis zeigen noch dazu all ihre frischen Tattoos überdeutlich. Gerade die der alten Nazis sind tief schwarz. Auch dramaturgisch sind einige Szenen quasi überklischiert. Bei der heimlichen und unerlaubten Recherche im Archiv der Staatsanwaltschaft sehen wir Szenen und Einstellungen, die wir so schon oft gesehen haben. Dabei wird die Protagonistin leider auch in einer üblichen Aufnahme aus der Vogelperspektive verkindlicht. Durch ihre Haltung, wie sie auf dem Boden sitzt, ihre Beine zur Seite angewinkelt, so wie die Akten zu sorgfältig, unordentlich, Diagonalen bildend auf dem Boden zerstreut liegen. Das Rechercheboard aufbauen, es in der Mitte des Films aus Frust abreißen, es kurz vor Schluss zum Neustart wieder einrichten, kommt auch in jedem Krimi vor. Die Gerichtsverhandlungsszenen werden im Laufe des Films aufwendiger, voller. Es werden immer mehr am Prozess Beteiligte gezeigt, Beamte, AnwältInnen, ZuschauerInnen. Sie bekommen auch Nahaufnahmen, quasi Porträtfotos. Alle bekommen ihre Reaktion, ihre Mimik, ihren Gefühlsauftritt. Der Prozesssaal wird zum Dorfkrug. Der Polaroid-Look, der in den Kooperationen zwischen Arte, ZDF und Jünglinge-Film bzw. auch Filmhochschule München in ZDF-Serien geschehen war, schwarze

0: die 70er, nicht streng, aber assoziativ. Jede Aufnahme des Behördenbetongebäudes ist gleichzeitig auch immer eine Verklärung. Denn der Film ist streckenweise eine Serie von aneinandergereihten Fotografien und die Fotografien der Tristesse sind wirklich perfekt. Das hat inhaltlich nur deswegen Sinn, weil die Protagonistin dem etwas entgegensetzen kann. Und das ist ihr Equipment. Handy und neues Auto, aber auch ihr neuer Haarschnitt, den ihr ihre Partnerin bald schneidet, und ihre Kleidung. Sie haben in ihrem Kampf eine deutliche Wirkmächtigkeit. Sie lösen Chronologien auf. Was bleibt dir in dieser Umgebung, deren Kontinuitäten weiter bestehen, von denen alles, auch die Menschen und ihre Einrichtungen durchdrungen sind, als sich mit eigenem Equipment dagegen auszurüsten? Der Film arbeitet inhaltlich, also vom Dialog her und auch bildlich, viel mit Anspielungen und Andeutungen. Besonders am Anfang werden Szenen durch das Wort unterbrechende, das Bild überlappende Schnitte quasi übersprungen. Es wird wie zum nächsten Titel geskippt. Gleichzeitig ist ein großer Teil aber auch mit Übereffekten, vor allem im Sound, belegt. Feuerzeug, Brände, Zigarette sind die Geräusche, die am häufigsten mit Lautness verstärkt sind. Um Unsicherheit oder Angst zu verdeutlichen, werden hohe Frequenzen und bei mehr Gefahr auch viel Bässe und Rumpeln eingesetzt.
1: Manchmal stand die Frage im Raum, ob Seyo mehr Gewalt und Konfrontation erfahren muss, um das Publikum wirklich zu packen. Dabei stirbt sie fast, viel mehr geht also nicht. Aber ich fand es eben auch reizvoll, einen Erzählton anzuschlagen, der nicht auf den maximalen Empathieeffekt setzt, sondern bei dem das Publikum erst im Zuge des Films immer näher an diese Figur herankommt.
0: Berichtet Regisseur Faraz Shayat über die Protagonistin des Films im Presseheft. Auch beim Werkstattgespräch am 13.09. im FSK-Kino in Berlin sagte Shayat, ihn habe die Frage geleitet, wie strukturelle Gewalt zu zeigen sei. Er hätte den Fokus auf das Verborgene gesetzt. Brutalismus und seine Kälte seien die Bildmotive gewesen, die ihm am besten geeignet erschienen seien. Schnitt und Stil bilden für mich mehr ein »Wir wissen eh, was kommt« als Uneindeutigkeit. Mir scheint zu viel mit Effekten übererklärt zu sein. Das schafft eher Distanz, als dass es mitnimmt. Diese Distanz geht noch weiter. Keine der Figuren hat einen Charakter, ein Profil, eine Geschichte oder eine wirkliche Seele. Sie bestehen aus Taten und Gefühlen, ähnlich wie in der Serie Schwarze Früchte. Wir lernen keine Person wirklich kennen. Wir lernen ihre Gefühle zueinander und gegeneinander kennen und sehen, was sie tun und nicht tun. Aber mehr nicht. Ist das eine Aussage? Wir müssen niemanden kennenlernen. Menschen haben Gefühle und gehen Dingen nach. Das muss reichen. Für Menschlichkeit. So wie es nicht nötig ist, die verschiedenen Charaktere mit unterschiedlichen Sprachstilen zu unterscheiden.

Die Beziehungen der Frauen untereinander und zueinander sind die stärksten. Beziehungsweise geht es eigentlich nur um Frauen. Seo und ihre Freundin, Partnerin Minsu, Seo und ihre Kollegin in der Behörde Aiten, Seo und die Zeugen und Opfer aus eingestellten Verfahren, Meda Kali und Frau Nguyen, der Name spektakulär beiläufig und pointiert von Arndt Kavita als Staatsanwalt falsch, eingeübt, aber doch falsch ausgesprochen wird. Seo gegen Angestellte in der Behörde und Seo gegen die Anwältin des Nazi. Am meisten erfahren wir über die Hauptfigur in den Szenen mit ihrer Beziehung, in denen sie nicht sprechen. In vielen ihrer gemeinsamen Szenen gibt es kaum Dialog. Es gibt auch verbrüderte männliche Figuren. Den Autoverkäufer, Boxtrainer-Typ, der

beim Wegfahren nochmal als Abschied auf den Kofferraum schlägt. Es ist zwar kein Pontiac, sondern ein Dodge, aber er nennt ihr Auto ihren Knight Rider. Ein Versprechen. Seos Vater macht Fehler, hat aber seine eigene Schleue und Durchsetzungskraft, die er als Taxifahrer an den Tag legen muss. Was auch eher nebenbei auftaucht. Bei ihrem Streit um den Fake-Anrufer hatte er Seo im Kofferraum bereits ein 10-Kilo-Reispaket und eine 2-Kilo-Dose Doenjang mitgebracht. Beim drüber nachdenken verweben sich die negativen Kritikpunkte in ein Geflecht, das mehr Fragen als Negatives auftauchen lässt. Der Film ist sehr schön fotografiert. Besteht streckenweise aus aufeinanderfolgenden Stills oder Momentaufnahmen, die mitunter abrupt geschnitten sind. Wir lernen niemanden wirklich kennen, obwohl uns das Geschehen überdeutlich, sogar überzeichnet vorgehalten wird. Wir kommen immer näher, sind aber nur selten nah an den Figuren. Ist der ganze Film eine Akteneinsicht? Sind die wichtigen Beziehungen die, in denen nicht gesprochen wird? Bleibt uns das Gespräch, die ganze Seele verborgen, weil sie uns auch nichts angehen, weil sie außerhalb der Akte liegen? Zum Glück. Das Plädoyer der Geschichte, denn es sind ja fiktive Orte und Personen, ist eindeutig. Du hast eine Agency, die ist legitim, fertig. Es kommt kein Retter, du musst es selbst machen, mit deinen Leuten, die du notfalls dazu kriegen musst, mitzumachen, damit sie Verbündete werden. Rüste dich aus. Der Schluss wird zum märchenhaften Ausblick, ist ganz klar Wunsch und Ermutigung, Rachefantasie. Die Ausrüstung der Heldin besteht nur zuerst aus ihrem Job. Das neue Auto, ein Waffenschein, kommen zwar als Tools dazu, aber zentral werden Self-Empowerment, Mut und Präsenz. Und das Auto, ein mattschwarz folierter Dodge, tiefer gelegt, schwarze Felgen, rot lackierte Bremssattel, schwarze Innenverkleidung, hat einen eigenen Part im Film. Die Autoszenen sind keine der üblichen in deutschen Filmen, in denen Darstellungen von Ein- und Ausparken, Losfahren und Ankommen als eigener legitimer Inhalt gelten, in denen das Auto als interessantes Füllsel und als sich selbst erhaltende Erzählung eingesetzt ist. Von beruflichem Erfolg, Mittelstand, ehrlich gesagt Mittelmäßigkeit, der deutschen Mitte eben. Hier illustriert das Auto das Equipment der Superheldin. Geschenk und Versprechen des Verbündeten, das Zeitlichkeit verschwimmen lässt. Weibliche, queere Maskulinität, Macht, Empowerment. In schicken Straßenaufnahmen die machtvolle Verbildlichung und mit dem Bassgrollen des Motors die Vertonung der Rachefantasie, die im Übrigen nicht weiter ausgemalt wird. Sie ist eine Ansage. Das war der Antideutschlandfunk im FSK in Hamburg mit dem Bericht aus Berlin im September 2026, Teil 1. Kinotipp: Staatsschutz, ein Film von Faraz Shariat. Vielen Dank an Monoblau und Heike.

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Letztes Wochenende fand auch wieder der legendär ekelhafte Marsch für das Leben in Berlin statt. Und am 28.09. findet der Safe Abortion Day statt, in dem es um das Recht auf reproduktive Selbstbestimmung geht. Und es ist auch wichtig, das so zu benennen. Also es ist schön, dass es Safe Abortion Day heißt, denn es braucht ganz klar sehr viel Engagement und Aktivismus und Kämpfe dafür, dass das Recht auf Abtreibung im deutschsprachigen Raum gestärkt wird und noch weiter ausgebaut wird und dass auch die Versorgung mit Möglichkeiten für Schwangerschaftsabbrüche auch in kleinen Städten und Dörfern wieder flächendeckender gewährleistet ist. Und zugleich ist es aber auch wichtig, dass wir uns um reproduktive Rechte allgemein kümmern, und zwar auch um das Recht, sich für eine Schwangerschaft zu entscheiden und für das Bekommen von Kindern. Denn das ist eben auch nicht uneingeschränkt möglich, insbesondere für BPOC, für Personen, die geflüchtet sind, für migrantisierte Personen und Personen, die chronisch erkrankt sind und behindert werden. Da ist das an vielen Stellen weltweit eben auch eingeschränkt, dieses Recht auf reproduktive Selbstbestimmung. Und in Hamburg gibt es am Safe Abortion Day, den 28. September, das ist nämlich nächsten Montag, also genau in einer Woche, ab 18 Uhr eine Demo an der Sternschanze. Also wenn ihr könnt, kommt dort gern hin. Safe Abortion Day. Es gibt auch viele Veranstaltungen im Netz und an vielen Stellen im deutschsprachigen Raum und weltweit. Am 28.09.2026. Solidarlings. Stay safe and ride.

0: señores autoridades judiciales, profesores chilenos, amigas y amigos. Me siento muy honrado.
1: Sehr geehrte Ehrengäste, Professoren, Chilenen, Spanischsprachige und alle anderen Gäste.
0: Me siento muy honrado por encontrarme con ustedes en esta Casa de la Justicia.
1: Ich fühle mich sehr geehrt, mich mit Ihnen allen hier in diesem Justizzentrum treffen zu können.
0: Y particularmente porque mi formación jurídica tiene una base germánica, de los derechos y los filósofos del derecho germánico.
1: Insbesondere auch deshalb, weil meine juristische Ausbildung eine Basis hat in der deutschen Rechtslehre, in der deutschen Rechtsphilosophie.
0: Cuando estudiaba Derecho en la Universidad de Valencia, tuve la suerte de que mis profesores en primer año, segundo año, me permitieron leer, me hicieron leer a von Jiring, La lucha por el derecho.
1: Als ich in Valencia studiert habe, als junger Student der Rechtswissenschaften, hatte ich das Glück, dass mich meine Professoren im ersten und zweiten Jahr das Werk, ¿cómo se llama?
0: Von Jiring.
1: Von Jiring,
0: La lucha por el derecho.
1: Der Kampf um die Gerechtigkeit, um das Recht lesen ließen, mir zu lesen gaben.
0: Y entendí que el derecho es una lucha.
1: Und da habe ich schon verstanden, dass Recht ein Kampf ist.
0: Y me ha inspirado toda mi acción en todos los campos.
1: Und das hat im Grunde alle meine weiteren Handlungen auf allen Feldern inspiriert.
0: Y hoy voy a hablar de un aspecto de esa lucha por el derecho.
1: Ich werde heute von einem Aspekt dieses Kampfs um das Recht und für das Recht sprechen.
0: Y nos vamos a trasladar unos cuantas décadas atrás.
1: Und wir werden uns einige Jahrzehnte zurückversetzen.
0: A los años 30.
1: In die 30er Jahre des vergangenen Jahrhunderts.
0: A un país que está en el otro extremo del mundo, un país pequeño que se llama Chile.
1: In ein kleines Land, das sich Chile nennt und das am völlig anderen Ende der Welt von hier aus gesehen ist.
0: Pero que desarrolló históricamente una cultura política muy próxima a la de Europa Occidental.
1: Das aber eine politische Kultur entwickelt hatte, die sehr nah der politischen Kultur Westeuropas war.
0: Y les voy a dar un ejemplo vinculado a Alemania.
1: Und ich möchte ein Beispiel geben, was sich auf Deutschland bezieht oder was eine Verbindung zu Deutschland schafft.
0: Oktober 1938, Kristallnacht.
1: Also Oktober 1938, November 1938.
0: Cuando Alemania estaba viviendo esta experiencia en Santiago de Chile, salió un telegrama dirigido al canciller de Alemania. ¿Puede usted traducirlo?
1: Sí. Okay. Am 26.11.1938 wird in Chile ein Telegramm öffentlich, das an den deutschen Reichskanzler Adolf Hitler geschickt worden ist. Absender und wer das Telegramm entwickelt hat, war Salvador Allende. Und dieses Telegramm besagt Folgendes, das ist sozusagen das Original, was Sie da sehen. Dieses Telegramm sagt, Exzellenz Herr Adolf Hitler, Reichskanzler in Berlin. Als Mitglieder der verschiedenen Sektoren des chilenischen Parlaments und im Namen der Prinzipien, die das zivilisierte Leben regeln, übermitteln wir Ihnen unseren entschiedenen Protest gegen die tragische Verfolgung, der das jüdische Volk in ihrem Land unterworfen ist. Wir erwarten, dass Ihre Exzellenz diesen Zustand beendet und unverzüglich das Recht auf Leben und auf Gerechtigkeit und Recht und Gesetz für die Israeliten wiederherstellt, so wie es zutiefst menschlich und beredt von Präsident Roosevelt gefordert wurde.
0: Lo interesante de este telegrama es quién lo firma.
1: Das Interessante an diesem Telegramm ist zu schauen, wer hat es unterschrieben.
0: son decenas de miembros de la Cámara de Diputados de Chile.
1: Also es sind zig Vertreter der Abgeordnetenkammer von Chile.
0: Y entre ellos está Salvador Allende.
1: Unter ihnen ist Salvador Allende.
0: Y lo interesante es que el espectro político, el primer firmante es Rafael Luis Gumucio, que era el líder del Partido Conservador de Chile.
1: Und das Interessante ist die politische Zusammensetzung auch dieser Unterschriftenliste. Der erste Unterschreibende war, war sozusagen Mitglied der konservativen Partei Chiles.
0: Y ahí hay diputados liberales, liberales socialcristianos, diputados socialistas, diputados comunistas, todos protestando por lo que estaba pasando en Alemania en octubre del 38.
1: Und auf dieser Liste finden sich praktisch Abgeordnete der Kammer aus allen politischen Richtungen, also von den Liberalen, von den Sozialisten, von den Kommunisten, von den verschiedensten politischen Richtungen, die im Parlament vertreten waren. Alle haben sich sozusagen gegen dieses Unrecht ausgesprochen.
0: Es un ejemplo de que ese país, con una vida política muy activa, la lucha política es contradictoria, pero había ciertos valores fundamentales que compartían.
1: Dies ist ein Beispiel dafür, dass in diesem Land Chile, was eine sehr lebendige politische Auseinandersetzungskultur hatte, und es ist klar, politische Kultur ist immer auch widersprüchlich, dass es aber bestimmte Grundwerte gab, die für dieses Land gültig waren und die nicht bezweifelt wurden.
0: Ese telegrama fue enviado 15 días después de que hubiera ganado las elecciones presidenciales el Frente Popular.
1: En Chile. Dieses Telegramm wurde abgeschickt 2 Wochen, nachdem in Chile eine Volksfrontregierung an die Macht gekommen war, gewählt worden war und damit an die Macht gekommen war.
0: Los conservadores perdieron las elecciones y sin embargo entre los firmantes hay varios conservadores.
1: Also die Konservativen hatten die Wahlen verloren. Trotzdem sehen wir in diesem Telegramm etliche Mitglieder der konservativen Parteien, die es unterschrieben haben.
0: Dando un salto en el tiempo, nos situamos en 1970.
1: Wenn wir jetzt sozusagen einen großen Zeitsprung machen und nach 1970 gehen.
0: Allende, que había sido ministro del gobierno del Frente Popular en el año 38, gana las elecciones.
1: Allende, der 1938 Gesundheitsminister der Volksfrontregierung war, gewinnt 1970 in Chile die Wahlen.
0: Y su programa de gobierno y su voluntad era la de desarrollar la democracia política para hacer realidad o avanzar hacia la democracia económica y social.
1: Und sein Ziel war praktisch die Instrumente zu entwickeln und die juristischen Grundlagen zu entwickeln, die es möglich machten, Chile zu verwandeln in ein Land oder auf einen Weg des Übergangs führen in ein Land mit einer gerechten ökonomischen und sozialen Struktur.
0: ¿Y cuál fue la reacción del centro del poder de Estados Unidos en ese momento?
1: Was war zu jenem Zeitpunkt die Reaktion des Machtzentrums der Vereinigten Staaten?
0: Una semana después de ganar las elecciones, se presenta en Washington en una conversación del dueño del principal periódico del país, el Mercurio Conservador, pidiéndole al presidente Nixon que organice un golpe militar en Chile para evitar que Allende asuma el gobierno.
1: Eine Woche nach der Wahl treffen sich in den USA der Besitzer der einflussreichen konservativen Zeitung El Comercio, gleichzeitig auch El Mercurio, der gleichzeitig auch Besitzer von Banken und großen Unternehmen war, trifft sich mit dem Direktor der CIA, Richard Helms, mit der Aufforderung, dass unmittelbar ein Putsch in die Wege geleitet werden soll.
0: Ahí pueden ver que el director del el dueño del periódico le está haciendo un análisis de las fuerzas militares y qué oficiales pueden apoyar un putsch.
1: In diesem Dokument sieht man, dass dieser Besitzer des Mercurio, ein Edwards, dass er dem der CIA einen Vorschlag und eine Analyse macht von den einzelnen Abteilungen des Militärs und wo er auf sozusagen Verbündete und Mitverbündeten rechnen kann und wie die Kräfteverhältnisse innerhalb des militärischen, innerhalb des chilenischen Militärs sind.
0: La respuesta de Nixon fue convocar al jefe de la CIA y decirle que podía contar con todos los recursos financieros que necesitara y organizar inmediatamente un golpe militar para impedir que asumiera el quien había ganado las elecciones.
1: Die Antwort von Nixon war, dass er unmittelbar mit dem CIA-Chef gesprochen hat und sozusagen das Go gegeben hat, mit allen notwendigen Ressourcen, allem, was zur Verfügung steht, den Sturz dieser gerade gewählten Regierung in die Wege zu leiten.
0: Es ist der Golpe de octubre del 1970.
1: Das war der erste Putsch vom Oktober 1970.
0: Que fracasó.
1: Der fehlgeschlagen ist.
0: ¿Por qué fracasó?
1: Warum ist er fehlgeschlagen?
0: El ejército de Chile tenía El ejército profesional de Chile tenía una raíz prusiana.
1: Das Berufsheer von Chile hatte eine preußische Wurzel.
0: Fue organizado a fines del siglo XIX, después de la victoria de Bismarck sobre los franceses.
1: Es wurde Ende des 19. Jahrhunderts sozusagen gegründet und entwickelt nach dem Sieg von Bismarck über die Franzosen.
0: Y tenía una organización muy jerarquizada.
1: Und es hatte ein sehr hierarchisches, eine sehr hierarchische Organisation.
0: El jefe del ejército era el jefe del ejército.
1: Der Chef der Armee war der Chef der Armee.
0: Y en octubre de 1970, el jefe del ejército de Chile era General Schneider.
1: Und im Oktober 1970 war der Chef der Armee, des Militärs, war der General Schneider.
0: A quien sus colegas le llamaban el alemán.
1: Der von seinen Kollegen der Deutsche genannt wurde.
0: Y cuando el jefe del ejército de Chile supo que Washington quería un golpe militar, dijo no.
1: Und als dieser Chef des Militär, des chilenischen Militärs erfahren hat, dass Washington einen Putsch durchführen wollte, hat ganz klar Nein gesagt.
0: El papel del ejército es respaldar a las instituciones democráticas de la Constitución chilena.
1: Mit der Begründung, dass es die Aufgabe des Militärs ist, die demokratischen Grundlagen der chilenischen Gesellschaft zu stützen.
0: Y Kissinger envió, menciono a Kissinger por primera vez, era el asesor de seguridad nacional del presidente Nixon. Y envió por valija diplomática las metralletas y las pistolas para secuestrar al general Schneider.
1: Und Kissinger, jetzt wird erwähnt, der damals Staatssekretär für Sicherheit von Nixon war, hat über diplomatische und sonstige Kanäle Waffen, also Pistolen, Maschinengewehre und ähnliches nach Chile geschickt mit dem Auftrag, General Schneider zu entführen.
0: Le hicieron una emboscada a su coche y le amenazaron para secuestrarlo. Y en ese momento tuvo una reacción que muy pocos militares tienen, con una pistola a medio metro, sacó su propia pistola para defenderse y ahí le dispararon mortalmente.
1: Und sie haben eben bewaffnet das Auto umzingelt, in dem General Schneider saß. Dieser hat reagiert und hat selber eine Pistole gezogen, um sich zu verteidigen, und daraufhin wurde erschossen.
0: Era un soldado.
1: War ein Soldat.
0: Y de esa forma, eso era octubre, y cuatro semanas después, Allende inicia su mandato.
1: Das war im Oktober und es war der Plan im Grunde mit diesem Putsch zu verhindern, dass die Regierung überhaupt, Allende konnte dann im November, praktisch die Regierung von der Volkseinheit konnte dann im November die Regierung antreten.
0: Y entonces vamos ahora a ver el análisis que hace Henry Kissinger después del fracaso del golpe.
1: Und jetzt gucken wir uns das Dokument an, wo Henry Kissinger analysiert, nach diesem gescheiterten Putschversuch, die Situation analysiert.
0: Este es un memorándum 24 horas después de comenzar el gobierno.
1: Dies ist ein Memorandum, was Henry Kissinger einen Tag nach Beginn der Regierungsarbeit von der Allende-Regierung verfasst hat.
0: Está informando al presidente Nixon de que la grave amenaza que supone la consolidación del gobierno de Allende.
1: Und es informiert informiert den Präsidenten Nixon praktisch über die schwere Bedrohung, die es darstellt, wenn sich die Regierung von Salvador Allende tatsächlich an der Macht konsolidieren sollte in Chile.
0: Y que los equilibrios mundiales podrían cambiar.
1: Und dass sozusagen das gesamte Weltgleichgewicht dadurch in Gefahr gerät.
0: Y afectar al propio, digamos, papel de Estados Unidos en el mundo.
1: Und damit auch die eigene Rolle der Vereinigten Staaten und auch das eigene Selbstverständnis der Vereinigten Staaten in Bezug auf ihre Rolle in der Welt sich verändern würde.
0: Chile tenía 11 millones de habitantes.
1: Chile hatte 11 Millionen Einwohner.
0: En el último rincón del mundo.
1: Im hintersten Winkel der Welt.
0: Casi cayéndose del planeta.
1: Fast vom Planet fallend.
0: Lejos de los centros estratégicos del mundo.
1: Weit weg von allen strategischen Zentren der Welt.
0: El país más alejado de Europa. De Vladivostok, de Londres, más lejano de todos.
1: Also ein Land, was weit entfernt war von Vladivostok, von London, von allen Machtzentren tatsächlich der Welt.
0: ¿Qué estaba pasando en Chile que podía amenazar la estabilidad del mundo?
1: Was passiert in so einem kleinen Land so weit entfernt, dass es die gesamte Stabilität der Welt in Bedrohung bringt.
0: Nos lo explica Kissinger unos párrafos después.
1: Sí, eso lo tengo. Und Kissinger erklärt Folgendes. Das Beispiel einer erfolgreichen, gewählten, marxistischen Regierung in Chile wird mit Sicherheit Folgen und Einfluss auf andere Teile der Welt haben, speziell auf Italien. Ein solches Beispiel wird Präzedenzcharakter haben. Die verbreitete Nachahmung ähnlicher Phänomene in anderen Teilen der Welt wird signifikant das Gleichgewicht der Welt und unsere eigene Position darin beeinflussen.
0: Es ist el problema para la geopolítica concebida por Kissinger era la influencia que podía tener en una zona realmente estratégica para Estados Unidos, que es Europa Occidental.
1: Das heißt, praktisch die Sorge, die Kissinger hatte, ist, dass dieses Beispiel Chiles ausstrahlen könnte auf eine tatsächlich geopolitisch wichtige Region, wie es Westeuropa war.
0: Italia y Francia. Dos países de la OTAN.
1: Italien und Frankreich, zwei Länder, die in der NATO waren, Mitgliedsländer der NATO.
0: Donde el éxito electoral de Allende y su programa de gobierno estaba siendo seguido muy de cerca por el mundo político de Italia y de Francia.
1: Wo der Erfolg der Allende-Wahl, der Erfolg dieser Regierung und das, was sie in Gang gesetzt haben, sehr, sehr genau beobachtet wurde und wo man das sehr genau verfolgt hat, was da passiert.
0: De que a través del desarrollo de la democracia y de elecciones pudiera instaurarse un gobierno que buscara grandes transformaciones respetando y desarrollando la democracia.
1: Dass sozusagen, dass in einem Land gerade über die Verstärkung der demokratischen Prozesse es und und unter einer gewählten Regierung es zu einer deutlichen Transformation eines Landes kommen kann, hin zu einer wirklich echten Demokratie.
0: De forma que socialismo en Chile significaba más democracia.
1: So dass in Chile Sozialismus hieß mehr Demokratie.
0: Democracia política, más democracia económica y social.
1: Politische Demokratie, ökonomische Demokratie und soziale Demokratie.
0: Una concepción totalmente distinta de socialismo en la Unión Soviética, por ejemplo.
1: Also ein sehr anderes Konzept von Sozialismus und eine sehr andere Vorstellung, als es zum Beispiel in der Sowjetunion war.
0: Y esto para Kissinger era, digamos, un desastre.
1: Und das war für Kissinger sozusagen die Katastrophe, diese Vorstellung.
0: Y la recomendación hace un análisis muy, muy detenido de las consecuencias y la recomendación final.
1: Sí, und er macht also eine gründliche Analyse aller dieser, dieser Bestandteile und am Ende sagt er, ich empfehle daher, dass Sie die Entscheidung treffen, dass wir uns Allende so stark wie irgend möglich entgegenstellen und alles tun, was wir können, um zu verhindern, dass sich seine Macht festigt. Dabei müssen wir diese Maßnahmen so verpacken, dass es den Eindruck erweckt, dass wir lediglich auf seine Handlungen reagieren.
0: Y a partir, eso 24 horas después de empezar el gobierno.
1: Also 24 Stunden nachdem die Regierung Allende ihre Arbeit aufgenommen hat.
0: A partir de ese momento toda la potencia financiera, diplomática, mediática del imperio de Estados Unidos se aplica a evitar que se consolide ese gobierno democráticamente.
1: Ab diesem Zeitpunkt richtet sich die gesamte Macht, die ökonomische, die Medienmacht, die finanzielle, die propagandistische, weltweite Macht dieses Imperiums dahin aus, die Stabilisierung der Regierung Allende zu verhindern.
0: El director de la CIA en esa época era William Colby, que tiene un libro que se llama Honorable Man.
1: Der damalige Präsident der CIA, William Colby, hat ein Buch geschrieben, das heißt Ein ehrenhafter Mann.
0: Y dice que el programa de desestabilización de otro país de la CIA, más sofisticado y más ambicioso hasta esa fecha, fue el aplicado a Chile.
1: Und der schreibt in diesem Buch, dass dieses Programm der USA gegen die Regierung Allende praktisch das das entwickeltste, das stärkste überhaupt, das größte Programm war, das bis zu diesem Zeitpunkt die CIA gegen ein ausländisches Land geführt hat.
0: Nosotros vivimos durante tres años esa acción y la preocupación del gobierno era defender naturalmente su mandato, pero respetando la ley.
1: Und wir haben über drei Jahre praktisch erlebt, alle diese Versuche, die Regierung zu destabilisieren. Und wir haben auch erlebt, den Versuch der Regierung, sich natürlich diesen Interventionen entgegenzustellen, aber bei gleichzeitigem absoluten Respekt der demokratischen und der juristischen Grundlagen.
0: Y sobre todo una línea muy rígida por parte de Allende, que era que la crisis social y económica que estaba provocando esa intervención no desembocara en una guerra civil.
1: Und es war einfach ein ganz klares und ja und sehr gerade ausgerichtetes Ziel von Allende, dass die Krise, die durch diese Intervention entstanden sind, die ökonomischen und sozialen Krisen, die massiv waren, dass die nicht dazu führen, dass in Chile ein Bürgerkrieg ausbricht.
0: Y tres años después, efectivamente, hay otro golpe, intento de golpe de Estado. ¿Por qué el del 70 fracasa y el del 73 no fracasa?
1: Drei Jahre später gibt es dann eben den letzten Putschversuch, dazwischen gab es auch noch einen anderen, der dann tatsächlich erfolgreich ist. Und die Frage ist, warum scheitert der erste, warum hat der letzte dann Erfolg?
0: Hay muchas circunstancias que habría que considerar, pero de nuevo hay una que es común al 70 y 73, el jefe del ejército.
1: Und da gibt es einen Punkt, der sozusagen 1970 und 1973 eine Rolle gespielt hat. Und das war der Chef der Armee, des Militärs.
0: En el 73 no está Schneider.
1: 1973 ist General Schneider nicht mehr da.
0: Está un señor de apellido francés, admirador de Napoleón.
1: Es gibt einen General, der einen französischen Nachnamen hat und ein großer Bewunderer von Napoleon ist.
0: Que traiciona.
1: Der ein Verräter ist.
0: Y deja al gobierno sin protección militar.
1: Und das und die Regierung eben ohne jede militärische Verteidigung lässt.
0: Y lo que pasó después, ustedes lo conocen.
1: Und alles, was danach passiert ist, werden die meisten, die hier sind, wissen und kennen.
0: La barbarie.
1: Die Barbarei.
0: El Parlamento cerrado.
1: Ein Parlament, was geschlossen wurde.
0: Los partidos prohibidos.
1: Die politischen Parteien verboten.
0: Sindicatos prohibidos.
1: Die Gewerkschaften verboten.
0: Libertad de prensa prohibida.
1: Pressefreiheit verboten.
0: Libertad para asesinar.
1: Die, es wurde installiert die Freiheit zu
0: para
1: morden,
0: torturar.
1: Zu foltern.
0: El ejército se convierte en un instrumento de represión masiva sobre prácticamente la mitad del país.
1: Die Armee wird umgewandelt in ein repressives Instrument, was sozusagen mehr als die Hälfte des Landes praktisch unter mit Repression überzieht.
0: Y aquí estamos de nuevo en el mundo del derecho. La población chilena tenía una cultura jurídica difusa y masiva.
1: Und hier sind wir wieder auf der Ebene des Rechts, der Rechtsprechung. Chile hatte eine sehr entwickelte juristische Kultur.
0: Y las familias de las personas que eran detenidas, asesinadas o desaparecidas, sistemáticamente presentaban un habeas corpus en los tribunales.
1: Und die Familienangehörigen der Ermordeten, der Verschwundeten, der Gefolterten haben systematisch Anzeigen zu den Gerichten gebracht, damit diese Verbrechen verfolgt werden.
0: Durante los 17 años de dictadura, más de 4.000 habeas corpus fueron presentados en los tribunales.
1: Mehr als 4.000 habeas corpus wurden vor chilenischen Gerichten, wurden chilenischen Gerichten sozusagen präsentiert und dort abgegeben.
0: Dos solamente fueron admitidas por los tribunales.
1: Nur zwei davon wurden durch die Gerichte in der ganzen Zeit anerkannt.
0: Los tribunales estaban totalmente cerrados a los crímenes que se estaban cometiendo.
1: Die Gerichte waren vollständig verschlossen und unzugänglich für die Opfer der Verbrechen, die der Staat begangen hat oder beging.
0: Pero esa voluntad de resistencia civil permitió que durante esos 17 años se acumularan muchas pruebas de las personas que estaban siendo desaparecidas, torturadas o asesinadas. Se fueron reuniendo las pruebas.
1: Aber dieser zivile Widerstand, den diese Angehörigen geleistet haben mit ihren Anzeigen, hat dazu geführt, dass sich über 17 Jahre einfach eine immense Anzahl an Beweisen und Belegen und Zeugnissen angesammelt hat, die das Verbrechen dokumentierten.
0: Y cuando termina la Guerra Fría, 1989, el poder imperial deja de proteger a Pinochet y Pinochet hay un referéndum, Pinochet lo pierde, intenta un golpe para evitar el resultado del referéndum y Estados Unidos dice no, fuera.
1: Und 1989, praktisch mit Ende des Kalten Krieges, hört das Imperium, das amerikanische, US-amerikanische Imperium auf, Pinochet zu stützen. Pinochet muss ein Referendum durchführen, bei dem er überzeugt ist, dass er es gewinnt, dass er aber verliert. Er plant dann einen Putsch und da sagen die Vereinigten Staaten sagen nein ohne unsere Unterstützung.
0: Y empieza a partir de 1990 la etapa actual de un sistema de pluripartidismo.
1: Und seit 1990 gibt es in Chile eben wieder ein System, que no lo llamas democracia, a propósito.
0: Se llama así, régimen parlamentario pluripartidista.
1: Ein sozusagen Vielparteienstaat, ja, der bis heute existiert.
0: En que se produce un fenómeno que Fritz Bauer, en la biografía magnífica que ha de Imre, explica que el éxito de la transición política es la reconciliación entre los alemanes, dice Bauer, o entre los chilenos, pero sobre la base de que no se toca nada de lo que ha pasado durante la dictadura, desde el punto de vista de la impunidad.
1: Und in Chile wird im Grunde dieselbe Erfahrung gemacht in der Gesellschaft, dass das, was Fritz Bauer hier schon erlebt hat und was eben auch beschrieben ist in der Biografie, dass es eine Art Versöhnung in der Gesellschaft gibt, aber eben nur um den Preis, dass alles verschwiegen wird und dass das nicht angepackt wird, was während der Diktatur passiert ist.
0: Los mismos jueces que durante 17 años tenían las puertas cerradas a las víctimas continuando siendo jueces.
1: Also dieselben Richter, die über 17 Jahre die Gerichte verschlossen haben, den Opfern die den Zugang zu den Gerichten verwehrt haben, waren weiterhin die Richter an diesen Gerichten.
0: Y las puertas continuaron estando cerradas.
1: Und die Türen waren weiterhin geschlossen.
0: Así llegamos al año 1996.
1: Und so kommen wir zum Jahr 1996.
0: Y empiezo a intervenir yo.
1: Und da tritt auf die Bühne.
0: En España, en 1996, teníamos una ley, la Ley Orgánica del Poder Judicial, que establecía los criterios de la jurisdicción universal.
1: Wir hatten 1996 in Spanien eine Gesetzgebung, die das Gesetz sozusagen, in der als Gesetz gültig war, die internationalen...
0: Universal Jurisdiction.
1: Also die internationale Gesetzgebung.
0: Universal. Que permitía aplicar los criterios de la jurisdicción universal contra terrorismo, genocidio, torturas sistemáticas, piratería, etc.
1: Also die es erlaubte eben die darin festgelegten, in diesen Universalrechten festgelegten Verbrechen, zu bekämpfen, darunter eben der Völkermord, die Folter. Piraterie. Piraterie, Menschenhandel, Sklaverei, also das ist eine definierte Zahl von Verbrechen, die unter diese Gesetzgebung fallen.
0: Teníamos la ley.
1: Wir hatten dieses Gesetz.
0: Tenemos una otra institución singular de la tradición jurídica española.
1: Wir haben eine andere Einrichtung, die wirklich besonders und speziell ist in der spanischen Gesetzgebung.
0: Y es que la acción penal no es monopolio público, no es monopolio del fiscal, del ministerio público.
1: Und das ist die, dass praktisch die eine Anzeige und eine Anklage zu erheben, in Spanien kein Monopol der Staatsanwaltschaft ist.
0: La propia víctima puede iniciar una acción civil y penal.
1: Das Opfer selbst kann in Spanien Anzeige erheben und Anklage direkt beim Richter und sowohl in Bezug auf Strafrecht als auch auf Zivilrecht.
0: Y el abogado de la víctima puede pedir sanciones, puede pedir pena de cárcel y con el mismo nivel que el Ministerio Público.
1: Und der Anwalt der Opfer kann praktisch vor dem Gericht dieselben Strafen fordern, bis hin zu Gefängnisstrafen, die auch der Staatsanwalt fordern kann.
0: Y en esas circunstancias yo invité, como abogado en Madrid, invité a las víctimas chilenas que vinieran a Madrid a aportar su testimonio.
1: Und zu diesem Zeitpunkt habe ich, der ich damals Anwalt, Rechtsanwalt in Madrid war, die chilenischen Opfer der Diktatur oder eben etliche chilenische Opfer der Diktatur nach Spanien eingeladen, damit sie dort praktisch Zeugnis ablegen und die Beweise darbringen ihrer dessen, was sie erlebt haben.
0: Y la primera querella contra Pinochet en el mundo la firmé yo el 4 de julio del 96.
1: Und praktisch die erste Klage gegen Pinochet auf der Welt habe ich unterschrieben am 4. Juli 1996.
0: Y entre 1996 y 98, durante dos años, todas las pruebas que habían sido reunidas en Chile llegaron al Tribunal Español. Las llevé yo al Tribunal Español.
1: Y en los años 96 bis 98 sind praktisch alle Beweise, Dokumente, die in Chile während dieser ganzen Zeit gesammelt worden waren, sind nach Spanien gebracht worden und ich habe sie dann vor dem Gericht, also dem Gericht vorgelegt.
0: A su vez, en Estados Unidos, la policía secreta de Pinochet había cometido un atentado terrorista en 1976 contra un diplomático chileno que se llamaba Orlando Letelier.
1: 76.
0: En Washington.
1: Dazu gehört jetzt, dass man wissen muss, dass 1976 die Schergen der chilenischen Geheimpolizei in Washington ein Attentat, ein tödliches Attentat gegen Orlando Letelier geführt haben. El era político, ¿no?
0: El embajador de Allende en Estados Unidos.
1: Er war der Botschafter von Allende in den Vereinigten Staaten und ist sozusagen in den Vereinigten Staaten von dem Repräsentanten der Militärdiktatur umgebracht worden.
0: Y ese asesinato provocó una gran conmoción y se investigó con todos los recursos de un tribunal norteamericano, el FBI, los agentes secretos.
1: Dieses Attentat hat in den USA großen Aufruhr verursacht und es ist damals praktisch mit allen Mitteln, die die US-amerikanische Rechtsprechung hatte, ist untersucht worden und Beweissicherung im FBI mit allen dafür erforderlichen Instanzen ist sozusagen dieses Verbrechen untersucht worden.
0: Reunieron las pruebas que descubrieron por primera vez la red de terrorismo internacional de Pinochet.
1: Und sie haben dabei eben auch Beweise gesammelt über das zum ersten Mal über das internationale terroristische Netz, was Pinochet aufgebaut hatte.
0: Y esas pruebas yo las llevé al Tribunal Español.
1: Und auch diese Beweise hat er vor das spanische Gericht gebracht.
0: Hubo igualmente esa red terrorista un atentado en Roma contra un dirigente demócrata cristiano.
1: Es gab durch dieses terroristische Netzwerk auch ein Attentat gegen einen chilenischen Politiker, Bernardo Leyton, in Rom, der Christdemokrat war, aber der demokratischen Fraktion angehörte und zum Beispiel den Putsch verurteilt hatte und nach Rom ins Exil gegangen war.
0: Y que fue muy bien investigado por los fiscales romanos.
1: Und dieses Attentat ist sehr gut, sehr gründlich praktisch untersucht worden durch den römischen Staatsanwalt.
0: Y yo pedí a los fiscales romanos que me entregaran las pruebas para llevarlas al Tribunal Español.
1: Und ich habe den römischen Staatsanwalt gebeten, mir eben auch da alle Dokumente, alle Beweise zugänglich zu machen, dass ich sie vom spanischen Gericht anführen kann.
0: Y en paralelo, yo visité Estados Unidos varias veces para reunirme con autoridades de Estados Unidos del Partido Demócrata que estaba en el gobierno.
1: Parallel dazu bin ich mehrfach in die USA gereist und habe dort mit Vertretern der Demokratischen Partei gesprochen, die damals in den USA an der Macht war.
0: Y aquí interviene la dimensión política de este caso.
1: Und hier interveniert oder kommt eben dazu die politische Dimension dieses Falls.
0: En Chile, los gobiernos de Chile desde el 90 eran gobiernos democráticos, pero el pilar del cambio político era la impunidad. No querían saber nada de investigar los crímenes. Era el gobierno de Chile.
1: Die chilenischen Regierungen ab 1990 waren demokratische Regierungen, aber praktisch einer ihrer Grundpfeiler war letztlich das Gesetz der Straflosigkeit, dass eben auf gar keinen Fall das angetastet werden darf, was während der Diktatur passiert ist.
0: A su vez en España gobernaba un partido conservador presidido por una familia franquista que no quería investigar los crímenes de Franco en España tampoco.
1: Gleichzeitig gab es in Spanien eine konservative Regierung von einer durch und durch frankistischen Partei und frankistischen Politikern, die selbstverständlich auch überhaupt gar kein Interesse daran hatten, dass diese Verbrechen aus Chile in Spanien untersucht würden.
0: Entonces, mi acción, como yo dirigía toda la representación de las víctimas, todas estaban bajo de mi dirección, dirección única.
1: Genau. No.

0: gegen mich?
1: El fiscal español, Ministerio Público, en contra.
0: Den spanischen Staatsanwalt gegen mich?
1: Que tenía detrás mío.
0: Sozusagen, was hatte ich hinter mir?
1: Las víctimas.
0: Die Opfer, die Angehörigen der Opfer und die Überlebenden.
1: Todas las víctimas estaban detrás mío.
0: Also alle, praktisch alle Opfer und alle Angehörigen waren hinter mir, standen hinter mir.
1: Entonces busqué el apoyo político en Estados Unidos.
0: Und daher habe ich sozusagen politische Unterstützung in den Vereinigten Staaten, damals bei den regierenden Demokraten, gesucht.
1: En el Partido Demócrata, que había estado en contra de la intervención de Nixon en Chile.
0: Die Demokratische Partei der USA war historisch gegen den Putsch, gegen die Intervention Nixons in Chile gewesen.
1: Yo estuve en la Casa Blanca hablando para que desclasificaran documentos secretos que tenían los servicios secretos norteamericanos de los crímenes cometidos durante la dictadura.
0: Und ich war im Weißen Haus, um dort praktisch zu erreichen, dass die Geheimdokumente, die in den USA gesammelt wurden und die in dem Besitz der amerikanischen Geheimdienste waren, dass diese Dokumente freigegeben werden.
1: Y fui escuchado.
0: Und ich wurde erhört.
1: En el Senado, en el Congreso de Estados Unidos, había muchos diputados y senadores, por ejemplo, el senador Kennedy, la senadora Nancy, la diputada Nancy Pelosi, o el diputado
0: Bernie Sanders,
1: que habían estado durante años atacando a los republicanos por lo que habían hecho en Chile.
0: Damals waren im Kongress und auch im Senat etliche demokratische Abgeordnete, zum Beispiel Kennedy, Robert, ne?
1: Edward Kennedy,
0: Nancy Pelosi und auch Bernie Sanders, die schon seit Jahren die Republikaner dafür angegriffen haben, für das, was sie in Chile angerichtet hatten, für ihre Intervention in Chile.
1: Y con la ayuda de los amigos abogados norteamericanos del caso Letelier, movilizamos todo ese apoyo sobre el presidente Clinton para apoyar la investigación en España.
0: Und mit Hilfe der Anwälte und der Staatsanwälte, auch die sozusagen im Fall Letelier untersucht haben und diesen Fall verfolgt haben, haben wir praktisch alle diese politischen Reserven auch mobilisiert, um dann über Clinton zu erreichen, dass die Dokumente freigegeben werden. Und dass in Spanien, dass sie sozusagen Spanien zur Verfügung gestellt werden.
1: Y aquí interviene el azar. El azar.
0: El azar.
1: La casualidad.
0: Okay. Und hier kommt jetzt der Zufall dazu.
1: El azar es que Pinochet se presenta en Londres.
0: Dieser Zufall ist, dass Pinochet nach London reist.
1: Eso no estaba previsto.
0: Das war nicht vorgesehen.
1: Londres es interesante, primero, tiene un sistema judicial serio.
0: London ist deshalb interessant, weil es erstens ein ernstzunehmendes Rechtsprechungssystem hat.
1: Segundo, acaba de ganar las elecciones el Labour Party.
0: Zweitens, zu dem Zeitpunkt hatte gerade die Labour Party die Wahlen gewonnen.
1: Que había estado denunciando los crímenes en Chile durante años.
0: Die selbstverständlich auch die Verbrechen des Putsches immer angeklagt haben.
1: Tercero, hay en Europa convenios que son comunes, que vigentes en España, en el Reino Unido, como es el convenio europeo de extradición.
0: Drittens, es gibt in Europa Verträge, rechtsgültige Verträge, wie es zum Beispiel der Vertrag zur der Auslieferungsvertrag innerhalb Europas ist.
1: Y convenios internacionales que están suscritos por Chile, por España y por el Reino Unido, como el convenio contra el genocidio, el convenio contra la tortura.
0: Und es gibt internationale Verträge, die unterschrieben sind von Chile, von Großbritannien und von Spanien, die eben die Folter ächten, die den Völkermord ächten.
1: Entonces, todas las pruebas que habían estado reunidas durante dos años, las articulamos con los convenios internacionales para pedir la detención de Pinochet a efectos de extradición a España.
0: Also haben wir alle Beweise, alles, was wir hatten an Dokumenten, zusammengeführt.

0: und so präsentiert, dass es zu diesen Verträgen, die existierten, passend war und haben die Auslieferung von Pinochet nach Spanien gefordert.
1: Aquí tiene, por ejemplo, un escrito mío de marzo del 98, que ven ustedes que está, estoy representando, es ya, la agrupación de familiares de detenidos desaparecidos.
0: Man sieht auf diesem praktisch Dokument, was er unterschrieben hat und formuliert hat, dass die Familienangehörigen, also die Vereinigung der Familienangehörigen der Verschwundenen und Gefangenen.
1: También estaba actuando la agrupación de familiares de ejecutados políticos, asesinados.
0: Es waren auch die Familienangehörigen der politischen, der Ermordeten, also der Exekutierten dabei.
1: Y decenas y decenas sobrevivientes de torturas que vinieron a testimoniar en España.
0: Und unzählige Folteropfer, die nach Spanien gekommen waren, um Zeugnis abzulegen.
1: Y le estoy dirigiendo la acción contra Augusto Pinochet, el general de la Fuerza Aérea, la Junta Militar y los más importantes responsables de la represión.
0: Und wir haben praktisch diese Anzeige geführt gegen Augusto Pinochet als Hauptverantwortlichen, aber auch weitere Verantwortliche, zum Beispiel Manuel Contreras, era el jefe de la DINA, ¿no? Gegen zum Beispiel den Chef des Geheimdienstes DINA damals, also gegen mehrere unmittelbar an den Verbrechen ja, Beteiligte.
1: Porque una acción como esta en un país distante de los hechos, en mi análisis solo puede poder ir a lo más alto, a la cúspide.
0: Denn sozusagen eine solche Aktion, wo es um etwas geht, was ein sehr weit entferntes Land betrifft, das muss man schon sehr massiv formulieren und wirklich an die Spitze bringen.
1: Por los recursos de España eran limitados, y tenían que concentrarse en pocas personas.
0: Und da wiederum die Ressourcen in Spanien auch gering sind, haben wir uns dann doch auf ein paar wenige Menschen konzentriert, oder?
1: Entonces, en este escrito, por ejemplo, hago una síntesis de las pruebas que están reunidas en el proceso español.
0: Und in dieser Anklageschrift oder mache ich eine Zusammenfassung praktisch von allen Beweisen, die wir im Laufe der Jahre gesammelt haben und auf den verschiedenen Ebenen.
1: Voy pasando revista de las pruebas acumuladas y la autoría de esos crímenes, las personas que han participado en los crímenes.
0: Also dieses Dokument, aber creo que tienes que alejarte un poco porque si no así. Und dieses Dokument führt sozusagen jeweils auf welcher Ebene sowohl der internationalen Verflechtung der Diktaturen bis eben tief im Landinneren die verschiedenen Institutionen beteiligt waren an den Verbrechen mit den entsprechenden ja, Leitenden, also Chefs dieser Institutionen.
1: Y después de pasar revista a todo lo que habíamos acumulado, vienen los fundamentos jurídicos.
0: Welche beiden?
2: Sí, yo sí. Lo tengo más para mí porque los dos micrófonos
1: se
2: refieren.
1: Después de los hechos vienen los fundamentos de derecho.
0: Ja, und nachdem er sozusagen die ganzen Tatsachen aufgeführt hat, dann kommen die Grundlagen, auf welcher juristischen Grundlage die Anzeige erfolgt.
1: Y verán ustedes que el proceso de Nuremberg está muy presente.
0: Und Sie werden sehen, dass auch der Prozess von Nürnberg da durchaus eine Rolle spielt.
1: Y el derecho penal internacional.
0: Und natürlich das internationale Strafrecht.
1: Los casos de persecución de los delitos penales internacionales en Estados Unidos, el caso Filártiga, también lo invocamos como precedentes,
2: Also auch die Verfolgung praktisch der, der Verbrechen, die in den USA aufgedeckt worden sind oder untersucht worden sind.
1: Los principios de Nuremberg, de las Naciones Unidas.
2: Die Prinzipien von Nürnberg und der Vereinten Nationen.
1: El Tribunal Militar Internacional.
2: Das internationale Militär, das Statut der internationalen Militärtribunale.
1: Las Convenciones de Ginebra. Bueno, mucho más. Y al final, después de todo esto, está la petición. Muy largo. Y aquí está la conclusión. La conclusión es la petición de procesar a los principales responsables y ordenar su detención a efectos de extradición.
2: Und am Ende kommt praktisch die Zusammenfassung mit der Forderung, Anklage gegen diese Person zu erheben und sie unmittelbar festzunehmen.
1: La fecha es marzo de 1998.
2: Das war im März 1998.
1: Pinochet está en Chile. Está en Chile y yo no sabía que iba a llegar a Inglaterra en el mes de octubre.
2: Da war Pinochet noch in Chile. Und er wusste nicht, dass er schon bald in England sein würde.
1: Y él viaja a Londres por razones de salud en octubre del 98 con la información de que desde el Tribunal Español no va a salir una orden de detención porque el fiscal está en contra.
2: Und er reist nach England mit der Information, dass es keine Gefahr für ihn gibt. Denn die spanische Regierung und die spanische Staatsanwaltschaft waren explizit gegen eine Auslieferung von ihm nach Spanien.
1: Y ahí de nuevo intervengo yo ejercitando el derecho que la ley española me permite de pedir la detención de Pinochet cuando me entero de que está en Londres.
2: Und da habe ich auch wieder interveniert in dem Moment, wo ich wusste, dass er in England ist. Habe ich gefordert von dem Gericht, vor dem wir ja eh schon waren, dass die unmittelbare Festnahme Pinochets stattfinden soll.
1: Esa es la resolución del el día 16 de octubre del año 98, ya Pinochet en Londres, en que el Tribunal Español acepta mi petición del mes de marzo.
2: Das ist das Dokument, in dem das Gericht, das spanische Gericht, diesen folgt, also dieser Forderung folgt und die Festnahme, also die Forderung akzeptiert, die Anklage akzeptiert und die Festnahme von Pinochet beschließt.
1: Y está firmado por el juez español.
2: Und das ist unterschrieben durch den spanischen Richter.
1: Y unas horas después, el mismo 16 de octubre, está la orden de detención.
2: Und wenige Stunden später kommt dann der explizite Haftbefehl von demselben Richter unterschrieben.
1: Y está basada en la petición de la acusación particular mía.
2: Und dieser Haftbefehl basiert eben auf den Anklagen, auf den Anzeigen, die er vor dem Gericht gemacht hat.
1: Porque el juez español penal no puede ordenar la detención si no se la pide o el fiscal o la acusación particular.
2: Denn der spanische Richter kann keine Festnahme anordnen, wenn es nicht entweder durch die Staatsanwaltschaft beantragt ist oder eben durch den, was in Spanien möglich ist, durch den sozusagen individuellen Ankläger als Vertreter der Opfer.
1: Y el fiscal sigue las directrices del gobierno contrarias a la jurisdicción española.
2: Und der Staatsanwalt war weiterhin dagegen, dass Pinochet nach Spanien ausgeliefert werden sollte.
1: Por fortuna, la sala penal de la Audiencia Nacional, 12 magistrados, una vista en que el fiscal defendía la no jurisdicción española y yo defendía que sí, España tenía jurisdicción. Eso es una reunión de la sala penal, 12 magistrados.
2: Sozusagen in einem, ich weiß nicht, wie das formal heißt, 12 Magistrate der spanischen Rechtsprechung saßen, hatten sozusagen einerseits diese, die Stellungnahme vom Staatsanwalt und auf der anderen Seite seine Stellungnahme.
1: Esa vista tuvo lugar una semana después de la detención de Pinochet.
2: Diese ja, Begutachtung durch diese große Kammer fand eine Woche nach der Festnahme von Pinochet in England statt.
1: Si el tribunal decía que no tenía jurisdicción en España, se había acabado.
2: Wenn sozusagen dieses Großtribunal gesagt hätte, nein, da wir folgen dem nicht, es wird kein Auslieferungsbegehren geben, dann wäre es damit erledigt gewesen.
1: Y los 12 magistrados por unanimidad decidieron que España sí tenía jurisdicción.
2: Und diese 12 Magistrate haben einstimmig entschieden, das war auch eben die Frage, dass Spanien durchaus das Recht hat und durchaus sozusagen die Kompetenz hat, so zu handeln, die juristische Fähigkeit und Kompetenz hat, so zu handeln.
1: Ja, a partir de ahí ya la palabra pasa a los tribunales de Londres.
2: Und sofort anschließend kommt eben, wird diese Entscheidung dem Gericht in England vorgelegt.
1: La primera línea de defensa del Estado de Chile, es decir, que Pinochet tiene inmunidad diplomática.
2: Die erste Verteidigungsargumentation war, des chilenischen Staates war, dass Pinochet diplomatische Immunität hat und deshalb nicht verurteilt werden darf und auch nicht festgenommen werden darf.
1: Y el más alto tribunal británico, el Tribunal Supremo, era que en ese momento la Cámara de los Lores dice que Pinochet, como es jefe de Estado, no tiene inmunidad diplomática para los crímenes contra la humanidad.
2: Und das oberste Gericht in England entscheidet aber, dass Pinochet als Staatschef keine Immunität, als damaliger Staatschef keine Immunität genießt, insbesondere nicht, wenn es um die Verbrechen gegen die Menschlichkeit geht, die begangen wurden.
1: La segunda línea de defensa fue por parte de los abogados de Pinochet, de que los tribunales británicos no tenían jurisdicción.
2: Die zweite Verteidigungslinie war dann, dass die britischen Gerichte eigentlich gar kein Recht hatten, so zu handeln.
1: Sobre hechos cometidos fuera del Reino Unido.
2: Über Verbrechen und Dinge, die geschehen sind außerhalb Großbritanniens.
1: Y aquí donde entra en juego el Convenio Internacional contra la Tortura.
2: Und hier tritt jetzt eben dieser internationale Vertrag, dieses Abkommen gegen die Folter ins Spiel.
1: Que había sido ratificado por el Reino Unido y era ley interna de Estados Unidos. Ratificado por el Reino Unido y ley interna del Reino Unido.
2: Die eben von Großbritannien ratifiziert war und die Gesetz, also auch Recht war in Großbritannien.
1: Y en octubre del 99, un año después, el Tribunal de la Bow Street Magistrates Court concede la extradición a España.
2: Und im Oktober 99 hat dann tatsächlich das Gericht entschieden, dass Pinochet nach Spanien ausgeliefert wird.
1: De ese modo, digamos, el ciclo que se inició en Nuremberg y que durante toda la Guerra Fría estuvo parado, se reinicia en el 99 en Londres con Pinochet.
2: Sodass im Grunde dieser Zyklus, der mit den Prozessen von Nürnberg beginnt und dann über lange Zeit erkaltet war, jetzt mit dem Prozess gegen Pinochet wieder beginnt.
1: Evidentemente in Alemania había estado el esfuerzo de Bauer en los procesos de Auschwitz en Essen, ¿no? En Frankfurt. Pero en nuestro caso era distinto. Los crímenes no se habían cometido ni en España ni en el Reino Unido, sino en el otro extremo del mundo. Digamos, el desafío jurídico era diferente.
2: Also die juristische Herausforderung war durchaus eine andere, weil im Falle von Fritz Bauer und den Auschwitz-Prozessen in Frankfurt waren die Verbrechen ja in Deutschland begangen worden und es war ein deutsches Gericht, was sich mit diesen Prozessen sozusagen, was diese Prozesse geführt hat. Im Falle von Pinochet haben sich zwei Gerichte, nämlich in Großbritannien und in Spanien, also zwei verschiedene Rechtsprechungen, mit Verbrechen befasst, die weit weg in Chile passiert waren.
1: Pero hay un aspecto común entre la lucha de Bauer y lo que estábamos haciendo nosotros.
2: Aber es gibt einen gemeinsamen Aspekt in dem Kampf von Fritz Bauer und in dem, was wir machen.
1: Y es que las víctimas querían ser oídas por un tribunal y que se hiciera justicia.
2: Und das war, dass die Opfer gehört werden wollten und dass sie vor einem Gericht gehört werden wollten und dass ihnen Gerechtigkeit widerfährt.
1: Y eso lo conseguimos.
2: Und das haben wir erreicht.
1: A partir del año 2000, Pinochet regresa a Chile con una estrategia política busca unos médicos que digan que no está unfit to stand trial.
2: Sí. Okay, Pinochet wird auf freien Fuß gesetzt in England, weil eine Gruppe von Ärzten ihm attestiert, dass er sozusagen nicht auslieferungsfähig ist aufgrund einer beginnenden Altersdemenz. Daher kann er sozusagen frei nach Chile zurückreisen.
1: También en Alemania esa defensa se había utilizado en algunos casos.
2: Auch in Deutschland war in vielen Fällen in den Nazi-Prozessen diese Strategie eine sehr übliche.
1: Pero cuando Pinochet regresa después de estar 500 días detenidos en Londres y llega a Chile, los tribunales se empiezan a abrir.
2: Aber nachdem Pinochet nach 500 Tagen Haft in England zurückkehrt nach Chile, hatte sich auch in Chile die Situation geändert und die Gerichte waren wieder offen für die, sich mit den Verbrechen auseinanderzusetzen.
1: Y Pinochet, hubo nuevos exámenes médicos ordenados por los tribunales chilenos.
2: Und chilenische Gerichte haben neue medizinische Untersuchungen angeordnet.
1: Que establecieron que sí que estaba en condiciones de comparecer en juicio.
2: Die festgestellt haben, dass selbstverständlich prozessfähig war.
1: Fue procesado y ordenado su arresto domiciliario.
2: Und so wurde er in Chile, hat er auch in Chile dann eben wurde er in Chile vor Gericht gestellt, wurde auch verurteilt zu Hausarrest.
1: Mientras el proceso judicial en su contra seguía adelante.
2: Während der Prozess gegen ihn weitergeführt wurde, also der Prozess wurde begonnen, er wurde sozusagen schon mal zu Hausarrest verurteilt, bis der Prozess beendet ist.
1: Y desde el año 2000 hasta hoy, decenas y decenas de oficiales del ejército y de la policía han sido juzgados en Chile y muchos de ellos condenados.
2: Und seit 2000 sind eben sehr viele Polizeiangehörige, Militärangehörige in Chile selbst ist ihnen der Prozess gemacht worden. Es sind viele verurteilt worden und es sind auch viele tatsächlich zu Gefängnisstrafen verurteilt worden. Ich wollte noch sagen, dass Pinochet dann in seinem Hausarrest verstorben ist, bevor der Prozess zu Ende war.
1: Y esas condenas de los tribunales que son todas por iniciativa de las propias víctimas que se han dirigido de nuevo a los tribunales y esta vez sí que han sido escuchadas.
2: Und diese ganzen Prozesse sind praktisch nur in Gang gekommen, weil wieder die Opfer und die Angehörigen der Opfer zu den Gerichten gegangen sind und dort ihre Anzeige erhoben haben, ihre Anklage erhoben haben.
1: Y el cambio, esta es la orden de detención internacional.
2: Das ist sozusagen der internationale Haftbefehl gegen Pinochet.
1: Sí. La detención preventiva.
2: Mit Anordnung von Untersuchungshaft.
1: 16 de octubre del 98.
2: Am 16. Oktober 98.
1: Y esto es una requisitoria para Interpol.
2: Das ist der internationale Haftbefehl für Interpol.
1: Y este es un escrito mío con los datos de filiación de Pinochet para la Policía Internacional.
2: Und das ist ein
1: Nacimiento, Familia.
2: Ein Schreiben von ihm mit den Personaldaten von Pinochet plus Beschreibung für die internationale Polizei.
1: Y aquí pueden ver en el primer párrafo, como menciono, el apoyo de Bill Clinton a la jurisdicción española.
2: Und hier
1: el presidente
2: sozusagen in einem dieser Abschnitte
0: erwähnt er auch die Unterstützung von Clinton für diese Prozesse.
1: Es decir, cuando Pinochet es detenido en Londres, el gobierno británico sabe que Estados Unidos está de acuerdo.
0: Das heißt, als Pinochet in London festgenommen wird, weiß die Regierung der Großbritanniens auch, dass sozusagen die USA einverstanden sind, die damalige Regierung einverstanden sind mit dieser Festnahme.
1: No se puede actuar contra personas de ese rango político si no hay apoyo político.
0: Man kann nicht gegen Menschen dieses hohen politischen Rangs handeln, wenn man nicht selber hohen politischen Rückhalt hat.
1: De forma que cuando el gobierno laborista inglés deja que los tribunales británicos lleguen hasta el final, es porque sabe que también Estados Unidos está de acuerdo que los tribunales lleguen hasta el final.
0: Das heißt, auch als die britische Labour-Regierung praktisch ihr Okay gegeben hat, dass der Prozess gegen Pinochet tatsächlich bis zum Ende durchgeführt wird und dieses Auslieferungsverfahren, haben sie das auch getan in dem Wissen, dass auch die USA diesen Weg befürwortet haben.
1: ¿Cuál era el final de los tribunales ingleses? No se sabía. Las votaciones de los jueces británicos son 2-3, eso son mayorías relativas. Hubiera podido ser una resolución judicial negativa a lo que pedíamos.
0: Also man weiß nicht genau, dieses britische Auslieferungsgericht entschieden hat. Man weiß, dass es Stimmen dafür und Stimmen dagegen war. Es hätte also auch anders ausgehen können.
1: El gobierno británico y el gobierno norteamericano no sabían lo que los jueces británicos iban a decidir.
0: Also sowohl die britische als auch die US-amerikanische Regierung wussten nicht, was das britische Gericht sagen würde.
1: Yo menos todavía.
0: Ich noch weniger.
1: Hubiéramos podido perder, pero ganamos.
0: Also wir hätten auch verlieren können, aber wir haben gewonnen.
1: Es la experiencia de todo abogado ante los tribunales de todo el mundo.
0: Und das ist die Erfahrung sämtlicher Anwälte in aller Welt vor Gericht. Sie können verlieren, sie können gewinnen.
1: Esta es una relación de víctimas.
0: Ja, das ist also, es werden praktisch in diesen Dokumenten werden natürlich auch die Namen der Opfer und der Angehörigen, die von Verschwundenen und Ermordeten aufgeführt.
1: Que va unido a la orden de detención internacional. Y esa es mi firma.
0: Das ist seine Unterschrift.
1: Und, bueno, y ahora la cosa más importante para concluir es el efecto de este proceso judicial internacional interno en la alta magistratura chilena.
0: Das Interessante an diesem Urteil, oder um es zu Ende zu bringen, die Bedeutung, die dieses Urteil und dieses Vorgehen auch intern in Chile hat und auch zum Beispiel für die höchste chilenische Gerichtssprechung.
1: Este es un documento muy interesante de septiembre de 2013.
0: Zeigt sich an diesem sehr interessanten Dokument vom September 2013, also als sich auch wieder der Putsch jährt.
1: De la Corte Suprema de Chile.
0: Vom obersten chilenischen Gerichtshof.
1: Y creo que vamos a traducirla en alemán porque es importante que la conozcan.
0: Und da sind sozusagen die wesentlichen Punkte sagen Folgendes. Mea culpa des obersten Gerichtshofs, Santiago, 6. September 2013. Das Plenum des Tribunals formuliert folgende öffentliche Erklärung. Der Bruch der demokratischen Institution ab September 1973 hat die Errichtung eines zivil-militärischen Regimes erlaubt, das unter dem Vorwand der Wiederherstellung der Demokratie diesem Ziel zuwiderhandelte und die garantierten Grundrechte der Bürgerinnen in unserem Land verletzte und außer Kraft setzte. Dies führte unumstritten zum Tod von vielen von ihnen, zum gewaltsamen Verschwinden lassen, zu unrechtmäßigen Verhaftungen und Folterungen und weiteren Missachtungen des Gesetzes. Dies wird heute von kaum jemandem in unserer Gesellschaft bestritten Und es wird von den Zeugnissen der vier verschiedenen Kommissionen, die nach der Wiederherstellung der Demokratie eingerichtet wurden, glaubhaft bestätigt. Also zum Beispiel die Kommission für Wahrheit und Versöhnung. Angesichts dieser Realität muss anerkannt werden, dass diese Verbrechen nur stattfinden konnten, zum Teil dank der Untätigkeit von Richtern jener Zeit, die nicht das Nötige taten, um diesen Handlungen, die definitiv eine Beleidigung jeder zivilisierten Gesellschaft darstellen, ein Ende zu setzen. Hauptsächlich aber wurden sie möglich, dank der Untätigkeit des damaligen obersten Gerichtshofs, der keinerlei aktive Führung gegen diese verbotenen Handlungen ausübte. Handlungen, deren Existenz er nicht leugnen konnte, zumal sie durch eine Vielzahl juristischer Vorgänge innerhalb der eigenen Zuständigkeit angezeigt wurden. Auf diese Weise wurde den Betroffenen der ihnen zustehende juristische Schutz verweigert. Daher kommt dieses höchste Gericht angesichts der Rolle der Judikative bei den schrecklichen Ereignissen zur Schlussfolgerung, dass es keine andere Handlungsweise gibt, als explizit die schweren Taten und Untätigkeiten jener Zeit, die einen wesentlichen Teil der Rechtsprechung zerstört haben, zuzugeben und anzuerkennen. Folgerichtig hat sich dieser oberste Gerichtshof zu größten Anstrengungen zur Aufklärung dieser Art von Verbrechen verpflichtet. Er fordert alle Richter der Republik und die Beamten der Judikative dringend auf, diese Aufklärung ebenso wie die Anerkennung und Verbreitung der Menschenrechte voranzutreiben, so wie es die politische Verfassung der Republik auch vorschreibt.
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4: 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La historia lo juzgará. Seguramente Radio Magallanes será callada y el mitad tranquilo de mi voz no llegará a ustedes, no importa. 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Siempre estaré junto a ustedes. 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El pueblo debe defender, pero no sacrificar. El pueblo no debe dejarse arrasar ni acribillar, pero tampoco puede mirar. Trabajadores de mi patria, tengo fe en Chile y su destino. Superará otros hombres este momento gris y amargo donde la traición pretende imponer. Sigan ustedes sabiendo que mucho más temprano que tarde, de nuevo abrirán las grandes alamedas por donde pase el hombre libre para construir una sociedad mejor. ¡Viva Chile! ¡Viva el pueblo! ¡Vivan los trabajadores! Estas son mis últimas palabras y tengo la certeza de que mi sacrificio no será vano. 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
1: Hallo und herzlich willkommen zu Critical Theory in Context, dem Podcast des Centers for Social Critique an der Humboldt-Universität. In der ersten Folge diesen Jahres haben wir das Jahresthema vorgestellt und darunter auch über die diesjährigen Benjamin Lectures geredet. Wir hatten schon angekündigt, dass der Historiker Dipesh Chakrabarty eingeladen ist, dass er also der diesjährige Chair wird von den Benjamin Lectures, um 3 Vorlesungen zu halten im Haus der Kulturen der Welt. Und genau das wird heute unser Thema sein. Mein Name ist Sabine Nuss, ich moderiere durch die heutige Folge und freue mich auf das Gespräch mit Rahel Jeggi. Hallo Rahel.
2: Hallo Sabine.
1: Und Christian Schmidt. Hallo Christian.
3: Hallo.
1: Und Christian hat heute Geburtstag, was ich gerade erst erfahren habe. Herzlichen Glückwunsch,
3: danke,
1: Christian.
3: Danke.
2: Wir ersparen unserem Publikum jetzt
1: das Geburtstagslied.
2: Genau.
1: Das
2: machen wir nachher.
1: Und ich begrüße natürlich auch Lane. Lane sorgt für den guten Ton heute. Hallo Lane. Vielleicht noch mal ganz kurz was zur Person Chakrabarty. Da gäbe es ja sehr viel zu sagen. Ich möchte es gerne kurz machen. Christian und Rahel, ihr ergänzt mich, wenn ich was ganz Wichtiges vergesse. Dipesh Chakrabarty ist Historiker an der University of Chicago. Er ist geboren 1948 in Kalkutta und er ist Mitbegründer der sogenannten Subaltern Studies, die, wenn man so will, in den 80er Jahren die Geschichtsschreibung revolutioniert hat. Und zwar mit der Idee, Geschichte aus der Perspektive der Unterdrückten bzw. der Kolonisierten zu schreiben. Und ich denke, sein wohl bekanntestes Buch heißt Provincializing Europe, zu Deutsch Europa als Provinz, und das ist im Jahr 2000 erschienen. Und in der ersten Folge, die ich schon angesprochen hatte, Rahel und Robin und ich haben darüber gesprochen, was uns da denn erwarten wird, beziehungsweise hatte ich euch das gefragt, Rahel, und ihr habt geantwortet, keine Ahnung.
2: Ja. Haben wir?
1: Habt ihr, ja, kannst die Folge gerne nochmal hören. Ihr habt gesagt, das ist auch so ein bisschen das Konzept dieser Vorlesung, die Leute bereiten sich da explizit dafür vor, man weiß dann nicht so hundertprozentig konkret, was sie da machen werden, und ihr seid selbst gespannt und ihr werdet da selbst voraussichtlich sehr viel lernen. Jetzt haben diese 3 Vorlesungen tatsächlich stattgefunden, und zwar vom 23. bis zum 25. Juni war das, an 3 Abenden hintereinander. Ich habe schon gesagt, im Haus der Kulturen der Welt. Und bei der ersten Vorlesung waren knapp über 1000 Menschen. Also es war echt sehr gut besucht, aber auch die anderen beiden Abende waren gut besucht. Und ich muss ehrlich sagen, ich fand diese Benjamin Lectures verglichen mit den anderen, die ich mir angeguckt habe im Internet, bislang die voraussetzungsreichsten. Das hat sicherlich damit zu tun, dass zumindest meiner Wahrnehmung nach die 3 Vorlesungen so ein bisschen ein Ritt durch Chakrabartys Werkbiografie waren. Ja, also wir konnten da in gewisser Weise gespickt mit unglaublich vielen persönlichen Anekdoten an seiner intellektuellen Entwicklung teilhaben. Und er hat ja im Verlauf der Jahrzehnte viele neue Kategorien gebildet, neue Sichtweisen. Und wenn man das nicht sowieso alles schon gekannt hat, war es eine Herausforderung, alles sofort zu verstehen und dem zu folgen. Nichtsdestotrotz fand ich sehr inspirierend, dem zuzuhören. Und ich habe dann nach der ersten Vorlesung, war ja auf der Terrasse so ein Empfang, und da habe ich auch die ein oder andere Person so gefragt, wie sie es fanden. Und fast alle haben gesagt, naja, so richtig klar ist mir nicht geworden, worauf Dipesh genau hinaus möchte. Aber nach den anderen beiden Vorlesungen hat man dann schon verstanden, worauf er hinaus wollte. Da diese 3 Vorlesungen, wie gesagt, ziemlich dicht waren, wir können jetzt in dieser Folge nicht alle Aspekte behandeln, das würde komplett den Rahmen sprengen. Deshalb würde ich vorschlagen, wir konzentrieren uns genau auf die Pointe oder das, was ich so als Pointe mitgenommen habe. Und zwar ging's Chakrabarty, so habe ich es verstanden, ich bin jetzt gespannt, wie ihr das gleich seht, wie wir das jetzt hier gleich diskutieren, ein Projekt entfaltete, das darin kulminierte, dass er sagt, es geht darum, dass wir die Menschheit provinzialisieren, also Provinzialisierung der Menschheit. Und das soll dann die Grundlage sein, um den Traum von Emanzipation mit einer entsprechenden Politik verbinden zu können, die den Planeten für das Leben bewohnbar hält. Um es jetzt mal so ganz kurz modellhaft runterzubrechen, weil ich jetzt auch nicht alles vorwegnehmen will. Und das ist genau das, wo wir jetzt drüber sprechen wollen. Und vielleicht die erste Frage an Christian, weil du hast ja auch im Vorfeld noch mal viel mit Chakrabarty zu tun gehabt, und wenn, soweit ich das weiß, warst du ja auch in die Vorbereitung involviert. Die Überschrift hieß ja über alle 3 Vorlesungen A Second Decline of the West. Und wir hatten schon in der ersten Folge Anfang des Jahres überlegt, was könnte er genau damit meinen? So richtig klar war es da noch nicht. Wie gesagt, wir wollten uns auch überraschen lassen.
2: Was passiert da, wenn der Westen nochmal untergeht?
1: Genau, was passiert, wenn der Westen nochmal untergeht? Was ist dahinter? Auch ein bisschen vielleicht, der kannst du ja vielleicht gleich erklären, Christian, der vielleicht auch nicht ganz so einfache Hintergrund dieser Überschrift. Wissen wir jetzt mehr, was diese Überschrift sollte?
3: Ja, also tatsächlich ist es ja so, dass die Benjamin-Lectures eine ganze Weile bei uns sind und wir vorher mit denen auch schon reden und dann bekommt man als erstes den Titel der Vorlesung, das war A Second Decline of the West, und dann bekommt man Abstracts und fängt an, sich so ein Bild zu machen und dann kommen sie wirklich und dann ändert sich das Bild in der Regel nochmal. Und selbst wenn wir die Vorlesung schon vordiskutiert haben oder wesentliche Thesen daraus diskutiert haben und dann die Vorlesung nochmal hören, ändert sich wieder was. Also es ist wirklich eine interessante Zeit für uns und ein Prozess. Und wir haben natürlich einen gewissen Vorteil gegenüber dem Publikum, das nur zu den Benjamin-Lectures kommt, weil wir eben diesen ganzen Vorlauf mit haben.
2: Also das ist ja die ganze Idee dieses Benjamin Chairs, der das ist. Ja, der ist eben, die Benjamin-Lecturer sind immer ein paar Wochen bei uns und diskutieren dann mit uns sowohl die Entwürfe auch schon der Vorlesung, wenn wir Glück haben. Ich meine, nicht alles sind so schnell im Schreiben. Und aber auch Texte, die sie für wichtig halten. Ja, also Texte, die irgendwie eingehen in ihr Werk. Auch das diskutieren wir mit denen. Das heißt, wir kriegen dann schon eine breitere Vorstellung davon, was diejenigen so umtreibt, die dann sozusagen als glanzvollen Höhepunkt dann im HKW auftreten.
1: Okay.
3: Ja, jedenfalls habe ich das so ein bisschen erzählt mit der Vorgeschichte, weil wir am Anfang überlegt hatten, wie machen wir eine deutsche Überschrift aus dem englischen Titel. Und damals hatten wir überlegt zu sagen, geht der Westen wieder unter? Also wir wollten... Es ist eigentlich eine Anspielung auf Spengler, der Untergang des Abendlandes, Decline of the West im Englischen. Das mit dem Abendland dachten wir, das geht jetzt zu weit, aber geht der Westen wieder unter, könnte eine gute Übersetzung sein. Aber vielleicht ist, wenn ich jetzt zurückschaue und mir anschaue, was Dipesh Chakrabarty wirklich gemacht hat, wäre eine andere Übersetzung besser gewesen, nämlich nicht ein zweiter oder ein neuer Untergang des Abendlandes, sondern ein anderer Untergang des Abendlandes. Denn ein Punkt, der Dipesh ziemlich wichtig war zu sagen, diese ganzen Untergangserzählungen, die es am Anfang des 20. Jahrhunderts gegeben hat, also insbesondere von rechter Seite, die sind immer davon ausgegangen, mit einer Zivilisation geht es zu Ende, Dekadenz, Verfall, alles geht nieder und dann steht eine neue Zivilisation schon in den Startlöchern, um sozusagen das Zepter der Geschichte zu übernehmen. Und das findet er in Anbetracht der Situation, in der wir uns befinden, ein falsches Bild, sondern es geht tatsächlich darum zu sagen, diesmal betrifft es nicht einfach eine Zivilisation, die ein Problem hat, sondern es geht um uns als Menschheit insgesamt, die vor einem Problem stehen. Und insofern geht es schon darum zu sagen, dieses alte Modell, das auch von den westlichen Werten, westlichen Idealen, westlichen Vorstellungen geprägt ist, das kommt gerade an ein Ende, aber es ist ein anderes Ende als das in den alten Untergangserzählungen.
2: Okay. Es ist ja auch beides. Also nicht nur das... nicht nur eine Zivilisation aus seiner Sicht gerade vom Untergang bedroht ist, sondern dass auch diese Vorstellung, wenn das falsche, verwerfliche, dekadente untergeht, dann ist Platz für das Neue, was kommen wird. Und das ist ja bei ihm doch mit einem großen Fragezeichen versehen. Also ich meine, der will jetzt keinen katastrophischen Pessimismus in uns hervorrufen, aber dennoch ist es eben nicht so, dass er die Vorstellung hat, das ist jetzt nur eine Krise, die schon die Mittel ihrer Überwindung in sich trägt, wenn wir sie nur ergreifen. Mhm. Sondern das ist schon alles ein bisschen radikaler und dramatischer.
1: Okay.
3: Und es ist vielleicht aus dem zweiten Grund, wenn ich das noch ergänzen darf, vielleicht auch wichtig, weil er sich damit auch abhebt von so einer typischen Kulturkritik. Wir konsumieren einfach alle nur zu viel oder wir müssen uns mal auf die richtigen Werte besinnen. Sondern seine Kritik soll tiefer gehen, aber dazu kommen wir vielleicht noch.
1: Genau, da nähern wir uns jetzt Schritt für Schritt an.
2: Vielleicht sollten wir auch sogar noch sagen, dass wir, als er den Titel uns angekündigt hat, wir so ein bisschen skeptisch waren und ihn sogar noch gewarnt
3: Manche von uns.
1: Ja, ja, genau.
2: Und zwar genau wegen dieser Spengler-Assoziation. Oder wir dachten, das sollten wir wenigstens erwähnen oder ihm nochmal sagen, dass das in Deutschland natürlich auch eine sehr schwierige
1: düstere
2: Assoziation weckt, Untergang des Abendlandes. Aber dann haben wir gemerkt, dass er weiß, was er macht.
3: Ja. Mhm. Nachdem wir auch viel Spengler gelesen haben, was wir im Nachhinein gar nicht hätten machen müssen.
2: Das hätten wir uns sparen können, meinst du?
1: Naja, Okay. Was ja im Juni auch war, Rahel, jetzt an dich nochmal gerichtet, die nächste Frage. Es war heiß. Und zwar war es so heiß, dass der Deutsche Wetterdienst festhielt, dass das Extremereignis ohne Umschweife als historisch eingestuft werden könne. Also noch nie hat es in Deutschland seit Aufzeichnungsbeginn eine so lange und intensive Hitzewelle so früh im Sommer gegeben. Und das hat ja ganz gut gepasst zu seinem Thema, zu den Vorlesungen. Es waren alle froh, dass der Saal da so schön kühl war im Haus der Kulturen der Welt. Und insofern passt es oder hat es gepasst thematisch, weil das ja ein ganz zentrales Thema von Dipesh Chakrabarty ist, der von Menschen gemachte Klimawandel und die überhaupt damit einhergehenden ökologischen Krisen. Und angesichts dieser Klimakrise hat er auch eine Unterscheidung getroffen, die wir in unserem Alltagsverständnis nicht unbedingt treffen würden, nämlich die zwischen Globus und Planet. Also ich glaube, wir würden das alles synonym verwenden im Reden, Globus, Planet. Aber er hat es explizit unterschieden und auch mit Gründen. Rahel, kannst du erläutern oder Christian, ihr könnt es ja beide auch ergänzend. Woran macht sich der Unterschied fest bei Chakrabarty zwischen Globus und Planet und warum ist diese Unterscheidung wichtig? Was kann man dadurch besser verstehen?
2: Also ich weiß gar nicht, ob das so kontraintuitiv ist. Es gibt ja auch andere, also Hannah Arendt unterscheidet auch zwischen Erde und Welt. Und die Vorstellung, dass es einerseits den Planeten gibt, der ja sozusagen die, was ist das, die geologisch-biologische Grundlage unseres Lebens auf der Erde und auf der anderen Seite den Globus, das, naja, die geschichtlich gemachten, durch Menschen gemachten Veränderungen und Institutionen, die das Leben auf eben jenem Planeten ausmachen und möglich machen. Ja, aber vielleicht stimmt das auch nicht.
3: Doch, das stimmt schon, aber ich glaube, er entwickelt den Begriff des Globus von Globalisierung. Mhm. Also so wie man sich auch vorstellen kann, wann wurden die ersten Globen gebaut? Die wurden hergestellt, als die europäische Seefahrt anfing, interkontinental zu werden. Dann brauchte man so eine Vorstellung vom Globus und Globalisierung als Fortsetzung dieses Prozesses. Das ist alles das, was er unter Globus fasst und dann was andere zum Planetarischen hat der Rahel schon erklärt.
2: Mhm. Und er hat das ja auch so jetzt mehrfach erzählt, dass ihn eine Kollegin darauf hingewiesen hat, dass eben die Globalisierung, das ist sozusagen eine doppeldeutige, dass zwei Bedeutungen in dem stecken, was wir hier global nennen. Und dass eben das eine, eben die von Menschen gemachte Welt, auf dem, was auf der anderen Seite eben der Planet, die natürliche Grundlage im weitesten Sinne für dieses Menschengemachte. Und für ihn ist wichtig dabei, was eigentlich Geschichte dabei ausmacht. Ja, also er ist ja Historiker. Und ich meine, die Geschichte spielt sich ja auf der Ebene des Globus ab, sozusagen. Und die Frage, wie der Planet da anders als nur, wie man es landläufig ja auch denkt, das sind irgendwie so Voraussetzungen für das, was dann menschliche Kultur, menschliches Leben damit macht, in gewisser Weise auch immer Beschränkungen. Also man kann eben nicht auf jedem Boden alles machen, man kann nicht in jedem Klima alles machen. Das sind ja aber trotzdem immer noch so recht traditionelle Vorstellungen davon, dass die menschliche Geschichte sich auf dem Hintergrund solcher auch naturalen, materialen Bedingtheiten abspielt oder so. Und er will da weitergehen. Oder er glaubt, es hat sich verändert, sagen wir mal so.
3: Er glaubt, das war sozusagen
2: das klassische Bild. Ja, es gibt eben den Planeten und es gibt das, was die Menschen da so drauf machen, was sie arbeitend erzeugen, was sie an Gesellschaft, an Institutionen, an Kultur, an eben menschlichem Leben mit ihren weltlichen bleibenden Errungenschaften, was sie da so herstellen. Und auf der anderen Seite gibt es die Naturgeschichte gewissermaßen, die Natur, die diese Voraussetzungen bereitstellt. Und er glaubt, dass sich in diesem Verhältnis was Entscheidendes geändert hat.
3: Ja, dass die Menschen selber zu einer Naturkraft geworden sind, und zwar im Sinne von einer geologischen Kraft. Also bezieht sich da auf diese Anthropozän-Diskussion, die es ja eine Weile lang gab, dass menschliches Verhalten jetzt dazu geworden ist, wirklich auf dieser Ebene, wo es um den Planeten geht, Sachen nachhaltig, grundlegend zu verändern. Nicht sie zu kontrollieren, aber sie zu verändern und zu beeinflussen. Ja. Das ist, mit dem wir uns gerade konfrontiert sehen. Weswegen ein anderer Begriff von Geschichtlichkeit und auch ein anderer Begriff von geschichtlichem Handeln und von menschlichem Handeln überhaupt entsteht.
1: Ich habe zu Hause einen Globus stehen. Wenn ich das Licht anmache von dem Globus, der ist beleuchtbar von innen, dann siehst du die politischen Unterteilungen, ja, also die Nationen und so weiter und was zu was gehört. Und wenn du das Licht ausmachst, dann siehst du die nicht mehr. Dann siehst du nur noch die geologische Oberfläche und diese Reliefs und so. Ne?
4: So einen hatte ich auch mal.
1: Ja, siehst du? Und da du jetzt ja auch vorhin gesagt hast, ne, Globalisierung und so Globus bauen fing eben genau in der Zeit an, dann ist ja eigentlich der Punkt relativ selbstverständlich, der Mensch ist natürlich zu einem sehr viel späteren Zeitpunkt in die Geschichte eingetreten, als der Planet existiert. Allein das rechtfertigt schon so ein bisschen diese Unterscheidung. Aber was verstehe ich besser, wenn ich diese Unterscheidung habe? Oder was würde ich nicht verstehen, wenn ich diese Unterscheidung nicht hätte? Das habe ich noch nicht ganz verstanden.
3: Ich glaube, es ist gar nicht so eine einfach zu beantwortende Frage, weil das, was Rahl gesagt hat, ja eine große Rolle spielt. Also Sartre beschreibt es zum Beispiel über China, ja? Also dass es da massive Veränderungen in der Landschaft gegeben hat und auch in der Geologie, die einfach durch die Kultivierung des Landes gekommen sind. Mhm. Oder auch, wenn man sich, also neuere so archäologische Forschungen, die sagen, dieses ganze fruchtbare Gebiet da im fruchtbaren Halbmond, wo die Landwirtschaft angefangen hat, das ist nicht einfach natürlich entstanden, sondern das war der Einfluss von Menschen. Oder gestern hat eine Kollegin gesagt, brasilianischer Regenwald, normalerweise so die Vorstellung von Natur überhaupt, wo sich nichts verändert. Ja. Jetzt gehen die Leute dahin, schauen archäologisch nach und sehen, da ist die ganze Zeit menschlicher Einfluss gewesen, der dafür gesorgt hat, was für Pflanzen wachsen, was nicht, wie der Wald gestaltet ist und so weiter und so fort. Also bei Marx gibt es ja diese schöne Stelle, wo er sagt, es gibt vielleicht noch irgendwo so ein paar kleine Atolle, wo Natur als unberührt von Menschen da ist und ansonsten haben die Menschen eigentlich alles sich schon angeeignet, umgeformt, verändert. Und so weiter und so fort. Aber der Punkt, den Dipesh Chakrabarty machen will und an dem es vielleicht festzuhalten gilt, ist zu sagen, wenn die Menschheit eine geologische Kraft geworden ist, dann hat das nochmal eine andere Dimension angenommen. Also es ist sozusagen eine Frage der Skalierung. Mhm. Wir sind in einer anderen Dimension angekommen. Mhm. Und auch wo man auch nicht einfach sagen kann, wir gehen jetzt aus dem Gebiet weg, weil das ist verwüstet. Also die Alpenhänge wurden abgeholzt, dann gab es Bodenerosion, jetzt kann man da keine Landwirtschaft mehr betreiben, geht man eben in die Poebene. Ja? Sondern es ist wirklich eine Frage von, ist der Planet für die Menschheit überhaupt noch bewohnbar? Mhm. Und das ist diese
1: ist die
3: andere
1: neue Dimension.
3: Form von Dimension.
1: Okay.
3: Deswegen ist es vielleicht gar nicht so ein, also nicht auf den ersten Blick so ein kategorialer Unterschied, aber am Ende doch für die Frage von Geschichtlichkeit doch bedeutsam.
2: Ja, die Nicht-Umkehrbarkeit ist, glaube ich, für ihn da auch wichtig.
3: Ja, das Mittelmeer jetzt wieder aufzufrosten, wäre auch, glaube ich, eine große Aktion. Also in den letzten 500 Jahren, 1000 Jahren hat es nicht so richtig geklappt.
2: Okay. Ja, man kann sich aber sozusagen im Prinzip nur vorstellen, während er jetzt von Veränderungen spricht, die eben nicht nur viel größere Ausmaße, sondern auch viel, naja, länger wirkende, eben sowas wie Unumkehrbarkeit.
1: Ja.
2: Das sind auch Dinge, die er immer wieder in Diskussionen gesagt hat. Ja, der bloße Umstand, dass selbst wenn wir jetzt heute komplett aufhören würden, dann würden diese Klimaveränderungen immer noch weiterlaufen.
1: Über hunderte von Jahren, genau. Richtig, genau.
2: Das ist irgendwie, das macht natürlich was mit der Vorstellung davon, wie man, naja, Geschichte gestaltet, die Welt gestaltet und im Zweifelsfall auch gegensteuern kann. Und wir alle wissen, dass das nicht so leicht ist und dass es sich auch in den letzten paar hundert Jahren als nicht sonderlich leicht herausgestellt hat, radikale Transformationen vorzunehmen, wenn sich herausstellt, dass ein bestimmter eingeschlagener Weg fatal, ungünstig oder auch sonst. Trotzdem, es ist nochmal anders.
1: Es ist nochmal eine ganz andere Dimension. Und also da einen Übergang zu finden von dieser Unterscheidung zwischen Globus und Planet, was ganz schön deutlich geworden ist bei euch, bei dem Gespräch, ist wichtig, der nächste Begriff Provinzialisierung. Christian, Provinzialisierung der Menschheit, habe ich ja schon in der Anmoderation gesagt, dass darauf alles hinausläuft. Und es war jetzt auch nochmal gut zu verstehen, worauf der Unterschied Globus und Planet, um das besser zu verstehen, deshalb war das wichtig. Aber jetzt mal ausgehend davon, er hat ja schon 2000 dieses Buch veröffentlicht, Europa provinzialisieren. Das heißt, das ist, was er jetzt macht mit Provinzialisierung der Menschheit, eine Art Reminiszenz an sein eigenes Werk, also an seine eigene These bezogen auf Europa oder eine Art Anschluss. Kannst du vielleicht nochmal erläutern, erläutern, was mit Europa-Provinzialisierung gemeint war bei Depesh, damit wir dann verstehen, ob da eine Analogie ist zu Menschheit provinzialisieren. Ich weiß, das ist jetzt eine große Frage, aber vielleicht, es wird dir bestimmt gelingen, das total gut und knapp in wenigen Sätzen uns zu erklären.
3: Knapp weiß ich nicht, aber also Europa provinzialisieren war sein erster Hit, kann man so sagen. Und das hängt, glaube ich, auch damit zusammen, wenn so Ausdrücke verfangen, Begriffe, die Leute prägen, verfangen, dann hängt das oft damit zusammen, dass man sofort einen Eindruck hat, worum es da gehen könnte. Und dann aber sich diese Eindrücke in ganz viele verschiedene Richtungen gehen können. Also es weckt so einen Raum der Fantasie. Und jetzt ist so ein bisschen die Frage, was meint er damit? Was hat er damals gemeint? Was meint er heute? Also inwiefern schließt er daran an? Inwiefern entwickelt er das weiter? Und ich glaube, es ging ihm in diesem Buch 2000, Europa provinzialisieren, ging es ihm erstmal darum zu sagen, es gibt nicht diese eine Metropole Europa, in der sich ein Verständnis von Menschheit, von Geschichte, von Zivilisation, auch von Befreiung entwickelt hat, das dann der Rest der Welt nur nachholen muss. Sondern diese Vorstellungen sind mit der Globalisierung auf der ganzen Welt verbreitet worden, also auch schon mit dem Kolonialismus, also mit den frühen Formen der Globalisierung und dann mit der Globalisierung sind die auf der ganzen Welt verbreitet worden. Sie haben die Menschen geprägt, auch die in den antikolonialen Kämpfen drin waren, auch die wollten Befreiung. Auch die wollten eine Form von besserem Leben haben, eine Vorstellung von Gesellschaft hat sich da herausgebildet, auch Form von Nationalstaatlichkeit und so weiter und so fort. Die hießen ja nicht umsonst nationale Befreiungsbewegung, die alle immer wieder auf Europa zurückverwiesen haben. Und er hat gesagt, um das richtig zu verstehen, müssen wir in gewisser Weise den Begriff Europa auseinandernehmen und in zwei Teile teilen. Auf der einen Seite gibt es diese europäische Entwicklung, und auf der anderen Seite gibt es diese starken Begriffe, Demokratie, Emanzipation, Nation, Geschichte. Auch Geschichte selber ist ein Begriff, der aus dieser europäischen Geschichte hervorgegangen ist. Und diese abstrakten Begriffe, das nennt er das Hyperreale, also über der Realität schwebende Europa, die müssen nun in allen möglichen Kontexten erstmal angewandt werden. Das heißt, wenn wir verstehen wollen, was diese universellen Begriffe bedeuten, dann können wir es nicht einfach nur aus dieser spezifischen Geschichte von Europa, das in der Hinsicht nur eine Provinz wie alle anderen ist, verstehen, sondern wir müssen es auch verstehen aus einer indischen Geschichte oder aus einer australischen Geschichte oder aus südamerikanischen Geschichten.
1: Kannst du mal ein Beispiel machen?
3: Ja, das Beispiel, das er gerne verwandt hat, war das Beispiel der Demokratie. Was bedeutet eigentlich Demokratie? Und er hat gesagt, er ist in Kalkutta aufgewachsen und hat gedacht, na klar, wir haben jetzt auch diese Demokratie, wie alle haben. Ja, also das heißt, es gibt Wahlen und dann ist er mit 27, 28 nach Sydney gegangen, um dort seine Promotion zu schreiben. Und dann waren in Australien Wahlen. Und er hat gemerkt, das ist was vollkommen anderes, was hier stattfindet. Es gibt keine Schießereien. Die Leute sind gar nicht aufgeregt. Es gibt keine Feiertage. Ja. Es gibt keine Polizei an den Wahllokalen.
2: Kein Volksfest.
3: Kein Volksfest. Es ist alles irgendwie so merkwürdig runtergedimmt. Man weiß gar nicht so richtig, was passiert. Und da ist ihm aufgefallen, also in einer relativ frühen Phase seines intellektuellen Lebens, dass die Begriffe, die universellen Begriffe, nur auf der Oberfläche das Gleiche bedeuten. Und wenn sie dann aber mit Leben erfüllt werden, sich immer mit den lokalen Kontexten verbinden. Und was in Europa provinzialisieren noch eine große Rolle gespielt hat, ist, dass diese Kontexte häufig Gewaltkontexte sind. Das kann man von Europa selber sagen, aber das kann man natürlich in den kolonialen Kontexten insbesondere sagen. Dass nicht selbstverständlich ist, Hygienestandards einfach durchzusetzen, also was weiß ich, die Pocken auszurotten, ist so ein Beispiel, das er hat. Da kommt dann eben so ein Komitee von Leuten, die aus der indischen Gesellschaft heraus selber, also von der Regierung, die Zivilisation ins Land bringen wollen und die Pocken ausrotten. Und dann treffen die auch so Leute, wie wir sie von den Corona-Protesten kennen, die sagen, um Gottes Willen, ja, ich lasse mich nicht impfen, ja, auf gar keinen Fall, wer weiß, was da passiert, was da kaputt geht. Und dann wird es mit Gewalt einfach durchgesetzt. Ja. Und das sind auf der einen Seite Zivilisationsprozesse, die aber gleichzeitig diese starke Gewaltförmigkeit haben. Und um das erzählen zu können und zu sagen, wie hängt denn das jetzt eigentlich miteinander zusammen, das ist die Idee von Europa provinzialisieren und überhaupt dieses Provinzialisierungsmotivs in dem frühen Buch.
1: Geht es über Kontextualisieren hinaus?
2: Genau das frage ich mich auch immer.
3: Naja, es geht nicht nur darum, das auf einen spezifischen Kontext anzuwenden, weil das würde ja immer noch sagen, es gibt die Universalia, also das Universelle ist da Und dann wird es auf die spezifischen Formen angewandt. Aber so einfach funktioniert das mit dem Universellen nicht. Sondern das Universelle ist ja immer eine Abstraktion. Und die Frage ist, eine Abstraktion wovon? Und wenn es jetzt richtig beschrieben wird, so ist seine These, dann muss es im globalen Kontext aus allen Provinzen heraus beschrieben werden. Ansonsten hat man eine sehr merkwürdige Vorstellung vom Universellen, das eigentlich ziemlich provinziell ist und aber gar nicht merkt, dass es provinziell ist. Und das heißt, er ist jetzt kein Kritiker westlicher Werte in dem Sinn, dass er sagt, die muss man alle abschaffen und die spielen keine Rolle. Im Gegenteil, er sagt, die spielen eine große Rolle. Aber um wirklich zu verstehen, was Demokratie, was Befreiung, was Geschichte, was Emanzipation, was all das bedeuten kann, müssen wir es eben aus verschiedenen Perspektiven anschauen.
1: Aus der jeweils konkreten.
3: Aus den vielen verschiedenen konkreten. Also auch um den abstrakten Begriff besser fassen zu können, müssen wir diese verschiedenen Perspektiven haben. Und deswegen ist es, also wenn man sich Abstraktion vorstellt, das ist immer ein zweistufiger Prozess. Ja, man geht von konkreten Verhältnissen aus und versucht dann einen übergreifenden abstrakten Begriff zu finden und den muss man dann wieder aufs Konkrete anwenden. Und schon dieser erste Schritt ist der, der problematisch wird, wenn man das nur aus einer provinziellen Perspektive macht.
2: Aber ich finde, es gibt da schon ein Problem, was mit Sabines Frage geht, das eigentlich über Kontextualisieren hinaus ganz gut getroffen ist. Er redet ja auch davon, dass man diese Begriffe, diese universellen Begriffe, dass man die übersetzen muss in die lokalen Geschichten, Kontexte etc. Und die Frage ist ja, gibt es da das immer Gleiche, was in die verschiedenen Kontexte übersetzt werden muss? Wenn das so wäre, wäre nicht nur die These weniger radikal, sondern das würde auch dem gar nicht entsprechen, was du gerade beschrieben hast. Weil dann gäbe es ja Freiheit, Gleichheit, Demokratie irgendwo sozusagen als Idee, als Norm oder auch als Set von Institutionen in irgendeiner ursprünglichen oder Idealform. Und da muss man es übersetzen in die anderen lokalen Kontexte. Und das kann er ja nicht meinen, obwohl er das so sagt. Nee. Er sagt es manchmal so, ja. Er sagt manchmal einfach übersetzen. Aber er muss ja eigentlich meinen, dass es sozusagen gar nichts gibt, gar nicht den einen einzigen Ausgangspunkt, der dann in die verschiedenen Kontexte übersetzt wird, sondern dass diese Werte, Normen und Sets von Institutionen oder Praktiken, dass die jeweils lokal, provinziell, nicht im abwertenden Sinne, in den Provinzen auch entstehen und jeweils anders entstehen, jeweils anders Gestalt annehmen im Grunde. Und er kann nicht wirklich davon ausgehen, dass es sowas wie eine übergreifende, umgreifende, kontextlose Metabedeutung dieser Begriffe gibt, die sich dann eben übersetzt in ganz verschiedene, sondern deshalb ist das Europa provinzialisieren durchaus, glaube ich, so gemeint, dass Europa sehen muss, dass auch diese Begriffe, die tatsächlich ja weltgeschichtlich natürlich importiert worden sind, ja, exportiert worden sind und importiert worden sind und zum Teil mit sehr gewaltförmigen Mitteln durchgesetzt und umgesetzt worden sind. Aber zu sehen, dass auch die einen Kontext haben, also dass die Resultat einer sehr spezifischen europäischen Geschichte sind, in der Art und Weise, wie sie entstanden sind und wie sie verstanden werden etc. Das ist, glaube ich, schon auch der Witz des Provinzialisierens in dem Sinne, dass es eben, naja, einen Zusammenhang von jeweils ganz unterschiedlichen Kontexten, die einander nicht überlegen sind oder von deren Überlegenheit man nicht ausgehen sollte, sondern die eben in einer gleichberechtigten Perspektive betrachtet werden sollen. Und gleichzeitig weiß er aber und denkt er das auch so, die reale Unterdrückungsgeschichte kann man ja nicht ausblenden. Und den realen Umstand, dass die Europäer neben Schießpulver, Gewalt, Waffen und Schockenimpfungen auch diese Werte importiert haben und in die anderen Länder gebracht haben, das kann man ja auch nicht ausblenden. Also dass es diese Geschichte hat und dass es nicht einfach nur so ist, überall gibt es irgendwie so etwas wie Freiheit, Gleichheit, Menschsein und wir gucken mal, welche Gemeinsamkeiten sich da rausfiltern lassen. Das wäre ja, ist ja auch eine Vorstellung, die es gibt, ja, dass wenn man nur lange genug hinguckt, dass man in all diesen Kulturen im Grunde ein paar ähnliche Momente stoßen wird, die jeweils unterschiedliche Ausprägungen haben. Aber bei ihm ist doch die Einsicht in die, also darin, dass es erstmal auch ein Ausdruck von Dominanz ist und dass man es trotzdem nicht einfach so nur pauschal ablehnen kann, weil es Teil der eigenen Geschichte geworden ist und weil es gewissermaßen illusionär wäre, sich nicht dazu ins Verhältnis zu setzen.
3: Europa provinzialisieren fängt mit einem Erstaunen an. Und das Erstaunen ist, dass es die europäischen Historiker gibt, die einfach Geschichten über Europa erzählen und dass es Historikerinnen und Historiker im Rest der Welt gibt, die immer ihre Geschichte nur erzählen können mit Referenz auf europäische Geschichte. Und das wundert ihn. Wo kommt das eigentlich her? Ne? Also wieso können die die sich nicht als Provinz verstehen, sondern als Metropole, obwohl es gar keine Metropole gibt in dem Bild, das er dann am Ende zeichnen will. Wieso können die einfach so eine Geschichte schreiben, ohne den Rest überhaupt in Betracht zu ziehen, während die anderen sich immer daran orientieren müssen? Und die Öffnung, die er versucht, ist eine, wo es darum geht, nicht zu sagen, wir wollen uns jetzt nicht mehr orientieren müssen an dem, was in Europa passiert ist, sondern zu sagen, um das zu verstehen, was in Europa passiert ist, braucht man auch diese weltweiten Perspektiven, man braucht auch diese anderen Gewaltgeschichten. Und er ist in dem Buch noch sehr skeptisch, ob das überhaupt geht in so einem universitär-akademischen Kontext mit seinen Üblichkeiten, weil da viele Begriffe eben schon gesetzt sind und Standards gesetzt sind. Mhm. Und er versucht das so ein bisschen aufzubrechen und die Möglichkeit zu haben, andere Sichtweisen, andere Standards, andere Zusammenhänge mit ins Spiel zu bringen. Was, glaube ich, insgesamt, weil das so ein erfolgreiches Konzept war, insgesamt dann doch ganz gut funktioniert hat.
2: Ich meine, Christian hat ja schon gesagt, das Konzept hat eben so verfangen. Ja? Dieses Provincializing Europe ist
1: absolut,
2: so
1: absolut
2: ja, eine von diesen Begriffen, die einen Nerv treffen. Mhm. Und wie das bei all diesen Begriffen ist, werden die dann natürlich auch mal falsch verstanden, anders angeeignet.
1: Oder schwer verstanden.
2: Oder schwer verstanden. Aber ja, durchaus auch. Ich meine, ich habe das auch immer so verstanden ursprünglich, dass ich dachte, naja, Europa provinzialisieren heißt, Europa jetzt endlich mal an den Rand drängen, wohin es gehört. Mhm. Den richtigen Platz in der Weltgeschichte geben. Und dass das gar nicht so gemeint ist, sondern dass tatsächlich, also was Christian sagt, Provinz im Sinne von Provinz unter Provinzen und dass es darum geht, diese Vorstellung von Metropole und Zentralität überhaupt zu untergraben damit. Das muss man dann erst beim Wiederlesen oder eben auch darüber diskutieren rauskriegen.
3: Das ist das Schöne an den Benjamin Lectures, dass du Leute da hast, die anders denken als du selbst. Und es braucht eine gewisse Zeit und das, sich auch darauf einzulassen. Ja? Also vom Vortragsstil her, ne? Wenn man jetzt erwartet These, Begründung und so weiter, dann ist man enttäuscht von den Benjamin Lectures. Aber wenn man sich darauf einlässt, dann gibt es doch die Möglichkeit, aus diesen anderen Weisen des Vortragens, des Denkens, des Theorieentwickelns mitzukommen. Deswegen waren bei der ersten Vorlesung vielleicht viele so ein bisschen aus der Bahn geworfen, weil ihre Erwartungshaltung überhaupt nicht erfüllt wurde.
1: Ja.
3: Oder auch letztes Jahr bei den Benjamin Lectures mit Tommy Shelby war es auch so. Ne? Also Deepesh Chakrabarty schreibt aus der Perspektive von jemandem, der aus Indien kommt und sich fragt, wie kann ich jetzt Geschichte schreiben? Wieso sagt der Marxismus mir überhaupt was, obwohl Marx gar keine Ahnung von Indien hatte? Und so weiter und so fort. Das sind seine Fragen, das ist seine Perspektive. Letztes Jahr hatten wir Tommy Shelby, der hat gefragt, was ist eine Ethik der Unterdrückten? Ja? Aus seiner Position in einer Gruppe, die Rassismus ausgesetzt ist und unterdrückt ist. Er hat sich nicht gefragt, was können weiße Leute tun, um weniger rassistisch zu sein? Also viele Fragen, die Leute im Publikum hatten, haben ihn gar nicht interessiert, sondern ich bin Teil dieser Gruppe, was für Ansprüche kann sie deswegen an mich haben? Und wie navigiere ich damit? Und also das ist, finde ich, so eine Erfahrung, die man bei den Benjamin Lectures machen kann, die sehr interessant ist, aber auf die man sich eben auch einlassen muss. Sonst ist man schnell so, dass man sagt, ja, was soll das denn jetzt?
2: Du hast ja auch gleich am Anfang schon gesagt, viele Anekdoten und
1: das, war, fand
2: das haben wir
1: ich,
2: ja
1: das Schöne auch,
2: über die Wochen jetzt gehabt.
1: Ja.
2: Ist auch tatsächlich nicht einfach nur ein Mittel für diese sehr öffentlichen Lectures, die ja auch ein breiteres Publikum erreichen sollen, sondern das ist seine Art des Denkens. Und die Anekdoten sind eben alle so, die bleiben auch hängen. Also man merkt dann so nach einer Weile, dass man immer wieder an diese Geschichten denkt und dass das eben nicht irgendwelche Illustrationen und Beispiele für irgendeine These sind, sondern dass die These aus diesen Geschichten heraus entwickelt wird. Wenn man überlegt, wie wirkmächtig und warum dieses Provincializing Europe so wirkmächtig war, dann ist da noch eine zweite Metapher, die in dem Buch eine große Rolle spielt. Das ist nämlich die vom Wartesaal der Geschichte und dem Umstand, auf den er hinweist. Und das betrifft eben auch die ganze Weise der Geschichtsschreibung und damit sein Metier. Und das betrifft sozusagen die auch wiederum westlich geprägte Geschichtsphilosophie. Es betrifft auch sehr stark Marx, nämlich den Umstand, den von ihm so diagnostizierten Umstand, dass diese Art von Geschichtsschreibung und von geschichtsphilosophischer auch Fortschrittsgeschichte, dass die im Grunde so operiert, dass sie immer so etwas wie gewissermaßen Avantgarde-Gesellschaften, prototypische Weisen der Entwicklung voraussetzt, die nach einer bestimmten Logik, einem bestimmten Prinzip sich vollzieht und eigentlich für die ganze Menschheit gilt, Weltgeschichte ist. Und genau dieses Geschichtsdenken ist etwas, von dem er sagt, das verweist eben die anderen Völker und auch andere geschichtliche Dynamiken in den Wartesaal der Weltgeschichte. Ja? das Muster ist immer das, ihr seid noch nicht da, wo wir jetzt schon sind. Mhm. Mhm. Es wird sozusagen eben nicht davon ausgegangen, dass es ganz unterschiedliche Entwicklungsprozesse geben kann, die ganz unterschiedlich verlaufen, weil sie unterschiedliche Voraussetzungen haben oder auch weil eben die Menschen, die die Geschichte machen, unterschiedlich abbiegen könnten. Sondern es wird alles nach diesem Staubsaugermuster eigentlich. Ja, wir sind da schon und...
4: Ihr müsst nachziehen.
2: Ihr müsst nachziehen und der Hinweis darauf, wie sehr das nicht nur eine falsche Geschichtsbetrachtung ist, weil du damit die Pluralität, die unterschiedlichen Temporalitäten, die unterschiedlichen Formen, Weisen der Transformation, der historischen Dynamik gar nicht in den Blick bekommst, auch die Ungleichzeitigkeiten nicht in den Blick bekommst, sondern auch wie viel Gewalt damit einhergeht. Ja, wenn man damit die anderen ja auch zu den Barbaren macht, denen man erst auf die Sprünge helfen muss, ja, die man zivilisieren muss, die man, ja, weil man weiß ja schon, wo die Reise hingeht und wenn es da welche gibt, Lebensformen gibt, Völker gibt, Gesellschaften gibt, die noch nicht so weit sind, dann muss man da eben auch mal nachhelfen. Es ist eben ein großes Legitimationsnarrativ eigentlich für diese Art von kolonialer Gewalt. Und das war, glaube ich, die weitere Sache, die so prägend war an dem Buch.
1: Okay, jetzt ist damit natürlich ein schöner Grund gelegt, um die Provinzialisierung der Menschheit zu verstehen. Wo ist jetzt die Analogie, Christian?
3: Also das ist sozusagen eine Radikalisierung, die er vornimmt und sagt, als ich dieses Buch Europa provinzialisieren, als ich das veröffentlicht habe, da gab es die Klimakrise schon. Es war eigentlich alles schon bekannt. Aber es hat sich niemand drum gekümmert, auch ich nicht. Und das bedeutet, dass diese Art von Geschichte, um die ich mich damals gekümmert habe und alle anderen Historikerinnen und Historiker und auch Gesellschaftskritikerinnen und Gesellschaftskritiker ebenfalls, diese Art von Geschichte ist eine sehr spezifische Geschichte, die sich eben nur um das politische Handeln, um das Globale, um die Globalisierung, um so etwas dreht. Und aber noch gar nicht wahrgenommen hat, dass eben diese Veränderung vom Globus zum Planeten geschichtlich stattgefunden hat. Das heißt, dass die Menschen eine geologische Kraft geworden sind. Und wenn sie aber eine geologische Kraft geworden sind, wenn sie in diesem anderen Register anfangen zu handeln und aktiv zu werden, dann ist die Frage, welche Rolle spielt diese Geschichte der Menschheit im Vergleich zu allen anderen geologischen Kräften, allen anderen biologischen Kräften, die die Bewohnbarkeit des Planeten überhaupt erstmal herstellen. Also, dass es eine Atmosphäre gibt mit genug Sauerstoff, aber nicht zu viel, dass es Temperaturen gibt, die irgendwie erträglich sind. Also all diese Formen von Notwendigkeit, die lange Zeiträume gebraucht haben, um überhaupt zu entstehen, die auch in diesem Sinn dann geschichtliche Prozesse sind. Und da jetzt auch so eine Perspektive einzunehmen, wie gegenüber Europa und den europäischen Werden zu sagen, eure Geschichte ist ja alles schön und interessant und es hat auch eine große Bedeutung, aber es ist eben nur eine Geschichte von vielen. Dass das nochmal so eine Veränderung wäre, die jetzt nötig wäre, um überhaupt zu verstehen, was es bedeuten würde, anders auf diese Krise zu reagieren, als im Modus, den man eigentlich gewohnt wäre, nämlich global. Also man schließt globale Abkommen, man macht globale Institutionen, globale Regeln, globale Produktionszyklen, Vereinbarungen und so weiter und so fort. Auf dieser politischen Ebene reagiert man auf das, was gerade passiert. Und da sagt er, das unterschätzt die Veränderung, die vorgegangen ist. Es unterschätzt die eigene Kraft, mit der vorgegangen wird, weil es gar nicht richtig in die Perspektive nimmt, auf welcher Ebene hier gehandelt wird, nämlich auf der planetaren Ebene. Mhm. Und insofern können wir die Menschheit provinzialisieren, vielleicht in Analogie zu Europa provinzialisieren verstehen.
1: Rahel, ich habe noch eine Frage an dich. Ich kann mich nicht mehr genau erinnern. In der ersten Vorlesung hat Dipesh dich direkt angesprochen wegen deinem Fortschrittsbegriff und deinem Verständnis von Fortschritt. Ich weiß nicht, ob du es noch aufrufen kannst in deiner Erinnerung. Er hat ja ein eigenes Verständnis von Fortschritten in Emanzipation. Jetzt gerade angesichts dessen, was wir jetzt hier gesagt haben, mit dem geologischen Kraft, Klimawandel, Provinzialisierung und wo wir hingekommen sind mit all dem. Kannst du da bei seinem Fortschrittsbegriff mitgehen? Hat er sich da bestätigend auf dich bezogen? Ich weiß es gar nicht mehr so genau.
2: Also ich glaube, wir sind da gar nicht so weit voneinander entfernt.
3: Hoffst du?
2: Hoffe ich, glaube ich. Hofft Christian, nein, glaubt Christian nicht, nein. Also in dem Sinne, dass ich ja mit meinem Fortschrittsbegriff schon auf diese Wartesaal-Problematik ja versuche zu reagieren und zu sagen, es gibt eben nicht die eine Entwicklung zum Fortschritt hin, sondern es gibt einen Modus der Entwicklung und das ist ein plurales Geschehen. Ja, das sollte eigentlich genau darauf auch reagieren und sagen, es gibt sozusagen ganz verschiedene Fäden, die sich so oder so entwickeln und nicht dieses eine, in das das zusammenläuft. Ob das jetzt, also Deepish schon reicht, ist natürlich die Frage, weil es trotzdem so ist, also bei mir jedenfalls, das ist ja trotzdem sowas wie ein Bewertungsmaßstäbe dafür, wann so eine Entwicklung erfolgreich ist, sich anreichert, auf Krisen angemessen reagiert etc. Auf der anderen Seite habe ich bei ihm jetzt nicht gesehen, dass er an solchen Dingen nicht auch festhalten würde. Also ich war sogar eher ein bisschen erstaunt darüber, wie sehr er an diesen, also eigentlich auch an klassischen Vorstellungen von Emanzipation, von Freiheit, von, also auch davon, dass es eben Transformationsdynamiken gibt, die, naja, erfolgreicher und weniger erfolgreich, fortschrittlicher, weniger fortschrittlich sind. Und mehr will ich ja auch gar nicht sagen. Ich glaube, mit dem Planetarischen passiert nochmal was anderes. Und da ist es tatsächlich so, dass er ja selber immer wieder sagt, ihr fragt mich alle, was sollen wir jetzt tun? Aber das ist gar nicht die Frage, die ich hier überhaupt nur stellen kann, sondern ich stelle hier die Frage, für mich ergibt sich aus diesem Geschehen die Frage, was ist der Mensch? Also er bezieht sich da auf die kantischen Fragen und sagt, die Frage, was tun, ist hier nicht, kann ich nicht beantworten, stellt sich hier erstmal noch gar nicht, weil ich erstmal herausfinden muss, auf welcher Grundlage wir hier diese, auch nur diese Frage nach dem menschlichen Handeln eingreifen und der menschlichen Emanzipation stellen können. Insofern, das ist, glaube ich, schon nochmal ein ganz anderes Genre oder eine Veränderung, in dem die vorgeht, in diesem Prozess von Europa provinzialisieren und die Menschheit provinzialisieren. Ich finde, also Christian hat es natürlich ganz hervorragend erklärt, wie man die Analogie versteht, und das war natürlich auch ein wahnsinnig effektvoller Bogen, ja, von Europa provinzialisieren zu, es ist ja die letzte Vorlesung und der letzte Satz dann zu sagen, ja, provincializing humanity. Mir ist noch nicht ganz klar, wie das gehen soll. Es hat natürlich diese gewissermaßen demütige Dimension von, wir sehen, dass wir Lebewesen unter anderen sind, Lebensformen unter anderen. Manchmal sagt er ja auch so etwas wie, eigentlich Minoritäre, ja, wir sind gar nicht so wichtig hier. Auf der anderen Seite ist aber ja klar, wir sind so wichtig, dass wir das Ganze zerstören können.
3: Na, alles nicht. Also
2: nicht alles, nee, im Grunde, das haben wir ja auch immer wieder diskutiert, der Erde ist es, dem Planeten ist es eigentlich egal, ob wir da drauf sind oder nicht.
1: Genau.
2: Genau, deshalb frage ich mich natürlich auch immer, ist das mit dem Provinzialisieren eigentlich so, also funktioniert das so? Also die Einnahme einer Perspektive vorzustellen, die so, die im Grunde so von oben ist und so von außerhalb der unseres praktischen, ja schon drinsteckens in dieser Welt, dass man sagen könnte, ich sehe mich jetzt als, anders als in einem trivialen Sinne, ich sehe mich jetzt als eine unter anderen Lebewesen und Lebensformen und so weiter hier. Spezies. Und die Frage, was das eigentlich heißt für was tun, für Emanzipation, für Überleben auch. Also, oder sagen wir, was das für das Projekt heißt, nicht nur überleben zu wollen in dem Ganzen, sondern die Projekte von Emanzipation aufrechterhalten zu wollen, das ist mir im Moment noch nicht.
3: Ich glaube, er kämpft da selber auch noch so ein bisschen. Wir hatten viel diese Diskussion mit, was ist denn das, also weil er jetzt gesagt hat, aus welcher Perspektive wird da gesprochen. Wir sind ja alle Menschen und als Menschen stellt sich uns das Problem und wir fragen uns, was können wir tun? Ist ja ganz natürlich, sage ich mal, sich so dazu zu verhalten. Und er will einerseits diese Dezentrierung haben, andererseits will er das gar nicht abstreiten. Und die Formel, die er jetzt in den Diskussionen mit uns gefunden hat, war zu sagen, ja, die Menschen sind schon was Besonderes. Es geht nicht darum, das abzuleugnen, aber zu überlegen. Das heißt,

0: so vollkommen ablehnend gegenübersteht und trotzdem auf seinem Punkt beharrt, zu sagen, irgendwas hat sich hier verändert und mit dem einfach so, wir beherrschen die Natur im Sinne von, wir können mit der technisch alles machen, da geht es gerade nicht weiter und man muss die Perspektive nochmal ändern.
1: Auch was du jetzt gerade nochmal gesagt hast, Reinhold, führt mich auf eine Frage, die ich hier auch noch hatte, die stelle ich am besten jetzt gleich, die passt jetzt gerade ganz gut. Und zwar hat Friedrich Weißbach, der ja auch am Center rumspringt und fürs Philosophie-Magazin schreibt, kürzlich, also im Vorfeld der Benjamin Lectures mit Chakrabarti, ein Interview geführt, was auch auf der Webseite verlinkt ist, sage ich nachher noch. Und dort sagt Chakrabarti in etwa, früher habe man gedacht, dass Organismen ihre Umwelt außerhalb ihrer selbst haben. Und heute wüssten wir aber, dass der menschliche Körper eine Kolonie von Bakterien und Viren darstellt. Und wenn wir anerkennen, dass unsere Subjektivität durch Mikroben geprägt wird, unsere Wahrnehmung dann doch sehr begrenzt ist und unser Körper eben gar nicht so selbstständig ist. Und wenn wir das akzeptieren, dann müsste sich auch unser Verständnis von Geschichte ändern. Das geht auch ein bisschen in die Richtung, was wir gerade gesagt haben, ne? Er sagt, wir müssen komplett neu darüber nachdenken, was es überhaupt bedeutet, Mensch zu sein. Das ist genau seine Frage. Und Friedrich fragt dann, wie kann uns das bei der Klimakrise helfen? Und da antwortet Chakrabarti in diesem Interview eben, das Ziel meines Buches, also er bezieht sich da offensichtlich auf das letzte oder vorletzte Buch, was er geschrieben hat, das Ziel meines Buches war nicht, eine Antwort auf dieses Problem zu geben. Leute, und da musste ich ehrlich gesagt ein bisschen schmunzeln, weil das verfolgt mich, seit ich hier diesen Podcast mache.
0: Keine Antworten.
1: Genau. Ich habe eigentlich gedacht, ich mache einen Philosophie-Podcast, um endlich mal auf die wichtigen Lösungen zu kommen. Aber schon Oliver Nachtwey hat gesagt bei dem Buch Zerstörungslust, was wir besprochen haben, er ist als Soziologe nicht zuständig für Lösungen. Ihr sagt, ihr seid als Philosophin nicht zuständig für Lösungen. Chakrabarti sagt, das wollte ich gar nicht, das, die Antwort auf dieses Klimaproblem wollte ich gar nicht geben. Ich könnte jetzt irgendwie sagen, okay, wer sonst bitte soll jetzt irgendwie für die Lösung zuständig sein? Aber egal, das ist jetzt nur
0: nebenbei. Ja, die Aufgabe der Philosophie ist, die Sachen komplizierter zu machen.
1: Ja, das habe ich auch manchmal den Eindruck.
0: Das glauben nicht alle Philosophen. Also manchmal, wenn man das so sagt, dann sagen die, wieso? Es geht doch darum, die Sachen einfacher zu machen. Aber der Zweig, den wir vertreten, der macht Sachen immer komplizierter.
1: Komplizierter, genau.
2: Aber, schöne Beschreibung unserer Tätigkeit.
1: Aber ich wollte im Anschluss an diese kleine Randbemerkung von mir nochmal was zur Provinzialisierung der Menschheit fragen. Und zwar, ist es aus eurer Sicht jetzt ein Aufruf zum Handeln oder eher eine philosophische Haltungsänderung? Und vielleicht noch, das klingt jetzt ein bisschen ketzerisch, aber mir kam dieser Gedanke, ist diese Provinzialisierung der Menschheit im schlimmsten Fall so eine Art philosophische Lizenz zur Gleichgültigkeit gegenüber dem menschlichen Schicksal und der Akzeptanz für die Selbstauslöschung? Versteht ihr?
0: Überhaupt nicht.
1: Okay.
0: Das ist das Interessante. Also, dass er sagt, es geht mir nicht darum, die Menschen aus dem Blick zu verlieren. Im Gegenteil. Also er fragt sich ja, was kann im Angesicht dieser Veränderung, was kann da Emanzipation noch bedeuten? Wie können wir uns diese Veränderungen vorstellen und unsere Rolle darin vorstellen, wenn es für uns gerade wichtig ist, dass die Kindersterblichkeit gesunken ist in den letzten Jahrzehnten, massiv gesunken ist. Wenn es für uns wichtig ist, dass wir die Menschen, die auf der Welt da sind, ja, also nicht die zukünftigen, die jetzt da sind, dass wir die ernähren können, obwohl wir wissen, das verbraucht mehr Ressourcen, und auf eine Art und Weise Ressourcen, die Bewohnbarkeit des Planeten insgesamt in Frage stellt. Also das sind eigentlich die Fragen, die ihn beschäftigen. Und das ist eben so ähnlich wie mit seinem alten Provinzialisierungsgedanken, wo er sagt, eigentlich geht es mir um Befreiung, es geht mir um Geschichte. Ich will schon wissen, was das bedeutet und ich will daran auch festhalten. Aber es muss auf eine andere Art und Weise geschehen. Mhm. Und Provinzialisierung der Menschheit ist ein ähnliches Unterfangen. Zu sagen, ich will daran festhalten, ich gebe diese Fragen nicht auf, aber ich kann sie nicht in der Weise beantworten, wie sie vorher beantwortet waren, weil das ganz viel unterschätzt von dem, was schief geht und ganz viel Gewalt und Zerstörung und so weiter ausblendet.
1: Und was, Rahel, würdest du ganz kurz dann sagen, wenn wir jetzt im Anschluss an Christian Markus Wissen, ja, Professor für sozialökologische Transformation an der HWR, war zum Thema Chakrabarti im Podcast von Alex Demirovic, Too Long Didn't Read. Und der hat natürlich Chakrabarti auch toll gefunden und gelobt und super wichtige Erkenntnisse, aber er hat kritisiert, wo ist der eigentlich die Kapitalismuskritik bei Chakrabarti und brauchen wir die nicht, um zu verstehen, was wir denn verändern müssen und wie wir rauskommen aus dem, wo sich die Menschheit reinmanövriert hatten, wo bleibt eigentlich bei Chakrabarti der Kapitalismus?

0: Kapitalismus.
1: Also ich verstehe den Punkt gut und es gibt ja auch eine ausgedehnte Diskussion darüber, sagen wir eigentlich Kapitalozän oder Anthropozän, geht es darum, dass die Menschen die Erde in einer Weise hergerichtet haben, dass sie unbewohnbar zu werden droht oder ist es der Kapitalismus? Und ich finde, mit Chakrabarti hat man da eigentlich eine interessante Perspektive. Es gibt ja die aus meiner Sicht beklagenswerte Tendenz, die Fragen ein bisschen zu tief zu hängen. Ja, es gibt so eine ganze Diskussion, die eben den Kapitalismus aus dem Blick verliert oder allgemeiner gesagt ja das, was Menschen getan haben und die gesellschaftlichen Strukturen, die verhindern, dass man auch nur sieht, was man da tut. Also die gesellschaftlichen Strukturen, die dazu führen, dass man solche fatalen Entwicklungen eben weder erkennen noch rückgängig machen kann, also gesellschaftliche Blockaden. Und demgegenüber finde ich ja immer, dass dieses so ganz tief in die Frage, was ist eigentlich Natur, was ist der Mensch, wie können wir die Unterscheidung zwischen Natur und Kultur und Mensch und Natur, müssen wir die nicht grundsätzlich ganz anders auffassen und so weiter. Ich finde, das hat oft was Defätistisches, weil man dann eben nicht an das rangeht, was man eben verbockt hat sozusagen und wo man verantwortlich ist oder jedenfalls vermittelt verantwortlich ist. Ich finde aber, bei ihm ist das eigentlich nicht so. Also dieses Offenhalten der Frage im Sinne von, ich will jetzt erstmal verstehen, auf welcher Ebene sich hier wirklich grundsätzlich andere Handlungsbedingungen ergeben, ist doch eigentlich ganz richtig. Und ich meine, damit will er ja auch auf sowas hinaus wie jetzt einfach nur noch bessere Technik oder wir werden schon eine Geotechnologie finden, die das alles wieder behebt. Das wird es nicht sein, sondern man muss irgendetwas an dem Grundverhältnis, an dem instrumentellen Verhältnis zur Natur, würde jetzt die Frankfurter Schule sagen, an unserem Verständnis von dem, was wir hier eigentlich, wie wir uns hier, worin wir uns vorfinden, ändern. Und ich finde, das hat erstmal, also das gibt uns nicht die Antwort darauf, was wir jetzt unmittelbar tun sollten, aber es versperrt sie auch nicht, sagen wir mal so. Mhm.
2: Er macht ja auch immer wieder deutlich in seinen Auftritten, also vielleicht in den Büchern nicht so stark, aber in seinen Auftritten macht er es immer wieder deutlich, dass er aus dem Marxismus kommt. Also es ist nicht so, dass er nicht weiß, dass der Kapitalismus eine Rolle spielt, aber er sagt, die Leute, die sagen, der Kapitalismus ist es schuld und lasst uns den Kapitalismus abschaffen, die springen zu kurz. Weil die Leute, die gegen den Kapitalismus sind, was haben die denn für eine Vorstellung von Emanzipation und vom guten Leben? Und ist das nicht auch eine Vorstellung, die auch nur bedeutet, mehr konsumieren, mehr haben, mehr und so weiter? Also, Und auf der Ebene ist der Antikapitalismus für ihn erstmal keine Lösung, sondern es verstellt eher die Fragen, die es zu beantworten gibt. Ohne zu sagen, dass der Kapitalismus nicht schuld ist. Bei dem in Lectures hat er in der dritten Vorlesung gesagt, naja, und um das jetzt mal zusammenzufassen, nennen wir es einfach Kapital. Also das ist gar nicht so, dass er da unbedingt was dagegen hat. Aber er hätte eben so eine Vorsicht gegen die Leute, die sagen, schauen wir mal bei Marx nach und dann wissen wir schon, wie wir das Problem lösen.
3: Das war ein schönes Schlusswort. Ich könnte eigentlich noch stundenlang weiter mit euch darüber reden, weil ich es wirklich super spannend finde. Aber wir sind jetzt am Ende mit unserer Stunde. Und ich hoffe, wir konnten denen, die jetzt nicht bei diesen Vorlesungen dabei sein konnten und Chakrabarti auch noch nicht so gut kennen, einen kleinen Eindruck geben und Lust geben zum Weiterlesen. Man kann die Vorlesungen alle nachgucken. Die sind auf der Webseite unter criticaltheoryinberlin.de ein Wort. Ich bedanke mich ganz herzlich bei euch für das schöne Gespräch. Vielen Dank und wünsche euch allen noch einen schönen Tag.
2: Dürfen wir noch einen ganz kleinen Werbeblock machen?
3: Selbstverständlich.
2: Weil nächstes Jahr gibt es wieder Benjamin Lectures und wir wissen schon, wer kommt.
1: Nämlich Christoph Menke zum Thema Politik der Befreiung.
3: Ah, super spannend. Da machen wir auch nochmal eine Folge, wo wir drauf gucken und dann dürft ihr nicht sagen, wir haben keine Ahnung, was Christoph Menke machen wird. Das sagen wir dann ein bisschen mehr. Alles klar. Okay, dann tschüss.
2: Tschüss, danke. Tschüss. 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

0: 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Es scheint die Sonne, das ist ein Zufallstag und heute haben wir auch richtig umgeschaltet. Und wir begrüßen im Studio Nika.
1: Ja, hi.
0: Hi. Du musst ganz dicht dran gehen.
1: Mhm, okay. So. Ja,
0: und
1: freut mich.
0: Mich auch. Wir sprechen anlässlich des Cypherborschen Days am Montag, glaube ich, ne?
1: Genau, am 28.09.
0: Über die Broschüre Abtreibung entkriminalisieren. Du arbeitest dort mit in dem Kontext.
1: Genau, also wir sind, ich bin bei Abtreibung entkriminalisieren. Wir sind eine Handvoll von AktivistInnen. Wir haben uns zusammengeschlossen, genau, also wir haben uns zusammengeschlossen 2024. Alles ist ja ganz kurz. Also außer, dass Abtreibung tatsächlich entkriminalisiert werden könnte. Das war ein kurzer Moment, genau nach über 155 Jahren von diesem 218, also im Strafgesetzbuch, wo Abtreibung kriminalisiert wird, hatten wir kurze Hoffnung, dass es den Moment gibt, weil das ja die Ampelkoalition, oh, ist auch schon so lange her, aber ja, damals war ja noch die Ampelkoalition. Genau, und das hat dann doch nicht geklappt. Die FDP hat es blockiert und SPD und Grüne waren auch ein bisschen langsam, würde ich sagen. Genau, auf jeden Fall haben wir da uns eine Gruppe von den Medical Students for Choice, also bestehen aus den Medical Students for Choice und PIA-AktivistInnen. PIA ist das junge Netzwerk von Pro Familia, also das aktivistische Netzwerk von Pro Familia. Ich weiß nicht, Pro Familia?
0: Ja, Pro Familia war auch schon zwei, dreimal bei uns zu Gast.
1: Ah, cool. Ja, also für alle, die nicht kennen, die machen, vor allem sind die eben bekannt dafür, dass sie Beratungsgespräche machen zur Schwangerschaftskonfliktberatung, aber auch allgemein zur Familienplanung.
0: Mhm. Ja. Ja, und vielleicht fangen wir nochmal relativ banal an.
1: Mhm.
0: Ich kann mich noch gut erinnern an die Kampagnen in den 70er Jahren, was urlange her ist für die meisten Leute. Damals gab es den Paragraphen 218, da gab es, glaube ich, gar keine legale Form der Abtreibung. Und es gab eine große Kampagne, damals BRD-weit, die Abtreibung zu entkriminalisieren. Also eigentlich genau das, zu legalisieren. Und man muss ja vielleicht immer auch nochmal so ganz banal daran erinnern, dass es erstens sind es immer die Ärmsten, die unter den schlimmsten Bedingungen entweder gezwungen sind, Kinder zu kriegen oder abzutreiben unter lebensgefährlichen Umständen.
1: Mm.
0: Vielleicht steigen wir da so ganz kurz so ein bisschen ein.
1: Mhm. Voll, da hast du gerade schon voll viele interessante Punkte aufgegriffen. Also einmal ja, in den 70er Jahren war eine große Bewegung oder eine große Kampagne in Deutschland auch zu dem Paragraph 218. Also damals war Abtreibung, wie du meintest, komplett kriminalisiert. Also da gab es gar keine Möglichkeit, Abtreibungen zu haben, außer ich glaube, dass es schon eine medizinische Indikation gab. Also wenn man, und eine kriminologische auch, also wenn es durch ein Verbrechen oder durch wenn es das Leben sozusagen der austragenden Person gefährden würde. Ja, aber das war in der BRD, da gab es auch ganz tolle, also da gab es eine ganz tolle aktivistische Bewegung auch, die haben auch wirklich Listen von ÄrztInnen angefertigt, die, bei denen man Abtreibungen irgendwie doch machen kann oder außerhalb des Systems machen kann, oder haben Busreisen nach Holland organisiert. Das war da richtig Thema, deswegen ist tatsächlich auch in dem Abtreibungsaktivismus, wo ich ja unterwegs bin und auch bei Pro Familia, wo ich auch arbeite, auch viele so ältere Feministinnen. Also es ist sehr so diese Second Wave Feminism. Genau, und dann wurde 1993 wurde dann aber auch aufgrund dieses, der guten Arbeit der AktivistInnen ja so eine diese Beratungsregel eingeführt, mit der wir aber auch immer noch nicht zufrieden sind. Also
0: Beratungszwang jetzt, quasi, ne?
1: Genau, Beratungszwang, du hast recht, ja, guter Punkt. Genau, und deswegen, jetzt kann man eine Abtreibung ein bisschen einfacher machen in Deutschland. Da, ja, da über die Beratungsregel. Also dann muss man eine verpflichtende Beratung machen, hat dann noch 3 Tage Bedenkzeit, also muss dann nochmal warten, bis man dann einen Abbruch machen darf. Genau, und da gibt es dann noch alle möglichen Vorschriften und Hürden, die diese Beratungsregel enthält. Da kann ich später auch noch mehr erzählen. Aber ja, genau, das ist so der erste Teil. Und ja, genau, also was du meintest, es ist natürlich so, also dadurch, dass Abtreibung immer noch, also trotzdem, obwohl es diese Beratungsregel gibt, ist der Abbruch immer noch kriminalisiert. Also er ist zwar straffrei, aber er ist immer noch kriminalisiert. Und es hat natürlich Unterschied, und dadurch, dass es eben viele Hürden gibt, also diese Beratungsregel, da gibt es alle möglichen Catches sozusagen, ist natürlich immer die Sache so, wenn du halt in einer vulnerablen Position bist, also wenn du kein Geld hast oder wenn du, weiß ich nicht, sowieso schon marginalisiert bist, wenn du trans bist, migrantisch, sind diese Hürden halt nochmal krasser. Das heißt, der Zugang zum Abbruch ist sowieso jetzt, würde ich sagen, nicht so einfach, aber dann, wenn du, ja, sowieso schon benachteiligt bist, dann sind diese Hürden schon auch immer noch sehr groß in Deutschland, ja.
0: Ja. Also erstens, es gibt immer noch Kriminalisierung und zweitens ist mir der Punkt entfallen, den ich gerade noch hatte. Also was ich nochmal, achso ja, jetzt habe ich ihn. Im Zusammenhang dessen, dass beraten wird und dass es Ärzte, Ärztinnen gibt, die abtreiben, gibt es auch eine Gegenkampagne von fundamentalistischen, christlichen, blablub, faschistischen Abtreibungsgegnerinnen, die so weit geht, dass Ärztinnen belagert werden an ihren Praxen und damit überhaupt die Betroffenen, die eigentlich entweder sich beraten wollen, beraten lassen wollen, oder die schon zu der Abtreibung gehen, dass die quasi ungeschützt diesen Leuten gegenüberstehen. Das wird ganz bewusst an vielen Orten organisiert. In Hamburg habe ich sowas noch nicht gehört. Was ich aber gehört habe, ist, dass Ärztinnen, zum Beispiel in Flensburg, glaube ich, gab das jetzt so einen Fall, die haben sich so weit in die Ecke drängen lassen, sind so weit in die Ecke gedrängt worden, dass sie das nicht mehr machen, keine Abtreibung mehr machen. Kannst du dazu ein paar Sätze sagen?
1: Ja, voll. Du bist gut informiert. Ja, doch, das ist ein Riesenproblem. Also es gibt sowieso nicht so viele ÄrztInnen, die Abbrüche anbieten. Einfach weil dadurch, dass das kriminalisiert ist, wird es auch nicht im Medizinstudium gelehrt. Also die meisten ÄrztInnen können das auch einfach gar nicht. Und dann ist natürlich durch die Kriminalisierung und oder also natürlich auch irgendwie eine Stigmatisierung dann unter ÄrztInnen, dann machen es noch weniger. Und dann, wenn man es anbietet, dann ist halt die Gefahr auch sehr groß, dass du halt belästigt wirst von AbtreibungsgegnerInnen. Also ich kenne auch irgendwie 1-2 ÄrztInnen in Hamburg, die Abbrüche auch offen anbieten und das auch offen darlegen auf ihrer Website. Und wenn du da mal in die Google-Bewertungen der Praxis schaust oder so, das ist schon übel. Also ja, und das ist dann natürlich auch, hat dann auch wieder Auswirkungen auf die Versorgung, weil ganz viele ÄrztInnen, die das anbieten, du das überhaupt nicht auf deren Website findest. Das bedeutet, von den wenigen, also in Hamburg sind wir noch privilegiert, so wir haben, glaube ich, 8, 9 Gynäkologinnen, die Abbrüche anbieten. Mhm. Was aber auch jetzt...
0: Ja, wollte ich gerade sagen, das hört sich nicht gerade viel an für so eine riesige Stadt, ne?
1: Das ist aber tatsächlich sehr viel. Also in Bayern, so bis, weiß ich jetzt gerade, oh, ich habe die genaue Zahl nicht vom Kopf, ich glaube 3 oder 4 für ganz Bayern.
0: Krass.
1: Also genau, und da spielt natürlich so die Belästigung von so Fundamentalistinnen und religiösen so Abtreibungsgegnern natürlich auch mit rein. Also natürlich macht man das dann vielleicht auch nicht so gerne. Und es ist natürlich auch eine wahnsinnige Belastung, also für, genau was du meintest, die Personen, die Abtreibungen wollen. Gerade auch die Beratungsstellen werden auch oft belagert. Also wenn die zur Beratung gehen, in Frankfurt ist das auch immer wieder Thema. Genau, es führt eben auch oft dazu, dass Ärztinnen das dann einstellen oder auch in katholischen Krankenhäusern oder weiß ich nicht, dass da auch Abbrüche selbst so nach medizinischer Indikation zum Beispiel, also wo es ja darum geht, dass dann das Leben der austragenden Person in Gefahr ist, auch nicht mehr angeboten werden.
0: Das war, glaube ich, das Ding in Flensburg, wenn ich mich richtig erinnere.
1: Genau, ja, ja. Das war der Fall mit dem, ich will gerade nichts Falsches sagen und ich weiß gerade nicht, ich glaube auch, dass es da irgendein Gerichtsurteil gab, dass das dann aufgehoben hat. Weil das war ein Arzt, der hat da wurde ein katholisches Krankenhaus mit einem evangelischen Krankenhaus fusioniert und dann durfte der auch in seiner Privatpraxis keine Abbrüche mehr anbieten.
0: Okay.
1: Ja, aber was tatsächlich auch ganz spannend ist, also das ist echt Wahnsinn, wie diese, was du meintest, diese Abtreibungsgegner und diese Fundamentalistinnen, wie gut die auch so finanziert sind.
0: Ja.
1: Weil es gibt auch zum Beispiel ganze Fake-Beratungsstellen. Also ich weiß nicht, ob ich das so offen sagen darf tatsächlich, um nicht verklagt zu werden.
0: Wenn das Fake-Beratungsstellen sind, dann sind das Fake-Beratungsstellen.
1: Oh ja, aber ich hab gehört, die sind, ich sag den Namen einfach jetzt nicht, weil ich glaube, die sind sehr gut darin, schnell zu verklagen. Aber das sind Beratungsstellen, die sind die haben einen ähnlichen Namen wie Pro Familia und die sind sozusagen von Konservativen finanziert und verkaufen sich auch als Schwangerschaftskonfliktberatung, wo du einen Beratungsschein kriegen kannst und dann kommst du da als vulnerable, schwangere Person hin, aber du kriegst den nicht, den Beratungsschein. Also die versuchen dich wirklich zu überzeugen. Also das ist dann schon auch richtig übel.
0: Scientology-Methoden.
1: Ja. Ja.
0: Wollen wir über die Broschüre sprechen?
1: Sehr gerne. Ja, genau, wir haben... So im 2024 haben wir sehr viel daran gearbeitet. Also wir haben uns ganz viel Wissen angelesen und ganz viel Wissen angeeignet im Zuge dieser möglichen Entkriminalisierung. Und wir sind auch eine Gruppe von ganz unterschiedlichen Menschen. Also die einen eben aus der Medizin, die anderen aus der Psychologie und Soziologie und so weiter.
0: Sind derzeit noch Studierende?
1: Genau, ja, Studierende. Und genau, dann hatten wir irgendwie ganz viel Energie in diese Kampagne gesteckt und dann waren wir so, oh, und jetzt? Was machen wir jetzt mit diesem ganzen Wissen, was wir uns irgendwie angeeignet haben? Und dann dachten wir, was vielleicht hilfreich wäre, wenn wir das einfach zusammentragen und in anderen politischen Gruppen oder in anderen Kreisen verbreiten. Genau, und daraus ist diese kleine Broschüre entstanden, die man sich auch kostenlos downloaden kann und auch kostenlos bestellen kann auf unserer Webseite.
0: Ja, die lautet abtreibung-entkriminalisieren.de.
1: Genau, und da findet man so alle Basics einmal erklärt rund um Abtreibung, würde ich sagen. Einmal die ganze Gesetzeslage, die ja doch recht komplex ist, die ganzen Hürden. Ja, auch Möglichkeiten, also was uns auch immer besonders wichtig ist, hinzuweisen auf die feministische Abtreibungsbegleitung, die es ja auch gibt. Also es gibt auch feministische Netzwerke wie beim OnWeb, wo man sich sozusagen außerhalb des Systems eine Abtreibung haben kann, wo dann Pillen per Post verschickt werden. Wird vielleicht auch wichtiger in den kommenden Jahren zu wissen. Genau, die liefern auch nach Deutschland mit ca. 2000, also ich glaube ca. 2000 Personen pro Jahr nehmen da Women on Web auch in Anspruch. Mhm. Genau, und da sind so...
0: Vielleicht sagtest du die nochmal, Women on...
1: Women on Web.
0: Ja, habe ich doch richtig.
1: Women on Web, genau. Also darüber erzählen wir auch noch so ein bisschen. Ja, aber ganz viele Infos, wie man gut oder verschiedene Begriffe werden erklärt, warum wir bestimmte Begriffe verwenden. Zum Beispiel entscheiden wir uns bewusst dafür, den Begriff Abtreibung zu verwenden und nicht Schwangerschaftsabbruch. Nicht, dass es problematisch wäre, aber wir wollen den Begriff zum Beispiel gerne entstigmatisieren oder so. Also ganz viele verschiedene Wissen findet ihr darin.
0: Ja, aber das habe ich noch nicht so ganz nachvollzogen. Den Begriff wollt ihr was?
1: Entstigmatisieren,
0: jetzt habe ich das verstanden.
1: Genau, ja. Weil, ja.
0: Direkte
1: Sprache, ja. Also es wird auch, glaube ich, öfter gegoogelt. Also ich glaube, niemand googelt Schwangerschaftsabbruch.
0: Dinge, die sogar die AfD verstehen kann.
1: Ja, genau. ja.
0: Und der Pastor.
1: Mhm.
0: Ja, vielleicht gehen wir mal kurz, du kannst vielleicht das Inhaltsverzeichnis mal kurz vorstellen, weil das ist so, ich habe noch nicht selber das Ding in der Hand gehabt, glaube ich, aber das sind so auf den ersten Blick etwa 40, jetzt sehe ich das Inhaltsverzeichnis, also sogar über 40 Seiten, eher 50.
1: Mhm.
0: Also es ist ein kleines Buch.
1: Genau, wir haben zuerst ein Glossar, also mit dem Glossar geht's los, wo wir nochmal alle Begrifflichkeiten erklären und auch verschiedene Organisationen vorstellen. Zum Beispiel erklären wir nochmal den Unterschied zwischen Entkriminalisierung und Legalisierung. Das ist auch so ein bisschen, das ist vielleicht auch noch kurz wichtig zu sagen, dass wir uns für die komplette Entkriminalisierung einsetzen. Das bedeutet für eine Abschaffung von allen Fristen auch und dafür, dass es außerhalb des Strafgesetzbuches geregelt ist.
0: Und dazu sagt die AfD dann, dass ihr Kinder töten wollt?
1: Natürlich. Das ist natürlich auch sehr effektiv, sehr emotionale Sprache. Und ja, das kann man natürlich gut emotionalisieren. Ja. Ja, letztes Wochenende fand er ja auch, oder am Wochenende gerade erst, fand er erst der Marsch fürs Leben in Berlin statt.
0: Ja, mit Beatrice Storch, glaube ich, auch wieder dabei.
1: Genau, die ist da immer gut vertreten.
0: Mhm.
1: Ja. genau, also zuerst...
0: Aber du wolltest dazu was kurz erzählen,
1: in
0: Berlin?
1: Ich war leider nicht da dieses Jahr, ich war die letzten Jahre immer.
0: Ja,
1: das ist immer ganz, die Gegendemo ist immer größer, was gut ist. Aber es ist natürlich schon ein bisschen absurd, dann reisen AbtreibungsgegnerInnen so aus ganz Deutschland an. Und also letztes Jahr habe ich es auch einmal rüber auf die, also die halten einen ja total getrennt. Also Polizei hält die beiden Demos ja total getrennt. Also die eine Hälfte ist so auf der einen Seite vom Brandenburger Tor und die andere Hälfte auf der anderen. Und letztes Jahr habe ich es aber mit einer Freundin rüber geschafft. Also dann haben wir uns rüber geschmuggelt. Und das war schon sehr interessant. Ich fand ganz lustig, so was ich so ganz witzig fand. Die haben dann einfach so aus einem Mikro haben sie einfach so bisschen random Namen vorgelesen. So Timo, Lisa.
0: Deutsche Namen.
1: Deutsche Namen, natürlich. Aber die anderen wird ja nicht getrauert.
0: Mhm.
1: Also, war ich auch so, okay, habt ihr euch einfach irgendwie so ein Baby oder so ein Namensbuch genommen und einfach vorgelesen? Das war total absurd.
0: Also, ja, absurd. Definitiv.
1: Genau. Soll ich zurück zum zu der Broschüre? Genau. Genau, also am Anfang stellen wir so ein bisschen Begriffe vor. Dann geht es so ein bisschen um medizinische und rechtliche Basics. Also einmal der rechtliche Rahmen. Dann welche Abtreibungsmethoden es überhaupt gibt, weil in Deutschland werden auch immer noch teilweise sehr veraltete Methoden zum Schwangerschaftsabbruch angewendet. Was auch wieder daran liegt, dass die Leute halt nicht gut ausgebildet sind. Dann haben wir so einen Punkt über Abtreibung sprechen. Es gibt so ein paar Sachen, die wir so ein bisschen, oder Symbole, die wir ein bisschen vermeiden oder auch sehr gerne öfter verwenden. Ein Aktionskalender, wo wir so die wichtigen Daten, wo wir unser Thema irgendwie versuchen einzubringen, aufgelistet sind. Dann ein wichtiger Punkt ist natürlich Abtreibung in der medizinischen Ausbildung, einfach weil es im Medizinstudium normalerweise eben nicht gelehrt wird, woraus auch ein ganz großer Versorgungsmangel eben steht oder eine große Versorgungslücke. Dann das Angebot von Schwangerschaftsabbrüchen aus ärztlichen Perspektiven, das ist tatsächlich auch ganz interessant, weil in den letzten, das haben wir mit Doctors for Choice gemeinsam geschrieben, weil in den letzten 20 Jahren hat sich tatsächlich die Anzahl an Institutionen, die Schwangerschaftsabbrüche und Abtreibungen anbieten, halbiert. Also von 2500 Institutionen, also Praxen oder Kliniken, sind es jetzt nur noch 1100. Ich glaube, es waren 2050 und jetzt sind es 1100 Institutionen, was eine sehr negative Entwicklung auch ist. Dann gehen wir auf das Konzept reproduktive Gerechtigkeit ein. Das ist für uns sehr wichtig. Also es wurde von schwarzen Feministinnen aus der USA entwickelt. Die haben so ein bisschen den Pro-Choice-Diskurs so ein bisschen kritisiert, weil die meinten, das geht vor allem um Abtreibungen. Aber gerade wenn man auch einer marginalisierten Gruppe angehört, ist es auch oft voll der Kampf, überhaupt das Kind kriegen zu können. Also ich würde mal so als Beispiel, also ich glaube jetzt für eine weiße reiche Cis-Frau ist es, die kann eine sehr viel freiere Entscheidung für oder gegen einen Abbruch treffen, als jemand, der jetzt arm ist und wirklich, also zum Beispiel. Deswegen, also dieser Begriff Choice, der wird so ein bisschen erweitert, weil natürlich spielt so gesellschaftliche Ungleichheit und ganz viele strukturelle Sachen auch mit rein. Also dann entscheidest du dich vielleicht eher für einen Abbruch. Und das heißt, eigentlich kann erst wirklich wahre Choice wirklich erreicht sein, wenn wir die ganzen gesellschaftlichen Ungleichheiten abgeschafft haben.
0: Die Abschaffung aller Klassen.
1: Genau. Ja, würde ich unterschreiben. Genau, das erweitert nochmal ein bisschen das Konzept, weil dann geht es auch einfach viel um auch um Geburt und Zugang zu Verhütung und sexueller Bildung, andere reproduktive Gesundheit, also das ist so ein bisschen endlos. Mhm. Aber dann auch um sowas wie rassistische Polizeigewalt oder Wohnraum überhaupt. Mhm. Genau, dann haben wir ein ganzes Kapitel eben zum feministischen Aktivismus und der Abtreibungsbegleitung. Da stellen wir auch so ein bisschen den Aktivismus, der kommt ursprünglich aus Lateinamerika vor. Also den Aktivistinnen aus Brasilien und Lateinamerika haben wir da viel zu verdanken. Die haben da wirklich viel erarbeitet. Also die haben zum Beispiel auch erkannt, dass die Abtreibungspille Misoprostol, die haben entdeckt, dass das eigentlich ein Medikament ist, was man auch ganz gut über den Counter kriegt, also ohne Rezept kriegt und das dann sozusagen off-label angewandt und dann für Abtreibungen angewandt und so sozusagen außerhalb des formellen Gesundheitssystems dann feministische Abtreibungsbegleitung angeboten und so auch ganze Netzwerke etabliert, das. Und parallel auch noch immer für Entkriminalisierung gekämpft natürlich. Genau, das ist aber ganz interessant. Und am Ende verlinken wir einfach noch ganz viele Organisationen, wenn man Lust hat, sich dem Thema weiter zu widmen. Mhm. Genau.
0: Und die Broschüre kriegen Menschen wo?
1: Die Broschüre kriegt ihr unter auch wieder die Website www.abtreibung-entkriminalisieren.de und wenn ihr sie bestellen wollt, also da könnt ihr sie kostenlos downloaden und wenn ihr sie bestellen wollt, könnt ihr sie bei Black Mosquito bestellen.
0: Ah ja. Genau. Unsere tapferen KollegInnen im Norden.
1: Ja, genau. Ja, mit denen arbeiten wir sehr gut zusammen. Genau, wir haben die jetzt auch ein paar Mal noch nachgedruckt. Und
0: große Nachfrage?
1: Ja, die ist sehr schnell weg tatsächlich. Ja. Auch so, dass wir gar nicht so damit gerechnet haben.
0: Ja.
1: Müssen wir uns wieder irgendwelche Gelder organisieren, okay, damit wir sie nochmal nachtranken können.
0: Ja.
1: Ja.
0: Tatsächlich geht meine nächste Frage genau in die Richtung. Ihr 2024, das heißt so 2 oder 2,5 Jahre seid ihr so unterwegs, ne?
1: Ja.
0: Mit eurer Gruppe, mit eurem Zusammenhang.
1: Genau.
0: Seid so aus, haben wir vorhin schon festgestellt, Studienräumen heraus aktiv geworden.
1: Mhm.
0: Seid ihr da noch? Also seid ihr noch Studierende? Also die Frage zielt so darauf ab, ob ihr sowas wie eine nächste Generation auch schon am Start habt?
1: Das ist eine sehr gute Frage, die uns auch sehr umtreibt, weil du hast voll recht, bei uns das Leben geht irgendwie weiter und gerade auch so die Medizinstudierenden, die sind jetzt irgendwie im PJ und müssen jetzt Lohnarbeit, Vollzeit machen und so weiter. Das heißt, man hat einfach weniger Zeit. Deswegen haben wir uns jetzt eben auch so darauf beschränkt, erstmal das so als Bildungsformat irgendwie bei uns weiterzumachen. Aber ja, wir sind uns tatsächlich ein bisschen unsicher, wie es weitergeht. Also folgt uns gerne auf Instagram. Eventuell suchen wir auch mal bald wieder neue Leute. Das müssen wir dann halt gut organisieren, weil das ist dann auch wieder Arbeit, das dann gut Leute gut einzubinden und so weiter. Weil das haben wir damals einfach gar nicht gemacht. Das war so, okay, wir sind alle in dem Thema drin und alle motiviert, let's go. Und jetzt langsam.
0: Ja, das ist die Logik von linken Gruppen, deswegen, und die fällt uns allen gerade ziemlich auf die Füße, würde ich sagen. Da gibt es ganz große Brüche, die eigentlich durch die gesellschaftliche Situation gar nicht mehr legitimierbar sind, aber trotzdem sind das einfache Tätigkeiten und Überlegungen, die dafür notwendig sind. Deswegen habe ich so tatsächlich gezielt in die Richtung gefragt. Jetzt kommen wir leider in kurzer Zeit schon ans Ende unserer Zeit.
1: Gar kein Problem.
0: Aber wir wollen ganz kurz über Montag sprechen, die Demonstration.
1: Unbedingt. Genau. Am Montag ist leider unter der Woche, aber um 18 Uhr am Montag ist der Safe Abortion Day und da gibt es auch Aktionen in ganz Deutschland. Also falls ihr in eurer Stadt auch eine Aktion besuchen wollt, dann es gibt ganz viele Demos, ganz viele unterschiedliche Aktionen. Ihr findet die auch unter dem Bündnis für sexuelle Selbstbestimmung, wenn ihr das googelt. Da sind diese Aktionen ganz gut aufgelistet. Und für alle, die in Hamburg sind, am Montag um 18 Uhr treffen wir uns bei der S-Bahn Sternschanze für eine große Demo. Also da sind auch noch andere Gruppen, politische Gruppen dran beteiligt und genau, wir eben auch. Und wir freuen uns, wenn ganz viele Leute kommen und ja, für reproduktive Gerechtigkeit und sichere Abtreibungen demonstrieren.
0: Ja, ich hätte gerne Hannes gesprochen.
1: Genau. Ja, also darüber freuen wir uns. Und
0: wie seid ihr zusammen organisiert in dem Bündnis? Wer ist da alles so dabei?
1: Wer da alles so dabei ist? Ganz viele unterschiedliche Gruppen. Ich weiß gar nicht, ob ich jetzt alle zusammenkriege, beziehungsweise ob ich alle sagen darf. Oder wer da genannt werden möchte und wer nicht. Genau, also zum Beispiel ist der Demo-Rave auch dabei. Ja. Die haben sehr viel für uns getan. Auch letztes Jahr haben die mit uns die Demo zusammen organisiert. Das Bündnis für sexuelle Selbstbestimmung ist dabei. Es sind sehr viele unterschiedliche Gruppen. Ich bin ein bisschen unsicher, ob ich alle nennen darf, oder wer da genannt werden. Ich sage jetzt nur die, wo ich sicher bin, dass es kein Problem ist.
0: Ja. Ich möchte mich noch ganz herzlich bedanken bei dir. Zum Teil ja sehr schwieriges Thema. Hat aber trotzdem Spaß gemacht, selbst wenn wir in so reaktionär und protofaschistischen Zeiten unterwegs sein müssen, wie das jetzt gerade der Fall ist.
1: Ja, voll. Danke für die Einladung.
0: Sehr gerne.
1: Und das nette Gespräch.
0: Wenn du willst, kannst du die nächste halbe Stunde auch noch teilnehmen. Hm. Wir sprechen nämlich über die Wahlen.
1: Oh, spannend.
0: Wenn du willst. Wenn du willst.
1: Okay, spannend. Ich glaube, ich muss leider los. Ich würde gerne.
0: Aber das kannst du dann auch im Internet sehen. Aber es wäre interessant gewesen, dann auch noch deine Einwürfe oder Statements mitzuhören da drin.
1: Tatsächlich, weil auch Pro Familia ja auch in Sachsen-Anhalt jetzt um Finanzierung bangt. Ja. Also da wird es vielleicht dann auch keinen Pro Familia-Verband mehr geben, ja, zum Beispiel. Aber mal sehen. Ich muss leider los.
0: Jo, okay, vielen Dank
1: vielen
0: für deinen
1: Dank.
0: Besuch.
1: Dankeschön, tschüss.
0: Alles Gute und schöne Grüße. 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Wir sind jetzt verbunden zu unserem Kollegen, hallo.
2: Hallo.
0: Da ist er. Du hast gehört, womit wir uns hier gerade beschäftigt haben. Auf die letzten Worte gerade noch gehört, in Sachsen-Anhalt steht Pro Familia vor einer Situation, möglicherweise dort dann nicht mehr arbeiten zu können. Und das ist eines der Ergebnisse dieser Landtagswahl.
2: Ja, das ist eines, also das betrifft ja nicht nur Pro Familia, sondern das betrifft ja viele Beratungsstellen. Und das natürlich Beratungsstellen an, ich sag mal, so gesellschaftspolitisch sensiblen Stellen, wie es Familienverhältnisse, Geschlechterverhältnisse sind, in der Situation nicht nur, sagen wir, aus ökonomischen Gründen, aus Spardruck und so weiter, sondern auch aus ideologischen Gründen gefährdet sind. Mhm. Ist, so traurig das ist, nicht überraschend.
0: Mhm. Ja. Hast du Sonntagabend vom Fernseher gehangen und dir das alles gegeben?
2: Ja, ich muss sagen, also das Schlimme ist, ich finde das ja manchmal auch ein bisschen spannend. Also, natürlich habe ich mir das angeguckt, hinsichtlich der Reaktion und ich finde, das Ergebnis ist auch in vielerlei Hinsicht beeindruckend und auch der Umgang damit. Also ich weiß nicht, wenn wir vielleicht mit Mecklenburg-Vorpommern anfangen wollen, zu sehen, dass es da die SPD schafft, sich gegen diesen Abwärtstrend zu stemmen. Also man muss ja sagen, also für SPD-Wahlergebnisse in den letzten Jahren ist es ja absolut beeindruckend, in einem Flächenland weit über 20% zu kommen. Und dann wird es natürlich irgendwie immer stark auf die Ministerpräsidentin da fokussiert. Ja, und man muss sagen, da ist ja auch was dran. Ja, sag ich mal, dass die Entscheidung, und ich gehe davon aus, dass die Entscheidung nicht ganz alleine von Frau Schwerzweg gefällt wurde, sondern dass da vielleicht auch noch ein paar Funktionäre der SPD in der MV mit dran beteiligt waren, zu sagen, man macht hier faktisch Wahlkampf gegen die Bundesregierung und die auch gegen die Politik der eigenen Parteiführung. Mhm. Ja, so das ist natürlich halt, wenn man für das, also über das Ereignis hinaus, glaube ich, ein Anzeichen für das, was wir wahrscheinlich in nächster Zeit noch stärker zu sehen kriegen, was man ja in den letzten Jahren durchaus schon beobachten konnte, sagen wir, dass die Verbindung oder das verbindende Band zwischen den verschiedenen Partikularinteressen, die sich in diesen sogenannten Volksparteien früher unter einem Dach fanden, noch stärker zerfällt und dass diese Partikularinteressen wesentlich stärker gegeneinander antreten werden, öffentlich artikuliert werden und bis zu dem Punkt, dass es zur Frage führt, naja, wie weit trägt dann noch das gemeinsame Dach dieser Partei. Das zweite Ergebnis zu sehen, naja, die CDU unter die 5%-Hürde gefallen. Damit würde ich sagen, hat die CDU sozusagen zur SPD aufgeschlossen, ja, wenn man sich anguckt in den Jahren, sagen wir mal, in den letzten 20 Jahren, der Abstieg der SPD, ja, also, was soll ich, wenn man nochmal zurückblendet, sozusagen das alte bundesdeutsche Parteienmodell, man hat zwei große Parteien, die CDU und die SPD, und dann gibt's noch, was weiß ich, so als kleine Einsprengsel dazwischen, die Grünen, die FDP und dann irgendwann später halt noch die PDS-Linkspartei. Und dann sah es ja ein paar Jahre so aus, als ob die SPD zerfällt, absteigt sozusagen, also und aus diesem zweipoligen Parteiensystem sowas wie, ja, wie die große CDU und dann gibt es da rundherum die mittelgroßen SPD, Grüne, FDP, Linkspartei. Ja, das sind dann, okay, davor ist die CDU auch nicht gefeit. Die schließt da jetzt auf zur SPD sozusagen, was den Niedergang angeht, mit der Folge auch sozusagen, dass auch in der CDU die ja, Verteilungskämpfe, Machtkämpfe noch stärker sichtbarer werden. Ja, und halt ja, wieder eine AfD, die stärkste Partei wird, aber nicht in die Position kommt, regieren zu können. Das ist ja, und das ist ja eine Situation, sag ich mal, die wir in den nächsten Jahren wahrscheinlich noch in weiteren Bundesländern sehen werden. Mhm.
0: Den Punkt würde ich vielleicht noch etwas nach hinten schieben für unsere halbe Stunde. Ja. Und davor, also mir fällt auf, dass du einen sehr interessanten Begriffsapparat sozusagen beginnst aufzubauen, nämlich mit dem Zerfall der Volksparteien als Verlust eines Sammelbeckens von Partikularinteressen. Das finde ich bemerkenswert sozusagen von der Überlegung her, weil das ermöglicht vielleicht angesichts so all dieser postmodernen Entwicklungen nochmal genauer hinzuschauen, wo ließe sich Emanzipationskampf bündeln und wie gelingt es zum Beispiel in Form der Linkspartei, gelingt es überhaupt auf der repräsentativen Ebene oder braucht es nicht nochmal eine ganz andere, auch organisatorische Rahmen?
2: Also ich würde sagen, ich meine, wir haben jetzt über Schober-Vielzeit ganz, ganz, ganz verkürzt.
0: Ja.
2: Sag ich mal, das Modell der Volkspartei ist ja, was weiß ich, man hat diverse gesellschaftliche Widersprüche, mhm. Ja, und die finden sich Und da finden sich sozusagen Beteiligte von allen Seiten der Widersprüche. Also ich meine, wir haben auch die CDA, die christdemokratischen Arbeitnehmerinnen, sozusagen in der CDU. Die finden sich in diesen Volksparteien, die dann teilweise eher auch kulturell und durch soziale Milieus vermittelt sozusagen ihre Zugehörigkeit bestimmen. Also ob jemand, sage ich jetzt mal, als Arbeitnehmer eher bei der SPD gelandet ist oder, sag ich mal, über die christliche Soziallehre vielleicht bei der CDU, hat, sag ich mal, historisch mehr mit Lebensbedingungen, kultureller Verortung, also im biografischen Hintergrund, sag ich mal, mit der Stellung im Klassenkampf zu tun gehabt. Die Vermittlung, die diesen Parteien in der alten Bundesrepublik und auch noch danach gelungen ist, hat ja was damit zu tun, dass halt Repräsentation Teil einer bestimmten Weise auch Teilhabe an Macht und Teilhabe, sagen wir mal, an gesellschaftlichem Reichtum, an politischem Einfluss und so weiter bedeutet hat. So natürlich sehr abgestuft, natürlich in sehr, sehr unterschiedlichem Maße. Also was weiß ich, der christliche Facharbeiter natürlich anders als das Mitglied des Bundes der deutschen Industriellen. Sagen wir, diese sozialen Milieus sind in den letzten 50, 60 Jahren sukzessive zerfallen, noch nicht endgültig, es gibt sie noch in Resten, aber der Zerfallsprozess schreitet rapide fort. Und diese diese politische Vermittlung, die zu Partizipation an Macht, Wohlstand und so weiter führt, funktioniert auch nicht mehr. So, und damit kann man sich jetzt noch sehr vertieft beschäftigen, aber zu deiner Frage, Möglichkeit emanzipatorischer Bewegung, wenn dem so ist, wie jetzt von mir skizziert, wirft das natürlich, oder springen wir auch gleich nach Berlin, große Fragen hinsichtlich der Hoffnung auf, inwiefern über politische politische Repräsentation diese Partizipation an den Reichtümern dieser Gesellschaft noch herstellbar ist. Und das ist ja letztendlich die Hoffnung, wenn man die auch den Erfolg der Linkspartei in Berlin trägt, dass ein sehr großer Teil der Berliner Bevölkerung sich erhofft, dass eine politische Kraft an den entscheidenden Stellen, sozusagen an der Regierung, ihre prekäre ökonomische Lage, die sich für die meisten existenziell in der Frage, wie und wo kann ich wohnen, ausdrückt, verändern kann. Da hat die Linkspartei ein klares Versprechen artikuliert.
3: Ja.
2: Und das hat sie zu einem großen Erfolg geführt. Die Frage ist, ob dieses Versprechen erfüllbar ist.
3: Ja, ich würde es Ihnen und der Linkspartei

0: Proletariats gibt es große Abwanderung, wird immer genannt, das Wort, zur AfD. Das heißt, dort wird sich genau das Gleiche versprochen, nämlich die werden uns jetzt repräsentieren. Und das hat natürlich auch was zu tun mit dem, was wir auch schon öfter festgestellt haben. Faschismus ist eine Bewegung, die die AfD trägt. Das hat aber bestimmte Dynamiken in Krisensituationen und wir sind nun in sogenannter multipler Krisensituation. Das heißt, wir müssen uns damit schon auch nochmal intensiv beschäftigen, was der Repräsentationswille mithilfe der Faschisten diesen Willen betrifft.
1: Ja, also ich meine...
0: Ohne dass wir das hier jetzt...
1: Wir können das nicht ausfüllen. Ich sag mal, ich glaube, ein ganz, ganz simpler Punkt ist natürlich, einer der Punkte, und den halte ich für relativ simpel, der hinter den Wahlerfolgen der AfD steht, ist natürlich, dass so eine Vorstellung von parteipolitischer Entscheidungsfähigkeit, wem es gut geht, und dann der Anspruch, naja, qua meines Deutschseins, ja, habe ich hier mehr Anspruch auf Sachen als andere Leute, und wenn ich die Partei wähle, die sozusagen diesen Anspruch anerkennt, ja, die sagt, natürlich, weil du deutsch bist, hast du mehr Anspruch auf ein besseres Leben als andere, die Hoffnung, dass das dann irgendwie auch von dieser Partei so umsetzbar ist. Das ist ein ganz großer Punkt. Der wird ja auch, das kann man in so Interviewsituationen und so weiter mit AfD-Anhängern durchaus immer verfolgen. Und da gibt es aber durchaus große Überschneidungen, natürlich gerade ins klassisch sozialdemokratische Milieu, ja, also der sozusagen diese Anspruchshaltung, wer nicht arbeitet, der soll nicht essen. Mhm. Die Haltung, dass nur produktive, disziplinierte Teile der Gesellschaft einen Anspruch auf ein menschenwürdiges Leben haben, die ist ja durchaus in der klassischen Sozialdemokratie fest verankert.
0: Auch in Mecklenburg-Vorpommern bei Frau Schwesig.
1: Ja, natürlich. Ja. So, Frau Schwesig hat ja nicht die hohen Prozentzahlen, weil sie eine super progressive Linie gefahren hat, sondern weil sie die Stimmung in der Gesellschaft wesentlich besser auffangen konnte und bedienen konnte, als aktuell zum Beispiel ein Herr Merz schaffen würde. Ein Punkt, der da eine Rolle spielt, den man auch der erstaunlich selten thematisiert worden ist, ist natürlich halt auch die Haltung zum Krieg. Also natürlich erklärt Frau Schwesig heute, dass es ein Fehler war, sich auf das Geschäft mit Russland einzulassen, irgendwie jetzt, dass ganz schlimm ist, was in der Ukraine passiert und so weiter. Aber naja, das schwingt natürlich immer durchaus durch, wir können jetzt nicht mehr mit Russland, aber eigentlich müssten wir. Ja? Und eigentlich, und ich glaube auch, dass durchaus in Mecklenburg durchaus bekannt, es ist ja durchaus bekannt, dass sie sehr lange sozusagen an der Nord Stream Pipeline festgehalten hat und so weiter. Und dass ihr das durchaus auch zugute gerechnet wird. Ja. Also, die aus der realen

0: ja stattfindenden, also stattfindenden und noch stärker drohenden Verarmung weiter Teile der Gesellschaft infolge deutscher militärischen Aufrüstungsbemühens, das mit dem Krieg in der Ukraine gerechtfertigt wird. Daran gibt es lautstark Kritik von regressiver Seite, von der AfD und vom BSW. Unterschwellig, aber wahrnehmbar in Mecklenburg-Vorpommern durchaus, aus der Schwesig SPD. Menschen ziehen daraus aus dieser Situation eine Konsequenz, die sagt, die nicht eine progressive Kritik an Militarismus, Aufrüstung und so weiter ist, sondern eine erstmal egoistische, nationalistische Kritik, die sagt, für unser Wohlergehen hier ist es gut, wenn wir russisches Erdöl hätten, lasst uns das wieder beziehen.
1: Mehr Egon Bahr und Herbert Wehner Wagen.
0: Ja.
1: Jetzt vielleicht nochmal zu einem Punkt, der mir jedenfalls nochmal ganz krass auffällt. Alle die Debatten seit den beiden oder den drei Landtagswahlen, medial, parteipolitisch, selbst Grüne und Linkspartei, alle stellen mehr oder weniger selbstverständlich in den Raum, dass es nur um Oberflächensymptome geht bei dem Ansehensverlust der Bundesregierung und legitimieren abgestuft stark, dass es doch sowas wie eine grundlegende Reformnotwendigkeit gäbe, natürlich in, wie gesagt, einzelnen Abstufungen. Die gesellschaftliche Emanzipationsfrage taucht nirgendwo auf, nicht mal in der Taz.
0: Ja.
1: Was einen natürlich nicht wundert, nach Jahrzehnten Erfahrung mit der Taz, aber es ist schon auch wieder bemerkenswert.
0: Dass die von diesen parlamentarischen Parteien nicht kommen kann, finde ich jetzt überhaupt nicht verwunderlich. Also ich finde, das sind politische Apparate, die sich halt genau auf dieser Oberflächenebene bewegen und mit dem Versprechen operieren, gesellschaftliche Veränderungen würde es damit geben, dass sie an die politischen Schalthebel kommen. Und wenn das der politische Rahmen ist, in dem man sich bewegt, wo soll es dann herkommen? Die Erklärung für gesellschaftliche Krisen, die sozialen Kompetenzen von Individuen sind, siehe den Diskurs um Herrn Merz, der offensichtlich wirklich mit sowas wie Empathie und so weiter nicht allzu viel anfangen kann. Was würde sich in der Situation ändern, wenn da ein empathischer Politiker Bundeskanzler wäre?
1: Genau.
0: Würde dann sagen, es tut ihm unglaublich leid.
1: Und, ja.
0: Natürlich ist das alles ganz furchtbar schrecklich und man muss das Leiden der Leute anerkennen.
1: Aber wir brauchen...
0: Aber trotzdem, Geld ist halt nicht da. Wir müssen jetzt leider dummerweise Panzer kaufen. Das tut ihm auch furchterlich leid.
1: Mit
0: dem Herzen. Wir haben alle Claudia Roth erlebt. Oder nicht alle, aber einige von uns haben Claudia Roth als aktive Politikerin erlebt. was würde sich ändern, wenn Claudia Roth Bundeskanzlerin wäre? Die mit tiefer Betroffenheit sagen würde, dass man jetzt leider Leute abschieben müsse und leider Panzer kaufen müsse. Ja.
1: Mir fallen so viele Bilder ein zu dieser Schilderung, die du da gerade... Aber das schaffen wir nicht mehr von der Zeit her. Worauf ich dabei nochmal besonders hinweisen wollte, war, dass der gesamte journalistische Apparat überhaupt nicht in der Lage ist, vielleicht mal das Ganze komplett alternativ zu denken. Aber auch das ist natürlich genauso wenig überraschend, wie du das jetzt für den politischen Apparat geschildert hast. Verweist uns aber mit nach.
0: Ja, das ist natürlich nicht nur individuelles Versagen und Fehlen von Kenntnissen und Wissen, obwohl das auch durchaus eine Rolle spielt. Aber es ist natürlich
1: ein solider Klassenstandpunkt.
0: Ja, aber es ist natürlich auch Ausdruck einer gesellschaftlichen Situation, in der eine reale Alternative kaum denkbar erscheint.
1: Ja, gut, wir haben noch 4 Minuten. Damit müssen wir zumindest diesen Punkt an die Linkspartei Berlin verweisen, die eben genau das auch nicht liefert.
0: Die aber das im Moment verspricht und damit sehr im Moment sehr erfolgreich ist, das zu versprechen. Ja, und ich würde sagen, es wird sehr spannend sein, nehmen wir mal an, es kommt zu dieser Regierung, das steht im Moment ja ein bisschen in Frage, aber andererseits ist natürlich abgesehen aller medialen Debatten in Berlin der politische Druck für eine rot-rot-grüne Landesregierung sehr groß. Die Auseinandersetzungen, die sich um die Politik dieser Regierung ergeben werden, werden sehr interessant werden und ich fürchte aber auch sehr, sag ich mal, sehr bitter werden. Also ich
1: Du meinst, was den Faktor der Enttäuschung angeht?
0: Was den Faktor der Enttäuschung angeht, Faktor verlorener Zeit, dadurch, dass man, sag ich mal, für parlamentarische Mobilisierung oder für Wahlkämpfe Kraft aufgebracht hat, die wichtiger gewesen oder die man gebraucht hätte, um gesellschaftliche Gegenmachtpositionen gegen Regierungshandeln aufzubauen. Identitätskonflikte bei vielen Leuten. Es wird nicht einfach werden.
1: Ja, tatsächlich hat man das ganze Jahr auf den Termin dieser Wahlen wie das Kaninchen auf die Schlange gestarrt, wo längst eigenes Handeln angesagt gewesen wäre.
0: Ja, und man hat, sag ich mal, auch die Hoffnung aller blockierten oder halb verlorenen oder zu verloren gehenden gesellschaftlichen Kämpfe darauf projiziert und gesagt, dieser Wahlsieg wird uns retten.
1: Ja.
0: Insofern muss man halt auch sagen, geht diese, also würde eine rot-rot-grüne Landesregierung mit einer Last an Hoffnungen und Projektionen ins Rennen gehen, die man nicht nur der Linkspartei, nicht nur ihrer Kandidatin oder ihren Kandidatinnen und Funktionären in die Schuhe schieben kann, sondern wenn man auch sagen muss, hat die gesellschaftliche Linke, die außerparlamentarische Linke leider auch dazu beigetragen, sozusagen diese Hoffnung, diese unerfüllbaren Hoffnungen oder in der gegenwärtigen Situation zumindest unerfüllbaren Hoffnungen dorthin zu projizieren.
1: In diesem Sinne grüßen wir den Schulstreik gegen die Wehrpflicht am Freitag und wir grüßen die bundesweiten Aktivitäten der Gewerkschaften im Kampf gegen den Sozialabbau am Sonnabend. Vielen Dank dir, wir müssen uns verabschieden.
0: Vielen Dank für die Einladung.
1: Ebenso, alles Gute. Ciao. Bis dann.
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4: 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Ein herzliches Willkommen zum Süd-Nord-Funk mit der Ausgabe Nummer 148 am 1. September bei Radio Dreieckland. Oder an einem anderen Tag bei einem anderen freien Radio eures Vertrauens. Redaktionell verantwortlich für die Sendung heute bin ich, Eva, und ich freue mich sehr, euch heute zusammen mit meinem Kollegen Johannes durchs Programm zu führen. Hi Johannes.
5: Hi Eva. Die September-Ausgabe des Süd-Nord-Funk widmen wir ausschließlich unserer von der SEZ geförderten Sendereihe Frieden gestalten. Wie geht das? Wir blicken darin zunächst auf die aktuelle US-Machtpolitik in Lateinamerika. Christian Conde spricht mit Tobias Lambert über Trumps Donroe-Doktrin und die Fortsetzung imperialer Kontinuitäten.
4: Es geht des Weiteren um den spanischen Bürgerkrieg, der vor 90 Jahren begann und in dem Zehntausende Freiwillige aus dem globalen Süden ihren Kampf gegen den Faschismus mit dem gegen Kolonialismus und Rassismus in ihren eigenen Heimatländern verbanden. Unsere Kollegin Sarah Berle lässt drei internationalistische BrigadistInnen wieder aufleben und sprechen.
5: Und schließlich blicken wir nach Syrien, wo die syrische Friedensorganisation Sawatna mit traumatisierten Frauen und Kindern arbeitet. Geschäftsführerin Sarah Almir erzählt im Gespräch mit Eva Gutensohn von einem fragilen Übergang zwischen Hoffnung und ungelöster Gewalt seit dem Sturz Bashar al-Assads Ende 2024.
4: Dazu und dazwischen natürlich viel Musik, diesmal vor allem aus Syrien. Im Hintergrund hört ihr schon Omar Soleiman und später dann auch noch Lieder von Lin Adib und der Takat Band.
6: Peace is not utopia, but a choice.
7: Frieden ist keine Utopie, sondern eine Entscheidung. Auch deine Entscheidung.
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8: The American continents, by the free and independent condition which they have assumed and maintained, are henceforth not to be considered as subjects for future colonization by any European powers.
5: Was ihr hier hört, ist ein Ausschnitt aus dem Video, das das US State Department vor einigen Wochen veröffentlichte. Darin macht die US-Regierung unter Donald Trump noch einmal deutlich, dass sie die Monroe-Doktrin fortsetzen will. Mit dieser hatten die USA 1823 ihren hegemonialen Anspruch auf Lateinamerika formuliert. Trump selbst spricht in Anlehnung an seinen Vornamen von der Donroe-Doktrin. Bereits jetzt nehmen die USA in Lateinamerika Einfluss auf Wahlen und verstärken ihre militärische Präsenz im Pazifik und der Karibik. Nach Angriffen auf vermeintliche Drogenboote folgte im Januar 2026 die Entführung von Venezuelas Staatschef Nicolas Maduro. Bald könnte die nächste Eskalation folgen. Verteidigungsminister Pete Hegseth kündigte zuletzt an, gemeinsam mit der kolumbianischen Rechtsregierung militärisch gegen bewaffnete Gruppen im Land vorzugehen. Die Gewalt in den Ländern Lateinamerikas wird durch diese US-Politik zunehmen. Ein wie auch immer gearteter Frieden eher unwahrscheinlicher. Süd-Nord-Fund-Redakteur Christian Conde hat mit dem Journalisten und Autor Tobias Lambert gesprochen. Er hat vor kurzem das Buch Zurück in den Hinterhof, die USA und Lateinamerika veröffentlicht und beleuchtet darin Geschichte und Gegenwart der US-Lateinamerika-Politik.
9: Was ist neu an dieser Donroe-Doktrin?
10: Naja, das Neue an dieser Donroe-Doktrin, wie sie mittlerweile genannt wird, oder die positive Beziehung, der positive Bezug auf die alte Monroe-Doktrin, ist zunächst mal genau das, überhaupt einen positiven Bezug herzustellen. Denn die letzten demokratischen Regierungen, ja, sei das unter Biden oder unter Obama, denen war dieses Konzept Monroe-Doktrin eigentlich eher, man kann fast sagen, so ein bisschen unangenehm. Also sie wollten nicht mit dem Begriff in Verbindung gebracht werden. Der Unterschied ist jetzt eben tatsächlich, dass die Trump-Regierung ganz stolz verkündet, nein, wir stehen zur Monroe-Doktrin. Die anderen, ja, die demokratischen Vorgängerregierungen, die haben das Thema total vernachlässigt. Die haben die Doktrin vernachlässigt. Die haben ihren Einfluss in Lateinamerika ohne Zwang irgendwie hergeschenkt gegenüber anderen Mächten wie China. Und wir stehen dazu, auch in einer durchaus imperialistischen Lesart, dass die USA eben das Recht haben, vermeintlich die Dominanz in Lateinamerika herzustellen. Und das werden wir wieder tun, und zwar mit allen uns zur Verfügung stehenden Mitteln. Und da knüpft Trump durchaus an verschiedene Phasen der Monroe-Doktrin an. Teilweise, was jetzt etwa in Venezuela läuft, das erinnert weniger an den Kalten Krieg als eher an die Phase etwa Anfang des 20. Jahrhunderts, als die USA finanzielle und zollmäßige Kontrolle über mehrere Staaten in der Region zeitweise übernommen haben, etwa über die Dominikanische Republik, also so eine Art Protektoratsverhältnis zwischenzeitlich herstellten. So was Ähnliches sehen wir gerade in Venezuela. Gleichwohl ist dann diese defensive oder ursprünglich defensive Ausrichtung, die sich einst gegen Europa wendete, da ist heute China ganz klar an die Stelle getreten. Das heißt, die Trump-Regierung möchte China, das Land hat sehr stark an Einfluss gewonnen eben in den letzten 20 Jahren, vor allem in Südamerika, möchte China wieder rausdrängen aus der eigenen Hemisphäre. Und eine weitere Parallele kann man durchaus auch zum Kalten Krieg ziehen, auch wenn heute die US-nahen Regierungen durch Wahlen in der Regel an die Macht kommen, sehen wir doch, was die Gewaltanwendung angeht, da durchaus Parallelen auch zum Kalten Krieg. Damals hat es keine Rolle gespielt, was jetzt etwa die CIA an verdeckten Aktionen, wer da getötet wurde und so weiter. Also da haben völkerrechtliche Erwägungen eine sehr geringe Rolle gespielt. Das war zwischenzeitlich mal etwas anders, und da knüpft Trump auch durchaus an diese Tradition an, um die eigenen Interessen durchzusetzen, eben dann auch das eigene Militär oder die CIA so zu benutzen, wie es der Regierung eben in den Kram passt, unabhängig davon, ob sie dadurch extralegale Hinrichtungen begeht oder sonst welche Rechtsbrüche vollzieht.
9: Du erwähnst China. China selbst hat sich in den vergangenen Jahrzehnten, genau aufgrund dieser Zurückhaltung, die du beschreibst, als Wirtschaftspartner vieler Länder wie Brasilien, Argentinien, Chile und Peru etablieren können und ist zum Teil wichtigster Handelspartner geworden. Zudem sind die lateinamerikanischen Regierungen, egal welcher politischer Couleur, in den vergangenen Jahrzehnten ja auch immer bemüht gewesen, ihre Wirtschaftsbeziehungen zu diversifizieren, beispielsweise nach Asien, Afrika und in die arabische Welt. Hugo Chavez in Venezuela hatte sich zum Beispiel sehr stark auch Richtung Russland und Iran orientiert. Und ja, auch das Mercosur-Abkommen mit der EU scheint ja nun nach jahrzehntelangen Verhandlungen Realität zu werden. Haben diese Beziehungen in andere Länder das Potenzial, in den Ländern Lateinamerikas eine andere, unabhängigere, emanzipatorische oder friedlichere Gesellschaftsordnung zu etablieren? Kann das die Alternative zu den USA als Hegemonialmacht sein?
10: Also emanzipatorischere Perspektive, das weiß ich nicht. Aber was die Abhängigkeit, die einseitige Abhängigkeit auf einen Staat etwa gegenüber den USA angeht, da spielt das natürlich schon eine wichtige Rolle. Und da ist es für lateinamerikanische Länder natürlich von großer Bedeutung, die Außenwirtschaftsbeziehungen auch zu diversifizieren. Das ist, wenn wir nach Südamerika blicken, im Prinzip auch schon geglückt. China ist dort in den meisten Ländern mittlerweile oder längst der wichtigste Handelspartner geworden. So, das heißt nicht, dass China da nicht auch zweifelhaft agiert und zum Beispiel, wenn es um Rohstoffprojekte geht oder so, ob da jetzt China diese Rohstoffe ausbeutet oder kanadische Unternehmen, US-Unternehmen, für die AnwohnerInnen vor Ort sind es dann häufig dieselben Probleme, mit denen sie konfrontiert sind. Aber geopolitisch und geoökonomisch betrachtet ist es natürlich schon ein Unterschied, ob du mehrere größere Handelspartner hast oder einseitig von den USA abhängst. Und der chinesische Einfluss ist mittlerweile so groß, dass Brasilien oder Peru, auch selbst Chile und Argentinien, der Einfluss Chinas ist so groß, dass die Länder da durchaus auch die verschiedenen Machtblöcke gegeneinander ausspielen können oder auch wirtschaftlich davon profitieren können, dass sie eben nicht nur eine Option haben, um Handel zu treiben.
9: Wir blicken im Süd-Nord-Funk ja in diesem Jahr besonders auf Friedensinitiativen im globalen Süden. Was ist das eigentlich für ein Frieden, den die USA mit ihrer derzeitigen Politik in Lateinamerika erreichen wollen? Ein realistischer Frieden, also ein Frieden als Ergebnis von Machtgleichgewicht, Abschreckung und der Kontrolle sicherheitspolitischer Interessen, oder ein liberaler Frieden, wie man ihn vielleicht in Europa verstehen würde, mit Demokratisierung, Rechtsstaatlichkeit, Menschenrechten und Marktwirtschaft, der durch Institutionen stabilisiert wird. Was wollen die USA für einen Frieden erreichen in Lateinamerika?
10: Also im Moment sehe ich eigentlich, dass die USA vor allem Unterordnung einfordern von den Regierungen Lateinamerikas. Und diese Unterordnung soll sozusagen dann Teil dieser Friedensordnung sein. Muss jetzt dazu sagen, in Lateinamerika sind zwischenstaatliche Konflikte ja extrem selten geworden. Also es gilt eigentlich auch als eine Zone des Friedens, auch atomwaffenfreie Zone und so weiter. Die USA haben da jetzt verfolgen, aber durchaus auch rein im Diskurs schon kriegerische Ziele, wenn sie eben von dem Krieg gegen die Drogen sprechen und das auch jetzt möglicherweise unter Trump einschließen soll, eigenmächtig oder in Verbindung mit rechten Regierungen dann auch auf lateinamerikanischem Territorium gegen kriminelle Gruppen, gegen Drogenkartelle und so weiter vorzugehen. So, das ist ja kein Frieden in dem Sinne, es wird auch nicht so genannt, es heißt der Krieg gegen die Drogen, das vermischt sich dann etwa mit Krieg gegen Aufständische, Krieg gegen Terrorismus und so weiter. Das heißt, das sind niedrigschwellige Kriege, die da geführt werden, und die USA nehmen aber für sich in Anspruch, sozusagen insgesamt durch die Dominanz auf dem Kontinent insofern Frieden herzustellen, als dass äußere Akteure keine Rolle mehr spielen sollen und auch nicht dort den Frieden sozusagen in der Lesart bedrohen sollen.
9: Im Friedensabkommen zwischen der kolumbianischen Regierung und der FARC-Guerilla 2016 war ja nicht nur ein Schweigen der Waffen das Ziel, sondern ausdrücklich auch gesellschaftliche Ungleichheiten zu überwinden, beispielsweise durch eine Landreform und mehr politische Teilhabe. FriedensforscherInnen würden das als positiven oder emanzipatorischen Frieden bezeichnen. Eine Abkehr vom Wirtschaftsmodell, das sich auf Ausbeutung von Rohstoffen stützt, wie die FARC es forderte, wollte die damalige Regierung aber nicht verhandeln. Daher die Frage, welche Gesellschafts- und damit auch Friedensordnung streben denn die Regierungen in den lateinamerikanischen Ländern beziehungsweise auch die Menschen vor Ort in den Comunidades an?
10: Ja, das ist eben sehr unterschiedlich, je nachdem, wen man fragt und wo man hinguckt. So, die derzeitigen Regierungen, die ja fast alle sich Trump unterordnen, verstehen natürlich etwas vollkommen anderes unter Frieden als lokale Comunidades irgendwo im ländlichen Raum oder auch im städtischen Raum. Die Regierungen, denen geht es vor allem um plumpe Sicherheitspolitik, das heißt, Leute, die irgendwie der Mittel- und Oberschicht angehören, sollen sich möglichst nicht bedroht von Aufständischen, von Drogenkartellen etc. Bewegen können, meinetwegen im städtischen Raum. So, das verstehen die unter Sicherheitspolitik oder was für sie dann Frieden bedeutet. Für die Mehrheit der Bevölkerung bedeutet Frieden natürlich meistens was ganz anderes in Lateinamerika. Da geht es eben viel um darum, dass heute sozusagen kein Frieden herrscht, weil es große soziale Ungleichheit gibt, weil Frauen ermordet werden, es Femizide gibt, irgendwie Frauen nicht frei von Gewalt leben können, dass lokale Gemeinschaften bedroht werden durch Rohstoffabbau oder durch das Agrobusiness, ihre Gesundheit gefährdet wird, die Natur zerstört wird, etc. Und das sind alles Aspekte, die natürlich zu einem umfassenden Frieden eigentlich dazugezählt werden müssten. Und gerade wenn wir da Stichwort umfassender Frieden nach Kolumbien gucken, da steht eben in dem Friedensabkommen zwischen Regierung und FARC ja sehr viel Interessantes tatsächlich drin, auch wenn die FARC nicht alles hat durchsetzen können, was sie vielleicht wollte. Aber allein das erste Kapitel über eine integrale Landreform, dass da also auch anerkannt wird, dass die Ungleichverteilung auf dem Land auch eine der der grundlegenden Ursachen des jahrzehntelangen Konflikts waren und dass das überwunden werden soll, diese Ungerechtigkeit. Das sind ja schon durchaus Fortschritte, die auch ein größeres Panorama für den Begriff oder das Konzept Frieden aufmachen, als es die derzeitigen Regierungen für sich in Anspruch nehmen. Das heißt aber, um wirklich von Frieden zu sprechen, gehört eben mehr dazu, als dass nur die Waffen schweigen oder ja, man vermeintlich nicht überfallen wird, wenn man sich in der Stadt frei bewegt.
9: Du sagst, ein Großteil der Bevölkerung versteht etwas anderes unter Frieden. Aber breite Teile der Bevölkerung in den nun ja rechtsregierten Ländern wie eben Argentinien, Chile, Kolumbien, Bolivien, Peru, El Salvador, Ecuador, haben aber auch eben auch für dieses teils libertär-autoritäre, in jedem Fall aber auch kapitalistische Modell gestimmt.
10: Ja, absolut richtig. Die Erklärung dafür liegt vor allem darin, dass in den letzten Jahren und Jahrzehnten oder manchen Ländern Jahre, in manchen sogar Jahrzehnte, vorwiegend linke oder Mitte-Links-Regierungen an der Macht waren und dass die Probleme, mit denen die Menschen heute zu kämpfen haben, eben, dass sie die vielerorts und das eben auch die Rechte geschafft hat, erfolgreich im Diskurs so darzustellen, vielerorts diesen linken Parteien anlastet. Also etwa in Argentinien haben ja sehr viele junge Menschen zum Beispiel für Milei gestimmt, weil sie sich eigentlich in den Jahren davor nur noch an Krise und hohe Inflation erinnern konnten. Und die Corona-Zeit, wo Argentinien natürlich auch sehr, sehr starke Maßnahmen zur Eindämmung der Corona-Krise damals verhängt hatte. So, das sind alles so Dinge, die dann eben, die Sicherheitspolitik kommt noch dazu, in vielen Ländern haben die Menschen ein ja, subjektives Unsicherheitsgefühl und fürchten sich vor der zunehmenden Macht von kriminellen Banden oder Drogenkartellen etc. Und da hat die Rechte eben, bietet einfache Konzepte an, die offensichtlich in der derzeitigen Phase, auch weil die Linke so schwach ist und nicht beantworten kann, wie sie jetzt mit der Situation im Moment umgehen könnte, hat die Rechte eben punkten können. Das heißt, in den meisten Ländern haben die rechten Regierungen, sind die vor allem über die Themen Wirtschaft und Sicherheit an die Macht gekommen. Aber was sie unter Sicherheit verstehen, ist klar, bei Wirtschaft auch, wobei es da auch partielle Unterschiede gibt, aber es ist klar, dass gerade die wirtschaftlichen Konzepte natürlich der Mehrheit der Bevölkerung nichts bringen werden. Da braucht man keine Kristallkugel haben. Aber kurzfristig ist zum Beispiel die Kontrolle der Inflation für die Leute dann schon ein Grund zu sagen, okay, erstmal fühlt sich das so an, als würde hier eine gewisse wirtschaftliche Stabilität Einzug erhalten. Und deswegen brechen sie auch nicht jetzt direkt dann wieder mit den rechten Regierungen, wenn sie einmal an der Macht sind.
9: Wo siehst du denn das größte Widerstandspotenzial oder die Räume für Widerstand gegen die nun aufziehende neue imperialistische US-Politik?
10: Ich glaube, Widerstand wird sich zunächst mal aus Bewegungen heraus kristallisieren. Wir haben in Lateinamerika in fast allen Ländern eine sehr lange und tiefgreifende Tradition von sozialen Bewegungen, von sozialer Mobilisierung, von sozialer Organisierung. Das heißt, da muss man fast nirgendwo von Null anfangen, sondern kann eben anknüpfen auch an jahrzehntelange Erfahrung. Gleichzeitig muss aber natürlich die Linke auch diese Erfahrung in den meisten Ländern in den letzten Jahren auch an der Regierung gewesen zu sein, auch kritisch aufarbeiten und muss sich diese zu erwartenden Proteste, die sicherlich aufflammen werden, die teilweise wie in Bolivien dieses Jahr auch schon stattfinden. Gleichzeitig muss sich daraus dann in Verbindung mit einer kritischen Aufarbeitung der linken Regierungsprojekte dann eben auch irgendwie etwas Neues herausbilden, was dann auch in der Lage ist, die rechten Regierungen abzulösen. Denn wenn es jetzt auf der reinen Protestebene bleibt, so gut organisiert die Bewegungen dann auch sein mögen, dann haben rechte Regierungen immer die Möglichkeit, durch Repression etwa das zunächst mal abzuwürgen. Das heißt, es muss sich auch eine neue politische Alternative abzeichnen. Und jetzt, wo in fast allen Ländern die Linke in der Opposition ist, besteht halt die Möglichkeit, diese Regierungserfahrung auch kritisch aufzuarbeiten. Und das ist, glaube ich, die Grundbedingung dafür, dass dann die rechten Regierungen auch wieder in einem Land nach dem anderen abgelöst werden können.
9: Sagt Tobias Lambert. Er ist Autor des Buches Zurück in den Hinterhof, die USA und Lateinamerika. Mit ihm habe ich über die alte und neue US-Lateinamerika-Politik unter Donald Trump gesprochen. Vielen Dank.
10: Ja, danke auch.

Vor 90 Jahren, am 17. Juli 1936, putschten rechte Militärs unter Franco gegen die Zweite Spanische Republik. Der Beginn eines Krieges, der zum Vorboten des Zweiten Weltkrieges wurde. Auf der einen Seite marokkanische Kolonialtruppen, die Regulares, sowie deutsche und italienische Faschisten. Auf der anderen Seite Arbeitermilizen, die internationalen Brigaden und zehntausende Freiwillige aus aller Welt, die nach Spanien kamen, um die Republik zu verteidigen. Unter ihnen die Argentinierin Mica Echeverri, die nach dem Tod ihres Mannes an der Front das Kommando über eine Milizeinheit übernahm. Eine der wenigen Frauen in dieser Rolle. Und afroamerikanische Freiwillige wie Canute Frankson aus Jamaika oder Edward MacDonald aus Mississippi, die im Kampf gegen den spanischen Faschismus auch ihren eigenen Kampf gegen Rassismus und Lynchjustiz in den USA erkannten. Der Beitrag von unserer Kollegin Sarah Werle erzählt, warum Menschen aus dem globalen Süden einen Krieg auf einem anderen Kontinent zu ihrem eigenen machten. Und wie ihr internationalistischer Kampf mit den Erfahrungen von Kolonialismus und Unterdrückung in ihren Heimatländern verbunden war.

0: Seit dem Putsch rechter Militärs gegen die Zweite Spanische Republik begann am 17. Juli 1936 der Spanische Bürgerkrieg. 1931 hatte ein Bündnis aus Republikanern und Sozialisten die Wahl gewonnen und die Republik ausgerufen. Schon im Jahr darauf war es zu einem Putschversuch rechter Militärs gekommen. 1933 kam es zu vorgezogenen Neuwahlen, die von einer rechten Koalition aus der faschistischen Falangepartei, der spanischen Konföderation der autonomen Rechten und den Monarchisten gewonnen wurde. Die neue Regierung nahm fast alle republikanischen Reformen der zwei vorangegangenen Jahre zurück. Landesweite Streiks und Demonstrationen waren die Folge. Ein Arbeiteraufstand in Asturien wurde 1934 blutig niedergeschlagen. 1935 schlossen sich kommunistische, sozialistische, republikanische und linksbürgerliche Gruppen und Parteien zur Volksfront zusammen. Dieses Bündnis gewann die vorgezogenen Neuwahlen im Februar 1936. Am 17. Juli putschten dann rechte Militärs unter Führung der Generäle Franco und Mola gegen die Republik. Die spanischen Faschisten wurden dabei von den faschistischen Regierungen Deutschlands, Italiens und Portugals unterstützt. Die Republik wurde von den Regierungen Mexikos und der UdSSR unterstützt. Bis zum Ende des Spanischen Bürgerkriegs sollten Menschen aus über 50 Nationen in Spanien gekämpft haben. An den Kämpfen nahmen auch Menschen aus dem globalen Süden teil. Auf Seiten der Putschisten kämpften die Regulares an vorderster Front. Die Fuerzas Regulares Indigenas, übersetzt indigene reguläre Streitkräfte, kurz Regulares genannt, waren marokkanische Truppen. Seit 1912 war der Norden Marokkos ein spanisches Protektorat. In der entscheidenden Anfangsphase des Spanischen Bürgerkriegs spielten die Regulares eine wichtige Rolle, da es den Faschisten mit deutscher und italienischer Unterstützung gelang, eine beträchtliche Anzahl marokkanischer Truppen sowie Legionäre über die Straße von Gibraltar zu transportieren. Die Regulares machten zu diesem Zeitpunkt ein Drittel der putschistischen Truppen aus. Ihre Professionalität trug maßgeblich zu den frühen Erfolgen der Faschisten bei. Insgesamt kämpften bis zu 70.000 Regulares im Spanischen Bürgerkrieg. Ein Großteil der Armee schlug sich auf die Seite der Putschisten. Die sofort aufgestellten Milizen bestanden aus den verschiedenen Strömungen der Arbeiterbewegung. Der CNT, Confederación Nacional de Trabajo, der anarchistischen Gewerkschaft mit etwa 1,5 Millionen Mitgliedern. Der UGT, Unión General de Trabajadores, der Gewerkschaft der Sozialistischen Partei Spaniens mit etwa 1 Million Mitgliedern. Der PUM, Partido Obrero de Unificación Marxista, der Arbeiterpartei der Marxistischen Vereinigung, welche anti-stalinistisch eingestellt war, mit etwa 3000 Mitgliedern. Der PCE, Partido Comunista de España, der Kommunistischen Partei Spaniens, mit etwa 3000 Mitgliedern. Auch bei den Milizen kämpften Freiwillige aus den lateinamerikanischen Ländern. Mica und Hippolyte Echeverría aus Argentinien schlossen sich gleich zu Beginn der Auseinandersetzungen den Milizen der PUM an. In ihrem autobiografischen Buch mit dem Titel »Eine Frau kämpft für Spanien« beschreibt Mica Echeverría die Stimmung auf den Straßen Barcelonas.
1: Autos mit den Inschriften der CNT, FAI, UGT, UHP brausen vorbei, die Gewehrläufe auf die Wagentüren gestützt.
2: Ein Lastwagen kommt vorbei, brechend voll mit jungen Burschen und Mädchen, die alle dieselbe blaue Arbeitskleidung tragen. Die Miliz hat ihre erste Uniform. Vor einer brennenden Kirche klatscht die Menge Beifall und singt: »Hippo, meinst du, es ist eine revolutionäre Tat, die Kirche anzuzünden?«, frage ich. »Ja«, sagte er, »und lass dir bloß nicht einfallen, diesen Männern zu erzählen, woran du wohl gerade denkst, dass da Kunstwerke drin sind, die es nicht verdienen, zerstört zu werden. In Spanien hat die Kirche immer im Dienst der Reichen gestanden, gegen die Armen. Immer ist sie eine Waffe der Unterdrückung gewesen. Lass sie ihre Kirchen verbrennen.«
0: Spanien war geprägt von halbfeudalen Strukturen. Großgrundbesitzer, die 2% der Bevölkerung ausmachten, besaßen 67% des Bodens. Die große Mehrheit der SpanierInnen waren KleinbäuerInnen und nahezu rechtlose LandarbeiterInnen, in den Industriezentren Kataloniens und Madrids schlecht bezahlte IndustriearbeiterInnen. Die Analphabetenquote betrug 50%. Die katholische Kirche, der auch die Schulen unterstanden, war Teil dieses ausbeuterischen Systems. Weiter beschreibt Mika Echeber, wie sich ihre Milizgruppe auf den Weg an die Front macht.
1: 21. Juli 1936. Unsere Kolonne macht sich auf die Suche nach den Truppen des General Mola, die angeblich auf Madrid zumarschieren. 2 Lastwagen, 3 Personenwagen, 100 Leute, 30 Gewehre und ein Maschinengewehr bilden die motorisierte Kolonne der PUM, befehligt von Hippolyte Echeberre. Angetreten zum Klassenkampf, zunächst aus Wut, weil er mit eigenen Augen gesehen hatte, wie die Mobilgarde von Buenos Aires im Jahre 1919 einen Metallarbeiterstreik im Blut erstickte, dann aus tiefer Überzeugung.
0: Über ihre Motivation, als Internationalistin im Spanischen Bürgerkrieg zu kämpfen, schreibt Mika Echeber.
1: Von Kindheit an habe ich von der Revolution geträumt. Als ich den Berichten der russischen Revolutionäre lauschte, die aus den zaristischen Gefängnissen ausgebrochen waren. Um ihr zu dienen, haben Hippo und ich die Seen und verzauberten Wälder von Patagonien verlassen, haben die Flügel unserer Liebe gestutzt, die Armut und die Pflicht gewählt, das Blut akzeptiert, das vergossen werden muss, unseres und das der anderen.
0: Ab Oktober 1936 trafen die ersten Freiwilligen der internationalen Brigaden in Spanien ein. Es kamen Männer und Frauen aus ganz Europa und, wenn auch aufgrund der Entfernung in geringerer Anzahl, aus den Ländern des globalen Südens. Dazu schreibt der für die Unterbringung der ankommenden InterbrigadistInnen zuständige Luigi Longo.
3: Auch alle Länder der beiden Amerikas senden Freiheitskämpfer nach Spanien. Es fehlen auch nicht die Freiwilligen aus Afrika und aus Asien. Inder und Chinesen, Araber und Abessinier, Algerier und Südafrikaner verbrüdern sich mit Freiwilligen aus aller Welt. Alle Kontinente, alle Völker sind in den Reihen der Verteidiger des republikanischen Spaniens vertreten.
0: Die Interbrigaden wurden nach Sprachen und Nationen zusammengestellt. Unter den knapp 3000 US-Amerikanern der Lincoln-Brigade befanden sich etwa 100 Afroamerikaner. Einer davon war der 47-jährige Canute Frankson. Er wurde auf Jamaika geboren, emigrierte 1917 in die USA, arbeitete dort als Maschinist und schloss sich der Arbeiterbewegung an. Im Spanischen Bürgerkrieg war er Hauptmechaniker in der Kfz-Werkstatt der Internationalen Brigaden in Albacete. Über seine Motivation, nach Spanien zu gehen, schrieb er.
4: Ich bin mir sicher, dass ihr immer noch auf eine gründliche Erklärung dafür wartet, was dieser internationale Kampf mit meinem Hiersein zu tun hat. Angesichts dessen, dass dies ein Krieg zwischen Weißen ist, die uns über Jahrhunderte mit Sklaverei gehalten und jede Art von Erniedrigung und Missbrauch über uns gebracht haben, Rassentrennung und Diskriminierung, warum bin ich, ein Afroamerikaner, der all diese Jahre für die Rechte seines Volkes gekämpft hat, heute in Spanien? Weil wir keine isolierte Minderheit mehr sind, die hoffnungslos gegen einen Giganten kämpft. Weil wir Teil einer großen, fortschrittlichen Kraft geworden sind, auf deren Schultern die Rettung der menschlichen Zivilisation ruht. Weil die Zertrümmerung des Faschismus hier unser Volk in Amerika und in anderen Teilen der Welt vor teuflischer Verfolgung, massenhafter Einkerkerung und Gemetzel retten wird. Worunter das jüdische Volk unter dem Stiefel des Hitlerfaschismus leidet. Wir müssen nur an die Lynchjustiz gegen unser Volk denken. Schauen wir nur zurück auf die Seiten der amerikanischen Geschichte, die mit dem Blut der Afroamerikaner besudelt sind. Wir werden uns eine neue Gesellschaft bauen, eine Gesellschaft des Friedens und des Wohlstands. Es wird keine Grenzen für die Hautfarben geben, keine diskriminierenden Züge, keinen Lynchmord. Deshalb, meine Lieben, bin ich hier in Spanien.
0: Der Afroamerikaner Edward MacDonald aus Mississippi begründet seine Teilnahme am spanischen Bürgerkrieg wie folgend.
5: Ich sah, dass die spanischen Faschisten die gleichen Leute waren, gegen die ich mein ganzes Leben gekämpft habe. Ich sah Lynchmord und Hunger und ich kenne die Feinde meines Volkes.
0: Die Freiwilligen aus dem globalen Süden vereinte die Überzeugung, dass ihr Kampf für die Ziele und den Sieg der Spanischen Republik ein internationaler Kampf war, der sowohl geopolitische Auswirkungen haben, als auch sie selbst gegen die Unterdrückung in ihren Heimatländern empowern würde. Hippolyte Echeverría fällt am 16. August 1936 in der Schlacht um Sigüenza. Die Milizen wählen daraufhin Mica Echeverría zur Kommandantin. Im November 1936 stehen die Truppen Francos kurz vor Madrid. Mica Echeverría schreibt über die Verteidigung Madrids:
1: Ist das nun der Krieg, der richtige? Panzer, die auf unsere Schützengräben rasen wollen und wir, die wir im Schlamm hocken, bewaffnet mit veralteten, verklemmten Gewehren und handgemachten Bomben. Wir sollen sie aufhalten, kurz gesagt, siegen. Es ist lachhaft und tragisch zugleich. Schade, dass wir so wenig Handgranaten haben. Sei's drum. Dann nehmen wir eben jene mit Sprengstoff gefüllten Konservenbüchsen, die die Madrider Arbeiter im Augenblick tonnenweise herstellen. Die Milizionäre, die diese Sprengsätze im Kampf einsetzen, werden Dinamiteros genannt. Der Dinamiterio hält eine brennende Zigarre im Mund, beißt die Zündschnur in der richtigen Länge mit den Zähnen durch, zündet sie mit der Zigarre an und wirft die Bombe entweder mit der Hand oder mit der Schleuder.
0: Als eine der wenigen Frauen an der Front und als Kommandantin ist Mica Echeverría in einer besonderen Situation. Sie muss stark sein, darf keine Schwäche zeigen.
1: Ich spüre Blei in den Armen. Eine Eisenkette schnürt mir den Hals zu. Die Angst der schlimmsten Tage lähmt meinen Magen, kriecht mir in die Kehle hoch, läutet Sturm in meinem Herzen. Geld in meinen Ohren explodiert hinter meiner Stirn. Ich muss weitergehen. Ich muss bis zum Unterstand kommen. Ich darf nicht hinfallen. Ich darf nicht schreien. Fast ist es vorbei, morgen noch. Dann werde ich meine Einsamkeit haben. Ich werde die Maske der starken Frau fallen lassen können, werde weinen und schlafen können.
0: Die Legion Condor der deutschen Nationalsozialisten bombardiert gezielt spanische Städte. Über die Bombardierung von Madrid schreibt Mica Echeverría:
1: Die zerlumpte Menge ist gezeichnet von allen Kämpfen, denen an der Front und denen gegen die Feuerbrunst. Gegen die qualmenden Ruinen, unter denen man Verwundete oder Tote suchen muss, die faschistischen Luftangriffe Tag für Tag, Stunde für Stunde anhäufen. Die Arbeiterviertel sind am stärksten betroffen. Ihre Bewohner wandern Tag und Nacht zu den bürgerlichen Straßen des Viertels, wo, wie es heißt, keine Bomben fallen. Greise, Frauen, Kinder irren umher auf der Suche nach einem Nachtlager.
0: Es gelingt der Republikanischen Volksfront unter großen Verlusten und mit Hilfe militärischer Unterstützung aus der Sowjetunion, Madrid zu verteidigen und die Faschisten zurückzudrängen. Im Herbst 1938 forderte der Völkerbund den Abzug aller nicht-spanischen Verbände, um den internationalisierten Konflikt zu einer innerspanischen Angelegenheit zu machen. Daraufhin schickte die republikanische Regierung die internationalen Brigaden im Oktober 1938 in ihre Heimatländer zurück. Die Putschisten kamen der Forderung, ihre Verbündeten abzuziehen, nicht nach. In den zwei Jahren von Herbst 1936 bis Herbst 1938 haben 40.000 bis 50.000 Männer und Frauen in den Reihen der internationalen Brigaden ihr Leben aufs Spiel gesetzt, als KämpferInnen, aber auch als ÄrztInnen, als SanitäterInnen, als JournalistInnen oder in der Logistik. Im April 1939 endete der Spanische Bürgerkrieg mit der Niederlage der Republik. Insgesamt verloren im Spanischen Bürgerkrieg 500.000 Menschen ihr Leben. Es folgte eine fast 40-jährige faschistische Diktatur. Spanische Bürgerkrieg kann als Stellvertreterkrieg bezeichnet werden, der auch durch die Appeasement-Politik der demokratischen Regierungen zur Niederlage der Republik führte. Mika Echeverría gelang es, nach Frankreich zu fliehen. Die Freiwilligen aus dem globalen Süden vereinte die Überzeugung, dass ihr Kampf für die Ziele und den Sieg der Spanischen Republik ein internationaler Kampf war, der sowohl geopolitische Auswirkungen haben, als auch sie selbst gegen die Unterdrückung in ihren Heimatländern empowern würde. Knut Frenksen schrieb an seine Familie:
4: Wir werden uns eine neue Gesellschaft bauen, eine Gesellschaft des Friedens und des Wohlstands. Es wird keine Grenzen für die Hautfarben geben, keine diskriminierenden Züge, keinen Lynchmord. Deshalb, meine Lieben, bin ich hier in Spanien.

0: Seit dem Sturz des Assad-Regimes im Dezember 2024 befindet sich Syrien in einer fragilen Übergangsphase. Präsident Ahmed al-Sharqa, ehemaliger Anführer der islamistischen Miliz Hayat Tahrir al-Sham, hat die alte Verfassung ausgesetzt und regiert seither mit einer Interimsregierung. Eine Übergangsverfassung trat im März 2025 in Kraft. Seit Oktober 2025 gibt es ein ernanntes Parlament. Doch der politische Übergang bleibt umstritten. Ungeklärt sind die Rechte religiöser und ethnischer Minderheiten, Alawiten, Drusen, Kurden, die Integration der kurdisch geführten SDF-Milizen ins syrische Militär sowie eine neue Verfassung. Vereinzelt kommt es weiterhin zu Kämpfen. Die wirtschaftliche Lage bleibt für die meisten Syrerinnen schwierig und noch immer gibt es keine strafrechtliche Aufarbeitung der Verbrechen der Assad-Ära. In diesem fragilen Umfeld arbeiten lokale Organisationen wie Sawatna al-Suriya mit den Menschen, die unter dem Krieg am meisten gelitten haben, Frauen und Kinder. Sarah Almir, Geschäftsführerin von Sawatna, erzählt, wie sich ihre Arbeit mit traumatisierten Frauen und Kindern seit dem Umbruch verändert hat und was es braucht, damit aus dem Ende des Krieges auch wirklich Frieden wird. Ein Beitrag von Eva Gutensohn.
1: Wie sieht eure Arbeit bei Sawatna aus?
2: During the revolution we were a group of activists. We started from 2011 as members and in 2014 we started the idea of Sawatna.
1: Während der Revolution waren wir eine Gruppe von Aktivistinnen. 2014 entstand die Idee von Sawatna. Der Grundgedanke war, dass die Syrerinnen selbst die Aufgabe haben, die Situation in Syrien zu verändern und diesen Wandel für ein besseres, würdevolles und freies Leben der syrischen Bevölkerung anführen müssen. So haben wir angefangen. In belagerten Gebieten wie dem östlichen Umland von Damaskus, in Yarmouk, im südlichen Umland von Damaskus und in Homs. Mit Ernährungssicherheit, Nothilfe und psychosozialer Unterstützung für Kinder sowie Bildungsangeboten für Kinder, die Schule abgebrochen hatten. Nach einer Weile merkten wir, dass wir Nachhaltigkeit brauchen, auch wenn die Lage in Syrien das sehr schwer machte. Wir wurden zwei- oder dreimal vertrieben, etwa aus Ost-Ghuta, aus Beitzheim und dem nördlichen Umland von Damaskus. Auch unser Team in Homs wurde vertrieben. Wir blieben dann einige Jahre in Idlib und im Umland von Aleppo, verteilten uns aber jetzt nach der Befreiung wieder über ganz Syrien. Nach 2016 entwickelte Sawatna eine Strategie mit klar definierten humanitären Bereichen für die Gemeinschaftsentwicklung. Bildung, Schutz, Frauenförderung und Ernährungssicherheit. Das sind bis heute unsere Hauptbereiche. Nach der Befreiung haben wir den Wiederaufbau als weitere Priorität hinzugefügt, denn das ist ein echtes Bedürfnis der syrischen Gesellschaft.
2: After liberation, we added the peace building work as a very a priority now for Syrians, and we can really it's a need for the Syrian community.

0: Mehr als ein Jahr nach dem Sturz des Assad-Regimes zeichnen aktuelle ExpertInnen-Einschätzungen ein Bild von vorsichtigem, aber fragilem Fortschritt. Nach über 50 Jahren Diktatur und 13 Jahren Bürgerkrieg sei das erste Jahr des Übergangs komplex und unvollkommen gewesen. Das Land stabilisiere sich aber erkennbar. So etwa Charles Lister vom Middle East Institute. Die syrische Küste habe sich von der instabilsten Region Anfang 2025 zur ruhigsten in der zweiten Jahreshälfte entwickelt. Auch Anschläge und Opferzahlen des IS seien 2025 deutlich zurückgegangen. Gleichzeitig waren BeobachterInnen vor drei ungelösten Krisenherden: der Integration der kurdisch geführten SDF in die syrische Armee, den Unruhen in der Drusenregion Swaida und den Spannungen mit Israel. Wirtschaftlich bleibt die Lage dramatisch. Syrien gilt weiterhin als Subsistenzwirtschaft. Das Bruttoinlandsprodukt liegt noch immer 87% unter dem Stand von 2011. Ein Hoffnungszeichen? Am 12. Juli 2026 kam die Übergangsversammlung erstmals zusammen. Ein symbolischer Schritt hin zu ziviler Regierungsführung.
1: You work a lot with women and children.
0: Ihr arbeitet viel mit traumatisierten Frauen und Kindern. Was macht ihr konkret mit ihnen?
2: All the Syrians witnessed the war, and I think the children were affected by the war very, very heavily. They lost their parents, one of them at least. They witnessed a lot of violence. They lost their homes.
3: Alle SyrerInnen haben den Krieg miterlebt, aber die Kinder waren besonders stark betroffen. Viele haben mindestens einen Elternteil verloren, sehr viel Gewalt miterlebt, ihr Zuhause verloren, wurden mehrfach vertrieben, sind aus der Schule herausgefallen. Dazu kommt die Armut und Probleme innerhalb der Familien. Auch die Frauen sind stark betroffen, aber wir konzentrieren uns besonders auf die Kinder, weil wir glauben, dass Kinder unsere Zukunft sind. Wenn wir für sie sichere Orte schaffen und sie dabei unterstützen, mit dem Erlebten umzugehen und zu verstehen, was um sie herum passiert ist, können wir gemeinsam einen besseren, sichereren Weg finden. Für die Kinder bieten wir sichere Räume und arbeiten daran, sie zurück in die Bildung zu bringen. Schule ist ein Teil eines normalen Lebens. Wenn Kinder die Schule verlassen, haben wir beobachtet, dass Jungen zu bewaffneten Gruppen gehen und Mädchen von Frühverheiratung oder Kinderarbeit bedroht sind. All das hat schlimme Folgen. Unsere Arbeit besteht darin, sie zurück in die Schule und Bildung zu bringen, ihnen sichere Räume zu bieten und lokale Fachkräfte weiterzubilden, damit sie qualifiziert mit Kindern in Kriegsgebieten arbeiten können. Das erfordert besondere Sensibilität. Man muss wissen, wie man spricht und handelt. Wir unterstützen sie durch psychosoziale Programme und Theaterarbeit dabei, ihre Schwächen zu überwinden und geben ihnen wieder Hoffnung auf die Zukunft. Bei den Frauen arbeiten wir nicht nur in unserem Bildungszentrum, sondern unterstützen sie auch durch wirtschaftliche Programme, soziale Stärkung und im Gesundheitsbereich. Die Arbeit mit Frauen finde ich sehr interessant und hoffnungsvoll, weil wir da diese Energie spüren, auch unter den schwierigsten Bedingungen zu arbeiten.
2: Working with women is very interesting and very hopeful because they have this energy to work in the worst conditions.

0: und ihr Umfeld nach. Sie drücken Frieden auf ihre Weise aus. In der psychosozialen Arbeit machen wir Übungen zu sicheren Orten und dazu, was Frieden für diese Kinder bedeutet. Die meisten sagen, Frieden sei die Familie, die Eltern, ein gutes Zuhause. Manche zeichnen die Schule oder unser Zentrum, den Ort, an dem sie Unterstützung und gute Fürsorge gefunden haben, wo sie ihre Gefühle und Gedanken frei und ohne Angst ausdrücken können. Wenn man Erwachsene nach Frieden fragt, sprechen sie über Konflikt, Krieg, Gemeinschaft und gute Beziehungen. Die Kinder aber sprechen über ihr unmittelbares Umfeld, ihre Familie, ihre FreundInnen, ihre LehrerInnen. Sie drücken Frieden aus, indem sie ein unterstützendes Umfeld beschreiben.
1: They express their peace in finding a supportive environment.
2: And how far do you think education is important for?
3: Wie wichtig ist Bildung für einen langfristigen Frieden?
1: I think education is very important for any society to be developed or and have peace.
0: Bildung ist für jede Gesellschaft sehr wichtig, um sich zu entwickeln und Frieden zu erreichen. Denn Unwissenheit führt oft zu irrationalem Verhalten. Wir sehen viele Herausforderungen in ländlichen, wenig gebildeten Gemeinschaften, wo der Anteil gebildeter Menschen gering ist. Bildung kann die Hoffnung und den Blick der Menschen auf die Zukunft erweitern und die Beziehungen zwischen ihnen verbessern. Wenn wir uns auf Bildung konzentrieren, geht es darum, gebildete, qualifizierte Menschen zu finden, die ihre Gemeinschaften führen können, ihre Ressourcen und Fähigkeiten besser nutzen, ihre Umwelt und Familien schützen und mit anderen zusammenarbeiten können.
2: I think a big problem is the conflicts in between the different ethnic and religious groups.
3: Ein großes Problem, so wurde es zumindest in unseren Medien vermittelt, sind die Konflikte zwischen den verschiedenen ethnischen und religiösen Gruppen, die durch den Krieg noch stärker gegeneinander aufgebracht wurden. Wie versucht ihr, diese Rachegedanken und diesen Hass aus den Köpfen der Menschen zu bekommen?
1: So Adna was established by members from different ethnic areas in Syria.
0: Sawadna wurde von Anfang an von Mitgliedern aus verschiedenen ethnischen Gruppen und Regionen Syriens gegründet. Wir sind also selbst ein Beispiel dafür, wie SyrerInnen zusammenarbeiten können. Wir wissen, dass es sektiererische und ethnische Spannungen in Syrien gibt. Aber wir haben ein tieferes Verständnis dieser Themen. Wir sind überzeugt, dass die Wurzel des Konflikts in Syrien politisch ist, nicht sektiererisch, religiös oder ethnisch. Und wir kennen die Rolle des Assad-Regimes bei der Verbreitung von Hassrede in Syrien. Aus diesem Verständnis heraus arbeiten wir von Anfang an gleichermaßen mit allen SyrerInnen, ohne Diskriminierung. Wir decken die Bedürfnisse aller ab. Nach der Befreiung haben wir außerdem begonnen, Dialogsitzungen zwischen verschiedenen Gruppen zu planen und Aktivitäten zu entwickeln, die unterschiedliche Communities zusammenbringen. Zum Beispiel wählen wir bei vielen Projekten bewusst Teilnehmende aus verschiedenen Gruppen aus, damit sie gemeinsam arbeiten und erkennen, dass sie dieselben wirtschaftlichen und politischen Interessen teilen. Aber echte Versöhnung zwischen den SyrerInnen in unterschiedlichen Regionen erfordert mehr. Sie muss vom Staat selbst getragen werden. Wir brauchen einen glaubwürdigen Weg der Transitional Justice, der alle Täter aus allen Lagern während des Krieges verfolgt, und nationale Dialogräume für alle SyrerInnen, geführt vom Staat, nicht von Sawadna oder einer anderen Organisation. Wir tun unser Bestes, aber für die Versöhnung zwischen den Communities braucht es größere staatlich geführte Anstrengungen.
1: So we do our best, but I think for the conciliation between the communities we need bigger efforts led by the state.

Genau die Konfliktlinien, die Sarah Almir anspricht, gelten laut internationalen BeobachterInnen als die größten Risiken für Syriens weiteren Weg. Neben der SDF-Integration vor allem die Gewalt in Zweida. UN-Generalsekretär Antonio Guterres betonte zuletzt die Notwendigkeit, Syriens Souveränität zu wahren, Verantwortlichkeit für Gewalt sicherzustellen und alle Gemeinschaften des Landes zu schützen.

0: What do you think is your strength?
1: Was ist deiner Meinung nach eure Stärke als relativ kleine Organisation im Vergleich zu den großen internationalen NGOs? Was könnt ihr, was diese nicht können?
2: I think the grassroots organization or

0: association, they can do a lot because they are locals at the beginning. They are locals. They have this deeper understanding for the challenges, for the opportunities in their communities.
1: Ich glaube, Basisorganisationen können sehr viel bewirken, weil sie lokal verankert sind. Sie haben ein tieferes Verständnis für die Herausforderungen und Möglichkeiten in ihren Gemeinschaften. Wir sprechen die Sprache der Menschen, verstehen sie und können klar und verständlich mit ihnen kommunizieren. Das schafft eine starke, gute Beziehung zur Gemeinschaft, was für große internationale NGOs nicht so leicht möglich ist. Lokale Organisationen haben außerdem mehr Bewegungsfreiheit. Die meisten Organisationen, die von außerhalb Syriens kommen, bleiben in Damaskus und trauen sich kaum, etwa nach Aleppo oder ins Umland von Deir ez-Zor zu fahren. Als Syrerin bin ich überall in Syrien gewesen, an der Küste, in Aleppo, im Umland von Aleppo, in Idlib, in Deir ez-Zor, überall, wo meine Arbeit es erfordert hat. Wir haben dieses Netzwerk an Beziehungen und kennen unser Land. Ich denke, Basisorganisationen haben auch ein tieferes Verständnis für die Bedürfnisse der lokalen Gemeinschaften und dafür, welche Lösungen und Alternativen wirklich passen würden. Das ist unsere Stärke.
2: What does Syria need, in your opinion, for a lasting peace now?
3: Was braucht Syrien deiner Meinung nach für einen dauerhaften Frieden?
0: The first thing and the most important step for Syrians is a state and ruled by law.
1: Das wichtigste und der erste Schritt für die SyrerInnen ist ein Staat. Ein Staat, der für alle SyrerInnen nach Recht und Gesetz regiert wird. Erst danach kann man für weitere Rechte kämpfen, für mehr Freiheiten und so weiter. Das zweite ist ein glaubwürdiger Weg der Transitional Justice, der wirklich alle Täter verfolgt, die während des Krieges Verbrechen begangen haben. Nicht nur die des Assad-Regimes, sondern alle Täter in Syrien. Und dem alle SyrerInnen vertrauen können. Das würde verhindern, dass Syrien in einen Bürgerkrieg oder in erneute gewaltsame Konflikte abgleitet.
2: What do you expect of other countries?
3: Was erwartest du von westlichen Ländern?
0: I think they have to understand that we are not just a sectarian groups or ethnic group.
1: Sie müssen verstehen, dass wir nicht einfach nur sektiererische oder ethnische Gruppen sind. Wir können uns politisch ausdrücken und die Wurzel unserer Konflikte ist politisch. Das Problem, das wir lösen müssen, betrifft das politische System und die Form des Staates. Die westlichen und europäischen Länder müssen den Willen der SyrerInnen respektieren und die Menschenrechte so gut wie möglich unterstützen. Manchmal habe ich den Eindruck, dass westliche Länder, allen voran die USA, gar nicht so viel Einfluss in Syrien haben, wie man denken könnte. Ich wünschte, sie würden mehr tun als nur humanitäre Hilfe, also auch die politischen nationalen Anliegen der SyrerInnen unterstützen.
3: Trotz allem gibt es auch handfeste Anzeichen für Wandel. Seit Dezember 2024 sind rund 1,6 Millionen Geflüchtete und knapp 2 Millionen Binnenvertriebene nach Syrien zurückgekehrt. Und auch die Arbeit von Sawatna trägt Früchte, wie Sarah berichtet.
0: In 2016 we were working in Homs city and it was besieged area, there is a besieged neighborhood.
1: 2016 haben wir in der Stadt Homs gearbeitet, in einem belagerten Viertel namens Al-Wair. Dort haben wir mit Kindern ein psychosoziales Unterstützungsprogramm begonnen, darunter ein Kind, sein Name war Ahmed. Ahmed war sehr gewalttätig, kam mit einem Messer in die Schule und fügte sich manchmal Selbstverletzungen zu, weil er so viel Folter im Krieg miterlebt hatte. Einmal griff er sogar die Betreuerin an und riss ihr den Hijab herunter. Aber im Laufe des Programms begannen wir, ihm friedlich zu begegnen. Die Betreuerin brachte ihm bei, wie man kommuniziert und zusammenarbeitet. Nach zwei Sitzungen ließ er sein Messer schon zu Hause. Er hatte eine sehr starke Persönlichkeit, war wirklich ein geborener Anführer und begann, die anderen Kinder zu führen. Statt sie zum Kämpfen außerhalb der Schule anzustiften, begann er, sie zum Singen zu bringen. Er hatte eine schöne Stimme und gründete einen kleinen Chor. Sie sangen traditionelle und sogar revolutionäre Lieder in der Schule. Am Ende des Programms war Ahmed viel weniger wütend als zu Beginn. Er baute friedliche Beziehungen zu den anderen Kindern auf und behielt seine starke Persönlichkeit, nutzte sie aber jetzt für gute Dinge.
0: He keep his strength, his strong personality, but he use this personality to do good things. And also, I have this story of the girl Safa. Safa was educated in our center. She started education in 8 years when she was 8 years old.
1: Und dann gibt es die Geschichte eines Mädchens. Ihr Name war Safa. Sie kam mit 8 Jahren zu uns ins Bildungszentrum und als wir sie wieder trafen, war sie 15. Sie erzählte uns, wie dankbar sie dem Zentrum sei, weil sie durch uns in die Schule zurückkehren konnte und jetzt die Sekundarschule besucht. Sie hatte mit ihrem Vater gesprochen, der eigentlich wollte, dass sie nicht weiter zur Schule geht. Aber sie überzeugte ihn, dass sie ihre Bildung fortsetzt, statt zu heiraten. In der Gegend, wo Mädchen oft schon mit 12 Jahren verheiratet werden, ist das eine große Errungenschaft. Ich hatte das Gefühl, dass wir wirklich etwas bewirkt haben, weil sie sich in diesem Alter dagegen entschieden hat.
0: I think it's a great achievement. I feel that I did a lot of things because she refused to marry in this age.
2: What does give you hope?
3: Was gibt dir neben diesen schönen Geschichten Hoffnung für die Zukunft Syriens?
0: The Syrians themselves. After what happened in 60 years in Syria, you can't understand that the liberation came like this.
1: Die Syrerinnen selbst. Nach dem, was in den letzten 60 Jahren in Syrien passiert ist, hätte niemand erwartet, dass die Befreiung so verhältnismäßig gewaltarm verlaufen würde. Ich weiß, dass wir diese Herausforderung überwinden und den Wandel wirklich anführen können. Es gibt äußere Faktoren, die die Politik in Syrien mitbestimmen. Israel, die USA, die Türkei, sogar arabische Länder mischen sich ein. Aber ich glaube, die SyrerInnen werden sehr hart dafür kämpfen, den Staat aufzubauen, von dem sie träumen.
0: I think the Syrian will fight very hardly to build their state as they dream.

0: Das war der Südnordfunk im September, moderiert von Eva und Johannes, Redaktion Eva Gutensohn. Wiederholt wird er am Freitag, den 4. 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
1: Und die nächste Sendung gibt's am 1. Oktober bei Radio Dreieckland. Habt bis dahin einen schönen Sommerausklang und All Eyes on Syria. 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Oh.

0: Ja, jetzt unterhalte ich mich mit Christian Wolf, Pfarrer und auch zumindest teilweise, glaube ich, im Ruhestand aus Leipzig. Und wir möchten uns unterhalten über die AfD in Sachsen-Anhalt und Mecklenburg-Vorpommern. Gerade ist ja auch Wahlkampf und gerade waren auch so Sommerinterviews mit Alice Weidel und Tino Chrupalla zu hören im Fernsehen. Mich erinnert das immer so ein bisschen auch an so irgendwie sadistische Bestrafungsfantasien, die da vor uns ausgebreitet werden. Hiermit ist Schluss, damit ist Schluss, mit Klimawandel ist Schluss, Remigration. Sind die Deutschen oder wenn man sich so den Rechtsruck weltweit anschaut und so Phänomene wie Donald Trump, sind die Menschen in der Gegenwart anfällig für solche populistischen Rachefantasien, also für so einfache Erzählungen, die dadurch so eine Schuldzuweisung beinhalten und vielleicht auch so eine gewisse Passivität und eine, ja, so eine Art, ja, Vereinzelung?
1: Ja, es ist merkwürdig, dass die AfD sich komplett in ihrer Programmatik auf dieses Narrativ beschränkt. Unser Land ist kaputt und weil das Land kaputt ist, kann auch nichts mehr funktionieren und das gilt generell eigentlich für alles. Und dann bleibt eigentlich nur übrig, dass sich eine Partei wie die AfD als Retter aufspielen muss. Das ist ja auch in Sachsen-Anhalt auf den Plakaten zu lesen, das Land retten. Und man fragt sich dann, wenn man den normalen Alltag erlebt, was denn alles kaputt ist, ja, unabhängig davon, dass wie immer im Leben Dinge funktionieren und auch nicht funktionieren. Insgesamt gesehen ist das eine relativ einfache Propaganda, die die AfD betreibt. Sie ist allerdings jetzt an einen Punkt gekommen, wo das wahrscheinlich nicht mehr so ganz funktioniert. Und das wurde am Sonntagabend sehr deutlich, nämlich in der Komplettverleugnung des Klimawandels und der Notwendigkeit, hier auch politische Schritte zu unternehmen, um dem Klimawandel gerecht zu werden, beziehungsweise um die weitere Verschlechterung des Klimas, um der Einhalt zu gebieten. Und ich erinnere mich eben noch an diese Formulierung von Herrn Chrupalla. Das ist ein ganz normaler Sommer jetzt gewesen und auch der August war völlig normal. Und der Herr Siegmund in Sachsen-Anhalt tritt ähnlich auf, indem er die Menschen mit lachendem Gesicht begrüßt. Das ist doch ein herrlicher Sommertag, auf den wir alle gewartet haben, bei größter Hitze. Gleichzeitig merken aber, denke ich, inzwischen auch mögliche AfD-Wähler, dass das Ganze nicht stimmen kann und dass wir in Deutschland und in Europa inzwischen in einer Situation sind, wo der Klimawandel tatsächlich lebensbedrohend ist. Und das müssen wir thematisieren in der politischen Auseinandersetzung. Und insgesamt ist für mich ganz entscheidend, nicht die AfD ist das Problem, sondern die Wählerinnen und Wähler der AfD sind die große Herausforderung. Sie machen die AfD stark und sie setzen ihr Kreuz hinter einer rechtsradikalen Partei bei den Wahlen. Und das ist etwas, womit wir unbedingt umgehen müssen und was wir im Blick haben müssen, nämlich die Wählerinnen und Wähler, die ohne Not, ohne Zwang, in freier Entscheidung AfD wählen.
0: Ja, unsere Landwirte würden da vielleicht auch etwas anderes sagen zum Klimawandel und auch etwas differenzierter drauf schauen. Und ja, wieso ist es doch trotzdem ist es so schwer, diese Fakten, die zum Klimawandel ja existieren, wieso ist es so schwer, die dem Wahlpublikum näher zu bringen? Wieso ist es so schwer, dass die da beim Wahlpublikum ankommen und dass die dann solche unrealistischen Monologe der AfD sich zu Herzen nehmen?
1: Ja, das ist einmal ein Verdrängungsmechanismus. Vor allen Dingen, also ist es das, was die AfD ja auch betreibt, nämlich die mit Hingabe betriebene Verleugnung der Wirklichkeit. Und die Fakten kommen ja inzwischen bei den Menschen an, nicht in allen Regionen in Deutschland, aber in vielen. Nicht nur aufgrund der hohen Übersterblichkeit, wie es so statistisch heißt, dass also ca. 14.000 Menschen gestorben sind während der Hitzeperiode aufgrund auch der Wärme, sondern viele Menschen haben auch das Weite gesucht, die in Dachwohnungen gelebt haben oder leben, und von den wirtschaftlichen Folgen ganz zu schweigen, weil Sie die Landwirtschaft angesprochen haben, was ja auffällig ist und sehr merkwürdig ist, dass es relativ still ist in der Landwirtschaft bezüglich der riesigen Schäden, die ja auch in diesem Jahr entstanden sind durch die Hitze, weil ja die Landwirtschaft, insbesondere die Interessensverbände, wie der Bauernverband, sich ja gegen viele Klimamaßnahmen bis jetzt gewehrt hat. Und das wird alles nicht mehr funktionieren. Also insofern glaube ich schon, dass sich da langsam auch ein Meinungswandel andeutet, der auch dann dazu führen wird, dass man diese absolut hohle Propaganda der AfD mehr durchschaut und sich auch von ihr nicht mehr blenden lässt. Ob das jetzt bei der Sachsen-Anhalt-Wahl schon durchschlägt, ist eine offene Frage. Aber die AfD wird schon in den nächsten Monaten auch merken, dass sie mit dieser Propaganda nicht mehr durchkommen wird. Da bin ich mir relativ sicher. Und die beiden Sommerinterviews haben ja schon aufgezeigt, in welche Sackgasse uns eine von der AfD bestimmte Politik führen wird.
0: Im Alltag begegnet man jetzt oft Menschen, die diese populistische und irgendwie auch vereinfachende Wahrnehmung der Dinge dann aufgreifen in Gesprächen, in der Familie, am Arbeitsplatz. Man kann dem nicht entfliehen. Wie geht man damit um? Soll man dann im Gespräch bleiben oder sollte man sich auch abgrenzen, wo man so im Dialog nicht mehr weiterkommt? Wie damit umgehen, also mit den Menschen?
1: Ja, beides. Unbedingt sprechen, die Gespräche auch nicht abbrechen, was ja manche Menschen wollen, dass dann man gar nicht mehr weiterredet, damit sie sich auch damit weiter nicht auseinandersetzen müssen. Aber in diesen Gesprächen auch klare Position beziehen. Also ich war jetzt ein paar Mal in Sachsen-Anhalt beim sogenannten Tür-zu-Tür-Wahlkampf und habe damit eigentlich ganz gute Erfahrungen gemacht. Die Menschen sind größtenteils gesprächsbereit. Das ist erfreulich. Und man muss, gerade wenn diese Pauschalurteile fallen, ja, wie bei Schupalla oder Weidel, das machen die ja vor, alles ist gescheitert, nichts funktioniert mehr in diesem Land, die Politik betrügt uns nur die ganze Zeit und das seit 30 Jahren. Wenn man dann mit solchen Pauschalurteilen konfrontiert wird, kommt es darauf an, ruhig die Fragen zu richten auf die Lebenswirklichkeit der Menschen. Also sie zu fragen, was konkret sie denn in den letzten Jahren geärgert hat, wo sie die Mängel sehen, was sie selbst erfahren haben. Wenn es dann um Migration geht, muss man fragen, wie ist denn ihre persönliche Erfahrung mit Menschen, die als Geflüchtete in unserem Land sind. Man muss immer nachfragen, wenn sie sich beschweren über die Politik, was sie denn für Erfahrungen gemacht haben mit Ämtern und so weiter. Und dann verändert sich nicht nur das Gesprächsklima, sondern dann kommt man plötzlich in Differenzierungen hinein. Das ist durchaus mühsam, aber lohnend und braucht Zeit. Und vor allen Dingen darf man sich nicht provozieren lassen. Manchmal erlebt man natürlich auch, dass es überhaupt keinen Sinn hat, weiterzureden, weil die Menschen so gefangen sind in ihrer Verbitterung und in ihrem Verdruss, dass man da kaum rankommt. Dann hat das auch wenig Sinn. Aber das ist eigentlich eher seltener der Fall.
0: Viele Menschen im Osten in der ehemaligen DDR haben so die 90er Jahre, glaube ich, die sogenannte Wiedervereinigung auch als so eine Art Enttäuschung oder als eine Demütigung sogar erlebt vielleicht. Die Globalisierung und der ökonomische Neoliberalismus haben sich auch als sehr krisenanfällig erwiesen. Fehlt uns da auch so eine positive Vorstellung von unserer Gegenwart und Zukunft manchmal, dass wir eben positive Dinge uns vorstellen können?
1: Ja, die fehlt sicherlich. Es fehlt an vielem. Ja, es fehlt vielen Menschen eine positive Zukunftserwartung. Es fehlt vielen Menschen ein inneres Krisenmanagement. Also wie kann ich mit Niederlagen, Enttäuschungen, Krankheit bis hin zum Tod umgehen, ohne eine Zukunftsperspektive zu verlieren? Und weil Sie das erwähnt haben, viele haben also die Wiedervereinigung erlebt als Demütigung etc. Zunächst einmal, und da sollten wir immer wieder dran erinnern, haben viele Menschen den Zusammenbruch, um es mal so zu sagen, des SED-Regimes und dann auch die Vereinigung der beiden deutschen Staaten als eine Befreiung erlebt, zunächst, und waren darüber sehr froh und haben deswegen auch gerade die Parteien damals gewählt, 1990, die wesentlich diese Wiedervereinigung bzw. Vereinigung ermöglicht haben oder gestaltet haben. Das soll man nie vergessen. Was eben mir dann auch auffällt, ist, dass über die Zeit jetzt der Vereinigung der beiden deutschen Staaten, also über die vergangenen 35 Jahre, so geredet wird, als sei alles gescheitert. Das höre ich immer wieder, auch in Gesprächen. Nichts sei gelungen. Und da wird deutlich, dass auf der einen Seite die DDR-Zeit völlig ausgeblendet wird und das neue System wird dann gedanklich fast gleichgesetzt mit der DDR. Und deswegen ist alles Mist, dass die Leute unter den jetzigen Bedingungen, die Menschen unter den jetzigen Bedingungen ganz andere Möglichkeiten haben, ihr Leben zu gestalten, bei allen Problemen, die es gibt. Das ist überhaupt nicht bewusst, beziehungsweise wird verdrängt. Und da wird es dann ganz, ganz schwierig zu einer einigermaßen gerechten Beurteilung der jetzigen Situation zu kommen. Zumal, und das ist entscheidend, ein Punkt immer ausgeblendet wird, dass die Demokratie nur leben kann und gestaltet werden kann, wenn die Menschen sich daran beteiligen. Also dieser Beteiligungscharakter außerhalb der Wahlen, der ist völlig unterentwickelt. Und das ist natürlich ein Riesenversäumnis innerhalb der Bildungspolitik der letzten 35 Jahre, aber auch der ganzen Entwicklung, insbesondere hier in Ostdeutschland. Aber ich glaube, dass es in Westdeutschland nicht viel anders aussieht.
0: Ja, so ein sich beklagendes und negatives Grundgefühl ist vielleicht auch so ein gesellschaftliches Phänomen in der Gegenwart. Und ja, bei Alice Weidel und bei Ulrich Siegmund habe ich immer so das Gefühl, dass diese Interviewsituationen auch immer möglichst gut gelaunt rüberkommen sollen, damit es auch so marketingtechnisch gut funktioniert. Und das beißt sich dann in den Interviews auch immer ein bisschen mit so einer gewissen Verhärtung, die dann in den Aussagen spürbar ist. Aber was es für sie natürlich auch einfacher macht, ist natürlich, dass sie nicht Verantwortung übernehmen müssen, dass sie erstmal nicht regieren müssen und dass sie einfach das so dahin sagen können, oder? Wie nehmen Sie das wahr?
1: Ja, also der Ulrich Siegmund ist die personifizierte Verharmlosungsstrategie der AfD. Ja, das ist ja bekannt, diese Verharmlosungsstrategie, die ist ja von dem Götz Kubitschek, diesem rechtsradikalen Vordenker, entwickelt worden. Also die eigentlichen Absichten verbergen durch ein freundliches Gesicht. Und dann, wenn man sozusagen die Macht errungen hat über die Wahlen, dann die Maske fallen lassen und die harten programmatischen Maßnahmen durchsetzen. Und das kann man ja in Sachsen-Anhalt ganz deutlich sehen. Auf der einen Seite dieser freundlich kommunizierende Schönling Ulrich Siegmund und auf der anderen Seite ein knallhartes nationalsozialistisches Programm der AfD Sachsen-Anhalt. Und durchsetzen wird sich, wenn es die Wahlen zulassen, was ich nicht hoffe, durchsetzen wird sich das knallharte Programm. Das ist ganz deutlich und ich meine, diese Absicht, sich aller sogenannten kulturfremden Migranten zu entledigen, die wird von der AfD durchgezogen. Da sollte sich niemand eine Illusion machen. Und zwar soweit das geht. Ebenso andere Maßnahmen, insbesondere im Bildungsbereich, wo ja die Bundesländer eine Hoheit haben.
0: Ja, gerade wenn man seit 2015 sich im Alltag viel bewegt hat und viel mit Menschen zusammengekommen ist, dann weiß man auch, wie wirklichkeitsfremd solche Ansichten eigentlich sind, zur ja, kulturfremden Migranten zum Beispiel. Und ja, aber was soll man tun? Jetzt sind in Sachsen-Anhalt Anfang September die Wahlen, dann später in Mecklenburg-Vorpommern. Was kann man tun, wenn da AfD-Regierungen irgendwo zustande kämen? Wie kann man dann es schaffen, den gesellschaftlichen Zusammenhalt noch aufrechtzuerhalten?
1: Naja, machen müssen wir das auf jeden Fall. Wir können ja nicht danach irgendwie die Hände in den Schoß legen. Aber das Wichtigste ist, dass wir jetzt noch alles tun, damit das verhindert wird, dass die AfD eine Mehrheit bekommt, und zwar eine Regierungsmehrheit. Und danach, wenn das so ist, ja, müssen wir noch mehr einstehen für die freiheitliche Demokratie und müssen ja alles tun, damit daraus kein Flächenbrand wird. Also ich mache mir keine Illusionen darüber, was geschehen wird am 6. September nach 18 Uhr, sollte sich da abzeichnen, dass die AfD eine Mehrheit, eine regierungsfähige Mehrheit bekommt. Dann werden vor allen Dingen die rechtsradikalen Vorfeldorganisationen der AfD sehr aktiv werden. Und dann wird sicherlich auch der Gewaltcharakter dieser Politik sehr viel deutlicher werden. Ich hoffe aber nach wie vor, dass das uns erstmal erspart bleibt und dass doch noch ausreichend Wählerinnen und Wähler spüren, der AfD eine Stimme zu geben, bedeutet, die Lebensmöglichkeiten aller Bürgerinnen und Bürger einschränken und vor allen Dingen die Freiheitsrechte beschränken. Und es ist der erste Schritt zur Zerstörung der Demokratie. Und das dessen müssen sich alle Menschen bewusst sein, alle Wählerinnen und Wähler. Und insofern bin ich nach wie vor noch zuversichtlich, dass die Wählerinnen und Wähler den demokratischen Parteien ihre Stimme geben, insbesondere auch den Parteien, die unbedingt über die 5%-Hürde kommen müssen.
0: Ansonsten ist es auch wichtig, im Gespräch zu bleiben und eben ja auch die Zivilgesellschaft wird eine wichtige Rolle spielen, eben, dass niemand allein gelassen wird in Sachsen-Anhalt zum Beispiel. Ich bedanke mich sehr für das Gespräch bei Christian Wolf. Seinen Blog kann man auch regelmäßig lesen auf der Seite wolf-christian.de. Das ist auch der letzte Blogbeitrag zu den Sommerinterviews der AfD zu lesen.
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0: Diese Kürzungen gehen euch an die Rente, gehen euch an die Krankenversorgung, während die Vermögen weniger Superreicher immer weiter wachsen. Greift diese Bundesregierung Arbeitnehmerinnen.
1: Nicht die Regierung automatisch am längeren Hebel, zumal sie sich ja in einer Demokratie darauf berufen kann, zu ihrer Politik demokratisch legitimiert zu sein. Gerade in Deutschland scheinen wir ja kein glückliches Händchen zu haben, wenn Massen aufbegehren, um einen Wandel herbeizuführen. Hatten wir in den letzten zwei Jahrhunderten nicht zwei Revolutionen, die regelrecht in die Hose gegangen sind?
2: Fangen wir doch mal mit 1848 an. Das ist eine notwendige Revolution damals. Die Menschen revoltieren gegen Ungleichheit, gegen Pressezensur, Obrigkeitsstaat und Armut. Und diese Revolution wurde mit Waffengewalt niedergeschlagen. Auch wenn die meisten Opfer der Kämpfe damals Arbeiter und Arbeiterinnen waren oder aus ärmeren Schichten stammten, es war eine bürgerliche Revolution. Die Macht der Monarchie sollte eingeschränkt werden, eine Republik sollte entstehen. Die Revolution scheiterte erstmal, es gab eine Phase der Reaktion, in der die Organisationen der Arbeiterinnen und Arbeiter, der bürgerlichen Frauenrechtlerinnen und der Liberalen unterdrückt wurden. Bereits erkämpfte Freiheiten wurden teilweise wieder rückgängig gemacht. Viele Revolutionärinnen und Revolutionäre mussten ins Exil gehen.
1: Dann die Revolution 1918. Jetzt wäre die Zeit der Arbeiterklasse gewesen. Die Monarchie war am Ende, der Krieg war verloren, die Organisationen der Arbeiterinnen und Arbeiter, ihre Parteien und die Gewerkschaften hatten Millionen Mitglieder. Und viele drängten nach einer gerechten Gesellschaft. Die Produktionsmittel sollten sozialisiert werden. Der geschaffene Reichtum sollte allen gehören. Doch die sozialistischen Konzepte konnten sich nicht durchsetzen. Räterepubliken scheiterten bzw. wurden blutig niedergeschlagen. Es entstand aber die bürgerliche Republik, die Weimarer Republik. Schon allein aus dieser Erzählung aber geht hervor, dass etwas passiert sein musste zwischen 1848 und 1918. Zum Beispiel eben die Gründung der Parteien, die Entstehung einer kritischen Presse, Versammlungsfreiheit, zum Beispiel die Organisationen der Gewerkschaften, die in der Lage waren, Streiks durchzuführen und Forderungen durchzusetzen und die Einkommensverhältnisse zu verbessern. Es war also offensichtlich durch die Revolution von 1848 etwas in Bewegung geraten.
2: Das zeigt, Massenbewegungen erreichen vielleicht nicht sofort ihre Ziele. Aber sie üben natürlich Druck aus und können Machtverhältnisse erschüttern. Sie können durchaus auch Türen und Fenster öffnen für ein neues Bewusstsein. Mit diesem Bewusstseinswandel werden die Herrschenden früher oder später konfrontiert und das zwingt sie dann mit großer Wahrscheinlichkeit auch dazu zu reagieren. Es zeigt auch, dass Geschichte selten linear verläuft. Wir stellen uns gern vor, dass einfach alles immer besser wird. Die Menschheit schreitet von einem Fortschritt zum nächsten, wie auf einer Leiter, die geradewegs nach oben führt.
1: Leider ist das nicht so. Vielmehr sind geschichtliche Verläufe oft Zickzacklinien. Es geht nach oben, es geht nach unten und es gibt schon gar keine Garantie auf einen positiven Verlauf. Verabschieden wir uns von einem naiven Fortschrittsdenken. Es ging schließlich nicht stetig bergauf mit der Demokratie 1918, sondern im Gegenteil wurden in der Weimarer Republik Rassismus und Antisemitismus geschürt und entfalteten Wirksamkeit. Die Klassengegensätze nahmen zu und schließlich folgten der Terror der Nationalsozialisten, der Weltkrieg und der Holocaust, der Zivilisationsbruch.
2: Sollte man also besser zu Hause bleiben und die Ereignisse vom Fernseher aus betrachten oder lohnt es sich doch, in Massen auf die Straße zu gehen und für Recht und Gerechtigkeit zu kämpfen?
1: Diese Frage ist heute so wichtig wie schon lange nicht mehr. Wir befinden uns mitten in einer vielleicht entscheidenden Auseinandersetzung über die Grundsätze unserer Gesellschaft. Die sogenannten und angeblich unausweichlichen notwendigen Reformen der Bundesregierung bedeuten drastische Kürzungen und eine weitere Öffnung der Schere zwischen Arm und Reich. Dabei warnen Sozialverbände und Sozialforschungsinstitute schon lange vor der Gefahr, die von der wachsenden Ungleichheit ausgeht.
2: Die Einsparungspolitik hätte drastische Folgen für unsere Gesellschaft, so sagen die Kritikerinnen und Kritiker. Arbeitsrechte und soziale Rechte werden massiv eingeschränkt. Die Schwächsten der Gesellschaft lässt man im Regen stehen. Und gleichzeitig werden Milliarden in die Rüstung gesteckt. Diese Politik verändert das Gesicht unserer Gesellschaft und spitzt die Widersprüche weiter zu. Der neoliberale Kurs des sozialen Kahlschlags ist allerdings keineswegs notwendig und unausweichlich, denn damit werden lediglich die Interessen der Konzerne gegen die Mehrheit der in diesem Land lebenden Menschen vertreten.
0: Sie ist Teil der Bundesregierung, die den schlimmsten Sozialkahlschlag in der Geschichte dieses Landes organisiert. Nein, Abschwächen und Umschichten reicht nicht. Es reicht. Wir sagen Nein.
1: Die Situation heute sei ähnlich wie die am Ende der Weimarer Republik. Ist denn der Vergleich wirklich berechtigt?
2: Natürlich wiederholt sich Geschichte bekanntlich nicht. Aber ja, die Parallelen zur Situation vor 100 Jahren sind unübersehbar. Zu Beginn der 30er Jahre wurde Sozialabbau betrieben. Obwohl die Menschen zu Massen in Armut lebten, weigerten sich die arbeitgebernahen politischen Parteien, die Unternehmen zur Kasse zu bitten, um in soziale Maßnahmen zu investieren. In der Wirtschaftskrise zu Ende der Weimarer Republik betrieben die Reichskanzler Franz von Papen und Heinrich Brüning eine rigide Sparpolitik auf Kosten der Armen, wie sie von den Industrieverbänden gefordert wurde. Gleichzeitig wurde ein Rüstungsprogramm in Gänge gebracht, das Deutschland kriegsfähig machen und der Schwerindustrie aus der Klemme helfen sollte.
1: Auch heute gibt eine unnachgiebige Politik des Sozialabbaus den Rechten Auftrieb und treibt die Spaltung voran. Die fatale Botschaft, die ankommt: Lasst alle Hoffnung auf soziale Sicherheit oder gar Verbesserung eurer Lebensverhältnisse fahren. Die berechtigte Angst vor Armut und Unsicherheit setzt sich bei Massen von Betroffenen in falsches Bewusstsein um, wie der Wahlerfolg der AfD in Sachsen-Anhalt zeigt. Die parlamentarische Linke zeigt sich unfähig, eine Perspektive glaubhaft zu machen. So wählten Hunderttausende falsche Freunde und gesellschaftliche Spaltung bei den Wahlen in Sachsen-Anhalt. Eine AfD, die die feste Absicht hat, ihre GegnerInnen mundtot zu machen, die öffentlichen Medien nach ihrem Gusto umzugestalten. Neben dem Angriff auf den MDR soll dem Freien Radio Korax in Halle die Mittel gestrichen werden, um eine entschiedene Stimme des Antifaschismus zum Verstummen zu bringen. Der Wert dieser Stimme wird im Augenblick von einer wachsenden Zahl von Menschen erkannt, wie Alex Körner von der Korax-Programmkoordination betont.
3: Trotz dieser Zustände und sich zuspitzenden Zustände ist das Radio permanent am Wachsen. Immer mehr Mitglieder, immer mehr Förder- und Freundeskreismitglieder, immer mehr Sendungsmachende, immer mehr Programme. Und das ist auch eine Qualität, und beziehungsweise wir versuchen das auch mal stark zu machen, wenn, oh Gott, das Schlimme Sachsen-Anhalt, ja. Stimmt, aber es gibt eben auch noch anderes. Es gibt eine Zivilgesellschaft, die auch nicht nur in Halle und Magdeburg sitzt. Wir waren sehr viel auch außerhalb von Halle unterwegs, haben Initiativen, die anderes als völkische Ideen im Sinn haben, vernetzt, mit denen Sendungen gemacht. Und das ist die Qualität, die wir versuchen auch nicht nur zu halten, sondern auch auszubauen. Ja.
2: Gesellschaftliche Spaltung, Angriffe auf die Presse. Sollten wir da nicht Ähnlichkeiten zwischen heute und damals entdecken? Heute wie vor 100 Jahren treibt die Menschen die Angst vor dem sozialen Abstieg um. Die ewigen Erzählungen der Rechten gehen ungefähr so. Es gibt begrenzte Ressourcen und diese Ressourcen werden dir von Menschen streitig gemacht, denen diese gar nicht zustehen, die von der Gesellschaft vielleicht schmarotzen und die weniger wert sind als du. Wähl uns. Wir geben denen einen Tritt und kicken sie aus dem Boot. Wie vor 100 Jahren glauben auch heute die etablierten Eliten, sie könnten von einer solchen rechten Stimmungsmache profitieren und mit den rechten Kräften jonglieren. Damals haben sie sich schwer getäuscht und heute wird das nicht anders sein.
1: Doch gerade jetzt passiert auch das Richtige. Überall in Deutschland organisiert sich Widerstand gegen den Sozialabbau, der den Rechten in die Hände spielt. Die unterschiedlichsten Menschen schließen sich zusammen, gehen gemeinsam auf die Straße. Ein gutes Beispiel ist Nürnberg, wo bereits im Juli 3000 Menschen gegen Kürzungspolitik demonstriert haben. Diesen Widerstand organisiert das Bündnis Unkürzbar Mittelfranken, in dem sich Gewerkschaften, soziale Einrichtungen und Organisationen, politische Gruppierungen und Hunderte von Einzelpersonen zusammengeschlossen haben. 100 Tausende auf die Straße.
2: Sehr wohl wahrgenommen. Sie sprechen davon, dass ihre Sparpolitik nicht gerade populär sei. Tatsächlich sind sich auch Millionen Menschen einig darin, dass die sozialen Sicherungssysteme nicht noch mehr durchlöchert werden sollen. 81% aller Deutschen, das hat kürzlich eine Umfrage ergeben, die finden, dass der Wohlstand ungerecht verteilt ist. Zu Massen auf die Straße gegangen sind sie allerdings bisher nicht. Das könnte sich jetzt ändern. Der Deutsche Gewerkschaftsbund hat für den 26. September 2026 in 16 Städten Großproteste angekündigt. Es werden Hunderttausende erwartet.
1: Stellt sich also die Frage, können solche Proteste, können solche großen Demonstrationen im Deutschland von 2026 tatsächlich zum Gamechanger werden? Können soziale Bewegungen stark genug sein, Regierungen zur Zurücknahme unsozialer Maßnahmen zu zwingen?
2: Wenn wir mal nach Frankreich schauen, dann scheint das dort tatsächlich der Fall zu sein. Sozialbewegungen haben dort eine deutlich militantere Tradition als hier in Deutschland. Blockaden, Streiks, handfeste Auseinandersetzungen mit der Polizei sind da gar nicht ungewöhnlich. Ein Beispiel, 1995. Der rechte Premierminister Juppé wollte damals die Staatsschulden senken und dafür die Sozialausgaben drastisch einschränken. Das kommt uns doch bekannt vor. Unter anderem sollte auch eine Rentenreform durchgezogen werden. Millionen Menschen gingen auf die Straße. Wochenlang gab es Streiks, die den Verkehr lahmlegten und schließlich musste die Regierung den am meisten bekämpften Teil der Reformen auch zurücknehmen.
1: Auch 2006 sorgten Proteste französischer SchülerInnen und Studierender mit Unterstützung eines großen Teils der Bevölkerung für die Rücknahme eines Gesetzes. Das hätte Kündigungen ohne Begründung durch die Arbeitgeber ermöglicht. Auch hier waren Millionen Menschen auf der Straße. Es kam zu Streiks und der Zorn entlud sich in Krawallen.
2: Schön und gut, aber es ist ja auch nicht alles Gold in Frankreich. Frankreich ist halt Frankreich und Deutschland ist halt Deutschland. Und in Deutschland geht man nun mal nicht zu Massen für politische Ziele auf die Straße.
1: Oder doch? Ältere Menschen erinnern sich ja schließlich an den Protest Hunderttausender, die in den 80er Jahren gegen Atomraketen protestierten. An die Ökologiebewegung, an der sich Massen beteiligten. Aber waren diese Bewegungen auch erfolgreich? Trotz der massiven Proteste der Friedensbewegung gegen Atomraketen beschloss der Bundestag die Stationierung der Pershing-2-Raketen. Obwohl Hunderttausende trotz Verbot der Demonstration zum Bauplatz des AKW Brockdorf zogen, wurde das Kernkraftwerk gebaut. Waren also all diese Kämpfe umsonst?
2: Auf lange Sicht sicher nicht. Denn als Mindestes haben sie ja das gesellschaftliche Bewusstsein zu diesen Themen beeinflusst. Einen Atomausstieg hätte es sicherlich ohne eine vorangegangene Anti-AKW-Bewegung nicht gegeben.
1: Mächtige Massenbewegungen gibt es also auch bei uns. Von anderen europäischen Ländern wissen wir aber, dass dort die Menschen nicht nur auf die Straße gehen, sondern die Gewerkschaften auch zu Streiks aufrufen, um politische Forderungen zu unterstützen. Warum passiert bei uns so etwas nicht, obwohl die ArbeiterInnenbewegung anderer Länder die deutschen Gewerkschaften für ihre institutionelle Macht beneiden?
2: Ein Grund dafür ist sicher das deutsche Arbeitsrecht. In dem sind zwar Streiks vorgesehen, nicht aber Streiks für politische Forderungen. Der wird in Deutschland in der Regel und vom Gros der Arbeitsrechtler und Arbeitsrechtlerinnen als rechtswidrig angesehen.
1: Dabei gibt es aber doch eigentlich einen politischen Streik, der regelrecht zum Gründungsmythos der deutschen Demokratie gehört, im Westen wie im Osten. Das ist der Generalstreik gegen den Kapp-Lüttwitz-Putsch von 1920. Damals marschierte eine ultrarechte Militäreinheit, die Marinebrigade Erhard, in Berlin ein und besetzte das Regierungsviertel. Die Putschisten erklären die Regierung für abgesetzt und der rechtsradikale Wolfgang Kapp ernennt sich selbst zum Reichskanzler. Sozialdemokraten, Gewerkschaften und später auch die Kommunisten rufen zum Generalstreik auf. Dem Streikaufruf folgen sage und schreibe 12 Millionen Menschen. Sie legen das Land lahm und die Folge, die Putschisten können keine Staatsgewalt ausüben. Nach 5 Tagen bricht der Putsch zusammen.
2: Happy End? Wie schon gesagt, Geschichte läuft ja leider nicht schnörkellos, geradlinig. Von einem Erfolg zum anderen, von einer Besserung zur anderen. Während des Streiks bildeten sich im Ruhrgebiet in Sachsen und in Thüringen Bewegungen, die die Revolution weitertreiben wollten, mehr Sozialismus wagen wollten. In der Roten Ruhrarmee waren zeitweilig 50.000 Menschen bewaffnet und kontrollierten weite Teile des Ruhrgebiets. Doch diese Aufstände wurden durch die SPD-Regierung mit Hilfe der Reichswehr und der reaktionären Freikorps niedergeschlagen. Freikorps und Reichswehr begingen Massaker und töteten Tausende.
1: Trotzdem, der Kapp-Putsch und der gegen den Putsch gerichtete Generalstreik gelten heute als historisches Vorbild für eine wehrhafte Demokratie. Warum also, fragt man sich, wurde der politische Streik im Nachkriegsdeutschland derartig abgelehnt?
2: Ein Grund dafür ist, dass nach dem Krieg das bundesdeutsche Arbeitsrecht von Rechtswissenschaftlern der Nazizeit mitgeprägt wurde. Dazu gehörte zum Beispiel Hans-Karl Nipperdey, der im Dritten Reich am Gesetz zur Ordnung der nationalen Arbeit mitgeschrieben hatte. Nach diesem hatte im Betrieb der Chef die absolute Befehlsgewalt inne, der sich die ArbeiterInnen und Arbeiter unterordnen mussten. Eben dieser Nipperdey prägte dann nicht nur das heute geltende Arbeitsrecht maßgeblich mit, er war auch Akteur bei der Auseinandersetzung um das Betriebsverfassungsgesetz Anfang der 50er Jahre. Und das ist einen kurzen Ausflug wert, da der Verlauf dieser Auseinandersetzung entscheidend mitverantwortlich ist für die Angst der deutschen Gewerkschaften vor dem politischen Streik.
1: Hintergrund dieser Auseinandersetzung war, dass die Bundesregierung 1952 ein Betriebsverfassungsgesetz auf den Weg brachte. Die Gewerkschaften wollten, anders als das dann umgesetzt wurde, eine echte Mitbestimmung, bei der die Betriebsräte maßgeblichen Einfluss auf den Unternehmenskurs gehabt hätten. Der Entwurf der Regierung fiel hingegen hinter das Betriebsrätegesetz von 1920 und die geltenden Ländergesetze zurück.
2: Hunderttausende gingen damals für die Forderung nach Mitbestimmung auf die Straße. Die Aktionen gipfelten dann in einem zweitägigen Zeitungsstreik der Drucker und Setzer. Trotzdem beendete der Deutsche Gewerkschaftsbund relativ schnell die Kampfhandlungen und ließ sich auf Verhandlungen ein, die allerdings scheiterten.
1: Doch neben dieser Niederlage hatte der Streik auch noch weiterreichende Konsequenzen. 21 Verlage verklagten nämlich die Gewerkschaften wegen dieses Zeitungsstreiks und forderten Schadensersatz. Der ehemalige Nazi-Jurist Hans-Karl Nipperdey trug mit einem Gutachten wesentlich dazu bei, dass die bestreikten Unternehmen in den meisten Fällen Recht bekamen. Der Streik sei illegal gewesen, so Nipperdey, da sozial nicht adäquat, also weil er von der Gesellschaft als falsch und unerwünscht angesehen worden sei. Wenige Jahre später war übrigens eben jener Hans Karl Nipperdey Vorsitzender Richter des Bundesarbeitsgerichtes und verurteilte die IG Metall zu damals sagenhaften 38 Millionen Mark Schadensersatz, weil sie einen Streik für Lohnfortzahlung im Krankheitsfall vor Ende der Friedenspflicht begonnen hatte.
2: Und hierin finden wir eben eine Erklärung für das Zögern führender Kreise der Gewerkschaften, politische Forderungen durch Streiks zu unterstützen. Wenn sogar ein tariflicher Streik wegen eines Formfehlers Millionen kosten kann, dann scheint ja ein politischer Streik der juristische Rechte
1: politisch sein? Ganz sicher nicht. Ein Streik hat mindestens das Ziel, gesellschaftlichen Reichtum anders zu verteilen. Und das sollte nicht politisch sein?
2: Zu den größten Erfolgen der Gewerkschaften in Westdeutschland gehört sicher der Kampf für die 35-Stunden-Woche. Der damalige IG Metall-Vorsitzende Franz Steinkühler formulierte 1983 in einem Thesenpapier: Der Kampf um die 35-Stunden-Woche ist weit mehr als ein nur ökonomischer Kampf. Er ist ein Kampf um die Veränderung gesellschaftlicher Machtverhältnisse. Und damit machte Steinkühler die politische und die utopische Dimension deutlich, die das hatte. Arbeiterinnen und Arbeiter gingen auch gegen neoliberale Krisen- und Sparpolitik in die Offensive, die mit dem Wort vom Gürtelenger Schnallen des SPD-Kanzlers Helmut Schmidt einsetzte und von seinem Nachfolger Helmut Kohl fortgesetzt wurde. Die Arbeitgeberseite reagierte mit Aussperrungen von fast einer halben Million Beschäftigten gegen die Streiks für Arbeitszeitverkürzung bei vollem Lohnausgleich.
1: Auf dem Höhepunkt der Auseinandersetzung, in der es auch ums Streikrecht selbst ging, beteiligten sich Hunderttausende an Streiks und Protestdemonstrationen. Die Gewerkschaften setzten dies bewusst in Verbindung mit dem Kampf gegen Sozialabbau und Sparpolitik. Letztendlich wurden Einschnitte im Gesundheitswesen, bei der Bildung, bei der Rente und bei der Arbeitslosenversicherung nicht gänzlich verhindert. In dem Ausmaß, das die Regierung beabsichtigte, angelehnt an den harten Neoliberalismus der USA und Englands, konnte der Sozialabbau jedoch nicht durchgesetzt werden. Bedeutsam ist im Nachblick auch die Ausstrahlung und das Vorwärtsweisende, die der Kampf um die Verfügungsmacht über die eigene Lebenszeit auf Millionen Menschen hatte. Mehr Zeit zum Leben, Lieben, Lachen war eine häufig gehörte Parole bei den Demonstrationen für die 35-Stunden-Woche.
2: 1996 verkündete die Kohl-Regierung ein neues Sparpaket. Wieder gingen Hunderttausende gegen die soziale Demontage auf die Straße. Als Geschenk für die Unternehmen wurde im Rahmen des Pakets auch die Lohnfortzahlung im Krankheitsfall von 100% auf 80% heruntergesetzt. Das löste aber eine riesige Welle der Empörung aus. In der Metallindustrie erzwangen Streiks die Beibehaltung der Lohnfortzahlung in voller Höhe. Und die Tage der Regierungskoalition waren gezählt. 2 Jahre später musste die nachfolgende rot-grüne Regierung den gesetzlichen Anspruch auf 100% Lohnfortzahlung für alle wiederherstellen.
1: Können also soziale Bewegungen die Gesellschaft besser machen oder wenigstens verhindern, dass sie schlechter wird? Daran gibt es natürlich viel. In der aktuellen Situation

0: leben, in der die Armen immer ärmer werden und die Reichen immer reicher? Soll es für die einen Privilegien geben und für die anderen Ausbeutung? Wollt ihr Ausgrenzung und gesellschaftliche Spaltung?
1: Oder soll der gesellschaftliche Reichtum gerecht verteilt sein? Wollen wir ein Gesundheitssystem haben, das allen zur Verfügung steht? Wollen wir die Schwachen stärken und in einer solidarischen Gesellschaft leben?

0: Das Interessante ist, dass wir uns ja schon sehr lange auf diese Wahl mental und mit allen möglichen Sachen vorbereitet haben. Und ich tatsächlich in den letzten Wochen ganz oft diesen Moment 18 Uhr am Sonntagabend so vor mir gesehen habe und überlegt habe, je nach Ausgang, was macht das eigentlich mit mir, beziehungsweise logischerweise mit den Menschen um mich rum. Und das waren sehr unterschiedliche Vorstellungen davon. Die Wochen vorher waren sehr emotional, sowohl mir als auch vielen Leuten um mich rum sind in den unmöglichsten Momenten irgendwie Tränen gekommen und es waren ganz viele Gespräche natürlich darüber, was machen wir eigentlich, wenn es richtig nach hinten losgeht. Und der Moment selbst war dann komischerweise so taub. Es war wie so ein Schlag in den Magen, aber auch so, also so als wären die Emotionen ausgeschalten. So. Und jetzt in verschiedenen Gesprächen, vielleicht, ich glaube, das beschreibt es immer noch ganz gut. Das Ganze fühlt sich gerade am ehesten vergleichbar mit so einem schlimmen Liebeskummer an. So, und zwar, wenn man früh aufwacht, aus Träumen aufwacht, die irgendwie ziemlich wirr sind gerade, feststellt, ah, das ist jetzt die Realität, das stimmt. Das ist eine Realität, die ich so nicht will, die ich versucht habe zu verhindern und sie ist jetzt trotzdem da. Erstmal, so mit allem, was dazugehört. Und trotzdem, das vielleicht als letzten Satz dazu, gibt es sowohl bei mir als auch tatsächlich bei allen Leuten in allen Strukturen, auch wir hatten viele Treffen jetzt schon, einhellig dieses jetzt erst recht und weitermachen und jetzt ist es umso wichtiger, was zu tun. Ich bin mir nicht sicher, wie lange das anhält, weil das natürlich sehr stark von den tatsächlichen Entwicklungen der nächsten Wochen und Monate abhängt. Aber das finde ich bemerkenswert und ich glaube, dass das hier in Halle natürlich einfacher ist als in vielen anderen Regionen Sachsen-Anhalts. Aber hier ist das gerade tatsächlich bei allen die klare Reaktion.
1: Stichwort jetzt erst recht und weil du gerade gesagt hast, sich auf den Abend vorbereiten. Wie habt ihr euch darauf vorbereitet? Wie haben sich vielleicht Vereine darauf vorbereitet? Wie sieht sowas aus?
0: Also zum Beispiel, ich arbeite ja hauptamtlich für Miteinander e.V. Also das heißt, wir sind der Verein, der im größten Teil Sachsen-Anhalts die Beratungsarbeit gegen die extreme Rechte für Demokratie mit sehr unterschiedlichen Projekten macht. Und für uns war natürlich klar, wir sind seitdem es die AfD gibt, vor allem seitdem sie seit 10 Jahren im Landtag in Sachsen-Anhalt ist, sind wir einer ihrer Hauptgegner und sind immer wieder angegriffen worden mit kleinen und großen Anfragen, mit Anträgen, mit Angriffen aus dem Umfeld, also von 1% von und so weiter, von diesen ganzen Institutionen und Strukturen und Personen. Und natürlich war klar, dass das Ergebnis Auswirkungen auf uns jetzt als Miteinander hat. Wir stehen im Wahlprogramm der AfD, dort steht, uns soll das Geld gestrichen werden. Till Schneider hat das nochmal in diesem absurden Interview vor 1,5 Wochen irgendwie bekräftigt. Und das ist sozusagen, das war klar. Und darauf lässt sich natürlich nur bedingt Einfluss nehmen. Aber natürlich haben wir überlegt, was heißt das? In welchen Strukturen können wir weitermachen? Wie können wir eventuell Unterstützung erhalten, wenn die öffentlichen Gelder gestrichen werden, das, was uns angedroht wird, da gab es Gespräche, Runden und so weiter mit vielen Strukturen. Es gab ja zum Beispiel auch Strukturen, die sehr

0: genau geguckt haben, was heißt das alles juristisch, also was sind die möglichen Schritte, was ist wirklich möglich. Also haben sozusagen das Wahlprogramm und die Aussagen der Hauptprotagonisten der AfD genommen und haben gesagt, was sagen die da, was davon ist in welchem Zeitraum tatsächlich möglich. Das heißt, wie stark sind diese Angriffe auf die Zivilgesellschaft tatsächlich umsetzbar? Das ist alles passiert, also das heißt auf der theoretischen Ebene. Und praktisch war es total schwierig, weil der wichtigste Punkt der Vorbereitung auf diese Wahl war ja, dass es unglaubliche Gegenwehr gab. Also dass sich kleine, große Strukturen, Initiativen, Personen zusammengetan haben, neue Bündnisse gegründet haben, ganz viele neue Aktivitäten entstanden sind, in dem Versuch, die Katastrophe zu verhindern. Das war eigentlich der Hauptfokus. Ich für mich persönlich spreche natürlich auch hauptsächlich für mich persönlich, auch wenn ich Angestellter bei Miteinander bin und einer der Akteure bei Halle gegen Rechts. Aber das ist natürlich sehr individuell. Die Hauptaktion war zu sagen, wir gucken erstmal bis zum Wahlabend und tun alles, was in unserer Macht liegt, um zu verhindern, dass es dazu kommt. Und wenn es doch wieder alle Hoffnungen, und die waren groß in den letzten Wochen nochmal, dass es nicht passiert, wenn das dann doch eintritt, dann müssen wir sehen, was es dann wirklich heißt. Das ist die Veränderung seit Sonntag, dass wir jetzt mit der Realität leben müssen und die Planung für den Worst Case jetzt sozusagen rausholen müssen und müssen so gucken, okay, wie können wir jetzt damit umgehen? Und das ist das, was sich jetzt sozusagen in den Tagen abzeichnet.
1: Dazu eine Frage. Ich habe, glaube ich, im Laufe der Woche eine Nachricht aus Köthen gelesen. Ich glaube, vom Bachfest, die sehr offensiv gesagt haben, nö, wir wollen von der AfD-Landesregierung kein Geld mehr haben. Das ist, klingt jetzt erstmal so positiv, aber erwartest du, dass jetzt auch so ein Konformitätsding losgeht, sozusagen, dass Trägervereine jetzt vielleicht nicht unbedingt aus dem Demokratiebereich vielleicht leiser werden in ihrer Abgrenzung zur AfD, um ihre Existenz nicht zu gefährden?
0: Ich glaube, wenn man realistisch ist und sozusagen die Entwicklung in der sachsen-anhaltischen Gesellschaft oder eben darüber hinaus in Deutschland im Osten nochmal speziell sieht, also würde ich mich über solche Entwicklungen nicht wundern. Ich glaube, im Moment ist noch so eine Zwischenphase. Die Regierungsbildung wird schwierig. Es gibt gerade keinen klaren Weg dazu. Trotzdem muss man bei den Ergebnissen, also es wäre absurd, darauf zu hoffen, dass das nicht passiert. Auch wenn die Hoffnung natürlich irgendwo noch da ist, aber alle sind sich einig, das wird passieren, früher oder später. Im Zweifelsfall vielleicht über Neuwahlen oder wie auch immer. So. Und insofern muss man bei diesen Größenverhältnissen, wir reden ja von einem landesweiten Ergebnis von 43%. In den Großstädten hier in Halle sind es, glaube ich, stadtweit knapp unter 30. In den Innenstadtgebieten sind es um die 20. Das heißt eben auch, dass in Kleinstädten und im ländlichen Bereich es gab wohl das höchste Ergebnis sind 75%. Das heißt natürlich, dass Leute gerade in den kleineren Orten, du hast Konformitätsdruck genannt, mit dem natürlich umgehen müssen. Und ich kann mir vorstellen, dass es da so eine, ich fand das Statement auch ermutigend und richtig logischerweise, weil es kann eigentlich ja gar keine andere Reaktion geben, als zu sagen, wir müssen uns dem weiter entgegenstellen. Das kann vielleicht so eine internationale Organisation noch machen, weil die Möglichkeit besteht, vielleicht auch dann andere Gelder zu kriegen oder ich weiß gar nicht, wie weit die auf öffentliche Gelder angewiesen sind. Aber das wird es mit hoher Sicherheit geben. Alles andere wäre unrealistisch. Trotzdem gibt es natürlich extrem ermutigende Zeichen, die das Gegenteil tun. Also vielleicht habt ihr das auch mitbekommen. Es gab jetzt vorgestern die Schlagzeile, dass eine Zahnarztpraxis in Sangerhausen für einen Tag geschlossen hat und einen Aushang gemacht hat. Wir müssen gerade eine Betriebsversammlung machen, ob wir überhaupt noch da bleiben können. So, und der Hintergrund ist der, dass die Praxis einer Ärztin gehört, die vietnamesischen Background hat. Die haben dann eben auch erklärt, Ärztin braucht es überall. Wir müssen überlegen, ob wir hier bleiben wollen in der Stimmung. Also es wird beides geben mit Sicherheit. Und wie stark der Konformitätsdruck beziehungsweise wie groß die Möglichkeit ist, sich dem zu entziehen, hat natürlich sehr stark damit zu tun, welchen Weg wird es jetzt zu dieser Regierungsbildung geben. Was sind dann die Prioritäten der AfD? Wer ist als erstes betroffen von diesen Drohungen, die ja sehr, sehr breit gestreut waren in diesem Wahlprogramm? Und insofern, ja, wird es eine Entwicklung sein, die nicht gut sein wird im Großen und Ganzen. Aber wie detailliert das dann alles aussieht, müssen wir, glaube ich, dann Schritt für Schritt sehen.
2: Wie schaut ihr gerade auf diese Regierungsbildungsversuche und die Gesprächsbereitschaft des BSW? Also so ganz klar scheint ja alles noch nicht. Und es wurde ja auch schon das Szenario Wiederwahl angekündigt, wobei von Sigmund, glaube ich, eher mit so einer Art Lust, also so, dann wird es noch besser für uns oder so, ne?
0: Es ist vieles unklar und es kann jeden Moment irgendwas passieren, was die Situation verändert. Vielleicht mal kurz zu den Fakten. Es gibt voraussichtlich am 6. Oktober, also jetzt in knapp 3 Wochen, wird die konstituierende Sitzung sein. Die ist wohl gesetzt. Wir haben gestern mit jemandem gesprochen, der sich da besser auskennt. Er sagte, rein theoretisch ist es möglich, die vorher einzuberufen. Aber erstens sieht es im Moment nicht so aus, als hätte da jemand Interesse dran. Zweitens ist das auch nicht so einfach, weil der alte Landtagspräsident wird dazu einlädt und da gibt es sozusagen den Termin, der ist gesetzt. Von dem Termin an, an dem es dann quasi den neuen Landtag gibt, ist rein theoretisch jederzeit die Wahl eines Ministerpräsidenten möglich. Ab da wird es dann tatsächlich ernst, theoretisch. Also das sind sozusagen die Zeithorizonte, die erstmal klar sind. Und dann gibt es eben diese Sache, erster, zweiter, dritter Wahlgang vielleicht. Das ist sehr, sehr unterschiedlich, was da passieren kann. Und das Spannende ist gerade, dass es im Vorfeld, also das war ja sozusagen die größte Befürchtung, dass es einzelne Personen innerhalb der CDU gibt, die entweder überlaufen zur AfD oder vielleicht sogar eine eigene kleine Fraktion bilden oder sowas. Zumindest gab es da ja Andeutungen, es gab ja immer wieder Querschläger. Das sieht im Moment nicht so aus. Ich und wahrscheinlich niemand anderes ist so naiv zu glauben, dass das für immer Bestand hat. Allerdings ist es in der jetzigen Situation auch für die CDUler wahrscheinlich nicht die attraktivste Variante. Weil ja diese Drohungen im Vorfeld häufig gedacht waren in Richtung, die CDU ist Teil der Regierung und sie soll bloß nicht in irgendeiner Weise mit der Linken kooperieren. So, das kommt jetzt nicht in Frage, weil ein Regierungsauftrag ist nun wirklich nicht zu erkennen für die CDU, was dieses Argument schwächt. So, also das ist die eine Geschichte. Ich würde vorsichtig sagen, die Variante ist gerade nicht die wahrscheinlichste. Das ist sozusagen diese Stärkung durch Teile der CDU gibt. Dass das BSW überhaupt reingekommen ist, war ja eine der großen Überraschungen des Abends. Die lavieren ja gerade rum. Wir sind uns, glaube ich, in der Einschätzung von Frau Wagenknecht sehr einig. Und dass der alles zuzutrauen ist im Moment, um irgendwelche Schlagzeilen zu bekommen und irgendwie einen Zipfel Macht zu bekommen, glaube ich, ist klar. Trotzdem ist das offensichtlich nicht ganz einfach, weil die auch ja verschiedene Sachen erklärt haben. Also sie würden Sigmund nicht wählen, sie wollen keine Koalition und. Jetzt gibt es Gespräche mit denen. Ich glaube, dass diese relativ kleine Fraktion, der aus wirklich sehr schrägen Leuten und Glücksrittern und sowas besteht, die da irgendwie reingerutscht sind, denen ist theoretisch auch alles zuzutrauen. Nur gibt es gerade keine wahrscheinliche Variante, wie das irgendwie passieren kann. So, und das große Problem dabei ist, das hatten wir gestern auch, das eine ist ja, das, was in Deutschland ja so üblich ist, es werden irgendwie Koalitionen oder eben auch so Duldungen, wie zum Beispiel bei euch in Sachsen, irgendwie vereinbart. Und dann hat man ja diese relativ starre Regierungsstruktur mit Mehrheiten und so. Das Problem ist, dass eine der wahrscheinlichen oder der möglichen Varianten ist ja die, dass Sigmund durch diese einfache Mehrheit im dritten Wahlgang gewählt wird. Dann hat er zwar keine stabile Mehrheit, weil es keine Koalition, keine Absprachen gibt. Er ist aber Ministerpräsident und kann eine Regierung bilden. Und eine Regierung heißt, auch wenn sie jetzt keine Mehrheit im Parlament hätte, keine sichere Mehrheit und Schwierigkeiten hätte, Gesetze zu machen, hätte sie ja trotzdem alle administrative Macht, die die Ministerien haben. Und ich würde mal vermuten, das ist jetzt die größte Gefahr eigentlich. Aber ob das eintritt, es gibt jetzt auch gerade viel Spekulationen, will Sigmund eigentlich gerade wirklich regieren? Was will eigentlich die Bundespartei und so weiter? Es ist gerade kein klarer Weg absehbar und es kann sein, also es gibt ja noch die unterschiedlichsten Varianten, zum Beispiel, dass die amtierende Regierung ohne Zeitlimit im Amt bleiben kann. Das ist in Sachsen-Anhalt möglich, theoretisch, laut Verfassung und. Aber es bleibt natürlich, die Gefahr ist massiv, dass es eine Regierung unter Sigmund als Ministerpräsident geben wird.
3: Wenn wir uns dann jetzt nochmal so ein bisschen die Gründe versuchen anzugucken, angesichts dessen, dass also in den letzten 2 Jahren die AfD in Sachsen-Anhalt ja einfach nur nach oben geklettert ist. Ich habe ganz viel so Interviews auch auf YouTube gesehen mit AfD-WählerInnen, was sie gut finden, obwohl also Sachen sie gut finden, die gar nicht im Wahlprogramm stehen oder das Gegenteil der Fall ist. Das ist ihnen aber offensichtlich völlig egal. Habt ihr da irgendwie schon versucht, Erklärungsversuche zu finden, warum wählen die Leute so dermaßen gegen ihre eigenen Interessen und sagen das ja tatsächlich teilweise wirklich in die Kamera?
0: Man könnte sich's einfach machen und sagen, wir leben in postfaktischen Zeiten und wenn es jemand wie Donald Trump schafft, eine zweite Wahl zu gewinnen, dann ist alles möglich. Und vielleicht ist es auch so einfach, weil ich glaube, also ich habe ja vorhin schon erwähnt, dass es unendlich viele Initiativen, Flyer und sowas alles gab. Das habe ich in Sachsen-Anhalt noch nicht erlebt, dass es so eine Vernetzung gibt, dass es so einen Kampf gibt. Und ich dachte bis Sonntag, die AfD hat den Fehler gemacht, in ihrem Wahlprogramm wirklich alle anzugreifen. Kirchen, Landeszentrale für politische Bildung, Migrationsvereine, Demokratievereine wie uns, Radio Korax und. Also eigentlich alle, die nicht AfD sind. Und ich hatte den Eindruck, das hat dazu geführt, dass Leute wach geworden sind, die es vorher nicht waren und die gemerkt haben, wenn wir jetzt nicht aufstehen, dann ist es zu spät. Wenn man sich das anschaut, dass die, ich sag jetzt mal, der aktive Teil der sachsen-anhaltischen Gesellschaft, also die Begriffe sind ja so ein bisschen komisch. Also die Menschen, von denen man weiß, die beteiligen sich an Diskussionen, an der Suche nach Lösungen für gesellschaftliche Schwierigkeiten, Probleme, Krisen und so weiter, dass die alle irgendwie reagiert haben und alle gesagt haben, wir können über alles irgendwie diskutieren und natürlich gibt es Probleme, aber die AfD hat für keines dieser Probleme irgendeine Lösung. Deshalb macht euch bitte Gedanken. Und ich hatte tatsächlich die Hoffnung, dass das dazu führt, nicht, dass die AfD verliert. Davon hat in den letzten Wochen, Monaten ja niemand mehr sprechen können. Aber dass sie von dieser Regierungsmehrheit ferngehalten wird. Und das hat nicht funktioniert. Und wir haben Infostände gemacht, wir haben mit Leuten geredet. Und es ist eben erschreckend, wie unpolitisch die Mehrheit dieser Gesellschaft ist, also von überhaupt nicht zu wissen, was zum Beispiel der Unterschied zwischen Erst- und Zweitstimme ist, nicht zu wissen, dass Parteien politische Programme haben, so, und natürlich auch nicht zu wissen, was die AfD eigentlich will oder was sie sagt. Das ist wirklich erschreckend und das zeigt natürlich eine Entwicklung einer eigentlich völlig entpolitisierten Gesellschaft, die aufgehetzt wird und denen Versprechungen gemacht werden, die wirklich so absurd sind, wie sie nur sein können. Das ist die eine Schiene, glaube ich. Die andere ist, das muss man sagen, dass der Wahlkampf der AfD genau auf so eine Gesellschaft gezielt hat. Das heißt, denen wurde alles versprochen. Sie haben eben diesen dauergrinsenden Typen ständig präsentiert gekriegt, der, das haben auch schon viele analysiert, einen Wahlkampf gemacht hat, der eine unglaubliche Nähe suggeriert hat. Also Shake Hands, Unterschriften, Autogramme, Selfies mit jedem und jeder und das über Monate. Die haben jetzt am Sonntag zum Beispiel gesagt, wir haben seit einem Jahr Wahlkampf gemacht. Haben sie so und haben das aber nicht Wahlkampf genannt, weil das ja zumindest nicht üblich ist, ob es verboten ist. Dazu gab es ja auch Berichte in den letzten Monaten, dass zum Beispiel diese sogenannten Bürgerdialoge aus Fraktionsgeldern gemacht werden und so weiter. Ich würde sagen, sie haben die Schwächen der demokratischen Strukturen hemmungslos ausgenutzt. Und dann ist es ja auch so, ich habe mir tatsächlich einige dieser Interviews oder Gesprächsrunden mit Sigmund unter anderem angeguckt. Und er ist ja immer, wenn er auf diese menschenfeindlichen Positionen im Programm angesprochen wurde, hat er einfach gesagt, stimmt nicht. Und wenn dann Journalistin gesagt hat, aber es steht doch in ihrem Programm, er sagt, nee, steht nicht da oder ich habe es nicht geschrieben oder irgend sowas. Das heißt, diese ganze Öffentlichkeit, die einerseits ja nötig ist, um sich ein Bild zu machen, hat offensichtlich zu dieser unglaublichen Verharmlosung geführt. So dass Leute denken, na, wer so nett grinsen kann, der kann eine menschenfeindliche Politik machen. Und das alles klingt irgendwie verharmlosend, weil man natürlich auch sagen muss, das zeigen jetzt auch die Umfragen im Nachgang, die allermeisten Leute wählen das aus Überzeugung. Und man sieht ja, dass es nicht nur diese Leute gibt, die so Versatzstücke gut finden, also die es natürlich gut finden, dass es den Ausländern in Anführungsstrichen jetzt irgendwie schlechter geht oder an Kragen geht oder was weiß ich, sondern es gibt natürlich auch die Leute, die sehr bewusst sich für die AfD entschieden haben, weil sie ihrem rechtsextremen, menschenfeindlichen Weltbild entspricht oder am nächsten kommt. Also wir haben es ja in Sachsen-Anhalt wie nie irgendwo bisher gesehen, diese Mischung aus radikalen Programmen und radikalem Personal, dass die AfD sich hier wirklich als Sammelbecken für ehemalige Kader neonazistischer Organisationen angeboten hat und eben dieses subkulturelle Umfeld, was es gibt, der Extremrechten, komplett eingesammelt hat. Das alles sind nur Versatzstücke so einer Erklärung und diese Entwicklung war absehbar, gibt es seit vielen Jahren Und ich glaube, wir müssen uns eingestehen, und das müssen wir eben nicht nur in Sachsen-Anhalt, die Verhältnisse sind jetzt nicht so weit auseinander in den Ostländern vor allem, dass wir es eben mit einer Gesellschaft haben, die diese Polarisierung gut findet, die sich von der AfD und ihren Märchen irgendein Heil versprechen, die sich diese starke Person, diesen starken Führer versprechen, die man ja in Umfragen auch immer wieder hört, schon lange, dass die AfD das schafft, diese Stimmung zu produzieren einerseits und von ihr gnadenlos zu profitieren. Das sind jetzt Versuche. Das ist, wie gesagt, noch nicht abgeschlossen. Ich weiß auch nicht genau, ob es darauf eine ganz klare Antwort geben kann. Wenn man sich anschaut, wie die Leute hier leben und wie ich die DDR noch gut kennt und eben zum Beispiel einen Ort wie Halle aus der Zeit kennt und jetzt, muss einfach sagen, ich habe keine Ahnung, was die Leute eigentlich wollen. So. Also, dass die Menschen hier in einem relativen Wohlstand im Vergleich zu wahrscheinlich 95% der Weltbevölkerung leben, ist Fakt. Ich weiß, dass es hier soziales Elend gibt. Ich weiß, dass viel, viel Kritik an der aktuellen Politik, an der Bundesregierung und so weiter habe. Und wenn Menschen, die hier leben und jede Woche dreimal demonstrieren gehen und den Bundeskanzler beschimpfen, der Meinung sind, sie leben hier in einer Diktatur. Und in Russland gibt es eben keine Diktatur, sondern das ist das Gesellschaftsmodell, was sie sich wünschen. Dann ist wirklich die Frage, wie kann man so eine Menschen für eine faktische Diskussion gewinnen? Da bin ich tatsächlich ratlos gerade.
1: Was in Sachsen diskutiert wird oder was ich auch denke und was viele auch so prognostizieren, ist ja, dass es eine Art Domino-Effekt jetzt geben könnte, bei den Wahlen vielleicht ausgenommen Berlin, dass die AfD überall durchmarschiert. In den Umfragen zur Bundestagswahl ist sie auch hoch gerankt. Also würdest du dazu stimmen, dass es jetzt so eine Art Durchmarsch ist, oder hast du eine Idee, wo man da vielleicht nochmal einhaken kann oder das auch stoppen kann?
0: Also die Frage beantwortet sich ja zumindest zum Teil schon nächste Woche am Wochenende mit den Wahlen in MV und Berlin. Berlin ist eine andere Nummer, das ist klar. Das ist ja auch nicht überraschend, weil sowohl in Sachsen, Thüringen, Sachsen-Anhalt wissen wir ja, dass es diese großen Unterschiede zwischen großstädtischen und ländlichen Milieus gibt. Das ist eine kleine Antwort in Bezug auf Berlin. In Bezug auf MV sehen zumindest die Umfragen jetzt anders aus. Und da würde ich sagen, könnte man ganz vorsichtige Schlüsse draus ziehen. Gehen wir mal davon aus, das Ergebnis ist nah an den Umfragen jetzt gerade, dann kann man sagen, es gibt eine starke SPD, daher eine schwächere AfD. Wenn das so eintritt, und da bin ich mir nicht sicher, aber es deutet sich ja an, könnte man sagen, okay, dort wo, das fällt mir jetzt wirklich schwer, die SPD mit sozialerer Politik in Zusammenhang zu bringen, aber in Bezug auf die CDU ist es so. Das heißt, vielleicht sozialere Politik bringt mehr Stimmen, bringt weniger Stimmen für die extreme Rechte. Das heißt, dem was entgegenzusetzen, ist wahrscheinlich möglich, aber schwierig. Was ich gerade der Linken irgendwie absolut abraten würde, wäre dieses Spiel mit linken Populismus, weil die Frage kommt ja jetzt auch ganz oft, warum haben das die anderen Parteien nicht auch gemacht? Warum haben die nicht diese Volksfeste gemacht? Warum haben die nicht diese ganze Show gemacht? Und wenn ich mir vorstelle, dass alle Parteien den gleichen Wahlkampf führen würden mit hemmungslosen Lügen, mit alles wird schön, der Himmel wird immer blau sein und, dann ist das natürlich auch kein Wahlkampf, den ich mir wünschen würde, oder eine politische Auseinandersetzung. Ich versuche es nochmal kurz zu fassen. Ich glaube natürlich, dass es eine sozialere Politik gibt. Wobei wir eben in dieser globalen Umschichtung gerade, also die Macht, die im Prinzip diese Tech-Milliardäre haben, diese unendliche und wirklich obszöne Umschichtung von unten nach oben, die Superreichen, die es überall gibt, die es eben auch hier immer mehr gibt, und eine Politik der Bundesregierung, die ja weiterhin irgendwie den Leuten sagt, tretet bitte nach unten und lasst uns oben in Ruhe. Das ist ja in etwa in Kurzfassung die Politik, die gemacht wird. Dass das zu immer mehr Verwerfung führt, versteht sich von selbst. Das Verrückte ist, ich bin zum Beispiel letzte Woche von einem ausländischen Journalisten gefragt worden, der wirklich ernsthaft gefragt hat, glauben Sie, dass die AfD einen Punkt hat, also irgendwo Recht hat, oder eben auch die WählerInnen? Und ich habe wirklich kurz drüber nachgedacht, ob mir irgendwas einfällt, und ich habe gesagt, in Bezug auf die WählerInnen, nein, weil natürlich gibt es hier Probleme, natürlich gibt es soziale Ungleichheit, natürlich gibt es Mietenprobleme, Und, Infrastruktur, also das Land hat viele Probleme, klar. Aber wie man anhand der Probleme auf die Idee kommen kann, dass die AfD für auch nur ein minimales Problem eine Lösung hat, ist für mich nicht nachvollziehbar. Mal jenseits davon, dass sie menschenfeindliche Perspektiven stärken und Zivilgesellschaft, migrantische Menschen und Minderheiten angreifen. Das interessiert viele Leute nicht, ist schlimm genug, aber eben auch für die Bereiche, mit denen die Leute ihre Probleme haben, Infrastruktur und so. Also wenn sich zum Beispiel Till Schneider hinstellt und sagt, das Geld aus dem Bundesvermögen, dieses Sondervermögen, ging, glaube ich, um 1,6 Milliarden für Sachsen-Anhalt. Das nehmen wir nicht an, weil das ist schmutziges Geld, so ungefähr hat er sich ausgedrückt, jetzt nicht im Wortlaut. Und Leute sagen, der ist cool, den wähle ich, während sie sich darüber beschweren, dass die Straßen kaputt sind und die Häuser zerfallen und die Schulen keine funktionierenden Toiletten mehr haben, dann hat das nichts mit Logik zu tun. Und dann wäre der Tipp jetzt nicht an uns als die Gegenseite, den Leuten den gleichen Stuss zu versprechen, sondern zu sagen, Demokratie und Gesellschaft sind komplizierte Zusammenhänge und man muss lernen, politische Entscheidungen treffen will, muss man sich Gedanken machen davor her und man braucht irgendwie langfristige Ideen, wie Gesellschaft anders funktionieren kann. So, und deshalb, ja klar, dass die Fragen nicht einfach zu beantworten sind, ist euch ja auch klar.
1: Weil sich das viele Leute fragen, was können wir tun? Was können wir tun, wenn wir nicht in Sachsen-Anhalt leben? Das, genau.
0: Ich glaube, das ist relativ einfach. Erstmal darüber nachdenken, dass das hier kein Problem ist, was auf Sachsen-Anhalt isoliert ist, logischerweise. Selbst wenn jetzt, was ich natürlich hoffe, die kommenden Wahlen nicht so katastrophal enden. Ihr kennt ja selbst die Konstellation in Sachsen besser und in Thüringen ist sie auch nicht viel besser. Also nicht diesen Effekt, den ich mit Blick auf Sachsen-Anhalt von außen sogar verstehen könnte, zu sagen, ach, ist ja nur Sachsen-Anhalt, das ist ja, das Land ist nicht mal 2 Millionen Leute und so. Ich glaube, das ist ein Fehler, nicht nur weil Verachtung und Häme keine Reaktion auf so eine Katastrophe ist, sondern auch darüber nachzudenken, das kann gerade überall passieren. So. Und das hat natürlich was damit zu tun. Wir sind global in einer Situation, die von Leuten wie Trump und Musk und so weiter irgendwie beherrscht wird. Da kann sowas passieren. Also das ist das eine, sich im Zweifelsfall zu überlegen, was machen wir eigentlich, wie resilient sind wir eigentlich und was kann man tun, dass es eben nicht in den nächsten Bundesländern weitergeht. Aber mit Blick auf Sachsen-Anhalt ist es natürlich gut zu sagen, es gibt hier, und das habe ich ja jetzt schon ein paar Mal erwähnt, es gibt viele, viele Leute, die es wert sind, nicht vergessen zu werden, nicht verspottet zu werden, sondern die mit Sicherheit in den nächsten 5 Jahren Unterstützung und Hilfe brauchen in ganz unterschiedlicher Form. Also das eine ist Bestärkung. Wir kriegen gerade unheimlich viele Mails. Macht weiter, eure Arbeit ist wichtig und so. Das ist wichtig. So jeder, der auch schon mal in einer persönlichen Krise war, weiß, wenn man Zustimmung von außen kriegt, stärkt das und macht resilient in dem Sinne, dass man es länger aushält, weil natürlich die Frage gerade bei allen steht, wie lange kann man das hier aushalten? Wie lange können wir bleiben? Und endet es im Zweifelsfall daran, dass viele Leute weggehen? Das nicht zuzulassen, ist eine Stärkung, die nötig ist. Das heißt, Zuspruch kommt her, wenn es Demonstrationen gibt, kommt her, wenn es Diskussionen gibt, ladet uns zu Radiointerviews ein, wie jetzt gerade. Und einer der einfachsten Wege ist natürlich der, gerade zu spenden, zum Beispiel. Also Geld einzusetzen, weil die Bedrohung, die die Projekte und Strukturen ja jetzt haben, ist einerseits der politische Druck, der aufgebaut wird, also Denunziationskampagnen und so weiter. Das heißt, es wird schwieriger. Manche Türen werden vielleicht verschlossen sein, die bis vor kurzem noch offen waren. Aber damit können, glaube ich, alle umgehen. Da war die Vorbereitung, glaube ich, am klarsten. Das, was existenziell wird, ist ja so die Frage von Finanzierung. Das betrifft uns jetzt zum Beispiel als Miteinander ganz direkt, weil wir von Bundes- und Landesmitteln unsere Arbeit machen und die Landesmittel mit einer AfD-Regierung selbstverständlich weg wären. Das heißt, wir müssen das irgendwie ausgleichen. Da gibt es gerade Spendenkampagnen, da gibt es auf unserer Homepage miteinander-ev.de gerade Informationen, wie man zum Beispiel spenden kann, das zu verbreiten, weil der Erfolg könnte sein, dass wir unsere Arbeit weiterführen können, die selbstverständlich nach oder mit einer Regierung mit AfD-Beteiligung unter AfD-Führung notwendiger denn je ist. Das andere ist zum Beispiel Radio Korax, eine ganz wichtige Struktur hier in Halle, hat so einen Förder- und Freundeskreis aufgebaut. Da ist das Ziel, gerade auch von öffentlichen Geldern unabhängiger zu werden. Da kann man sehr direkt spenden. Das sind jetzt zwei Strukturen, die mir persönlich sehr nahe liegen. Aber es gibt natürlich sehr viel mehr, gerade im Bereich von Migrationsarbeit, Sozialarbeit und so, wird es Kürzungen geben, die Leute wirklich existenziell bedrohen. Und deshalb ist es total wichtig, dass Menschen, denen es nicht egal ist und die vielleicht auch was dafür tun wollen, dass man hier resilienter ist, um das Kippen in anderen Ländern Bundesländern zu verhindern, da eine Unterstützung zu machen, finanziell oder Werbung für die Strukturen zu machen, ist eine ganz konkrete Hilfe, die, glaube ich, für jeden und jede möglich ist.
4: Gegründet, weil eben 2019 die Landtagswahlen in Sachsen kurz bevorstanden, aber auch in mehreren anderen Bundesländern. Also das ist ja dann immer Sachsen, Thüringen und Brandenburg zusammen. Und da haben wir eben damals schon die damals noch etwas unrealistische Befürchtung gehabt, dass es zu einer AfD-Regierung kommen könnte und haben uns deshalb überlegt, wie gehen wir eigentlich damit um, wenn so viele Fördermöglichkeiten wegfallen, über die linke Projekte existieren, ihre Miete bezahlen, ihre Programme bezahlen, ihre bildungspolitische Arbeit bezahlen, und haben uns überlegt, dass Förderung unabhängig werden muss und dass wir als linke Bewegung unabhängig werden müssen von staatlichen Geldern, zumindest in einem kleineren Rahmen, wenn staatliche Gelder abhängig von den FaschistInnen werden. Daraufhin haben wir eben einen Verein gegründet und angefangen, Fördermitgliedschaften einzusammeln, immer mit dem Ziel zu sagen, wir wollen jetzt keine 100.000, 300.000 Euro auf einmal. Das ist natürlich großartig, wenn man solche Großspenden bekommt, sondern wir wollen Leute langfristig in so ein Netzwerk einbinden und sagen, ihr gebt langfristig Geld und darüber können wir eben auch langfristig Mieten, langfristig Bildungsarbeit etc. pp. Fördern oder eben mit Spenden versehen. Das ist so ein bisschen das unser Konzept.
5: Hast du da ein paar Zahlen für uns? Kann man die publik machen, wie viele Menschen euch oder beziehungsweise das Netzwerk unterstützen und wie viel Kohle ihr dadurch auch einfach weitergeben könnt?
4: Ja, das ist in unseren Newslettern durchaus öffentlich. Das ist immer wieder total krass, das sich anzuschauen. Ich kriege da auch immer wieder den Mund nicht zu, wenn ich sehe, wie viele Leute uns Geld geben. Also wir sind derzeit bei über 3.000 Menschen, die uns monatlich Geld geben. Dankenswerterweise haben wir auch seit letzten Sonntag einen kleinen Run nochmal bekommen, haben wir gesehen, dass da einige Leute dabei waren, die jetzt gesagt haben, komm, ich spende Geld an euch jetzt regelmäßig. Also 3.000 Menschen, die sich bei uns quasi mit so einer Lastschriftmandat eingetragen haben, und dann kriegen wir ganz viele unterschiedliche Spenden immer wieder, also ganz süße und herzerwärmende Sachen dann auch, weiß ich nicht, dann liest man sowas wie zur Hochzeit von, Spende für, oder wir haben einen kleinen Barabend gemacht und hier sind 500 Euro oder auch mal eine größere Soli-Party in einer größeren Stadt irgendwie in Hamburg oder in München oder wo es halt solche Orte gibt, die dann auch mal so 1, 2, 3.000 Euro rüberspenden können. Also das ist total divers, total unterschiedlich, aber wir können zählen auf so einen festen Kreis an 3.000 Leuten, die uns Geld geben, und wir sind da im Schnitt gerade bei so 80.000 Euro, die wir monatlich einnehmen und die wir versuchen auch monatlich einfach direkt auszugeben.
5: Was bedeutet denn jetzt die Wahl bzw. das Wahlergebnis in Sachsen-Anhalt für eure Arbeit? Worauf bereitet ihr euch so vor?
4: Ja, das ist, eigentlich ist es nicht schwierig zu sagen. Letztendlich bedeutet das, denke ich, auf jeden Fall eine Zunahme von Angriffen auf linke Projekte, auf linke Träger, auf linke Gruppen, aber, und das ist, glaube ich, jetzt auch so ein bisschen der Kipppunkt nochmal, früher war es unter der CDU, waren es irgendwie klar als antifaschistisch gelabelte Projekte, die den Geldhahn zugedreht bekommen haben und wo die CDU wirklich auch in ihrer Drastik und in ihrer drakonischen Art und Weise der AfD manchmal wenig nachstand. Aber jetzt kippt es halt und jetzt ist halt alles unterm Hammer, was irgendwie auch nur das Geschmäckchen von linker Politik hat. Also da ist wirklich einfach alles dabei. Das haben wir jetzt auch in den letzten Monaten immer wieder mit den Demokratie-Leben-Programmen gesehen, dass da einfach Sachen gekürzt werden, die in meinem Verständnis von Gesellschaft überhaupt nicht irgendwie links sein müssen, sondern die einfach sozial und irgendwie, ganz nett zu haben sind. Sprachkurse oder sowas zum Beispiel oder eine Kinderbetreuung oder. Und das wird mit einer AfD-Regierung eben wirklich einfach dramatische Ausmaße haben. Den letzten Anker, den man da immer noch hat, ist vielleicht gerade noch das Besitzrecht. Also sozusagen, wenn ich Häuser gekauft habe, können sie mir nicht weggenommen werden. Wenn ich Räume irgendwie privatisiert habe in der Hand von meinem Verein, dann kann mir das nicht weggenommen werden. Da werden wir natürlich sehen, ob da auch da sich eine AfD-Regierung irgendwie dann rantrauen wird. Aber das ist, also auf der finanziellen Ebene ist das einfach, es wird ein Exodus geben an staatlichen Geldern in Sachsen-Anhalt. Das ist das eine. Und vielleicht noch das andere, wir haben das am Montag gesehen, als in Halle eine Antifa-Demonstration mit dem Luftgewehr beschossen wurde. Das ist eine direkte Folge dieser Wahlergebnisse und das wird sich ganz massiv ausweiten. Also rechte Gewalt wird einfach nochmal einen Peak haben. Das haben wir nach jeder Wahl erlebt, das haben wir nach jedem Anschlag erlebt. Das ist immer wieder die Folge. Rechte Politik im Landtag führt zu Straßengewalt, führt zu Gewalt gegen Andersdenkende, gegen vermeintliche politische GegnerInnen, gegen rassifizierte Menschen.
5: Ihr habt in eurer Pressemitteilung, die ihr jetzt vor der Sachsen-Anhalt-Wahl veröffentlicht habt, auch von Brandanschlägen in Gardeleben berichtet. Das ist jetzt bei mir zumindest gar nicht angekommen. Ja. Magst du darüber nochmal was sagen? Und das ist vielleicht auch ein Beispiel dafür, wie rechte Gewalt zunimmt und sich da einfach auch diese Arschlöcher irgendwie empowered fühlen, ihre menschenverachtende Politik auch auf die Straße zu tragen.
4: Ja, also man muss so minimal vorsichtig sein vielleicht, weil da polizeilich noch gar nicht klar ist, was da passiert ist. Die Polizei geht davon aus, dass es eine Brandstiftung war. Und zwar Gardelegen ist im Altmarkkreis Salzwedel die Ecke, also eher so Nordsachsen-Anhalt. Und da ist eben dieser Gebäudekomplex von zwei Jugendclubs oder Kulturverein und Jugendclub ausgebrannt. Ziemlich eindeutig, dass es da um Brandstiftung gehen muss. Ungefähr 500.000 Euro Sachschaden. Wie gesagt, es ist jetzt noch nicht ermittelt worden irgendwer. Das ist bisher noch unklar. Aber es würde für mich oder es hat für mich auch vor dem Wochenende jetzt total gut reingepasst, dass so ein Wahlwochenende eingeleitet wird mit einer Brandstiftung durch Neonazis, Faschistinnen, wie auch immer, die da so ein bisschen klar machen, wie es jetzt weitergeht. Und das haben wir auch wiederum in der Vergangenheit schon immer wieder erlebt, dass Jugendclubs von Neonazis angezündet werden, die identifizieren als irgendwie nicht recht. Also in Cottbus gab es ja jetzt sehr große Angriffsserien immer wieder gegen sowohl ein queeres Projekt als auch Molotow-Cocktails, die auf ein linkes Hausprojekt geflogen sind. Für mich hat das total gut reingepasst. Es gibt dankenswerterweise eine Spendenkampagne, wo schon ein riesiger Betrag reingekommen ist, um diese beiden Projekte wieder aufzubauen oder zumindest quasi neue Räume ausstatten zu können. Aber das ist eben genau die Strategie von Rechten. Den linken Jugendclub, den Ort, den sie nicht dominieren können, der muss dann einfach weg, der muss vernichtet werden, also wird der angezündet und oder eben mit Geldentzug, mit Bedrohung eingeschüchtert, solange bis die Leute eben dicht machen und keinen Bock mehr haben, sich dieser Bedrohung die ganze Zeit auszusetzen.
5: Und genau diese Orte und ihr unterstützt ihr mit dem Polylux-Netzwerk. In dieser Pressemitteilung habt ihr auch schon so ganz viele Handlungsoptionen genannt. Magst du da vielleicht noch ein bisschen was sagen? Was können wir jetzt aktuell tun nach diesem doch eben sehr erschreckenden, vielleicht auch eher in eine Starre bringenden Wahlergebnis?
4: Ja, gerne. Also ich finde, es gibt da zwei Stränge, die wir verfolgen müssen. Und das eine ist quasi, es braucht Orte. Die ganze Zeit, immer wieder. Die Rechten greifen diese Orte an, weil sie bewusst oder unbewusst um diese Wichtigkeit dieser Orte wissen, weil sich dort Leute versammeln können. Dafür braucht es diese Orte. Wir müssen dort Schutzräume kreieren, wir müssen den Leuten den Rückhalt geben, dass sie sich dort treffen können, weil ohne diese Treffpunkte brechen eben diese Zusammenhänge aus FreundInnenkreisen, aus politischen Zirkeln etc. pp. Nach und nach weg und können eben auch nicht mehr arbeiten. Deshalb ist es unsere Aufgabe oder unser Ansatz als Polylux. Wir wollen versuchen, möglichst viele Räume langfristig zu sichern, Mieten zu bezahlen, vielleicht in den Kauf mit reinzugehen etc. pp. Das ist das eine. Und das andere, das ist vielleicht eher was ich jetzt von Freiburg machen kann, ist eben, es braucht eine Öffentlichkeitsarbeit um diese Orte herum und um das, was eben jetzt passiert, wenn eine AfD regiert. Also wir wissen schon viel über Vetternwirtschaft in der AfD. Wir wissen sehr viel über deren Machenschaften in rechte Milieus. Aber das muss eben weitergehen, also in rechte Milieus, in neonazistische Milieus. Aber das muss eben weitergehen. Da muss es Aufklärung geben. Da muss immer wieder gesagt werden, was diese Leute alles an Scheiße verzapfen, an ja Korruption etc. pp. Und mit wem diese Leute an Rechtsterroristen, an Rechtsradikalen eben auch zusammenhängen. Und ich glaube, das ist eben was auch eine Linke außerhalb von Sachsen-Anhalt jetzt leisten kann oder vielleicht auch mit Blick auf Mecklenburg-Vorpommern, die wählen ja als nächstes eben leisten kann. Und dafür muss ich natürlich irgendwie eine Anbindung vor Ort haben. Also ich muss irgendwie wissen, wo gibt es denn auf Lokalebene, auf Kommunalebene irgendwelche Auseinandersetzungen, in denen ich eben auch reingrätschen kann oder wo ich vielleicht aufdecken kann, wer mit wem da unrunde Spielchen spielt bei der AfD. Und das ist das, was wir schon immer wieder sagen. Also man braucht einen Kontakt irgendwo hin. Und dann, wenn dieser Kontakt da ist, dann fahre ich halt auch immer wieder hin. Das ergibt sich dann von ganz alleine. Also eine wirklich sehr konkrete Handlungsoption ist halt wirklich zu sagen, ich schreibe irgendjemandem an, sei es ein Jugendprojekt, sei es irgendwie eine linke Gruppe, sei es Geflüchtetenorganisationen, migrantische Zusammenschlüsse, irgendwen anschreiben, sagen, hey, hier, wie kann ich euch helfen? Ich bin bereit, vorbeizukommen. Und wenn ich die Leute dann einmal persönlich kennengelernt habe und dann halt höre, in Gardelegen ist gerade der Jugendclub abgebrannt, dann sitze ich halt am nächsten Tag so, dass mit meinen Arbeitsverhältnissen klappt, im Auto und fahre dahin, weil ich diese Verbindung habe. Und das müssen wir aufbauen, glaube ich.
5: Ja, auf eurer Seite polylux.netzwerk Highlight, also Polylux, vielleicht nochmal kurz zusammengefasst, ist ein quasi der ostdeutsche Markenname einer Overhead, eines Overhead-Projektors. Und ihr, du hast das mal in einem anderen Interview so schön erklärt, ihr legt eine kleine Folie auf und macht die durch Licht größer. Also es geht da auch darum, genau diese Projekte vorzustellen, anknüpfbar zu machen. Und wer sich da inspirieren lassen möchte oder Kontakte knüpfen möchte, kann sich auf eurer Homepage da auch informieren. Die werden wir auf jeden Fall verlinken. Marek, willst du hier noch was loswerden? Und ja.
4: Ich habe jetzt gerade gedacht, wir haben jetzt viel über Sachsen-Anhalt geredet und ich denke, es ist wichtig, Mecklenburg-Vorpommern nochmal mit in den Blick zu kriegen. Die machen jetzt auch noch ein Schlusswort bis zur Wahl, dass unter anderem Mecklenburg-Vorpommern da die Kampagne zusammen bewegen. Schaut da gerne mal auf der Webseite vorbei und fahrt hin im Zweifelsfall. Von Freiburg vielleicht ein bisschen unrealistisch, aber aus Hamburg easy möglich. Und ich glaube, noch ein Punkt, den ich wirklich wichtig finde, ist, wir reden jetzt die ganze Zeit über Sachsen-Anhalt und über ostdeutsche Bundesländer. Das kommt natürlich da auch nicht zu kurz, aber das ist ja eine zukünftige Entwicklung für die westdeutschen Bundesländer. Und wenn wir über Finanzierung reden, reden wir irgendwie auch darüber, wie ihr irgendwann mal Finanzierung unabhängig gestalten könnt. Es sei denn, wir kriegen das Ganze aufgehalten, bevor es soweit ist. Aber ich glaube, das ist auch eine Sache, die wichtig wäre, sich anzuschauen aus westdeutscher Perspektive. Wie kriegen wir die Kohle zusammen, um unsere Räume zu halten?
5: Voll, ja. Ist auch gerade ein Thema, was uns als Freies Radio total beschäftigt, auch jetzt gerade, also schon der Blick nach Sachsen-Anhalt zu unserem Geschwisterradio Radio Korax, die jetzt einfach schon wissen, dass sie keine Gelder mehr kriegen werden. Mhm. Und das sind natürlich Perspektiven, die uns auch bevorstehen. Und da FreundInnenkreise aufzubauen, vielleicht auch nochmal einen Polylux Südwest. Danke dir auch nochmal für diesen Ausblick, diesen wichtigen. Oder diesen Hinweis. Marek, vielen, vielen Dank für eure Arbeit und alle, die jetzt konkret auch für die jetzt zuerst Betroffenen was tun möchten, können sich an euch wenden, an euch spenden. Was wir vielleicht noch erwähnen müssen, ist, dass ihr keine Gemeinnützigkeit habt und das auch aus Gründen, weil die Gemeinnützigkeit auch mit vielen staatlichen Regularien einhergeht und euch als linken Projekt auf jeden Fall vielleicht auch gar nicht gegeben worden wäre. Habt ihr es mal versucht?
4: Wir haben das nie versucht. Das war eine strategische Entscheidung zu sagen, wir machen das nicht. Und das zahlt sich ja auch aus, wenn wir jetzt immer wieder sehen, dass die CDU quasi gemeinnützige Projekte massiv unter Druck setzt. Also wir haben ja jetzt gerade das Beispiel vom Verbund der Verfolgten des Naziregimes in Berlin. Genaue Ortsgruppe ist mir gerade entfallen. Aber die eben angegriffen werden auf dieser Schiene der Gemeinnützigkeit, weil die angeblich irgendwie politisch zu aktiv wären. Und das war unser Ansatz. Wir haben gesagt, wir wollen politisch sagen können, was wir zu sagen haben und uns nicht hinter irgendwas verstecken müssen, was dann so eine leicht weichgespülte, ja, man müsste mal oder sowas Haltung darstellt. Genau, deshalb sind wir nie in die Gemeinnützigkeit reingegangen. Danke an alle, die trotzdem das Geld geben.
5: Wäre wahrscheinlich auch vergebene Liebesmühe gewesen oder viel Arbeit, die dann wieder für den Arsch gewesen wäre. Deswegen gibt es bei euch aber keine Spendenbescheinigungen, die steuerlich absetzbar sind. Aber das ist vielleicht auch was, worauf Mensch in Teilen verzichten kann.
4: Ja, das ist, wie gesagt, dankenswerterweise was, was Leute machen. Zum Glück. Ja. Wir wussten selber nicht, ob es funktionieren wird.
6: Was ist postdigitale Faschisierung? Teil 1. Faschismus definieren. Seit einiger Zeit wird wieder breiter über Begriffe von Faschismus diskutiert, die gesellschaftlichen und insbesondere medialen Entwicklungen standhält. Monatlich erscheinen neue Bücher, Beiträge und Diagnosen. Erst kürzlich ist ein neuer Band zu Faschismustheorien von Morten Paul erschienen. In der Einleitung weist Paul mit Bezug auf Ernest Mandel darauf hin, dass die Theorien des Faschismus immer zeitgleich zu gesellschaftlichen Faschisierungserfahrungen auftauchen. Die Theorien, die Faschismus zu begreifen und zu kritisieren versuchen, sind also auch in den historischen Faschismen schon Symptome der Faschisierungserfahrungen, in denen sie entwickelt werden. Auch Patrick Eidenoffe hat kürzlich einige historische Faschismustheorien aus den 20er und 30er Jahren wiedergelesen und festgestellt, etwa bei Lukács Ende der 20er Jahre, dass diese bereits den aufkommenden Faschismus als Faschisierung bezeichnen. Faschismus vollzieht sich also immer als ein Prozess, als Faschisierung. Faschismustheorien und Begriffe sind sozusagen Coping-Strategien, um situierte zeitgeschichtliche Erfahrungen überhaupt mitteilbar zu machen. Aus der Geschichte wissen wir, dass dieser Schub an Versuchen, die Faschisierung zu verstehen, die gesellschaftlich erfahren wird, überhaupt nicht dazu führt, den Faschisierungen zu widerstehen oder sie erfolgreich zu bekämpfen. Es ist also nicht so, dass wir sicher sein könnten, dass gute Faschismustheorien uns im Widerstand gegen Faschisierung notwendig helfen würden. Nachdenken allein, Verstehen allein, reine Theorie, ermöglicht offenbar noch keinen Widerstand. Dass wir uns also zu dieser Vortragsreihe im Nordpol treffen, ist wichtig, nicht nur um die Faschisierungsprozesse, in denen wir stehen, besser zu verstehen, sondern vor allem, um Erfahrungen auszutauschen und Räume zu erhalten, in denen wir uns überhaupt versammeln, verbinden und organisieren, streiten und einigen können. Das Wegbrechen von unabhängigen Räumen, die selbst gestaltet werden können, nimmt uns genau die sozialen Infrastrukturen, die wir brauchen, um diese laufenden Faschisierungsprozesse durchzustehen und Widerstand organisieren zu können. Unsere Vortragsreihe hier steht also eigentlich unter einem doppelten Anspruch. Wir wollen besser verstehen, in welchen Faschisierungsprozessen wir gerade stecken, und wir wollen sie kritisieren lernen. Dabei gehen wir davon aus, dass die Faschisierung gegenwärtig sehr viel zu tun hat mit den gesellschaftlichen Effekten digitaler Medien. Das ist eine These, die der Veranstaltungsreihe zugrunde liegt. Gleichzeitig wissen wir alle, dass Faschismus weder heute noch in historischen Formen ein reiner Medieneffekt ist, sondern in erster Linie eine gesellschaftliche Problemlage, die von Medien mitgestaltet wird. Deswegen gehen wir davon aus, dass wir das Zusammenspiel von gesellschaftlichen Prozessen, medialen Entwicklungen, ökonomischen Interessen und sozialen Fragen in den Blick bekommen müssen. Gleichzeitig wollen wir uns aber auch für eigene soziale Infrastrukturen einsetzen. Wir haben hier im Nordpol und auch mit befreundeten weiteren Räumen in der Dortmunder Nordstadt wie dem Sozialökologischen Zentrum, dem Langen August, dem Rekorder, dem Black Pigeon, dem Casino, dem Freilicht Nord, dem Taranta Babu, dem offenen Zentrum einige Räume erkämpft, die nicht kommerziell sind und unabhängig erhalten werden. Es sind solche Räume, die die entscheidenden Infrastrukturen bilden in einem sich intensivierenden Prozess der Faschisierung, in welchem Spaltung und Segregation nach innen und außen vorangetrieben werden, ebenso wie die Ungleichheit der Zugänge zur Fürsorge, sozialer Sicherheit sich verstärken, bis hin zu ungesicherten Überlebensmöglichkeiten. Und so ein System von Repression, Strafen und Kriminalisierung, die Aufteilung in gesellschaftliche Klassen von wenigen Privilegierten und vielen, deren Leben weniger zählen, stabilisiert. Aber auch digitale Infrastrukturen sind soziale Infrastrukturen. Daher werden sich die verschiedenen Beiträge in dieser Reihe mit unterschiedlichen Schwerpunkten beschäftigen. Auch mit technischen Infrastrukturen, mit der Kritik von sogenannter künstlicher Intelligenz, von digitalen Plattformen, Tech-Faschismen und ihren politischen Ökonomien. Wir werden auch versuchen, Alternativen aufzuzeigen, um uns in digitalen Räumen nicht vollständig von volatilen Marktinteressen, opportunen politischen Programmen und reaktionären Ideologien abhängig zu machen. Dieser Beitrag ist im Folgenden sicher erstmal ein theoretischer Beitrag. Was Theorie leisten kann, ist begrenzt, aber es ist auch nicht nichts. Ich glaube, dass wir schon Begriffe und Definitionen brauchen, selbst wenn wir nicht mit ihnen einverstanden sind. Begriffe können mindestens zwei Dinge leisten. Ein Faschismusbegriff kann eine Problemlage beschreiben. Ich denke, Begriffe folgen dem sinnvollen Anspruch, etwas mitteilbar zu machen, und zwar insbesondere Erfahrungen. Wie kann ich versuchen, eine Reihe von Erfahrungen so zu benennen, dass sie besprechbar und also auch sozial mitteilbar wird? Begriffe sind also soziale Werkzeuge. Die zweite Ebene ist, dass Begriffe, weil sie Probleme benennbar machen, die Voraussetzung bilden, diese zu lösen. Als Werkzeuge werden sie so erfunden, dass sie ein bestimmtes Problem lösen können. In diesem Sinn bringe ich im Folgenden einige neue Begriffe von Faschismus in die Diskussion. Sinnvolle Werkzeuge werden sie allerdings nur, wenn sie uns helfen, Erfahrungen mitteilbar zu machen, sodass wir mittels Begriffen eine Praxis entwickeln können. Dieser Tage erscheinen so viele Faschismus-Definitionen und Diskussionsbeiträge, dass ich eine Auswahl treffen musste. Den Fokus habe ich auf einen Strang neuerer Faschismustheorien kritischer Theorie gelegt, die aus den Archiven klassischer kritischer Theorie lernen und Faschismus als Effekt kapitalistischer Gesellschaftsordnung verstehen. Ich hoffe, es wird gleich ein bisschen klarer, warum das so ist. Diese Debatte verbindet eine Kritik politischer Ökonomie, aber immer mehr mit abolitionistischen Fragen, also mit einer sehr grundsätzlichen Gewaltkritik, die sich dafür interessiert, gewaltlosere, gerechtere, pluralere gesellschaftliche Formen auszubilden. In dieser Debatte werden die Kontinuitäten zwischen historischen Kolonialismen und historischen Faschismen bis in die Gegenwart hervorgehoben. So wird besser verständlich, warum wir eine Zeit erleben, in der die Krisen nach innen, diverse innere Faschisierungsprozesse, gekoppelt sind an diverse und immer wieder neue neoimperiale und neokoloniale Kriege, ebenso wie Geschäftsmodelle. Faschismus, das ist ganz wichtig, ist nicht der Gegenspieler liberaler Demokratie. Vielmehr lassen sich liberale Ansätze in der Faschismuskritik den kritischen Ansätzen gegenüberstellen. Während in liberaler Perspektive Faschismus als Bedrohung einer existierenden, offenen Gesellschaft betrachtet wird, würde ich aus der Perspektive kritischer Theorie bestreiten, dass es diese offene Gesellschaft überhaupt gibt. Liberale Ansätze gehen tendenziell davon aus, dass Faschismus als Phänomen der Ränder erscheint, die eine demokratische Mitte bedrohen. Die Vorstellung, Faschismus bedrohe die demokratische Mitte, erscheint mitunter als falsches Versprechen, mitunter als eine gesetzte, unhinterfragte Norm oder als konservatives Instrument. Insbesondere wenn staatliche Ermittlungsbehörden wie der Verfassungsschutz davon ausgehen, dass Faschismus als Extremismus zu verstehen sei, der die demokratische Mitte von den Rändern her bedrohe, wird der Einsatz kritischer Theorien als Gewaltkritik verständlich, denn Faschismus kommt aus der Mitte der Gesellschaft. Nur dann kann man überhaupt sinnvoll von Faschisierung sprechen. Die Extremismustheorie ist vielmehr ein Instrument der bürgerlichen Konstruktion einer vermeintlich demokratischen Mitte, die sich in einem Parteienangebot zeigt, das sich in den Spektren politischen Handelns immer weniger von neofaschistischen Bewegungsparteien trennscharf unterscheiden lässt. Haben wir aus linker Perspektive lange wesentliche normative Grundlagen liberaler Politik kritisiert, scheint es mir in der Gegenwart, dass angesichts der Lage, in der wir uns befinden, das schon obsolet geworden ist. Faschismusdefinitionen sind notorisch umstritten. Der britische Historiker Ian Kershaw hat es einmal so beschrieben: Faschismus zu definieren hat etwas vom Versuch, einen Pudding an die Wand zu nageln. Und obwohl es sich um ein Unterfangen mit hohem Potenzial zu scheitern handelt, bin ich trotzdem sicher, dass wir nicht aufgeben sollten, uns um Begriffe von Faschismus zu bemühen und zu streiten. Eva von Redekers kürzlich unter dem Titel »Dieser Drang nach Härte« erschienene philosophische Faschismuskritik macht deutlich, dass wir Begriffe brauchen. Das entlarvende Modell antifaschistischer Kritik, das bloße Suchen nach punktuellen Entsprechungen zum Original aus den 1930er Jahren, ist auch deshalb obsolet geworden, weil es zu schnell gelingt. Wir befinden uns im Land der Täter. Irgendwas findet man immer. Und mitunter scheint es, dass in jeder polarisierenden Auseinandersetzung ein Regress einsetzt, bei dem alle Seiten bei Hitler landen. ImpfgegnerInnen befürworten angeblich Euthanasie. Oder Lauterbach ist Mengele. Entweder ist Putin Hitler oder der ukrainische Nationalismus faschistisch. Palästina-AktivistInnen werden zu Hitlers Wiedergängern erklärt oder Israelis zu Nazis stilisiert. Alte, weiße Männer kann man auf eine Weise sagen, die den so Adressierten schon halb im SS-Mantel dastehen lässt. Wütende FeministInnen werden allerdings selbst Feminazis genannt. Die Fossilindustrie treibe uns in einen Holocaust nie dagewesenen Ausmaßes. Diese unendlichen Analogien verlieren ihre Kontexte. Die Bilder, die Redeker hier aufsteigen lässt, sind Memes. Es sind Rhetoriken, die keine Analogien mehr sein können, weil sie keinen Vergleich mehr leisten, keinen Anfang und kein Ende haben. Es sind Rhetoriken, die immer schon zitiert, kopiert, mutiert sind, die anstecken, zirkulieren, sich verbreiten, die von allen angeeignet sind und niemandem gehören. Hier wird deutlich, was ein entscheidender Anlass für unsere Vortragsreihe ist. Die Veränderung medialer Bedingungen bedingt auch die Erscheinungsformen des Faschismus. Waren bestimmte Bilder lange zuverlässige Codes, mit denen sich rechte Gewalt identifizieren ließ, Schnürsenkel, Kleidungsmarken, schwarze Sonnen, sind diese zwar keinesfalls verschwunden, sondern vielmehr überall. Sie sind Popkultur geworden. Und andererseits verwandeln sie sich unablässig in andere Bilder, Töne, Zeichen. Und wir haben schon GGG D'Agostino im Ohr. Oder Bilder im Kopf von den Studio Ghibli-Memes, die das Weiße Haus zwischendurch gepostet hat, oder derartiges. Also erkennen wir Faschismus nicht mehr zuverlässig an bestimmten Codes, Bildern oder Zeichen. In einer digitalen medialen Massenkultur, die Bilder automatisiert hervortreibt und unablässig rekrutiert, mit mitunter unabsehbaren Effekten in einer Welt, in dem ausgerechnet AI-Slop zum Katalysator faschistischer Propaganda wird zu Slopaganda, wird klar, dass die Möglichkeit, Faschismus aus der Perspektive der totalen Handlungsmacht der wenigen Mächtigen und ihrer Ideologie zu schreiben, zwar verführerisch ist, wir hören doch gerne die Peter Thiel-Story, aber auch ziemlich überkommen. Selbstverständlich gibt es diese mächtigen Tech-Oligarchen und ihre Geschäftsmodelle vermarkten sich hervorragend mittels faschistischer Träume. Aber sie tun dies, wie jüngst Morten Paul und Sarah dos Santos Bros unter dem Begriff Convenience-Faschismus diskutiert haben, mittels einer Massenkultur, in der wir es genießen, von algorithmisch kuratierten Aufmerksamkeitsmärkten entfremdet zu werden. Slopaganda ist dann nur die Fluchtlinie einer Subjektivierungsform, die seit ungefähr 15 Jahren daran arbeitet, uns systematisch affektiv aneignen zu lassen, und wir haben gelernt, das zu genießen. Wie sollen also Faschismusdefinitionen, die auf einer Liste von Merkmalen oder auf einer Liste von bestimmten Codes basieren, funktionieren in einer gesellschaftlichen Situation, in der die Faschisierung mimifiziert ist? Zunächst einmal sind viele historische Faschismusdefinitionen durchaus instruktiv und hilfreich. Es ist auf keinen Fall sinnlos, sich mit historischen Definitionen zu beschäftigen. Sie haben viele ideologische Elemente in den Blick gekriegt, die erstaunlicherweise bis in die Gegenwart reichen. So geht Faschismus immer mit Nationalismus einher und dieser Nationalismus braucht irgendeinen Mythos des Volkes bzw. eines geschlossenen Kollektivs, das gereinigt, erlöst, befreit werden müsse. Dieses Volk oder dieses spezifische Kollektiv ist in irgendeiner Weise bevorrechtet. Darüber wird ein systemisches Gewaltprinzip gerechtfertigt. Faschismus braucht außerdem männlich vergeschlechtlichte Führerfiguren und eine Menge an FeindInnen. Es braucht Phantasmen der Größe und der Auslöschung. Es braucht Mittel und Techniken. Ich habe eine vorläufige, einfache Definition. Sie hat von Christian Fuchs' Arbeit zu digitalem Kapitalismus gelernt, der systematisch wichtige Positionen der klassischen kritischen Theorie, insbesondere der Frankfurter Schule, wiedergelesen hat, wie Adorno, Horkheimer, Neumann, Postone, aber auch HistorikerInnen wie Kershaw, Griffin und Paxton. Faschismus erscheint als Feld heterogener, sozialer, politischer und medialer Bewegungen, deren Ideologien der Ungleichheit und Gewaltorientierung, des Völkischen und der Vormacht, nationaler Reinheit und Wiedergeburt in den Vordergrund tritt, deren Strategien und Organisationen wesentlich an medialtechnische Bedingungen geknüpft sind und deren systemische Funktion innerhalb einer kapitalistischen Gesellschaftsordnung darin besteht, die Rolle von Klasse und Kapital in gesellschaftlichen Problemen mittels rassialisierter und vergeschlechtlichter beziehungsweise differenziell markierter Sündenböcke zu verdecken. Diese vorläufige Definition bringt alle Probleme ein, die lange schon sinnvollerweise kritisiert werden. Wenn wir eine Liste an Merkmalen zusammenstellen, wie ÄrztInnen die Symptome in der Anamnese zählen, um eine Krankheit zu bestimmen, dann kann uns die Diagnose des konkreten Phänomens, das wir vor uns haben, wegrutschen. Das wissen auch ÄrztInnen. Das macht aber diese Listen noch nicht sinnlos. Diese an historischen Faschismen erprobten Definitionen sind mehr ein Erfahrungswissen, das wir brauchen können. Mit diesem erscheint etwa die geteilte Liebe weißer Arbeiter im US-amerikanischen Rust Belt und brauner Exil-KubanerInnen zum Reality-TV-Star Trump und seinen Freunden von Oligarchen, Tech-Faschisten und Gewaltverbrechern gar nicht mehr so widersprüchlich. Und wir wissen auch, dass zwischen Gelsenkirchen und Lausitz ähnlich paradoxe rechte Gefühle geschürt werden, sowie, dass diese kein Privileg des globalen Nordens sind. Ich weiß nicht, ob wir das schaffen, aber ich würde mich freuen, wenn wir in dieser Reihe auch Beiträge zu China und Indien finden könnten. Diese vorläufige und heuristische Definition löst also auf gar keinen Fall das Problem, dass wir besser verstehen lernen müssen, in welcher Situation wir uns jetzt befinden und wie das Verhältnis von Medien und Faschisierung adäquat beschrieben werden kann. Ich würde aber sagen, dass Faschismus ein bis in die Gegenwart ideologisch erstaunlich stabiles Phänomen ist. Vielleicht ist Faschismus von einem seltsamen identitären Wiederholungszwang beherrscht. Die Herausforderung besteht vielmehr darin, die Wirkweisen, Effekte, die operativen Formen der Gegenwart zu beschreiben. Abolitionistische Perspektiven auf Faschismuskritik. Eva von Redeker schreibt: Die Opfer des Faschismus sind zwar austauschbar, aber nicht beliebig. Es sind, darauf verweisen Vanessa Thompson und Daniel Leuk in einem wichtigen neuen Beitrag, immer rassialisierte MigrantInnen, Geflüchtete, Arme und Prekarisierte, Frauen und trans- und queere Menschen. Das Gewaltprinzip im Faschismus basiert also darauf, dass systemisch Sündenböcke konstruiert werden, die als Bedrohung erscheinen, die ausgebürgert, ausgesondert werden oder schlicht als Überflüssige erscheinen. Für diesen Terror, der auf einem Freund-Feind-Schema basiert, ist in Geschichte wie Gegenwart wichtig, dass wenige

entscheidet, nach welcher manche mehr und andere weniger wert sind, ist keinesfalls ein Alleinstellungsmerkmal von Faschismen. Aber es gibt meines Erachtens keinen Faschismus, der ohne differenzielle Gewalt auskommt. So gesehen, also in gewaltkritischer Perspektive, wird deutlich, dass schwarze, radikale Faschismuskritik entscheidend dazu beiträgt, besser zu verstehen, dass die Geschichte von Faschismus als eine Geschichte systematischer Ausbeutung, Entrechtung, massenhafter Vernichtung und Verdinglichung von Menschen auf keinen Fall vor 100 Jahren in Europa beginnt, sondern mindestens mit dem modernen Handel mit versklavten Menschen ab dem 16. Jahrhundert. Der Kolonialismus hat dem Faschismus den Weg geebnet. Alberto Toscano, dessen Begriff des Spätfaschismus in den letzten Jahren intensiv diskutiert worden ist, betont, dass sich Faschismus entlang gewachsener Achsen der Ungleichheit wie Race, Geschlecht, Sexualität und ich würde Klasse und Behinderung hinzufügen, entfaltet. Dabei ist Toscanos Einsatz zu zeigen, Zitat Toscano, wie uns die Schriften inhaftierter schwarzer RevolutionärInnen in den USA zeigen, können politische Ordnungen, die weithin als liberal und demokratisch gelten, Institutionen beherbergen, die in einer Art rassistischen Doppelung des Staates für weite Teile der Bevölkerung ein Herrschafts- und Terrorregime darstellen. Das bedeutet, dass sowohl im Hinblick auf ihre Ursachen wie auch auf ihre Strategien Abolitionismus und zeitgenössischer Antifaschismus nicht voneinander zu trennen sind. Hier kommt Toscano noch einmal auf die dezidiert liberalismuskritische Perspektive, die ich eingangs erwähnt habe, zurück. Schwarze Kritik hat immer hervorgehoben, dass die Geschichte der Sklaverei in den Gefängnissen, Armenvierteln, Diskriminierungs- und Unterdrückungsstrukturen demokratisch verfasster Staaten nachlebt. Diese systematischen Ungleichheiten, die auch liberale Ordnungen ausprägen, bilden die Bedingungen, die Faschismus ausbeuten kann. Kapitalismus hat ein, Zitat Toscano, angeborenes Potenzial für gewaltsames Krisenmanagement. In diesem Sinn erscheint Faschismus als Prozess wie Potenzial, also Faschisierung als ein Potenzial, das kapitalistischen Gesellschaftsordnungen innewohnt. Vanessa Thompson und Daniel Loik haben kürzlich mit dem Begriff des Surplus-Fascism vorgeschlagen, an der marxistischen Kategorie der relativen Überschussbevölkerung festzuhalten, um in den Blick zu kriegen, dass transnational immer mehr Massen an Überflüssigen systematisch produziert werden. Faschisierung ist in diesem Sinn die, Zitat, ökonomische, politische und affektive Antwort auf ein Gewaltverhältnis, das systemisch auf die Produktion von Überflüssigen angewiesen ist, das also in Verhältnissen eines Ausbeutungssystems entsteht. So perspektiviert kann Faschismuskritik zu einer intersektionalen und transnationalen Analyse beitragen, die faschisierende Effekte europäischer Migrationspolitik und postwohlfahrtsstaatlicher Verarmungspolitik ins Verhältnis zu den totalitären Systemen, etwa im Iran, der Türkei, Russland setzt, die bereits je große Teile ihrer Bevölkerung als überflüssig konstituieren, indem sie flexible Figuren der anderen erschaffen, die je als Bedrohung erscheinen, queeres Leben, arme Leben, widerständige Leben. Auch Eva von Redekers Faschismuskritik bezieht sich in ihrem zentralen Begriff auf den Zusammenhang von Kolonialismus und Kapitalismus, in dem Eva von Redeker davon ausgeht, dass, Zitat, was den Faschismus im Kern ausmacht, ist, dass er den Exzess dessen zelebriert, was schon in der bürgerlichen Gesellschaft heilig ist, das Eigentum. Es ist ein Exzess, weil absolute Verfügung gelten soll. Zitat Ende. Verfügung über Dinge, Menschen und Ressourcen. Postdigitaler Tech-Faschismus? Diese neueren Analysen sind aus meiner Sicht sehr hilfreich, aber vielleicht habt ihr es bemerkt, sie sprechen gar nicht so viel über Medien. Am Schluss versuche ich noch einmal das Versprechen einzuhalten und darauf zurückzukommen, dass Faschisierung zeitgenössisch ein postdigitaler Prozess ist. Wie hängen diese Entwicklungen mit digitalen Medienkulturen zusammen? Wie lässt sich das Verhältnis von Faschisierung, differenzieller Gewalt und digitalen Kulturen beschreiben, analysieren, kritisieren und verändern? Und was überhaupt heißt postdigital? Was postdigital heißt, lässt sich glücklicherweise sehr leicht erklären. Das ist auch einfach ein heuristischer Begriff. Und ich beziehe mich auf eine Definition von KollegInnen Julia B., Jenny Eichelmann, Kat Köppert und mir, nach welcher digitale Dynamiken sich auf alle gesellschaftlichen Bereiche auswirken.

0: denen. Sie lassen sich von alltäglichen Bereichen nicht mehr unterscheiden. Der Begriff digitaler Faschismus macht im Grunde ein falsches Versprechen, nämlich, dass die FaschistInnen im Internet seien. Sind sie ja aber nicht. Sie sind überall. Sonst wären Gegenmaßnahmen ja sehr einfach. Vielleicht sind bald im Internet auch nur noch Bots. Aber das ist, glaube ich, das nächste falsche Versprechen. Gemeint ist also, dass die alte Unterscheidung von digital, analog, online, offline die gleichen Probleme einbringt wie eigentlich alle Dualismen, indem sie die Beziehungen unterschlägt, die zwischen beiden bestehen. Der Terror von Hanau und Halle ist so digital wie analog. Kurz gesagt, misogyne Gewalt ist so digital wie analog, physisch wie symbolisch. Und digitale Gewalt ist politische Gewalt. Einfach gesagt, wenn wir hier von postdigitaler Faschisierung sprechen, dann versuchen wir mit dieser umständlichen Formulierung einfach nur darauf hinzuweisen, dass Faschismuskritik nicht ohne Medienkritik auskommt, die gesellschaftlich bestimmt werden müssen. Die Beiträge in dieser Reihe setzen dafür wichtige Schwerpunkte, die ich jetzt auch gar nicht alle einholen kann, indem sie zum Beispiel globalen Extraktivismus und techfaschistische Geschäftsmodelle konkret mit dem Bau eines Rechenzentrums in NRW verbinden, wie Sonja Lemke und Katharina Büttner. Olli Leistert erklärt genauer, wie der Datenraub von sogenannten KI-Systemen wie Large Language Models funktioniert und dessen politische Ökonomie keineswegs nur vermeintlich immaterielle Digitale, sondern Leben und Körper global ausbeutet. Markus Bösch wird sicher einen sehr bitter unterhaltsamen Vortrag über KI-Propaganda halten. Dass die historischen Faschismuskritiken ein wichtiges Archiv bilden, um die Gegenwart zu verstehen, zeigt sich auch in Rainer Mühlhoffs Debatte von KI und neuem Faschismus. Mühlhoff erinnert an die Bedeutung der IBM-Lochkarten für den Vernichtungskrieg der Nazis, wenn er schreibt, dass sich Faschismus dadurch auszeichnet, Zitat, sich moderne Technologie als Machtinstrument zur Durchsetzung antidemokratischer Destruktion anzueignen. Demnach tragen, Zitat, das futuristische, populäre Bild von KI und die Tech-Ideologen, die hinter diesem Bild stehen, die Idee einer solchen faschistischen Indienstnahme bereits in sich. Mühlhoff zufolge wohnt diesem Narrativ ein Heilsversprechen inne, das, Zitat, strukturell an die Stelle des Phantasmas vom tausendjährigen Reich der Nazis tritt. Der KI-Hype ist sowohl Mythos als auch ökonomisches Kalkül. Zunehmend auf Finanzmärkte zielend werden in einer historisch bislang einmaligen Radikalität Ressourcen eingesetzt. Dabei sind die transhumanistischen, neokolonialen Träume der Tech-Oligarchen vom ewigen Leben und der Besiedlung weiterer Planeten immer schon verknüpft mit einer gewaltvollen Unterscheidung werten und unwerten Lebens. Sie sind zutiefst beeinflusst durch christliche Vorstellungen von Apokalypse und Erlösung, palingenetische Elemente, die ein klassisches Kernelement von faschistischer Ideologie sind. KI-Technologien kritisieren heißt also, ihren ideologisch wirksamen Mythos zu entlarven. Wir wissen, dass KI-Technologien von ihren soziotechnischen Prämissen über operative Entwicklungszusammenhänge wie Trainingsdaten bis zu ihren Einsatzgebieten nicht nur in gesellschaftliche Ungleichheiten und Gewaltverhältnisse eingebunden sind, sondern diese selbst mitproduzieren. Mühlhoff erinnert daran, dass die in den Produktionsverhältnissen von KI dominanten Ideologien inhärent selektiv und elitistisch sind und verweist, und das ist aus linker Perspektive bemerkenswert, darauf, dass eine von KI-Systemen dominierte Zukunft nur deterministisch und ohne demokratische Spielräume der Mitgestaltung entworfen werden kann. KI killt kollektiv wirksame und gestaltbare Zukünfte. In diesem Sinn ist ihr technologischer Determinismus strukturell anfällig für autoritäre Herrschaftsformen. KI wirkt wie ein Katalysator der Faschisierung. Die Faschisierung der Gesellschaft vollzieht sich auch heute als breiter gesellschaftlicher Prozess und als Symptom kapitalistischer Produktionsverhältnisse. Eine linke Kritik zeitgenössischer Faschisierung und ihrer soziotechnischen Bedingungen erfordert es gleichwohl, nicht die männlichen Genies mit ihren Herrschaftsansprüchen zur Verkörperung dunkler Mächte und personalisiertem Bösen zu stilisieren und damit ihrer Selbstheroisierung auch noch zuzuarbeiten. Vielmehr helfen die schwarzen abolistischen Theorien des Faschismus zu verstehen, dass die Verarmungspolitik in westlichen Demokratien die Verteilungskämpfe um ungleiche Zugänge zu Fürsorge und sozialer Sicherheit bis hin zu ungesicherten Überlebensmöglichkeiten nach innen wie außen, Grenzregime, imperiale Kriege und neokoloniale, globalisierte Geschäftsinteresse einen in sich auch widersprüchlichen Prozess transnationaler Faschisierung bilden, der sich entlang gewachsener Achsen der Ungleichheit entfaltet und systemische Unterscheidungen von wertem und unwertem Leben hervortreibt.
1: in einer dichten Folge von Gesprächen das zu tun, was die geschichtliche Stunde jetzt möglich macht. Verbesserungen, die den Menschen in beiden Teilen Deutschlands zugutekommen sollen.
2: Hunderte Bürger applaudieren, als ein rechtsextremer Mob tagelang gegen die wenigen Ausländer in der Stadt wütet.
3: So im Namen ja auch aller zu sprechen, dass wir froh sind, dass die raus sind hier, die Ausländer.
4: Wenn es nicht mit politischen Mitteln geht, muss es halt mit Gewalt umgehen.
2: Im August 1992 spielen sich in Rostock Szenen ab, die an ein Pogrom erinnern. Eine Woche lang stürmen 500 Jugendliche gegen eine Ausländerunterkunft an, unterstützt von 2000 begeisterten Zuschauern, die die Meute vor dem Zugriff der Polizei schützt. Was anfangs als Problem der neuen Länder abgetan wird, erreicht schnell den Westen. Bald brennen nicht nur Häuser, sondern Menschen.
5: Mitbürgerinnen und Mitbürger, heute Abend hat die NATO mit Luftschlägen gegen militärische Ziele in Jugoslawien begonnen.
6: Viel wichtiger ist die Frage, was geschieht jetzt in Kosovo, wenn ich höre, dass im Norden von Pristina ein Konzentrationslager eingerichtet wird.
7: Es ist symptomatisch für die Hamburger Politik, Politik immer zu machen, nur für die Minderheiten, je asozialer und krimineller sie sind.
8: Ein grandioser Sieg.
9: Das wird nicht der letzte Sieg sein, Ronald. Das wird nicht der letzte Sieg sein.
10: Und dann wird Schill auch noch gesagt, ja, was sie mit ihrer Polizei meinen, das geht, sie können doch da nicht reinhauen. Ich meine, die sind dafür da, das ist ja wohl bekannt, dass sie zuhauen. Wir haben St. Pauli-Spiel oder sonst was, das ist immer wieder dasselbe.
11: 5, 4, 3, 2, 1, 0 und Start.
12: Sichtlich stolz bringt Innensenator Udo Nagel heute das Projekt auf den Weg, das ihm schon seit Monaten unter den Nägeln brennt.
13: Der eine Ansatz ist der präventive Ansatz, der ja auch noch ausstrahlt in die anderen Bereiche. Es gibt keine Verdrängung. Der präventive Ansatz zu sagen, die Kriminalität geht dort zurück. Der zweite Ansatz ist aber auch für mich diese Meile hier mit dem Hintergrund. Der Polizeibeamte sitzt vor dieser Videowand, sieht drauf, stellt fest, da hinten bewegt sich was, da ist Unruhe. Er kann dann Kräfte hinschicken.

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1: Nochmal. Schon in der letzten Sendung war beim Brettchen die Wahl in Mecklenburg-Vorpommern Thema. Jetzt habe ich die Möglichkeit, mit einer Person zu sprechen, die eine Wünsche-Visualisierungsmaschine erfunden und gebaut haben und damit im Vorwege der Wahl in Vorpommern unterwegs waren. Dann erzähl doch mal bitte unseren HörerInnen, was diese tolle Maschine kann.
2: Ja, moin. Grüße aus Vorpommern. Diese Maschine ist von Menschen entwickelt worden, die so eine kleine Kampagne gemacht haben. Die Kampagne heißt Zusammen bewegen. Es ist kein Zusammenschluss von Parteien oder Organisationen, sondern die Frage im Raum steht, was fehlt uns? Und haben wir festgestellt, wir schnacken nicht genug miteinander. Und wir fragen eigentlich auch gar nicht mehr Nachbarn, wen auch immer oder den einfachen Menschen auf der Straße, was wünschst du dir eigentlich? Und deshalb ist eine kleine lustige Maschine gebaut worden, die verschiedene Stationen beinhaltet, eine Wunschannahme, man kommt zusammen, man stellt sich kurz vor, die Menschen äußern ihre Wünsche, eine Wunschbeleuchtung, da wird nochmal genauer gefragt, wie meinst du das denn, was hast du denn für Vorschläge, wie dein Wunsch umgesetzt werden kann? Und dann geht dieser Wunsch in die Maschine und aus der Maschine kommt der Wunsch illustriert, also immer mit einer frischen Zeichnung heraus. Das heißt, die Menschen, die an dieser Maschine mitgemacht haben, kriegen gleich an dem Tag noch wie eine Wunschquittung, steht drauf, welches Datum, was man sich gewünscht hat und eine Zeichnung. Aber alle Wünsche wurden protokolliert und es sind dann ganz viele Poster entstanden im Siebdruck- und Schabloniertechnik, die überall in Vorpommern dann auch zur Wahl als Alternative zu dieser durchaus sehr hässlichen Wahlwerbung an den Laternenmasten hingen.
1: Ja, ich konnte hier in Greifswald auch Tatsache noch viele von diesen Plakaten hängen sehen und die stachen Tatsache sehr hervor, auch in der Unterschiedlichkeit, aber immer mit einem ganz klaren Ausdruck, was sich eigentlich hier gewünscht wird oder was gebraucht wird.
2: Das ist ja wichtig, weil das eine ist, ich gehe schon so ein bisschen in den intimen Sektor, ne? Also es gibt ein Tête-à-Tête. Und ich frage die gegenüberliegende Person, was wünschst du dir? Und das kann etwas Leichtes sein, kann aber auch was ganz Persönliches sein. Und wenn ich dann wiederum ein Versprechen abgebe, dass dieser Wunsch nicht verloren geht, muss ich ja in irgendeiner Form damit weiterarbeiten. Und deshalb gab es dann mehrere Workshops und sozusagen das pulsierende Herz für diese Wunschvisualisierungsmaschine ist ein kleiner Ort in der Nähe von Greifswald. Das ist Krebsow. Und da haben ganz tolle Menschen sich zum Künstlerinnenkollektiv zusammengeschlossen, haben ein Atelier aufgemacht und in diesem Atelier wirklich auf dem flachen Land gab es dann vier Drucksessions, an denen ich teilgenommen habe, aber ansonsten noch viel mehr. Und es wurde im Siebdruck- und Schabloniertechnik hunderte von alten Wahlplakaten wurden sozusagen abgecycelt, wenn man so möchte. Weil ja auch festgestellt werden muss, die Wahlplakate, die jetzt an den Laternen hängen, sind keine Pappen mehr, die man neu beziehen kann bei der nächsten Wahl, sondern es sind alles Verbundstoffe, die im Zweifel in die Tonne kommen. Das heißt, es gibt da auch keine Wiederverwertung. Wir hängen Müll nicht nur inhaltlich zu großen Teilen uns an die Laternen und das ging für uns schon gar nicht klar. Und deshalb haben wir haben keine aus der aktuellen Wahl abgerissen, weil das wäre dann schwer mit dem vorher diskutierten Demokratieverständnis irgendwie zu vereinbaren. Aber es sind halt von alten Wahlen und die Rückseite wurde immer so geschwärzt, dass man nicht sehen kann, was da vorher drauf war.
1: Nun befinden wir uns ja schon im Wahlabend, das heißt die ersten nicht nur Prognosen, sondern Hochrechnungen sind ja jetzt raus. Und da frage ich mich natürlich, ist das das, was du jetzt gesehen hast, wie die Verteilung hier auf die Parteien sind? Also gab es überhaupt Wünsche, die sich auch an die Parteien richten? Weil ihr wart ja auch sehr im persönlichen Sektor unterwegs, hast du gerade gesagt. Aber ist da jetzt was zu verbinden von dem, wie ihr vorher die Menschen angesprochen habt und was die euch so mit auf den Weg gegeben haben, ob du da was finden kannst?
2: Na, zum einen ist es wichtig, jetzt vorauszuschicken, dass das ja überhaupt gar kein statistischer Wert ist, dass es auch überhaupt nicht wissenschaftlich ist. Ich kann sozusagen aus einer gefühlten Situation heraus sagen, das widerspiegelt für mich überhaupt nicht das, was ich gewünscht wurde. Ich habe aber auch nicht gefragt, wenn Sonntag war, wen würden Sie wählen? Sondern wir haben uns gefragt, was gewünscht wird. Und was generell Problem der Politik ist, ist, wir haben keine Politikverdrossenheit in Vorpommern, das stimmt nicht. Wir haben eine Politikerinnenverdrossenheit, dass es eher so ist, dass man sagt, die hören wir nicht zu. Und das spiegelt sich sehr wohl in den Wünschen wieder. Es wird sich sozusagen das Recht auf die eigene Meinung gewünscht. Es wird sich ein Zuhören, ein gegenseitig Zuhören gewünscht. Es wird sich Ausgeglichenheit der Dinge gewünscht. Und das passt dann schon sehr gut zu dem Wahlergebnis. Wenn die gesettelten Parteien gar nicht mehr so nah am Wählerinnenwille dran sind, würde ich sagen, hat die Wunschvisualisierungsmaschine das sehr deutlich gezeigt. Und niemand von uns ist überrascht, dass es so einen hohen Stimmenanteil bei der AfD gegeben hat, weil auch schon die Bundestagswahl, die letzte, das ja sehr deutlich für Vorpommern gezeigt hat. Und so sind auch die Äußerungen. Es ist nur nicht so, dass die Maschine mit Schimpf und Schande irgendwie vom dörflichen Hof gejagt wurde. Das ist nicht der Fall. Sondern die Abgehängtheit der Menschen und die Unzufriedenheit merken wir auch bei der Wunschvisualisierungsmaschine. Und das ist dann, wir haben jetzt gerade die aktuelle Hochrechnung, hat die AfD hier in Mecklenburg-Vorpommern bei über 37% angezeigt. Das haut dann hin, leider.
1: Ja, vielen Dank dafür. Ich denke, ihr habt auf jeden Fall ja mit dieser Aktion ein sehr sichtbares Zeichen gesetzt, was gewünscht wird. Und dieses wichtige Moment auch, was Zusammenbewegen ja auch schaffen wollte, Orte der Begegnung, das hat dieses Projekt auf jeden Fall zu 100% umgesetzt.
2: Auf alle Fälle. Und die Idee, dass ich, wenn ich in der Blase bin und Greifswald hat eine Universität, das unterscheidet dann Greifswald von Anklam oder Pasewoll, auch ein bisschen von Stralsund. Das ist ein anderes Leben. Das ist an der Stelle eindeutig so. Wir haben einen in Teilen funktionierenden Busverkehr und so weiter und so fort. Und das alles hört an der Stadtgrenze auf. Deshalb war es so wichtig, dass diese Wunschvisualisierungsmaschine sich auf dem Plattenland bei Thomas Philips oder bei Rudis Resterampe auf dem Parkplatz aufstellt und da mit den Leuten ins Schnacken kommt. Und mir ist noch wichtig, zum Abschluss zu sagen, der mit Abstand häufigste Wunsch war der Wunsch nach Frieden. Ja, also auch im persönlichen Sektor ist das, was jetzt auch die Unterschiedlichkeit der Parteien, wie stehe ich zur Waffenlieferung in die Ukraine, wie verhalte ich mich gegenüber Russland, was bedeutet das, das steckt auch im Wahlergebnis drin. Ja? Aber uns hat es berührt an der Stelle, dass es wirklich mit Riesenabstand immer der erste Wunsch gewesen ist. Und das zeigt an, dass die Menschen auch in Vorpommern die Dinge auch ein bisschen so lesen, wie sie sind.
1: Ja. Vielen Dank, dass du dir Zeit genommen hast für dieses Interview. So, nächstes Projekt, was vorgestellt wird, was auch eine Entscheidungsträgerin vielleicht im Wahlkampf hier in MV war, ist der Eiswagen. Ein Eiswagen mit Softeis, der durch kleine Orte, größere Orte, ihr werdet uns erzählen, was hat ein Eiswagen mit Wahlkampf zu tun?
3: Ja, wir sind vor den Wahlen mit unserem Softeisbus Gabi in die kleinen Orte gefahren, da wo es sonst halt kaum noch Begegnungsräume gibt, und haben mit dem Eiswagen einen Ort für Begegnung geschaffen. Also wir fahren mit dem Eiswagen vor, stellen Tische und Stühle raus und die Menschen sind eingeladen, sich hinzusetzen, und wir kommen dann mit den Leuten ins Gespräch. Und das Tolle an dem Eiswagen ist, dass der wirklich jede Generation anspricht. Also sowohl Kinder, Jugendliche, alte Leute. Also jeder kommt, und Softeis ist ja hier in der Region das Eis der Leute, und damit locken wir sie immer schnell ran und kommen dann mit ihnen ins Gespräch.
1: Kommen die nur mit euch ins Gespräch oder entstehen dann auch so richtig Gesprächsrunden, dass die auch mit ihren Nachbarn sozusagen ins Gespräch kommen?
4: Ja, sowohl als auch. Also wir haben sowohl manchmal, also recht oft den einen kurzen Moment. Die Leute stehen am Eisbus. Unsere Maschine ist sehr langsam. Da muss man halt immer kurz warten. Und dann schnackt man mal doch eben, von wo man dann kommt und was man so macht und tut. Und da kommt man tatsächlich innerhalb kürzester Zeit auf sehr interessante Themen. Und das veranlasst dann viele Menschen tatsächlich doch noch mal länger zu bleiben, als nur eben kurz das Eis zu holen. Und genau, und das, ebenso hatte ich viele Momente, wo ich gemerkt habe, dass sich die Menschen im Dorf untereinander einfach auch getroffen haben, was ja auch eben nicht mehr so oft ist. Also gelegentlich wie Dorffeste und so, solche Momente gibt es schon noch an recht vielen Dörfern, habe ich festgestellt. Aber es sind eben doch 2-3 Ereignisse pro Jahr und eben nicht dieses regelmäßige und im Alltag einfach mal irgendwie auf relativ einfache und unkomplizierte Art zusammenzukommen. Und schönen Art. Also ich finde, was den Eisbus noch sehr ausmacht, dass er tatsächlich einfach einen schönen Raum ausmacht. Er ist einfach schön anzusehen. Es macht Freude schon einfach, ihn dort zu sehen im Grün mit den Tischen und Stühlen. Und zudem ist das Eis vergeben wir gegen Spenden. Das ist schon mal der zweite Irritierungsmoment. Ja. Wo wir auch sofort dann auf wesentliche Themen kommen, Umverteilung etc.
3: Genau, da werden wir immer sofort drauf angesprochen, ne? Warum gibt es das umsonst hier und wieso gegen Spenden, und da kommt man natürlich gleich ins Gespräch. Ist auch immer ganz interessant dann irgendwie mit den Kindern und Jugendlichen, die dann erstmal das überhaupt nicht kennen, dass es irgendwie was umsonst gibt. Also gerade in den Großstädten, da kennen die das, da gehen die irgendwo hin und da gibt es irgendwie umsonst irgendwo Essen oder sowas, aber hier auf dem Land, da ist das oft, dass das gar nicht so bekannt ist, dass man halt auch die Sachen umsonst kriegen könnte. Und ja, gibt immer schöne Gesprächsthemen dann.
1: Genau, wobei ja gegen Spende auch gar nicht umsonst heißen muss. Man kann ja dann geben, was man kann wahrscheinlich. Ne? Mhm. Ja,
4: auch das funktioniert tatsächlich auch sehr gut. Also ich weiß nicht, viele Menschen in meinem Umfeld hatten oft auch die Vorurteile, dass gerade auf dem Land das nicht funktioniert mit den Spenden. Dass die Menschen am Ende eben verstehen, dass es eben kostenlos ist. Und das gibt es auf jeden Fall auch, aber im Schnitt gleicht sich das wirklich aus und das ist super schön zu sehen. Es gibt Menschen, die geben einfach 10 Euro, weil sie es einfach super finden, dass wir einfach da sind für ein Eis und genau, und die anderen halt, was sie sonst wie kennen von Eis oder nicht. Und
3: sind viel begeistert einfach von dem, was wir da machen.
1: Ja.
3: Und das geben sie dann halt in Form von Geld auch irgendwie wieder zurück.
1: Ja, schön, wenn das so ankommt. Mhm. Hattet ihr euch manchmal so Fragen überlegt, mit denen ihr so Icebreaker-Fragen, mit denen ihr so ins Gespräch einsteigt? Oder passiert das eben genau so, weil es dann eben diesen Moment gibt mit wie, ach, ich muss hier gar nicht unbedingt zahlen? Also, oder gab es sowas, dass ihr da was vorbereitet hattet als Einstiegsfragen? Mhm.
4: Ja, auch da beides tatsächlich. Ne? Also wir haben sowohl, also wir arbeiten ja im Rahmen von Zusammen bewegen zusammen und haben vieles auch mit anderen Projekten von Zusammen bewegen zusammengestaltet, also Orte zusammengestaltet, Gelegenheiten und unter anderem eben mit dem Klönschnack. Und wir haben selber auch Klönschnack-Tabletten, nicht Tabletten, Tischdecken dabei gehabt, wo wir dann jeweils einmal eine Frage draufgeschrieben haben, was meistens so Fragen wie in Richtung, was wünscht ihr euch für euer Dorf, für euer Umfeld, und oder auch einfach
3: Pappteller,
4: genau, mit diversen Fragen.
3: Ja. Und diese Erfahrung habe ich auch gemacht. Also wir kleben die dann auf die Tische, diese Pappteller. Da sind dann Fragen, warum sind Kinderrechte wichtig oder wieso könnte KI gefährlich werden oder irgendwie solche Fragen halt. Und dass sich Leute dann da am Tisch sitzen und sagen, auch wenn die nichts da draufschreiben, aber trotzdem bringt das einen Gedankengang ins Rollen, wenn sie diese Fragen noch lesen. Ne? Oder kommen dann halt auch ins Gespräch über solche Themen, einfach dadurch, dass diese Frage da auf dem Tisch ist.
1: Ja, ein super schönes Angebot auf jeden Fall, das ihr da geschaffen habt. Und das bestimmt auch nachhalt, ne? Also das ist ja auch so eine Geschichte, die man sich gegenseitig nochmal erzählen kann, als da dieser Bus war.
3: Ja. Und es ist auch so schön, dass sie jetzt so wiedererkannt wird. Also ich hatte letztens, war ich in einem Dorf, da hielt eine Frau wirklich mit quietschenden Reifen an und meinte, ah, wie toll, dass ihr hier seid und ich finde das so klasse, was ihr macht und ich habe euch im NDR gesehen und so. Ne? Und Ja, oder auch, dass Jugendliche kommen, irgendwie, ja, ihr wart doch letztens schon da und da, da habe ich euch auch schon mal gesehen. Das finde ich auch das
1: YouTuber
3: so Schönes.
1: Cool. Ja. Ja. Aber es ist ja auch schön, ne, wenn man dann so auch Aufmerksamkeit zurückbekommt für die Idee, die man selber hatte und merkt, ja, es findet so Anklang und kommt auch was zurück. Ah ja.
4: Ja, ich finde das tatsächlich enorm zu merken. Also damit habe ich tatsächlich nicht gerechnet. Ich wusste, dass es natürlich fehlt an Räumen, wo sie Menschen zusammenkommen und dass es schon auch angenommen wird. So oft habe ich halt schon gerechnet. Ja. Aber in dem Umfang und so positiv und möglichst, also dass Menschen eben auf uns zukommen und es wirklich nochmal, also nicht nur finanziell, sondern mit so viel Herz und Leidenschaft tatsächlich uns moralisch unterstützen, wo ich dann merke, ja, wie krass ist eigentlich erst, wie viel eigentlich fehlt, wenn eben eigentlich ein einfacher Eisbus, ja, von einem Eisbus, einem Soft-Eisbus, wie der ankommt, ich finde, das ist, also zeigt schon ganz schön viel.
3: Ja. Wir haben letztens über Instagram eine Anfrage gekriegt von, ich weiß nicht, ob es ein Kind oder eine Jugendliche ist, ich konnte es nicht genau raus, aber es war jedenfalls was Jüngeres. Könnt ihr nicht auch mal zu uns ins Dorf kommen? Und jetzt bin ich mit ihrem Schreiben wie, naja, wenn du uns einen Platz und Strom organisierst, ja, was braucht ihr denn und sowas? Und das wäre natürlich auch, wenn die das schaffen, uns in ihr Dorf zu holen. Und ja, das macht natürlich auch ganz viel dann mit denen. Ne?
4: Ihre Freunde und Klicken zusammenzubringen und genau, und ich finde, das ist halt auch eine spannende Herausforderung, weil ich denke, ganz viel sind es sehr kleine Kinder und ältere Menschen, die diesen Raum sehr schnell füllen, wo ein großer Bedarf ist. Und ich finde, am schwierigsten tatsächlich an die Jugendlichen zu kommen. Da war jetzt auf jeden Fall sehr hilfreich, eben mit YouTubern zum Teil auf Kanälen zu sein und für die auch nochmal mehr Ansprechperson zu sein und eben, dass sie ihre Räume gestalten können und eben den Eisbus unter anderem mitnutzen können oder eben die Kontakte, die wir und andere Menschen haben, um ihre Räume zu gestalten oder überhaupt sich darüber Gedanken zu machen oder überhaupt auf die Idee zu kommen, ich könnte etwas gestalten. Ja. Und
3: das wollen wir natürlich auch erreichen, dass wir so ein Vorbild sein können, ne? Dafür, dass man, wenn es nichts gibt, man kann halt was machen. Ne?
1: Ja.
3: Man kann es selber in die Hand nehmen und aktiv werden.
1: Ja, das denke ich so. Auch toll, also ihr seid ja dann auch so richtig jemand zum Anfassen, ne? Dieser Bus, das ist was Materielles, man kann das sehen, man kann mit euch darüber sprechen, wie man Softeis herstellt und dann werden ja auch eigene Ideen vielleicht nochmal konkreter, dass es wirklich schaffbar ist. Cool, ich danke euch für dieses kurze Interview und den Einblick in eure Arbeit. Weiterhin ganz viel Erfolg.
3: Danke.
1: Mein Gesprächspartner ist jetzt nochmal von Zusammenbewegen und dich frage ich jetzt, was sagst du im Angesicht, die Wahlergebnisse liegen ja jetzt vor, da verändert sich immer noch ein bisschen, das weiß man, aber die grobe Richtung ist ja jetzt erkennbar. Und wie würdest du im Angesicht dieser Ergebnisse jetzt eure Arbeit von Zusammenbewegen bewerten?
5: Ja, am Anfang würde ich nochmal sagen, es ist wirklich krass, wie viele Leute auf diesen rechten Nazi-Scheiß reinfallen. Und man muss ja leider sagen, auch obwohl sie wissen, dass es für sie selbst nicht gut ist, das ist irgendwie schon ein Phänomen, was wir irgendwie mal irgendwann erklären müssen. Für Zusammenbewegen ist ja eigentlich immer die Idee gewesen, dass die Wahl der Aufhänger ist und eigentlich erst der Anfang. Und was wir auf jeden Fall geschafft haben, ist, wir haben über 1000 Leute in ganz MV irgendwie zusammengebracht und organisiert. Und ich glaube, dass es ein großes positives Zeichen ist, dass wir jetzt überall Leute kennen. Also klingt ein bisschen komisch, Stralsund ist von Greifswald 30 Kilometer weg und früher hat es keinen Austausch von Gruppen gegeben, die irgendwie was zusammen gemacht haben. Und jetzt gibt es mehrere Gruppen, die sich kennen, die Lust haben, Sachen zu machen. Oder alle können sich ja auch vorstellen, dass verschiedene Gruppen in verschiedenen Orten oder auch in denselben Orten verschiedene Arbeitsstile haben, Umgangsformen und sowas alles. Und es ist schon cool, dass wir jetzt einen Weg gefunden haben, wie zum Beispiel die Leute, die in Greifswald aktiv sind, mit den Leuten, die in Rostock aktiv sind, zusammenarbeiten können. Und gleichzeitig gibt es so Städte, wo früher gar nichts gegangen ist in den letzten 10 Jahren. Also zum Beispiel Neubrandenburg und da waren gegen die Abschlusskundgebung der AfD waren 3.500 Leute auf dem Markt in Neubrandenburg. Sensationell, das ist wirklich viel. Oder als Höcke in Stralsund war, waren 2.000 Leute aus Stralsund und Umgebung unterwegs. Und früher waren irgendwie 20 Leute aus Greifswald und 10 aus Stralsund da. Und das ist schon irgendwie ein Unterschied. Es wird natürlich bei dem Ergebnis und bei dem, was uns allen so blüht in den nächsten Jahren, auch eine Herausforderung, diese Leute zusammenzuhalten. Aber ich glaube, der müssen wir uns stellen und das müssen wir machen.
1: Ja, da sprichst du ja was an, was Tatsache auch eine Herausforderung darstellt, immer weiter am Ball zu bleiben, sich selber zu motivieren. Und gleichzeitig hast du aber auch schon die Begründung genannt, nämlich solche Arbeit trägt auch Früchte. Ihr habt schon die Erfolge gesehen, die es bringt, wenn ihr euch vernetzt.
5: Und jetzt haben wir natürlich in den Unistädten den Vorteil, dass es sowieso schon viele Leute gibt. Aber wie unschätzbar das ist, wenn Leute in so einer Kleinstadt mit 2.000, 3.000 Einwohnern leben und auf einmal mitkriegen, hey, es sind ja 10 Leute, die genauso ticken wie ich. Ich weiß nicht, ob sich das Leute in Hamburg vorstellen können, aber das ist schon geil. Und daran müssen wir sozusagen uns messen lassen, wie viel von diesen Leuten können wir halten und weiterhin aktiv halten.
1: Ja, da wünsche ich euch total viel Glück und weiterhin viel Power und gerne ist auch bestimmt mal wieder Zeit, drüber zu berichten, was geht und was geht nicht. Hier in MV gibt ja doch immer mal wieder Anlässe, weswegen wir ins Gespräch miteinander gehen.
5: Ja, und es gibt halt aus dem Bundesgebiet gab es extrem viel Zuspruch. Also wir haben 70.000 Euro auf so einer Crowdfunding-Plattform für unsere Kampagne eingesammelt. Und es haben Leute random, die keiner von uns kennt, aus Süddeutschland 10.000 Euro überwiesen. Macht weiter und so. Und das ist schon cool. Und ich glaube, das darf man auch nicht unterschätzen, wenn man das Gefühl hat, man lebt halt im Nordosten oder am rechten Rand oder wie man das nennt. Und dann gibt es auf einmal Leute, die irgendwie zu einhalten, die uns besuchen und mitmachen und so. Und das ist total wichtig.
1: Ja, toll. Vielen Dank für das Teilen deiner Erfahrung und eurer Gruppe.

0: nochmal. Schon in der letzten Sendung war beim Brettchen die Wahl in Mecklenburg-Vorpommern Thema. Jetzt habe ich die Möglichkeit, mit einer Person zu sprechen, die eine Wünsche-Visualisierungsmaschine erfunden und gebaut haben und damit im Vorwege der Wahl in Vorpommern unterwegs waren. Dann erzähl doch mal bitte unseren HörerInnen, was diese tolle Maschine kann.
1: Ja, moin. Grüße aus Vorpommern. Diese Maschine ist von Menschen entwickelt worden, die so eine kleine Kampagne gemacht haben. Die Kampagne heißt Zusammen bewegen. Es ist kein Zusammenschluss von Parteien oder Organisationen, sondern die Frage im Raum steht, was fehlt uns? Und haben wir festgestellt, wir schnacken nicht genug miteinander. Und wir fragen eigentlich auch gar nicht mehr Nachbarn, wen auch immer, oder den einfachen Menschen auf der Straße, was wünschst du dir eigentlich? Und deshalb ist eine kleine, lustige Maschine gebaut worden, die verschiedene Stationen beinhaltet, eine Wunschannahme, man kommt zusammen, man stellt sich kurz vor, die Menschen äußern ihre Wünsche, eine Wunschbeleuchtung, da wird nochmal genauer gefragt, wie meinst du das denn, was hast du denn für Vorschläge, wie dein Wunsch umgesetzt werden kann? Und dann geht dieser Wunsch in die Maschine und aus der Maschine kommt der Wunsch illustriert, also immer mit einer frischen Zeichnung heraus. Das heißt, die Menschen, die an dieser Maschine mitgemacht haben, kriegen gleich an dem Tag noch wie eine Wunschquittung, steht drauf, welches Datum, was man sich gewünscht hat und eine Zeichnung. Aber alle Wünsche wurden protokolliert und es sind dann ganz viele Poster entstanden im Siebdruck- und Schabloniertechnik, die überall in Vorpommern dann auch zur Wahl als Alternative zu dieser durchaus sehr hässlichen Wahlwerbung an den Laternenmasten hingen.
0: Ja, ich konnte hier in Greifswald auch Tatsache noch viele von diesen Plakaten hängen sehen und die stachen Tatsache sehr hervor, auch in der Unterschiedlichkeit, aber immer mit einem ganz klaren Ausdruck, was sich eigentlich hier gewünscht wird oder was gebraucht wird.
1: Das ist ja wichtig, weil das eine ist, ich gehe schon so ein bisschen in den intimen Sektor, ne? Also es gibt ein Tête-à-Tête. Und ich frage die gegenüberliegende Person, was wünschst du dir? Und das kann etwas Leichtes sein, kann aber auch was ganz Persönliches sein. Und wenn ich dann wiederum ein Versprechen abgebe, dass dieser Wunsch nicht verloren geht, muss ich ja in irgendeiner Form damit weiterarbeiten. Und deshalb gab es dann mehrere Workshops und sozusagen das pulsierende Herz für diese Wunschvisualisierungsmaschine ist ein kleiner Ort in der Nähe von Greifswald. Das ist Krebsow. Und da haben ganz tolle Menschen sich zum Künstlerinnenkollektiv zusammengeschlossen, haben ein Atelier aufgemacht und in diesem Atelier wirklich auf dem flachen Land gab es dann vier Drucksessions, an denen ich teilgenommen habe, aber ansonsten noch viel mehr. Und es wurde im Siebdruck- und Schabloniertechnik hunderte von alten Wahlplakaten wurden sozusagen abgezeichnet, wenn man so möchte. Weil ja auch festgestellt werden muss, die Wahlplakate, die jetzt an den Laternen hängen, sind keine Pappen mehr, die man neu beziehen kann bei der nächsten Wahl, sondern es sind alles Verbundstoffe, die im Zweifel in die Tonne kommen. Das heißt, es gibt da auch keine Wiederverwertung. Wir hängen Müll nicht nur inhaltlich zu großen Teilen uns an die Laternen und das ging für uns schon gar nicht klar. Und deshalb haben wir haben keine aus der aktuellen Wahl abgerissen, weil das wäre dann schwer mit dem vorher diskutierten Demokratieverständnis irgendwie zu vereinbaren. Aber es sind halt von alten Wahlen und die Rückseite wurde immer so geschwärzt, dass man nicht sehen kann, was da vorher drauf war.
0: Nun befinden wir uns ja schon im Wahlabend, das heißt die ersten, nicht nur Prognosen, sondern Hochrechnungen sind ja jetzt raus. Und da frage ich mich natürlich, ist das, was du jetzt gesehen hast, wie die Verteilung hier auf die Parteien sind? Also gab es überhaupt Wünsche, die sich auch an die Parteien richten? Weil ihr wart ja auch sehr im persönlichen Sektor unterwegs, hast du gerade gesagt. Aber ist da jetzt was zu verbinden von dem, wie ihr vorher die Menschen angesprochen habt und was die euch so mit auf den Weg gegeben haben, ob du da was finden kannst?
1: Na, zum einen ist es wichtig, jetzt vorauszuschicken, dass das ja überhaupt gar kein statistischer Wert ist, dass es auch überhaupt nicht wissenschaftlich ist. Ich kann sozusagen aus einer gefühlten Situation heraus sagen, das widerspiegelt für mich überhaupt nicht das, was sich gewünscht wurde. Ich habe aber auch nicht gefragt, wenn Sonntag war, wen würden Sie wählen? Sondern wir haben uns gefragt, was gewünscht wird. Und was generell Problem der Politik ist, wir haben keine Politikverdrossenheit in Vorpommern, das stimmt nicht. Wir haben eine Politikerinnenverdrossenheit, dass es eher so ist, dass man sagt, die hören mir nicht zu. Und das spiegelt sich sehr wohl in den Wünschen wieder. Es wird sich sozusagen das Recht auf die eigene Meinung gewünscht. Es wird sich ein Zuhören, ein gegenseitig Zuhören gewünscht. Es wird sich Ausgeglichenheit der Dinge gewünscht. Und das passt dann schon sehr gut zu dem Wahlergebnis. Wenn die gesettelten Parteien gar nicht mehr so nah am Wählerinnenwille dran sind, würde ich sagen, hat die Wunschvisualisierungsmaschine das sehr deutlich gezeigt. Und niemand von uns ist überrascht, dass es so einen hohen Stimmenanteil bei der AfD gegeben hat, weil auch schon die Bundestagswahl, die letzte, das ja sehr deutlich für Vorpommern gezeigt hat. Und so sind auch die Äußerungen. Es ist nur nicht so, dass die Maschine mit Schimpf und Schande irgendwie vom dörflichen Hof gejagt wurde. Das ist nicht der Fall, sondern die Abgehängtheit der Menschen und die Unzufriedenheit merken wir auch bei der Wunschvisualisierungsmaschine. Und das ist dann, wir haben jetzt gerade die aktuelle Hochrechnung, hat die AfD hier in Mecklenburg-Vorpommern bei über 37% angezeigt. Das haut dann hin, leider.
0: Ja, vielen Dank dafür. Ich denke, ihr habt auf jeden Fall ja mit dieser Aktion ein sehr sichtbares Zeichen gesetzt, was gewünscht wird. Und dieses wichtige Moment auch, was Zusammenbewegen ja auch schaffen wollte, Orte der Begegnung, das hat dieses Projekt auf jeden Fall zu 100% umgesetzt.
1: Auf alle Fälle. Und die Idee, dass ich, wenn ich in der Blase bin und Greifswald hat eine Universität, das unterscheidet dann Greifswald von Anklam oder Pasewoll, auch ein bisschen von Stralsund. Das ist ein anderes Leben. Das ist an der Stelle eindeutig so. Wir haben einen in Teilen funktionierenden Busverkehr und so weiter und so fort. Und das alles hört an der Stadtgrenze auf. Deshalb war es so wichtig, dass diese Wunschvisualisierungsmaschine sich auf dem Plattenland bei Thomas Philips oder bei Rudis Resterampe auf dem Parkplatz aufstellt und da mit den Leuten ins Schnacken kommt. Und mir ist noch wichtig, zum Abschluss zu sagen, der mit Abstand häufigste Wunsch war der Wunsch nach Frieden. Ja, also auch im persönlichen Sektor ist das, was jetzt auch die Unterschiedlichkeit der Parteien, wie stehe ich zur Waffenlieferung in die Ukraine, wie verhalte ich mich gegenüber Russland, was bedeutet das, das ist, steckt auch im Wahlergebnis drin. Ja? Aber uns hat es berührt an der Stelle, dass es wirklich mit Riesenabstand immer der erste Wunsch gewesen ist. Und das zeigt an, dass die Menschen auch in Vorpommern die Dinge auch ein bisschen so lesen, wie sie sind.
0: Ja. Vielen Dank, dass du dir Zeit genommen hast für dieses Interview. So, nächstes Projekt, was vorgestellt wird, was auch eine Entscheidungsträgerin vielleicht im Wahlkampf hier in MV war, ist der Eiswagen. Ein Eiswagen mit Softeis, der durch kleine Orte, größere Orte. Ihr werdet uns erzählen, was hat ein Eiswagen mit Wahlkampf zu tun?
2: Ja, wir sind vor den Wahlen mit unserem Softeisbus Gabi in die kleinen Orte gefahren, da wo es sonst halt kaum noch Begegnungsräume gibt, und haben mit dem Eiswagen einen Ort für Begegnung geschaffen. Also wir fahren mit dem Eiswagen vor, stellen Tische und Stühle raus und die Menschen sind eingeladen, sich hinzusetzen, und wir kommen dann mit den Leuten ins Gespräch. Und das Tolle an dem Eiswagen ist, dass der wirklich jede Generation anspricht. Also sowohl Kinder, Jugendliche, alte Leute. Also jeder kommt, und Softeis ist ja hier in der Region eh das Eis der Leute, und damit locken wir sie immer schnell ran und kommen dann mit ihnen ins Gespräch.
0: Kommen die nur mit euch ins Gespräch oder entstehen dann auch so richtig Gesprächsrunden, dass die auch mit ihren Nachbarn sozusagen ins Gespräch kommen?
3: Ja, sowohl als auch. Also wir haben sowohl manchmal, also recht oft, den einen kurzen Moment, die Leute stehen am Eisbus, unsere Maschine ist sehr langsam, da muss man halt immer kurz warten und dann schnackt man mal doch eben, von wo man das so tut. Und da kommt man

0: Tag einfach mal irgendwie auf relativ einfache und unkomplizierte Art zusammenzukommen. Und schönen Art. Also ich finde, was den Eisbus noch sehr ausmacht, ist, er tatsächlich einfach einen schönen Raum ausmacht. Er ist einfach schön anzusehen. Es macht Freude schon einfach, ihn dort zu sehen im Grün mit den Tischen und Stühlen. Und zudem ist das Eis vergeben wir gegen Spenden. Das ist schon mal der zweite Irritierungsmoment, wo wir auch sofort dann auf wesentliche Themen kommen, Umverteilung etc.
1: Genau, da werden wir immer sofort drauf angesprochen, ne? Warum gibt es das umsonst hier und wieso gegen Spenden? Und da kommt man natürlich gleich ins Gespräch. Ist auch immer ganz interessant, dann irgendwie mit den Kindern und Jugendlichen, die dann erstmal das überhaupt nicht kennen, dass es irgendwie was umsonst gibt. Also gerade in den Großstädten, da kennen die das, da gehen die irgendwo hin und da gibt es irgendwie umsonst irgendwo Essen oder sowas. Aber hier auf dem Land, da ist das oft, dass das gar nicht so bekannt ist, dass man halt auch die Sachen umsonst kriegen könnte. Und ja, gibt immer schöne Gesprächsthemen dann.
2: Genau, wobei ja gegen Spende auch gar nicht umsonst heißen muss. Man kann ja dann geben, was man kann wahrscheinlich. Ne? Ja,
0: auch das spannend. Funktioniert tatsächlich auch sehr gut. Also weiß nicht, viele Menschen in meinem Umfeld hatten oft auch die Vorurteile, dass gerade auf dem Land das nicht funktioniert mit den Spenden. Dass die Menschen am Ende eben verstehen, dass es eben kostenlos ist. Und das gibt es auf jeden Fall auch, aber im Schnitt gleicht sich das wirklich aus und das ist super schön zu sehen. Es gibt Menschen, die geben einfach 10 Euro, weil sie es einfach super finden, dass wir einfach da sind für ein Eis und genau. Und die anderen halt, was sie sonst wie kennen von Eis oder nicht. Und
1: sind viel begeistert einfach von dem, was wir da machen.
2: Ja.
1: Und das geben sie dann halt in Form von Geld auch irgendwie wieder zurück.
2: Ja, schön, wenn das so ankommt. Hattet ihr euch manchmal so Fragen überlegt, mit denen ihr so Icebreaker-Fragen, mit denen ihr so ins Gespräch einsteigt? Oder passiert das eben genau so, weil es dann eben diesen Moment gibt mit wie, ach, ich muss hier gar nicht unbedingt zahlen? Also, oder gab es sowas, dass ihr da was vorbereitet hattet als Einstiegsfragen?
0: Mhm. Ja, auch da beides tatsächlich. Ne? Also wir haben sowohl... Also wir arbeiten ja im Rahmen von Zusammen bewegen zusammen und haben vieles auch mit anderen Projekten von Zusammen bewegen zusammengestaltet, also Orte zusammengestaltet, Gelegenheiten und unter anderem eben mit dem Klönschnack. Und wir haben selber auch Klönschnack-Tabletten, nicht Tabletten, Tischdecken dabei gehabt, wo wir dann jeweils einmal eine Frage draufgeschrieben haben, was meistens so Fragen wie in Richtung, was wünscht ihr euch? Für euer Dorf, für euer Umfeld und oder auch einfach
1: Pappteller,
0: genau, mit diversen Fragen.
1: Ja. Und diese Erfahrung habe ich auch gemacht. Also wir kleben die dann auf die Tische, diese Pappteller, da sind dann Fragen, warum sind Kinderrechte wichtig oder wieso könnte KI gefährlich werden oder irgendwie solche Fragen halt. Und dass sich Leute dann da am Tisch sitzen und sagen, auch wenn die nichts da drauf schreiben, aber trotzdem bringt das einen Gedankengang ins Rollen, wenn sie diese Fragen noch lesen. Ne? Oder kommen dann halt auch ins Gespräch über solche Themen, einfach dadurch, dass diese Frage da auf dem Tisch ist.
2: Ja, ein super schönes Angebot auf jeden Fall, das ihr da geschaffen habt. Und das bestimmt auch nachhalt. Ne? Also das ist ja auch so eine Geschichte, die man sich gegenseitig noch mal erzählen kann, als da dieser Bus war.
1: Ja. Und es ist auch so schön, dass sie jetzt so wiedererkannt wird. Also letztens war ich in einem Dorf, da hielt eine Frau wirklich mit quietschenden Reifen an und man, ah, wie toll, dass ihr hier seid und ich finde das so klasse, was ihr macht und ich habe euch im NDR gesehen und so. Ja, oder auch, dass Jugendliche kommen, irgendwie, ja, ihr wart doch letztens schon da und da habe ich euch auch schon mal gesehen. Das finde ich auch, das
0: YouTuber,
1: so schön ist.
2: Aber es ist ja auch schön, ne, wenn man dann so auch Aufmerksamkeit zurückbekommt für die Idee, die man selber hatte und merkt, ja, es findet so Anklang und kommt auch was zurück. Ah ja.
0: Okay. Ja, ich finde das tatsächlich enorm zu merken. Also damit habe ich tatsächlich nicht gerechnet. Ich wusste, dass es natürlich fehlt an Räumen, wo sie Menschen zusammenkommen und dass es schon auch angenommen wird. So oft habe ich jetzt schon gerechnet. Aber in dem Umfang und so positiv und wirklich, also dass Menschen eben auf uns zukommen und es wirklich nochmal, also nicht nur finanziell, sondern mit so viel Herz und

0: Leidenschaft tatsächlich uns moralisch unterstützen, wo ich dann merke, ja, wie krass ist eigentlich es, wie viel eigentlich fehlt, wenn eben eigentlich ein einfacher Eisbus, ja, von einem Eisbus, einem Soft-Eisbus, wie der ankommt, ich finde, das ist, also zeigt schon ganz schön viel.
1: Ja. Wir haben letztens über Instagram eine Anfrage gekriegt von, ich weiß nicht, ob es ein Kind oder eine Jugendliche ist, ich konnte es nicht genau raus, aber es war jedenfalls was Jüngeres. Könnt ihr nicht auch mal zu uns ins Dorf kommen? Und jetzt bin ich mit ihrem Schreiben wie, naja, wenn du uns einen Platz und Strom organisierst, ja, was braucht ihr denn und sowas? Und das wäre natürlich auch, wenn die das schaffen, uns in ihr Dorf zu holen. Und ja, das macht natürlich auch ganz viel dann mit denen. Ne?
0: Freunde und Klicken zusammenzubringen und genau, und ich finde, das ist halt auch eine spannende Herausforderung, weil ich denke, ganz viel sind sehr kleine Kinder und ältere Menschen, die diesen Raum sehr schnell füllen, wo ein großer Bedarf ist. Und ich finde, am schwierigsten tatsächlich an die Jugendlichen zu kommen. Da war jetzt auf jeden Fall sehr hilfreich, eben mit YouTubern zum Teil auf Kanälen zu sein und für die auch nochmal mehr Ansprechperson zu sein und eben, dass sie ihre Räume gestalten können und eben den Eisbus unter anderem mitnutzen können oder eben die Kontakte, die wir und andere Menschen haben, um ihre Räume zu gestalten oder überhaupt sich darüber Gedanken zu machen oder überhaupt auf die Idee zu kommen, ich könnte etwas gestalten. Ja. Und
1: das wollen wir natürlich auch erreichen, dass wir so ein Vorbild sein können, ne? Dafür, dass man, wenn es nichts gibt, man kann halt was machen. Ne?
2: Ja.
1: Man kann es selber in die Hand nehmen und aktiv werden.
2: Ja, das denke ich auch toll. Also ihr seid ja dann auch so richtig jemand zum Anfassen. Ne? Dieser Bus, das ist was Materielles, man kann das sehen, man kann mit euch darüber sprechen, wie man Softeis herstellt und dann werden ja auch eigene Ideen vielleicht nochmal konkreter, dass es wirklich schaffbar ist. Cool, ich danke euch für dieses kurze Interview und den Einblick in eure Arbeit. Weiterhin ganz viel Erfolg.
1: Danke.
2: Mein Gesprächspartner ist jetzt nochmal von Zusammenbewegen und dich frage ich jetzt, was sagst du im Angesicht, die Wahlergebnisse liegen ja jetzt vor, da verändert sich immer noch ein bisschen, das weiß man, aber die grobe Richtung ist ja jetzt erkennbar. Und wie würdest du im Angesicht dieser Ergebnisse jetzt eure Arbeit von Zusammenbewegen bewerten?
3: Ja, am Anfang würde ich nochmal sagen, es ist wirklich krass, wie viele Leute auf diesen rechten Nazi-Scheiß reinfallen. Und man muss ja leider sagen, auch obwohl sie wissen, dass es für sie selbst nicht gut ist, das ist irgendwie schon ein Phänomen, was wir irgendwie mal irgendwann erklären müssen. Für Zusammenbewegen ist ja eigentlich immer die Idee gewesen, dass die Wahl der Aufhänger ist und eigentlich erst der Anfang. Und was wir auf jeden Fall geschafft haben, ist, wir haben über 1000 Leute in ganz MV irgendwie zusammengebracht und organisiert. Und ich glaube, dass es ein großes, positives Zeichen ist, dass wir jetzt überall Leute kennen. Also klingt ein bisschen komisch, Stralsund ist von Greifswald 30 Kilometer weg. Und früher hat es keinen Austausch von Gruppen gegeben, die irgendwie was zusammen gemacht haben. Und jetzt gibt es mehrere Gruppen, die sich kennen, die Lust haben, Sachen zu machen. Oder alle können sich ja auch vorstellen, dass verschiedene Gruppen in verschiedenen Orten oder auch in denselben Orten verschiedene Arbeitsstile haben, Umgangsformen und sowas alles. Und es ist schon cool, dass wir jetzt einen Weg gefunden haben, wie zum Beispiel die Leute, die in Greifswald aktiv sind, mit den Leuten, die in Rostock aktiv sind, zusammenarbeiten können. Und gleichzeitig gibt es so Städte, wo früher gar nichts gegangen ist in den letzten 10 Jahren. Also zum Beispiel in Neubrandenburg. Und da waren gegen die Abschlusskundgebung der AfD waren 3.500 Leute auf dem Markt in Neubrandenburg. Sensationell, das ist wirklich viel. Oder als Höcke in Stralsund war, waren 2.000 Leute aus Stralsund und Umgebung unterwegs. Und früher waren irgendwie 20 Leute aus Greifswald und 10 aus Stralsund da. Und das ist schon irgendwie ein Unterschied. Es wird natürlich bei dem Ergebnis und bei dem, was uns allen so blüht in den nächsten Jahren, auch eine Herausforderung, diese Leute zusammenzuhalten. Aber ich glaube, der müssen wir uns stellen und das müssen wir machen.
2: Ja, da sprichst du ja was an, was Tatsache auch eine Herausforderung darstellt, immer weiter am Ball zu bleiben, sich selber zu motivieren. Und gleichzeitig hast du aber auch schon die Begründung genannt, nämlich, solche Arbeit trägt auch Früchte. Ihr habt schon die Erfolge gesehen, die es bringt, wenn ihr euch vernetzt.
3: Und jetzt haben wir natürlich in den Unistädten den Vorteil, dass es sowieso schon viele Leute gibt. Aber wie unschätzbar das ist, wenn Leute in so einer Kleinstadt mit 2.000, 3.000 Einwohnern leben und auf einmal mitkriegen, hey, es sind ja 10 Leute, die genauso ticken wie ich. Ich weiß nicht, ob sich das Leute in Hamburg vorstellen können, aber das ist schon geil. Und daran müssen wir sozusagen uns messen lassen, wie viel von diesen Leuten können wir halten und weiterhin aktiv halten.
2: Ja, da wünsche ich euch total viel Glück und weiterhin viel Power und gerne ist auch bestimmt mal wieder Zeit, drüber zu berichten, was geht und was geht nicht. Hier in MV gibt ja doch immer mal wieder Anlässe, weswegen wir ins Gespräch miteinander gehen.
3: Ja, und es gibt halt, aus dem Bundesgebiet gab es extrem viel Zuspruch. Also wir haben 70.000 Euro auf so einer Crowdfunding-Plattform für unsere Kampagne eingesammelt und es haben Leute random, die keiner von uns kennt, aus Süddeutschland 10.000 Euro überwiesen. Macht weiter und so. Und das ist schon cool. Und ich glaube, das darf man auch nicht unterschätzen, wenn man das Gefühl hat, man lebt halt im Nordosten oder am rechten Rand oder wie man das nennen will. Und dann gibt es auf einmal Leute, die irgendwie zueinhalten, die uns besuchen und mitmachen und so. Und das ist total wichtig.
2: Ja, toll. Vielen Dank für das Teilen deiner Erfahrung und eurer Gruppe.
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Hey folks, hier ist Tom Knesen mit Spinning the Deep Volume 16. Der Festivalsommer neigt sich dem Ende zu. Ein paar Festivals kommen noch, der große Teil ist aber vorüber. Und vieles war schön, aber auch nicht alles. Also ein Campingplatz, der schon von Staub in der Luft gesättigt ist, ja klar. Über 30 Grad Stoppelfeld, natürlich, da ist das halt so. Aber dann noch von den Nebelmaschinen der privaten Soundsysteme auf dem Campingplatz verdichten den Staub? Sag mal, was geht bei euch? Auf dem Festivalgelände gibt es einen mega coolen Psytrance-Dancefloor und ihr müsst euch mit euren privaten Soundsystemen battlen und in den krassen Staub noch Nebel blasen? Was stimmt mit euch nicht? Ja, und warum die bekannteren Bands auf der Bühne spielen, wo drumherum viel weniger Platz ist und auf dem Hin- und Rückweg ebenso wie dort direkt ein einziges Gedränge herrschen, während auf der Bühne auf der großen Wiese sich die Crowd hätte gut verteilen können, ohne dass es so leer gewirkt hätte, das kapiere ich nicht. Irgendwie nicht so clever, Leute. Okay, vielleicht bin ich auch mit den Jahren etwas zimperlich geworden, was Gedränge und Luftverschmutzung betrifft. Nun, alles in allem, aber viele coole Festivals mit vielen großartigen Bands, klar, eine Menge mittelmäßigen Bands und ein, zwei richtig schlechten Bands. Nachher gibt's fett Musik dazu. Und vorab hören wir aber ziemlich neuen Stuff, der gerade rausgekommen ist oder rauskommt. Hier kommen Toyo aus Japan mit Kosa.

Ah, wie toll und easy das rhythmisch puckert und die Band dann darüber jammt. Wunderbar. Und so ein schöner, spaciger Einstieg in diese Sendung. Übrigens nutzen die vier aus Tokio auch schon mal eine Zinkbadewanne als Psych-Effekt. Und sie fanden es auch lustig, dass Science ihren Sound als Rice Psych oder Farming on Acid bezeichnen. Okay. Farming on Acid, auch interessant. Also für mich ist das eine der Neuveröffentlichungen. Also das Album Yardang erscheint am 25. September und die Auskopplung Kosa ist halt schon draußen. Ja, eine der Neuveröffentlichungen, die ich einfach gerne so spielen lasse. Genau, spielerisch im besten Sinne des Wortes ist das. Andere Ecke, anderer Sound. ELR aus der Schweiz. Eine ganz großartige Band. Hier kommt der Track Arcares vom neuen Album Atropa, das am 6. November rauskommt. Arcares von ELR.

ELR sind eine meiner liebsten europäischen Bands, wenn es um Atmo geht. Sie verstehen das wie kaum jemand anders, dich mit auf eine, ja, fast mystisch anmutende Reise durch ein bezauberndes Sounddickicht mitzunehmen. Die Alben Maynard und noch mehr Werks hier sind echte Meisterwerke, finde ich, was das betrifft. Nun hat sich bei ELR einiges geändert. Das siehst du und das hörst du und auch das macht Lust auf mehr. Die Band entwickelt sich aber offenbar durch einen durchaus schmerzhaften Prozess. Schlagzeuger MK musste aus gesundheitlichen Gründen aufhören. Die beiden verbliebenen Bandmitglieder, Bassistin IR und Gitarristin SM, das sind übrigens schlicht die Initialen der Namen der beiden, beschreiben den Aufnahmeprozess für das neue Album als sehr so geprägt von Transformation, Durchhalten und nicht wieder rückgängig zu machender Veränderung. In den Texten geht es um Trauer, Delirium, verstrickte Liebe, Resilienz, schreiben sie. Und ELR klingen, finde ich, härter und noch dichter, sicher auch unbequemer als früher. Der Gesang nimmt mehr Farben an und du fragst dich so ein bisschen, so ging es mir, ob sie diese Entwicklung so gewollt haben oder das auch gerade so raus muss einfach. Sie sagen auf ihrer Bandcamp-Seite, Atropa, der Name des neuen Albums, Atropa verortet sich an der Schwelle, an der das Unumkehrbare beginnt, wenn der Pfeil abgeschossen ist und die Welt nicht mehr dieselbe bleiben kann. Ja, und auch das Bandfoto ist anders, düsterer, dabei markanter als bisher. Tolle Band, die sich offenbar gerade aus der bisherigen Haut schält und die lassen uns halt daran teilhaben. Respekt. Und habe ich schon mal gesagt, als ich sie ja tatsächlich in meiner allerersten Sendung auch schon gespielt habe, die sind einfach auch super nett im Kontakt. ELR, hört rein. Auch von den finnischen Skyjoggers gibt's neuen Stuff. Neulich auf dem wunderbaren Festival Krach am Bach in Beelen live gehört. Krach am Bach ist definitiv mein Lieblingsfestival. Super, super nette Atmosphäre. Jedes Jahr ein fucking großartiges Line-up. Schönes Gelände und eine mega gute Organisation, wo ganz viele Leute aus dem Ort auch mithelfen. Das ist echt traumhaft. Leute vom Krach am Bach, was würden wir tun, wenn wir euch nicht hätten? Na, wir würden ein langes Gesicht machen und ganz enttäuscht sein. Hier kommen Skyjoggers aus Tampere in Finnland mit Ancient Steel. Ab dafür!

Das geht, oder? Also die Band geht einfach sowas von nach vorn. Ja, und dann dieses zum Schluss, dieses, keine Ahnung, dieses seltsame quakende Geräusch. Und was ich auch sagen kann, das ist eine mega Monster-Live-Band. Also die, keine Ahnung, die reißen von der Bühne einfach alles ab und würden jede Metal-Band garantiert an die Wand spielen. Das ist der totale Hammer. Und Ancient Steel ist die neue Single aus dem Juli diesen Jahres. Und das neue Album soll heißen Frag nicht nach Sonnenschein. Nee, das ist jetzt keine Übersetzung von mir. Das steht so auf deren Bandcamp-Seite. Hey, wir fiebern dem entgegen, Skyjoggers. By the way, Grüße an Alexi. Ja, und dann haben beim Krachenbach die 1000 Mods gespielt. Alter, was ein Gig, was eine Band. Ich wusste, dass die super sind. Hatte sie aber irgendwie in der Kaius Stoner Ecke so abgelegt, also als die Band, die ever Kaius am nächsten gekommen ist und denen schon dafür echt Ehre gebührt. Aber ich habe dann am Tag nach dem Gig beim Krachenbach, da habe ich dann mal das Album Cheat Death, und das immerhin schon von 2024, Schande über mich, dass ich es noch nicht gehört hatte, habe ich gehört, und ey, es ist unfassbar, dass das bisher an mir vorbeigegangen war. Und hey, was soll ich sagen? Es ist für mich das beste Rockalbum 2024, wenn nicht überhaupt das beste Rockalbum in den 20ern bisher. Da ist alles drin, was du willst. Es groovt höllisch. Die Riffs knallen aus den Boxen. Melodien, die ganz viel Liebe in dir berühren. Psychedelische Spielwiesen und überragendes Songwriting. Hier kommen 1000 Mods aus, ich kann das immer ganz schlecht aussprechen, Chiliomodi aus Griechenland. Die 1000 Mods mit Overthrown und danach Love.

Love und davor Overthrown von den Thousand Mods aus Chiliomodi in Griechenland. Mich haut das echt um und ja, wir hören später noch mehr von denen, weil das Album ist Monster. Monster, gutes Stichwort. Ihr wisst ja, dass ich ein ganz großer Verehrer von Monster Magnet bin und deshalb seit einigen Monaten in jeder Sendung was von denen spiele. Los geht's.

Monster Magnet aus dem Jahr 2007, der Track Four-Way Diablo vom gleichnamigen Album. Ganz spät abends, eigentlich zu Beginn der Nacht, kam beim Krach am Bach dann noch Dead Meadow auf die Bühne. Und ja, ich habe gedacht, das ist irgendwie ganz speziell. Und ja, diese Wahrnehmung, die hat was, schätze ich, mit den Anfängen der Band zu tun. Die kommen aus Washington D.C. und um sie herum war diese kantige Post-Punk-Szene in Washington D.C., Fugazi und so weiter. Und Dead Meadow, die haben einfach ganz was anderes machen wollen. Jason Simon sagt 2011 in einem Interview in itspsychedelicbaby.com, in D.C. ließ es niemand so langsam und bekifft angehen. Und es herrschte eine echte Aufbruchstimmung und Begeisterung bei uns. Wir sahen es als unsere Mission an, die Leute dazu zu bringen, abzuschalten, sich zu entspannen und zuzulassen, dass die Musik Bilder auf die Leinwand ihrer Gedanken malt. Nichts hinzuzufügen. Hier kommen Dead Meadow.

Green Sky, Green Lake und Beyond the Fields We Know von Dead Meadow und dem gleichnamigen Debütalbum. Das ist schon aus dem Jahr 2000. Und ja, Fun Fact, was bei Jason Simons Eltern im Keller aufgenommen worden sein soll. Samstagnachmittag unter den Bäumen spielte beim Krach am Bach dann auch Black Moon Circle. Die habe ich in meiner Festival-Vorschau im Frühjahr schon mal gespielt. Norweger und ja, irgendwie jammen die vor allem ziemlich cool. So, also ich glaube, so im Studio frickeln, weiß nicht, ist glaube ich nicht so deren Ding. Dreckiger, kratziger, psychedelischer, schwer Blues beeinflusster Rock. Manchmal spacig, driftend, also für mich völlig unumgänglich. Und die sind live auch eine Macht, hört selbst. Serpent und danach das eher atmosphärische Drifting Across the Plains. Sie können beides und wie.

Yes, geiles Zeug, oder? Übrigens neben Black Moon Circle, ihre Alben, ich habe ja eben schon gesagt, die jammen echt viel, nehmen ihre Alben fast immer live auf. Das hier, betitelt A Million Leagues Beyond, Moscow Sessions Volume 1, zum Beispiel im eher winzigen Trondheimer Club Moskos im November 2023. Das Album erschien dann 25. Großartige Liveband, die mega Fun versprüht. Schaut euch die an, das ist einfach, das macht pur Laune, die zu sehen. Jetzt nochmal die 1000 Mods mit dem Rocker, The One Who Keeps Me Down, psychedelisch sanften Grey-Green Blues.

Ja, ich habe ja schon viel gejubelt eben vorhin, aber nochmal, Cheat Death von den 1000 Mods ist für mich das beste Rockalbum 2024. Das ist das beste Album überhaupt aus dem Jahr und Punkt. 10 Tracks, alles Knaller. Und ja, wie wir gehört haben, die Band, also du denkst ja an diese und jene Band aus der Rockgeschichte, ne? Du denkst an so vieles und sie können das alles, aber klingen genauso geil, wenn nicht noch geiler als die Bands, an die du denkst und denen du den jeweiligen Sound sonst so zuordnen würdest. Also, boah, das ist einfach der Hammer. Ja, jetzt sind wir eben schon ein bisschen in diese psychedelischere Ecke gekommen, auch wenn es dann laut rausgeht, aber insgesamt ja doch ein bisschen verspielter, sanfter. Das passt gut, denn ich will noch was von The Crystal Teardrop spielen. Die End-60s verliebte Band der ganz wunderbaren Alexandra Rose ist erstens eine super authentische 60s-Band. Zweitens können die, wie die 1000 Mods, ein sehr breites Spektrum, haben drittens die großartige Stimme von Alex Rose und die super Musiker an ihrer Seite, egal um was es sich handelt, sind viertens eine mega wilde Liveband und fünftens haben die, Alex Rose allen voran, offenbar einfach sichtbar riesig Freude an dem, was sie tun. So. Der folgende Track, die zweite Single der Band, zählt zu den eher ungewöhnlichen, ruhigen Tracks von The Crystal Teardrop. Es geht um ewige Liebe, es geht um Natur und es geht um die Übergänge zwischen Life und Afterlife. Hier kommt By the River.

By the River von The Crystal Teardrop. Schön. Ich warte total gespannt auf das zweite Album. Also ein Full-Length-Album haben sie rausgebracht. The Crystal Teardrop is Forming. Und von dem neuen Album gibt es auch schon eine Single. Und ja, ich warte total gespannt auf das zweite Album. Und ich finde, so eine Band gehört definitiv auch in den Festivalsommer mit rein. Ich habe die jetzt nicht gesehen im Sommer, aber ich finde, die müsste man da erleben. Einen habe ich noch, bevor wir ins Punk-Finale der heutigen Show einsteigen. Ganz frisch, gestern habe ich beim Getöse in Riedberg, kleines Festival, nett, Bad Bait gesehen. Coole Band aus Zürich, die machen munteren Garage-Rock, aber auch manchmal so schräges Zeug, was so ein bisschen an irgendwie an B-52s, muss ich denken. Und ich mag schräges Zeug ja gern, wie manche, die häufiger zuhören, wissen. Und die machen auch, und auch da sind wir beim Thema Vielfalt, machen auch so einen wunderschönen atmosphärischen Track wie Liquid Surface. Hier kommen Bad Bait aus Zürich.

Bad Bait mit Liquid Surface. Was muss man noch erleben und was darf im Festivalsommer auf keinen Fall fehlen? Na. Punk natürlich. Ein Festivalsommer ohne Punkrock, bitte. Das ist doch... Okay, jetzt bitte mal eine Antwort auswählen. Ein Festivalsommer ohne Punkrock ist A. Mist, B. undenkbar, C. vollkommen falsch. Auflösung, alles richtig? Ich habe mal wieder ZSK gesehen. Immer wieder super, klare Haltung, mega Auftritt und ballern tut's. Und dritte Wahl, Dito. Und zudem, die das Motto dieser Sendung bieten, werdet ihr gleich hören. Wir schießen die Milliardäre ins All. Klar, mit Pool und allem Komfort natürlich, ist klar. Okay, also aus gegebenem Anlass kommen zum Abschluss für heute. ZSK mit Sag mir wie lange und dritte Wahl mit Wir schießen die Milliardäre ins All. Das war Spinning the Deep. Euer Tom Knesen sagt Tschüss und bis zum nächsten Mal. Passt auf euch auf und ja, vergesst trotz allen Übels in der Welt nicht die Liebe und die Freude. Bis bald. Hier kommen ZSK und dritte Wahl.

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0: Gut. So.
1: Ja, schönen guten Abend. Schön, dass ihr da seid. Wir hatten fast gar nicht damit hoffen können, dass wir den Hörer voll kriegen, aber das sieht jetzt mal gut aus. Ich stehe hier als Vertretung des Arbeitskreises Unbehagliche Struktur und wir freuen uns riesig, dass heute Abend Klaus Bittermann hier ist, um uns was über die Ideologiekritik bei Wolfgang Fort bzw. über die politische Sozialisation Wolfgang Forts zu erzählen. Wir als Arbeitskreis, der sich normalerweise mit Erinnerungspolitik oder auch der Möglichkeit kritischer Gesellschaftstheorie an diesem Nichtort Lüneburg beschäftigt, ist es ein besonderes Anliegen, in Auseinandersetzung mit der Geschichte der Universität ein halbwegs vergessenes bzw. auch aktiv verdrängtes Kapitel der Lüneburger Universitätsgeschichte in Erinnerung zu rufen, wo politische Bildung und Sozialisation mal möglich war, erfolgreich oder nicht, darüber kann man glaube ich streiten. Wir haben deswegen letztes Jahr schon den Film von Mikko Linnemann.
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0: Danny Dollar. 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

Best Like an Egg Part 4 von Philip Glass and the Philip Glass Ensemble. Aber weiter mache ich auch gleich mit einem Stück von Philip Glass. Da wird er unterstützt von Michael Riesmann. Und ja, das Stück heißt In the Upper Room Dance 9.

ein wahnsinnig schönes Stück von Johan Johansson. Das heißt The Sun's Gone Dim and The Skies Turned Black. Weiter geht es mit Bill Ryan and Grand Valley State University New Music Ensemble und dem Titel Zink. Das ist ein Sui Keating Remix.